0: gemeldet. Das US-Militär hat nach eigenen Angaben einen Öltanker mit einer Rakete angegriffen. Dieser Tanker habe mehrere Warnungen ignoriert und sei auf einen Hafen der iranischen Insel Karg zugesteuert, teilte das US-Regionalkommando mit. Mehrere hundert Kilometer südlich in der Straße von Hormuz waren in der Nacht Explosionen zu hören bei der Insel Keshem. Dies meldeten iranische Medien. Das US-Militär erklärte später dazu, man habe iranische Luftangriffe abgewehrt. Das iranische Militär habe erneut Nachbarstaaten am Golf angegriffen. Dies deckt sich mit Informationen aus Kuwait und Bahrain. Beide Länder teilten mit, sie seien mit Raketen angegriffen worden. Zwischen den USA und dem Iran gilt eigentlich eine Waffenruhe, beide werfen sich aber gegenseitig vor, diese zu verstoßen. Kleine und mittlere Unternehmen in der Schweiz sind angesichts der Weltlage pessimistisch. Pessimistischer als während der Pandemie. Zu diesem Schluss kommt eine Studie, die die Neue Zürcher Zeitung in Zusammenarbeit mit der Kaleidos Fachhochschule durchgeführt hat. Befragt wurden knapp 500 Führungskräfte von Schweizer KMU. Das jährliche KMU-Barometer notiert aktuell auf dem tiefsten Stand seit dem Start der Erhebung im Jahr 2021. Damals, also mitten in der Pandemie, wurde ein Wert von minus 4,1 Punkten ermittelt. Nun sind es minus 7,3 Punkte. Als besondere Belastung gilt das Auslandsgeschäft, erschwert durch die US-Handelspolitik. Auch Währung, Lieferketten und Regulierung bereiten Sorgen. Als Lichtblick werden hingegen moderne Technologien genannt. In der Schweiz werden Energydrinks verkauft, die mehr Koffein enthalten als erlaubt ist. Das zeigt eine Stichprobe von SRF Investigativ und der Sendung Kassensturz. Im Fokus standen Online-Shops und Läden, die Importwaren anbieten. Von 27 im Labor getesteten Energydrinks enthielten 10 zum Teil deutlich mehr als die erlaubten 160 Milligramm Koffein pro halbem Liter. In Genf haben am Abend rund 900 Kantonsangestellte demonstriert, unter anderem gegen die Sparmaßnahmen, die der Kanton plant. Es war nicht die erste Demo deswegen in Genf. Der Kanton Genf will bei seinen Angestellten etwa den Teuerungsausgleich einfrieren und die Lohnstufen in den nächsten Jahren nicht anpassen. Die Gewerkschaften sprechen von gut 5% Lohnverlust. Das Wetter heute Mittwoch am Morgen ist es zuerst wechselhaft mit Schauern, dann aber zunehmend sonnig bei 20 Grad im Norden. Im Süden gibt es viel Sonne bei 27 Grad. Das waren Nachrichten von Radio SRF, verantwortlich Roger Brändlin.
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3: 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Sie ist immer noch die grösste christliche Konfession weltweit und hat mit dem Vatikan ein Zentrum, das so bekannt ist wie kein anderes. Die römisch-katholische Kirche mit ihrem Oberhaupt, dem Papst. Manchmal wirkt sie schon ein bisschen veraltet und aus der Zeit gefallen mit ihren Traditionen. Doch für ganz viele nimmt sie eine tragende Rolle in ihrem Leben, auch für junge Menschen. In dieser Folge begegnet mir eine junge Frau, die unter anderem auch durch die Kirche geprägt worden ist und sich heute auch in sie investiert. Ich bin der Karl Dittli und nehme euch mit auf eine Glaubensreise. Hier in Olten, so ein bisschen im Zentrum der Schweiz und auch gerade im Stadtzentrum begleitet von Zuggleisen, die da ein bisschen neben uns durchrauschen, darf ich da heute Elian Elmiger begrüßen bei mir im Podcast.
2: Hallo,
3: schön, bist du da, Elian. Und stell dich kurz vor, du bist Lehrerin und fängst ein Theologiestudium dann an im Herbst, bist aber auch bekannt als Präsidentin von der katholischen Jugendbewegung Adoray. Vielleicht kannst du kurz mal erklären, was das genau für eine Bewegung ist.
2: Adoray ist, wie du gesagt hast, eine katholische Jugendbewegung, die vor 20 Jahren entstanden ist. Eigentlich aus der Initiative von jungen Katholiken, die gesagt haben, wir wollen den Glauben mit Gleichaltrigen in Gemeinschaft leben. Sie sind auch inspiriert gewesen durch Besuche in Freikirchen, wo sie waren, durch Weltjugendtag und haben wieder gemerkt, wir brauchen ein Gefäß mehr, das wir für uns sein können. Und haben dann angefangen, sich regelmässig zu treffen für Worship-Abend, für...
3: Also Anbetung, Gott mit Lieder anbeten und singen.
2: Genau, für einen Impuls, für das gemeinsame Gebet und auch für ein gemeinsames Chillout. Und haben wie gemerkt, dass sie so irgendwie im Glauben können, unterwegs sein und sich nicht allein fühlen als junge Gläubige. Und so sind über die Jahre verschiedene Adoray-Gruppen gewachsen, wo ja eigentlich immer aus der Eigeninitiative von jungen Erwachsenen gekommen ist. Und ich finde, das ist eine ganz grosse Stärke, dass die Jugendlichen und jungen Erwachsenen selber sagen, wir brauchen Gemeinschaft. Wir brauchen Gemeinschaft mit Gleichaltrigen, um den Glauben zu leben. Und so gibt es heute 14 Adoray-Gruppen über die ganze Schweiz verteilt.
3: Und du als Präsidentin hast einfach da auch den Überblick und du hast auch immer wieder das Netzwerk, sage ich mal, mit anderen betreuen und auch schauen, dass es wächst, wie du mir vorher gerade erzählt hast, dass da ja auch in der Ostschweiz noch Initiativen laufen. Genau.
2: Das ist aber spannend. Wir versuchen nicht so viel zu machen, dass es wächst. Unsere Idee oder unsere Haltung ist eigentlich, dass dort, wo junge Erwachsene sind, die etwas machen wollen, dass dort etwas aufsprießt. Wir gehen jetzt nicht aktiv irgendwie neue Gebetsgruppe aus dem Boden stampfen. Das ist, ich glaube, auch ein Anliegen von uns, dass dort, wo junge Gläubige sind, die zusammen unterwegs sind, dort darf etwas wachsen. Und Adoray ist ein bisschen wie die Schweiz aufgestellt, sehr föderalistisch. Das heisst, jede Gebetsgruppe ist eigentlich eigenständig, haben ein eigenes Leitungsteam, haben Leute, die sich vor Ort engagieren. Ich glaube, das Lokale ist sehr wichtig, dass eine Gruppe getragen ist. Und wir als Kernteam von Adoray Schweiz versuchen, die Fäden zusammenzuhaben, versuchen herzuhören, welche Themen dran sind, wo das eine Schulung braucht. Und ja, das ist eine Aufgabe, die viel Freude macht.
3: Und natürlich als Präsidentin von so einer katholischen Jugendbewegung, aber auch als Mensch, da muss ja ein Glauben dahinter stecken, wenn man so etwas macht. Und darum, wie immer, die Kernfrage am Anfang von dem Podcast auch an dich, Elian. Was glaubst du, so kurz zusammengefasst, was glaubst du? Genau.
2: Das startest gerade mit allen schwierigen Fragen. Ein bis zwei Sätze mein Glauben beschreiben. Ich glaube...
3: Aber du hast dich vorbereiten.
2: Ich habe mich vorbereiten, ich weiss.
3: Das muss man fairerweise noch sagen.
2: Das stimmt. Ich glaube... an Jesus Christus, dass er eine Botschaft hat, eine Botschaft des Reich Gottes, eine Botschaft, die trägt und dass seine Botschaft eine andere Perspektive auf die Welt und auf den Mensch schenkt.
3: Mhm. Und jetzt, um das noch ein bisschen dahinter gehen, wieso glaubst du das und was ist so ein bisschen deine Geschichte? Tauchen wir doch ein bisschen ein. Mhm. Du hast mir ja in einer Sprachnachricht im Vorfeld erzählt, dass du im Kanton Luzern aufgewachsen bist, auf dem Land, in einem kleinen Dorf, katholisches Elternhaus. Mhm. Erzähl mal ein bisschen, wie bist du dort aufgewachsen? Was hat dich dort so geprägt, die ersten Jahre?
2: Wenn ich jetzt so zurückschaue, bin ich sehr dankbar und kann sagen, dass ich sehr eine behütete Kindheit hatte, sehr eine schöne Kindheit. Du hast gesagt, wir sind auf dem Land, in einem kleinen Dorf aufgewachsen, man hat sich gekannt, man war mit den Nachbarn im Kontakt gewesen. Ich habe eine Schwester und einen Bruder und wir sind sehr oft einfach verrissen gewesen mit unseren Nachbarsgespännchen am Spielen. Mhm. Durch das, ja, sehr, sehr viele Fundamente aufbauen, dürfen ein liebendes Elternhaus haben, einen Ort, wo ich wachsen durfte, meine Projekte angehen und ja, durch das sehr eine behütete Kindheit. Und der Glaube ist insofern relevant gewesen, als dass man an Gott glaubt hat oder hat.
3: Es also ist dir ist gar, das Gottesbild vermittelt worden?
2: Genau, es ist wie für mich als Kind gar nie außer Frage gewesen, ob jetzt Gott existiert oder nicht. Das habe ich wie einfach so als Voraussetzung angenommen.
3: Mhm. Was hat das mit dir gemacht? Hat dir das einen Halt, eine Sicherheit gegeben oder ist das einfach weit weg gewesen?
2: Ich würde sagen beides. Auf die einen Seite gibt ein der Glaube an einen Schöpfergott, der über einem wacht, der einen behütet, sicher auch eine Sicherheit, einen Halt. Gleichzeitig würde ich sagen, ist Gott vielleicht vor meinem Bett gehen präsent gewesen, oder vor einer Prüfung, wenn ich ein Stossgebet gemacht habe, dass doch bitte die Matheprüfung gut läuft. Aber in dem Sinn ist mein Gottesbild schon eher ein entfernter Gott gewesen. Ein Gottvater, der im Himmel thront und auf uns runterschaut und uns beschützt.
3: Also obwohl so. Jetzt nicht eine mega Beziehung könntest zu ihm haben, aber vielleicht doch auch in so entscheidenden Momenten wie vor einer Prüfung oder etwas Wichtigem, dann doch schon auch so die Zutrauung, hey, er kann mir vielleicht noch helfen, oder?
2: Ja, durch das habe ich das Gefühl, ein Glaube, wie wahrscheinlich viele Kinder haben, das ist so ein bisschen etwas Grossväterliches. Er ist entfernt, spielt nicht direkt in meine Lebenswelt, aber ist gleich da, wenn man ihn braucht. Also würde ich, glaube nachträglich mein Gottesbild beschreiben.
3: Hat es dann auch noch entscheidende Erlebnisse gegeben, so in dieser Kindesphase, wo du auch Gott mal vielleicht begegnet hast oder wo du gemerkt hast, hey, er ist da oder auch durch vielleicht das, was vermittelt worden ist?
2: Ich mag mich erinnern, dass es für mich immer speziell war, in die Kirche zu gehen. Ich habe es immer ziemlich langweilig gefunden.
3: Ja, das habe ich auch schon gehört.
2: Ich habe nicht so verstanden, was jetzt da genau abgeht. Aber ich habe irgendwie so das Gespür gehabt von, es ist gut, dass ich da bin. Also das Gespür gehabt von, es ist ein spezieller Ort, ein heiliger Ort.
3: Strahlen ja auch so die katholischen Kirchen noch aus, vielleicht noch ein bisschen mehr als jetzt die Reformierten, wo ich jetzt mehr aufgewachsen bin. Oder? Das ist zwar schon auch Kirche, aber wenn man die zwei Sachen vergleicht, ist doch auch eine katholische Kirche, die ausgeschmückter ist mit all diesen Fresken und Statuen, einfach Gebilde. Sachen, die man anbeten kann. Es ist einfach, es löst noch mehr Ehrfurcht aus wahrscheinlich. So.
2: Ja. Ich weiss nicht, ob es da ist oder einfach der Ort, das Gebet, wo dort irgendwie präsent ist. Ich habe es wie als Kind nicht so verstanden, nicht so können einordnen, aber für mich war klar, das ist ein Ort, wo Gott irgendwie präsent ist.
3: Und das hat sich wahrscheinlich auch gefestigt so mit der Zeit, oder? Ich nehme an, du bist als Katholikin auch die verschiedenen Rituale durchlaufen, die Vieren, die man so hat mit der Erstkommunion und später dann noch Firmung. Das hat ja wahrscheinlich auch noch etwas ausgelöst, oder?
2: Ja, wobei das ist irgendwie, ich bin auf dem Land im Kanton Luzern aufgewachsen und das ist dort wie gar keine Frage gewesen. Das haben alle gemacht. Durch das hat es gar nicht so viel mit der Entscheidung zu tun gehabt.
3: Es ist einfach, es hat dazugehört.
2: Es hat dazugehört, genau.
3: So wie eben auch bei anderen Orten die Konfirmation informiert. Und das ist bei mir ähnlich gewesen.
2: Ja.
3: Ja. Genau.
2: Und darum merke ich schon, vom Firmenweg, wir sind dort, ich glaube, 16 oder 17 gewesen, da sind da schon auch Fragen aufgekommen. Und ich mag mich erinnern, ich bin sehr fasziniert gewesen von meinem Firmenbegleiter, der sehr offen über seinen Glauben geredet hat. Das hat mich auf eine Art auch positiv irritiert. Aber ich bin wahrscheinlich noch zu wenig mit eigenen Fragen an die Gottesfrage her.
3: Gehen wir doch dort noch ein bisschen mehr rein, weil du hast mir ja auch erzählt, dass so in der Jugend dann die Kluft grösser geworden ist zwischen dem Ja zu Gott und so ein bisschen Zweifel an der Kirche. Wie hat sich das dort mal ein bisschen geäussert? Also eben einerseits eben gute Leute um dich herum, wie der Firmenbegleiter, die etwas in dir ausgelöst haben, wo du Interesse gezeigt hast, Neugier. Und gleich aber auch die Zweifel. Was hast du für Zweifel gehabt?
2: Ja, für mich hat einfach wie das Bild von Gott, das ich hatte, dass Gott gut ist, dass Gott unser Schöpfer ist, dass er den Menschen geschaffen hat, dass er auf dieser Erde ist, in Gemeinschaft glücklich ist. Das hat wie nicht so zusammengepasst mit dem, was ich irgendwie in der Kirche erlebt habe. Hat vielleicht auch damit zu tun, dass wie viele Landeskirchen die Altersgrenze sehr hoch ist und sehr wenig junge Leute in der Kirche sind. Und ich habe wie gemerkt, irgendwie braucht, glaube ich, die Kirche eine Revision. Ich
3: habe das Gefühl gehabt. Eine Reformation. Ein heikles Wort in der katholischen
2: Kirche. Ich glaube, Reformation brauchen wir schon. Es ist einfach schade, wenn Spaltung daraus entsteht.
3: Ja, das stimmt. Also, es war auch nicht alles Gold, das glänzt hat.
2: Absolut.
3: Beide Seiten.
2: Absolut. Aber ich glaube, ja, eine Reformation braucht es immer wieder neu. Mhm. Aber für mich als Jugendliche habe ich, glaube auch noch viel zu wenig verstanden, was Kirche ist, was dahinter steckt. Und habe einfach die Gottesdienste, die für mich damals eben eher unattraktiv gewesen sind, hat mir nicht das ausgelöst, was heute auslöst, bist du böse.
3: Ja, und als junger Mensch hat man ja vielleicht auch die Sehnsucht, auch noch unter Gleichaltrigen sein. Und wenn man gerade vielleicht in einen Sonntagmorgen Gottesdienst geht, wo vielleicht nicht mega viele Leute hat und der Altersdurchschnitt dann auch noch irgendwie zwischen 60 und 90 ist, ist es wahrscheinlich schon auch nicht das, wo man sich gerade danach sehnt, oder? Ja. Du hast aber trotzdem von jemandem erzählt in dieser Phase, wo in dieser Altersgruppe war und eine entscheidende Rolle gespielt hat in deinem Leben. Das war deine Grossmutter. Inwiefern hat sie da Einfluss nehmen auf dich?
2: Ich habe immer sehr enge Beziehungen mit meiner Oma. Ja, wir sind sehr neu aufgewachsen und ich durfte viel Zeit mit ihr verbringen. Und sie hat mich einfach immer fasziniert als Mensch. Sie hat so eine bedingungslose Liebe ausgestrahlt und hat sehr fest in sich geruht, obwohl sie mehrere Jahrzehnte eine schwere Krankheit musste tragen. Aber hat in dem Moment irgendwie gestrahlt. Mhm. Hat Kraft gehabt oder Kraft können schöpfen, wo andere um sie herum verzweifelt sind an kleineren Sachen. Und
3: was glaubst du, wo ist das gekommen? Ja?
2: Ich glaube schon, dass es aus einem tiefen Glauben heraus gewachsen ist. Sie hat das nie so zelebriert. Sie hat ihren einen stillen Glauben gehabt. Sie hat jetzt nicht missionarisch vor dem Glauben erzählt. Mhm. Aber ich weiss, dass sie viel gebetet hat, dass sie, ja, und ich glaube, ganz einfach, aber ganz tiefe Gottesbeziehung gehabt hat. Und irgendwie die Treue, die sie gehabt hat im Glauben, trotz Krankheit, trotz nicht einfachen Lebensumständen, hat mich immer fasziniert. Und durch das auch, ja, wahrscheinlich schon auch in der Kirche behalten, weil ich gesehen habe, da kann jemand extrem viel Kraft schöpfen, die ich irgendwie nicht verstehe, aber ich durfte es erleben, wie sie gelebt und geliebt und gewirkt hat.
3: Mhm. Ist das mehr ihr eigenes Lebenszeugnis gewesen, das dich so inspiriert hat, oder hat sie dir auch praktische Sachen können vom Glauben oder Wertehaltungen mitgeben?
2: Ich glaube primär schon ihr Lebenszeugnis, wie sie mit ihren Mitmenschen umgegangen ist, wie sie einfach so eine, ja, sie ist am Schluss sehr, sehr krank und pflegebedürftig gewesen und wir sind täglich bei ihr gewesen, um sie zu pflegen. Mhm. Aber schlussendlich sind wir meistens erbaut daheim, obwohl wir etwas haben wollen geben, körperlich, aber sind geistig von ihr dann erbaut worden. Durch ihr Sein, durch ihre Art, wie sie mit einem umgegangen ist.
3: Du sagst, erbaut bist worden von ihr und dass du wirklich auch dich das in der Kirche gehalten hat, das Zeugnis von deiner Großmutter. Was hat es denn jetzt de facto mit deinem Glauben gemacht, also mit deiner Basis? Wie würdest du deinen Glauben, deine Gottesbeziehung jetzt durch das Erlebnis beschreiben? Mhm. Wie sich die nochmal verändert hat?
2: Ich glaube, sie hat mich vor allem so treu gelehrt, dass Gott treu ist, dass er durch Krankheiten trotzdem uns stärkt, uns alles schenkt, was wir brauchen. Und auf der anderen Seite aber auch ihre Treue zu Gott, trotz mehrerer Schicksalsschläge, die sie erlebt hat, dass sie festhält an dem Gott.
3: Du hast ja dann das Gymi gemacht und das Zwischenjahr auch gemacht und dann ist so ein bisschen die Zeit von der Studienwahl gekommen. Was willst du studieren? Ich nehme an, du hast dann das Lehrersemi gemacht oder PH oder wie auch immer, weil du jetzt Lehrerin bist. Mhm. Und dort zu dieser Zeit ist dann auch so der Glaube für dich richtig interessant geworden. Also das Fundament, wo deine Oma oder deine Grossmami begleitet hat, ist dann richtig auch, sage ich mal, zur Entfaltung gekommen. Wie ist das gekommen, dass du plötzlich dann so Feuer gefangen hast für den Glauben?
2: Wie oft bei diesen Gottesgeschichten hat es zuerst eine Erschütterung gebraucht. Ich bin bis Ende Gymnasium immer schön, ist mir der Weg vorbahnend gewesen. Es war klar gewesen, man geht in die Schule, man hat Zeit zum Projekt umsetzen, ich habe in der Zeit viel getanzt und bin nachher ins Gymnasium gekommen. Und dann ist plötzlich die Zeit fertig und alle Leute jubeln und sagen, juhu, jetzt hast du alle Wege offen. Und als 18-jährige junge Frau steht man da und hat das Gefühl, also ich fühle mich jetzt mehr verloren, als dass ich alle Wege offen habe.
3: Ja, weiss noch nicht so genau, wo man seinen Platz haben im Leben.
2: Genau. Und habe auf der einen Seite sehr, sehr viel Interesse gehabt. Sehr viel Feuer für was ich beruflich möchte machen für verschiedene Bereiche. Gleichzeitig aber das Gefühl hatte, ich will doch der Welt etwas Gutes tun, so antrieben von dem, ja, von dem etwas Gutes tun.
3: Mhm. Also etwas, was auch Sinn macht, oder? Genau. Nicht einfach irgendwo 8 Stunden in ein Büro sitzen und für einen Cashflow seine Arbeit machen.
2: Korrekt. Ja. Und in dem Suchen innen sind irgendwie, habe ich, je mehr ich überlegt und gesucht und meinen Weg wollte finden, je weniger habe ich gewusst, an was ich mich festhalten kann, je weniger habe ich gewusst, was ich überhaupt will. Und das ganze Suchen hat sich in eine Abwärtsdynamik geführt. Und ich habe immer weniger Freude verspürt, etwas, was vorher mir eher leicht gefallen ist. Und habe ja, nicht mehr gewusst, an was ich mich festhalten kann. Und dort ist dann die Gottesfrage wieder aufgekommen, weil ich in einer Phase war, wo es mir mental nicht gut gegangen ist. Mhm. Und ich dann wieder neu gefragt habe, okay, wenn Gott der Schöpfer ist, dann hat er doch einen Plan für mein Leben. Und habe dann eigentlich sehr anklagend mit Gott davon reden und gesagt, hey, Herr, jetzt musst du helfen, du musst mir zeigen, was dein Plan ist für mein Leben. Und derzeit viel Bittgebet gemacht, aber wahrscheinlich ein bisschen zu wenig hergelassen. Oder noch, bin wahrscheinlich so ein bisschen wie ein Kind gewesen, das sagt, Herr, hilf mir, aber ich will dann immer noch sagen, wo durch. Mhm. Also ich habe wie
3: zeig mir auf den Weg, Art, so ein
2: bisschen, genau, aber ich will dann gleich immer noch vorausgehen. Mhm. Und ja, habe dort einfach mich mit existenziellen Fragen über Gott, wer ist Gott, anfangen zu beschäftigen. Und ich glaube, die Zeit von der Suche war innerlich sehr eine strenge Zeit, weil die Fragen ständig um mich herum gekreist sind. Das hat aber irgendwie Raum geschaffen, für nachher Gott wirklich in mein Leben sprechen.
3: Mhm. Und dort hast du dann erzählt von 3 Säulen, die so ein bisschen wichtig geworden sind, so Etappen, die dir dann weitergeholfen haben. Gehen wir doch mal auf die 3 Säulen ein, was dir dort mal so ein bisschen geholfen hat, um den Weg können bilden. Also erstens hast du erzählt, bist mit diesen Fragen zu deinen Eltern gegangen und die sind offen gewesen für das. Wie hast du das erlebt?
2: Unsere Eltern haben uns immer sehr frei gelassen, auch diesen Glaubensfragen, und ich bin extrem dankbar für das. Und als ich dann aber mit meinen Fragen gekommen bin, haben sie dann auch ja, plötzlich von einer anderen Gottesbeziehung geredet, als ich das als Kind für mich aufgebaut habe. Die, ich sage jetzt, die grossväterliche Gott-Vater-Beziehung. Und plötzlich war die Rede von einer persönlichen Gottesbeziehung, dass ich mit Gott im 1:1 reden kann, dass er in mein Leben hineinspricht. Ja, dass er den Weg mit uns geht und wir dürfen lernen, herzuhören, wie er redet. Mhm. Und das hat natürlich einerseits eben mich irritiert, weil ich das bisher wie noch nicht so erlebt habe oder nicht so gekannt habe. Und andererseits aber auch viel geöffnet. Weil plötzlich auch die ganzen Fragen, die mich umtrieben haben, mit was mache ich mit meinem Leben, welchen Berufsweg will ich einschlagen, haben plötzlich einen anderen Platz bekommen. Es war nicht mehr the first place gewesen, sondern die erste Frage war plötzlich, okay, Gott ist da, er will mit mir zusammenarbeiten, in dem Sinn. Wie tue ich antworten? Oder wie lasse ich her?
3: Ja.
2: Und plötzlich ist die ganze Gottesfrage sehr, sehr zentral geworden und hat mir im Denken ganz eine andere Perspektive, eine andere Weite eröffnet.
3: Mhm. Und das könnte ja sein, dass der Gott, der uns ja auch geschaffen hat, auch wüsste, was der beste Plan für dein Leben ist. Hast du das dort mal schon so ein bisschen im Fokus gehabt? Oder ist das mehr so ein bisschen einfach das Entdecken gewesen und vielleicht auch, hey, vielleicht komme ich allgemein Klarheit für mein Leben? Ja.
2: Ich glaube, ausgehend ist es schon so ein bisschen ein egoistischer Antrieb gewesen von, ich möchte ja etwas Gutes tun, ich will den besten Weg für mich finden. Mhm. Gott zeigt mir, was der beste Weg ist. Und über die Jahre vom Suchen hat sich das aber schon ein bisschen verlagert. Weg von, welches ist der beste Weg für mich, hin zu Gott, was hast du für einen Plan für mein Leben? Wo ja sich in dem Sinn eigentlich wieder der gleiche ist, einfach eine Perspektive.
3: Mhm. Mehr auf ihn dann gerichtet. Genau. Ja. Und jetzt bei dem Entdecken und bei dieser Beziehung bauen, wie hast du da Gott angefangen zu erleben? Wie hat sich das Bild verändert?
2: Mhm. Ich glaube, Gott war näher gewesen. Ich habe angefangen, in ganz kleinen Alltagsgeschehnissen mit Gott davon reden oder ihn davon einbeziehen. Mhm. Und
3: es ist wirklich so wie ein Vater, wie eine Beziehung.
2: Ja, ja, kann man so sagen. Jemand, der mich führt. Mhm. Sicher so die, ja, ich glaube, die väterliche

0: Ja, nachhinein. Wahrscheinlich wie in einer Beziehung, oder? Wenn genau. Man mega rosarote Brille und man denkt, ja, es ist alles super. Ja. Aber eigentlich ist es wie so ein kleines Pflänzchen, das ich auch sehr kann zerbrechen. Ja. Mhm. Genau. So, die zweite Säule-Etappe, die dir sehr wichtig geworden ist, du hast angefangen, Bibel zu lesen. Mhm. Von wo ist die Sehnsucht plötzlich gekommen? So in das Wort von Gott, wie man ja sagt, oder eben in die Bibel einzutauchen?
1: Das hat eigentlich mit dem ersten Pfeiler meiner Eltern zu tun. Weil, wenn ich mit diesen Fragen zu ihnen gegangen bin, hat mein Papi mir eine Bibel geschenkt. Mhm. Auch wieder ohne Aufforderung, einfach als Geschenk. Und ich habe dann mir plötzlich gesagt, ja gut, wenn ich Gott wird können lernen, dann wäre es ja offensichtlich, dass ich die Bibel lesen würde. Und habe jetzt erst mal so persönlich angefangen, das Neue Testament zu lesen. Und ich kann schwere Worte fassen, aber irgendetwas hat nachgehalten in mir. Ich habe wie gemerkt, wenn ich die Worte lese, dann halt etwas nach.
0: Also ist es nicht so ein Buch mit sieben Siegeln gewesen, wie es manchmal andere erleben? So,
1: nein, nicht unbedingt.
0: Ich verstehe das gar nicht, es ist uralt, es ist komisch geschrieben.
1: Nein, ich mag mich erinnern, ich habe viele der Briefe gelesen.
0: Im Neuen Testament.
1: Im Neuen Testament,
0: Paulus,
1: genau.
0: Und wahrscheinlich genau. Vor allem von ihm, ja.
1: Die Briefe, aber auch die Evangelien, und dort habe ich gemerkt, dass es öffnet, es gibt einen anderen Horizont. Und gerade in dieser Zeit, als ich mit sehr vielen existenziellen Fragen beschäftigt war, wo ich mein Leben versucht habe aufzugleisen, aber ein bisschen nach 20 bin ich sehr viel im Kopf gesehen, sehr viel am Kreisen, am Denken. Und durch das Wort Gottes ist dann eben so eine Weite in das Ganze hineingekommen. Und ja, es ist, die Bibel ist bis heute für mich ein Rückgrat.
0: Also inwiefern, was gibt sie dir, die Bibel? Also es ist ja auch ein Ausdruck, wie du deinen Glauben kannst leben und wahrscheinlich vieles lernen, aber was löst es sonst noch in dir aus?
1: Für mich ist die Bibel wie ein Kompass oder wie ein Ausrichten. Ich glaube, unser Leben zielt ja fest auf das ab, dass wir uns immer wieder neu auf Gott ausrichten. Immer wieder neu uns ihm zuwenden, uns von ihm beschenken. Und unser Fokus eben nicht auf unsere weltlichen Sorgen oder auf unsere Selbstwirklichung oder auf etwas Persönliches haben, sondern dass wir wie uns ausrichten und aus dem heraus dann leben. Und ich habe wie gemerkt, dass die Bibel mir immer wieder hilft, mich selber auszurichten. Und Gott redet auch oft durch die Bibel zu mir. Es ist so mein Gebetsbegleiter.
0: Wie redet er denn zu dir? Also wenn du jetzt sagst, wie kann man sich das vorstellen? Wenn du liest die Bibel und dann kommen Gedanken oder Emotionen? Oder?
1: Etwas, was mich anspringt. Ich habe das oft, oder ich mache jeden Morgen eine Lectio Divina. Das ist so ein altes, klösterliches eine Form, wie man die Bibel lesen kann. Wo man eigentlich eine kurze Bibelstelle meditiert. Und oft ist es dort ein Wort oder ein Satz, der mich einfach besonders anspricht. Ich kann es gar nicht so beschreiben, aber es löst wie etwas aus.
0: Also du liest einen Vers, du kannst irgendeinen nehmen wahrscheinlich, oder vielleicht gibt es auch wie einen Plan, wo du sagst, nimm heute den Vers und dann tust du den innerlich bewegen.
1: Es ist mehr, also in der katholischen Kirche haben wir Tageslesungen, wo auf der ganzen Welt in allen Gottesdiensten die gleichen Lesungen.
0: Du kannst dich an denen orientieren.
1: Und ich orientiere mich an denen und lese die Tageslesungen.
0: Ja, ist manchmal einfacher als irgendetwas zu erfinden. Ich habe manchmal also die Phase, ich möchte etwas erfinden und dann denke ich, was mache ich jetzt am nächsten Tag?
1: Und
0: genau.
1: Dann haben wir eine gute Idee und nachher ist man wieder verloren.
0: Dann ist es gut, wenn man etwas handfest hat. Oder?
1: Das ist das schöne Spannungsfeld, wenn man katholisch ist. Es ist einerseits sich in einen Rahmen hineingeben, der einem Halt gibt, der einem Stabilität gibt und gleichzeitig innerhalb von diesem Rahmen auch dürfen selber herhören.
0: Genau, ein Rahmen kann ja beengend sein, aber anscheinend eben ist es ja auch Freiheit und Weite und du erlebst in dem Gott. Genau. Wie ist es denn, wenn du die Bibel liest, wie begegnet dir Gott in seinem Wort? Also mehr einfach, wie findest du ihn auch in dem Wort wieder?
1: Ja, ich glaube, die zwei Sachen, die ich schon genannt habe, sind die Ausrichtung, wo ich merke, ich kann mein Leben wieder in eine andere Dimension hineingeben, wo vielleicht etwas, was mich beschäftigt, plötzlich ganz einen anderen Platz überkommt. Ich wieder merke, okay, um was geht es eigentlich? Lasse ich mich von einer Alltagssorge einnehmen oder tue ich die in die Hände Gottes platzieren und lege meinen Fokus auf etwas anderes? Andererseits aber schon auch Antworten auf Fragen, die ich manchmal überkomme. Wenn ich mit Fragen zu Gott gehe, immer wieder anklopfe und plötzlich kommt ein Vers, wo mir

0: Antwort gibt oder ein Vers, wo eine Antwort irgendwie Gedanken auslöst, die ich dann als Antwort deute. Und einfach auch, also die ganze Geschichte, wie Gott mit seinem Volk unterwegs ist, ist ja unglaublich. Wir failen immer wieder, wie man ja im Neudeutsch sagt. Und, ja, und er kommt immer wieder. Und
1: wir versagen immer wieder.
0: Wir versagen stetig. Und das ist sehr tröstlich zu sehen, dass alle grossen Propheten vor uns auch schon versagt haben. Und ja, wir immer wieder dürfen.
1: Tausende von Jahren vorher ist die Geschichte genau schon die gleiche gewesen. Genau. Und wir können sie jetzt weiterschreiben.
0: Genau.
1: Oder?
0: Und wir genau dürfen irgendwie mit die barmherzigen Hände von Gott zurück. Mhm.
1: Und du schreibst ja auch Geschichte eben mit dem Adorei hoffentlich in den Augen Gottes. Vielleicht schon, sonst sind es vielleicht gerade ein bisschen grosse Worte. Aber eben, du bist ja irgendwann mal auch in Berührung gekommen mit dieser Jugendbewegung. Mhm. Und das ist auch in dieser Zeit gewesen. Du hast das als dritte Säule genannt von dem, was entscheidend war für die Bildung von deinem Glauben. Mhm. Wie ist es dann genau gekommen, dass du und die Adorei-Bewegung aufeinander getroffen sind? Mhm.
0: Ja, ich glaube, Gott schickt im richtigen Moment auch die richtigen Leute. Und in dem ganzen Suchprozess, wo ich schon ein paar Jahre versucht habe, mit Gott unterwegs zu sein und die Bibel gelesen habe und Fragen gestellt habe, ist eine ehemalige Schulfreundin von mir, hat mir geschrieben, aus dem Nichts raus, ob ich sie möchte begleiten an einer Gebetsabend. Und ich habe gedacht, ja, ich kann mal schauen. Und bin dorthin und bin zuerst einfach mal fasziniert gewesen, dass da junge Leute sind, mit erhobenen Händen Gott preisen. Ich habe das dort sehr komisch gefunden. Das Gefühl gehabt, ups, wo bin ich da gelandet?
1: Also wirklich eine andere Form von Kirche, als da bis jetzt bekannt war. So
0: genau, eine andere Ausdrucksform.
1: Und ein bisschen ältere Generation und jetzt sind plötzlich die Jungen dort, ja, ich weiss nicht, wie man das beschreiben würde, eine Art Party machen, oder?
0: Party ist schon nicht nur Party. Das ist,
1: aber es ist eine gute Stimmung
0: Teil,
1: gewesen, oder?
0: Der erste Teil ist sicher sehr festlich mit dem Lobpreis.
1: Also einfach, wo man Gott mit Liedern dort
0: genau,
1: arbeiten.
0: Genau, mit Popliedern, die ja halt für Junge sehr ansprechend sind.
1: Genau.
0: Und dann hat es einen Impuls gegeben. Nachher aber auch noch eine Zeit von der stillen Anbetung, eine eucharistische Anbetung. Und dort habe ich einfach wie auch positiv irritiert zurückgeblieben. Ich habe das Gefühl gehabt, ich habe doch irgendwie gemeint, ich sei jetzt wirklich gläubig und mit Gott unterwegs und trifft da auf Junge, die mit einer Selbstverständlichkeit über ihren Glauben reden, die Zeugnis geben, auf eine so eine inspirierende Art und Weise, wo ich gemerkt habe, wow, ich glaube, ich kann sehr viel von diesen Leuten lernen. Mhm. Und das hat mir dann noch dies noch eher reingezogen und ich bin dann am Anfang noch ein bisschen zögerlich, aber dann plötzlich mit viel Feuer an die Adorei-Gebetsabend gegangen.
1: Ist es dann das Gemeinschaftliche, wo jetzt eine weitere Komponente geworden ist im Glauben, die vorher Ihnen noch ein bisschen gefehlt hat? Auch?
0: Ich denke, Gemeinschaft, gerade bei jungen Leuten, ist extrem wichtig, ist bei mir auch extrem wichtig gewesen, um zu sehen, ich bin nicht einfach
1: Einzelkämpfer.
0: Ja, und ich glaube, bis ich das Adorei kennengelernt habe, ist der Glaube sehr fest eine Privatsache gewesen. Mhm. Also ich bin Eliane, die in der Welt draußen ist, die ihr Studium macht. Aber der Glaube ist wie persönlich am Abend, bevor ich ins Bett gehe oder am Morgen früh oder am Sonntagmorgen. Aber es war wie gekoppelt von meinem Alltagsleben. Und durch das Adorei habe ich ja, durch Begegnungen mit anderen Leuten und durch Impuls wie auch dürfen sehen, aha, das Christsein sprengt den Rahmen auf dem Sonntagmorgen. Das Christsein ist viel reicher und hat viel mehr zu bieten, als einfach nur am Sonntagmorgen zum Schöpfer Gott beten, der uns beschützt.
1: Ist das mehr so dann die Weite, die es da gegeben hat in der Gemeinschaft und im Glauben, oder hat sich das Gottesbild auch nochmal durch das verändert?
0: Ich habe sicher in dieser Zeit sehr, sehr fest in der persönlichen Beziehung zu Gott wachsen. Ich habe auch sehr regelmässig gebetet. Ich habe viel gebetet, wollte den Gott kennenlernen. Ich war wahrscheinlich auch wieder sehr verliebt in Gott. Und habe dort sehr grosse Schritte in meiner persönlichen Gottesbeziehung machen. Und durch das ist Gott wie immer näher gekommen. Und was in dieser Zeit, oder auch dank Mother Ray, habe ich auch wieder mit zurückgefunden in die Kirche. Ich habe durch Mother Ray, durch Begegnungen, durch auch Klostergemeinschaften wieder entdecken, was Kirche eigentlich ist und was sie, was sie für Schätze hat, was sie, was sie uns bietet, an Rückgrat, an Gemeinschaft. Und habe, ja, ich würde sagen, dank dem Adore schon so eine Kirchenbekehrung wieder erleben.
1: Also auch hin zu einem Ja zu der katholischen Kirche, wo du ja Teil davon bist. Aber Adore ist schon so dein Gottesdienstort gewesen, oder bist du dann auch noch involviert gewesen, plötzlich wieder in der Ortskirche?
0: Also das Adore ist nicht ein Ersatz für einen Gottesdienst.
1: Aber gleich ein Punkt, wo man Gemeinschaft haben und Gottesdienst zusammen feiern, oder?
0: Genau, wir haben ein anderes Gottesdienstverständnis im Katholischen. Darum reden wir von einem Gebetsabend, nicht also von einem Gottesdienst.
1: Bei uns ist ja dann auch die Messe, oder? Und nicht ein Gottesdienst.
0: Genau.
1: Das bin ich auch schon mal korrigiert worden. Als,
0: Genau, wir haben ein anderes Sakramentenverständnis. Und darum ist wie am Sonntagmorgen ist man weiterhin. Also gehen alle Adorailer in ihre Pfarrei, wo sie aufgewachsen sind, wo sie leben, haben dort ein Eucharistiefeier, haben dort Gemeinschaft oder haben dort ein gemeinsames Gebet.
1: Genau.
0: Aber so die Freundschaften und die, ich würde sagen, die tragende Gemeinschaft, gerade für junge Erwachsene, die habe ich schon im Adorail.
1: So eine Art wie eine ergänzende Jugendgruppe noch zum Sonntagsgottesdienst,
0: ja, genau.
1: Wo ja auch, sage ich jetzt, in der Reformierten oder in Freikirchen manchmal die Jungen auch noch am Sonntag gehen. Oder vielleicht mal einen Gottesdienst mitgestaltet als Jugendband oder wie auch immer. Ja.
0: Das entsteht auch immer mehr, dass es gewisse Adresse gibt, die sagen, wir wollen am Sonntagmorgen in der Messe spielen. Ja, aber für mich ist die Gemeinschaft mit Gleichaltrigen schon sehr, sehr wichtig gewesen. Weil ja, gerade in der Pubertät löst man sich irgendwie auch vom Elternhaus. Und will vielleicht nicht mehr gerade
1: alles mit den Eltern
0: besprechen.
1: Ja.
0: Oder auch den Glauben irgendwie selbstständig können leben. Und ich glaube, es braucht Gemeinschaft, um den Glauben zu leben. Und so ist, ja, ich glaube, das Adore ist wie auch so ein, wenn man sich die Kirche als einen grossen Baum vorstellt, ist es wie ein Ast, wo zu Jungen darf kommen, die vielleicht sonst nicht so den Zugang haben. Wo dann aber wieder zurückführt zu dem Baumstamm, zu dieser Kirche. Also wir sehen uns ganz klar in der katholischen Kirche oder in der grossen christlichen Kirche, wenn wir den Bogen noch weiter entspannen.
1: Es ist einfach ein Dienst an den Jungen, wo sie soll befähigen für das grössere Ganze.
0: Genau.
1: Oder? Es ist ja dann so weit gegangen, dass du ins Präsidium gekommen bist oder zumindest schon mal gesichtet worden bist, plötzlich in Frage gekommen bist. Wie ist das gekommen, dass du gefunden hast, hey, ich würde jetzt wirklich die Person sein, die das Adore verantwortet und in dem Sinn leitet. Ja,
0: den Gedanken hatte ich nie.
1: so
0: grössenwahnsinnig bin ich nicht. Nein, überhaupt nicht. Ich habe einfach wie gemerkt, wie viel mir das Adore gegeben hat. Und habe plötzlich das Gefühl gehabt, ich würde gerne etwas zurückgeben. Ich würde gerne mich irgendwie in der Kirche engagieren können, als Dank für all das, was ich bekommen habe. Und habe das ins Gebet genommen und habe es Gott immer wieder hergelegt. Gesagt, schau, ich bin so dankbar, ich will etwas zurückgeben, zeig du mir wo. Und ja, ein paar Monate später ist dann Rahel, meine Vorgängerin, auf mich zugekommen. Hat gefragt, ob ich das möchte übernehmen möchte. Ich bin zuerst schon ein bisschen verschrocken. Ich habe mir das, es ist eine grosse Aufgabe, eine grosse geistige Aufgabe. Und ich habe mir das am Anfang ich war ein bisschen überrumpelt, aber habe eine grosse Freude verspürt. Und habe dann nachher noch eine Zeit vom Prüfen zugesagt.
1: Wie lange bist du jetzt schon dabei?
0: Jetzt bin ich 2,5 Jahre im Präsidium.
1: Was hast du schon daraus herausnehmen aus dieser Zeit, auch für dich, für deinen Glauben?
0: Es war eine sehr, sehr wertvolle Zeit. Zum einen schon auch so eine, wie soll ich sagen, in dieser Zeit der Gottessuche hat eine grosse persönliche Gottesbeziehung wachsen. Und jetzt in dieser Zeit des Engagements komme ich viel mehr wieder den Blick über für Gott und sein Volk, Gott und seine Kirche. Es wird ein weiteres Gottesbild. Das schmälert nicht die persönliche Gottesbeziehung, im Gegenteil. Aber wenn vorher vor allem die persönliche Gottesbeziehung im Fokus gestanden ist, dann habe ich jetzt, glaube ich, auch viel mehr wieder einen Blick für Gott und ja, sein grosses Volk von Christen. Und das macht schon etwas mit dem Gottesbild.
1: Ist ja wahrscheinlich auch, man denkt so ein bisschen in einem Dienst rein und hat wahrscheinlich auch mit vielen mehr Leuten zu. Also der Horizont wird nochmal viel mehr geöffnet mit Leuten, die nicht zusammenarbeiten, aus wahrscheinlich verschiedenen Konfessionen, mhm. Denominationen oder von der Kirche. Ja.
0: Das ist ein weiteres grosses Geschenk, das das Präsidium mit sich gebracht hat. Adoray ist Teil von Gottwärts. Das ist, ich weiß nicht, ob du es kennst. Das ist,
1: ja, aber du musst es gleich noch erklären. Vielleicht kann es nicht alle, die das dann hören.
0: Das ist auch so eine Initiative, die ähnlich wie Adoray einfach von jungen Menschen gegründet wurde, die gesagt haben, hey, wir sind gute Freunde, wir haben zwar andere Konfessionen, theologisch bringen wir es nicht auf die Reihe, aber wir wollen einfach zusammen in Freundschaft und Gemeinschaft und in Gebet unterwegs sein. Und haben dann vor, was ist das? Vor ein paar Jahren, ich weiß nicht wie viel, angefangen, so Events zu organisieren. Das mhm. ist im Jahr ein grosses, ja, ein Zusammenkunft.
1: Das Treffen so. Genau. Ich glaube, auch mal noch in Einsiedeln gewesen, oder? Im Kloster
0: dort. Genau, einer von den Gründern ist ein Mönch im Kloster Einsiedeln. Mhm. Und er hat einfach auch den Drang verspürt, mit anderen Christen dürfen im Glauben unterwegs zu sein. Und das ist ganz ein grosser Schatz für mich, weil ich merke, mein Glaube kann bereichert werden, wenn man mit anderen Christen unterwegs ist. Mhm.
1: Genau. Wenn wir jetzt aufs Hier und Jetzt gehen, ich meine, du sitzt jetzt heute da, hast mir erzählt, eben, du bist Lehrerin, bist jetzt auf einem Weg in ein zweites Studium, Theologie, das kann ja auch eine Glaubensentscheidung sein. Wo bist du denn jetzt heute so dran in deinem Glauben?
0: Ich hoffe, dass ich nie stehen bleibe. Ich hoffe, dass ich stets suchend darf bleiben. Aktuell bin ich fest wieder auf der persönlichen Ebene mit Gott, ja, immer wieder neu unterwegs. Für mich ist das Gebet etwas ganz Zentrales, wo ich mich selber immer wieder herausfordere. Und so mein Morgengebet ist das, wo ich glaube, was ein treibender Motor ist für mein Glaubensleben, dass ich aus dem kann schöpfen kann, wenn ich am Morgen mit dem Wort Gottes bete, auch einfach mal in Stille vor Gott bin. Und ja, ich werde jetzt eben im September das Theologiestudium anfangen. Habe ich auch lange gerungen mit Gott, weil ich plötzlich den Durst verspürt habe, auch mehr zu wissen, fundierter dürfen, über den Glauben zu reden. Ich sage jetzt nicht nur in Anführungs- und Schlusszeichen auf einer Erfahrungsebene, sondern auch auf einer Erkenntnis- oder Wissensebene.
1: Ja.
0: Und habe dann den Gedanken, der ist immer wieder gekommen und ich habe ihn immer wieder weggelegt. Und das Gefühl hatte, nein, ich habe ja einen Job, wo mir Freude macht, wo ich etwas darf geben. Und der Gedanke ist immer wieder auf dem Studium und jetzt habe ich mich entschieden, dass ich es berufsbegleitend wird machen.
1: Hast du noch ein konkretes Ziel, also mal Priesterin, Pfarrerin?
0: Nein, Priesterin
1: kann man ja nicht als Freude, aber Pfarrerin oder Diakonin oder irgendwie, keine Ahnung, was nicht. Einfach wirklich mehr, weil es dich reizt vom Wissen her, von der Erfahrung her.
0: Ich habe kein Programm. Ich mache nicht Studium für etwas nachher, sondern ich mache Studium primär mal, weil es mich zieht, weil ich den Durst in mir habe nach dem Studium. Und nachher überlasse ich es ganz Gott, was er daraus machen will, ob er etwas daraus machen will.
1: Ja.
0: Da bin ich selber sehr gespannt.
1: Wie würdest du deinen Glauben jetzt heute beschreiben? Eben, du hast gesagt, Erfahrungsebene schon, aber jetzt, wenn wir noch ein bisschen mehr ins Detail gehen, jetzt im Hier und Jetzt, wie ist der Glaube von der Eliane Helmiger heute?
0: Für mich ist es wie der Weg, der mich dreht. Durch Höhen, wenn es gut läuft, wenn ich Gott kann loben und preisen kann, wenn ich ihm danke für all das, was er schenkt. Aber besonders auch durch Tiefen. Ja, ich habe gerade die letzten zwei Jahre herausfordernde Jahre gehabt, wo verschiedene Sachen auf mich zugekommen sind, die mich wieder neu herausgefordert haben, auch im Glauben. Wo aber gerade dann auch Gott sich besonders neu gezeigt hat, wenn man eben sozusagen machtlos vor ihm steht und sagt, hey, jetzt weiss ich gerade wirklich nicht mehr, wie weiter.
1: Würdest du noch ein bisschen mehr ins Detail gehen oder nicht?
0: Ist gut. Ich glaube, das wird zu lang.
1: Ja. Ist gut.
0: Ja, ich glaube, ich bin aktuell schon gesegnet mit der persönlichen Gottesbeziehung und bin sehr dankbar und einfach auch immer wieder auf der Suche, wo er mich will haben, was er vorhat.
1: Wenn du jetzt so noch zurückblickst, wenn wir den Zeitstrahl jetzt nochmal zurückgehen, eben von deiner wohlbehüteten Kindheit im Kanton Luzern, dort auf dem Land, über zu der Jugend, mit den Erlebnissen, die du gehabt hast, aber auch diesen Zweifeln, mit all diesen Begegnungen und eben diesen drei Säulen, die du jetzt hast können, eben durch deine Eltern, durch die Bibel, durch das Adoray auch, den Glauben bilden, wie du ihn heute jetzt hast. Mhm. Weil der Weg ist ja noch nicht fertig, du bist auch noch jung. Und es wird noch vieles dazukommen, aber jetzt einfach aus der heutigen Sicht, was löst jetzt das in dir aus, was bis jetzt hast du erleben auf deinem Glaubensweg und auf dem Weg in dieser Beziehung mit Gott?
0: Ja, es lässt mich schon staunend zurück, wie Gott im richtigen Moment mir Leute geschickt hat, wie er im richtigen Moment mich geführt hat auf dem Weg. Und ich glaube, die Liebesbeziehung zu ihm darf immer bis zum Lebensende ihm darf immer grösser werden. Und ich wünsche mir und uns allen, dass wir nie stehen bleiben in dem, sondern immer weiter mit offenen Ohren, mit einem suchenden Blick unterwegs sind, wie Gott mit uns und mit uns unterwegs ist und zu uns redet.
1: Gibt es noch sonst etwas, was du noch hast sagen wolltest, was noch unbeantwortet war in diesem Gespräch?
0: Ich bin einfach dankbar, was Gott in all unseren Leben macht. Und freue mich auf das, was kommt.
1: Mega schön. Und ich bin auch dankbar, hast du dir Zeit genommen für das Gespräch. Sehr danke gerne. Vielmals, Elian Elmiger, haben wir da austauschen und dir weiterhin alles Gute auf deinem weiteren Weg beim Arbeiten, beim Studieren, beim Erleben von Gott und besonders auch auf deinem Glaubensweg. Also alles Gute dir weiterhin.
0: Vielen Dank, das wünsche ich dir auch.
1: Danke vielmals. Ja, und in zwei Wochen gehen wir dann in dieser Serie weiter mit einem weiteren Gast, genauer gesagt mit dem Jörg Walcher und seiner persönlichen Glaubensreise. Am Mic war der Karl Dietli, bis zum nächsten Mal. 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
1: Die Nachrichten von SRF um 3 mit Roger Brendlin. Aus der Golfregion werden diese Nacht wieder vermehrt Angriffe gemeldet. Das US-Militär hat nach eigenen Angaben einen Öltanker mit einer Rakete angegriffen. Dieser Tanker war demnach leer und wollte wohl ins Ölterminal der iranischen Insel Kharg einlaufen. Mehrere hundert Kilometer südlich in der Straße von Hormuz waren in der Nacht Explosionen zu hören bei der Insel Keshem. Dies meldeten iranische Medien. Das US-Militär erklärte später dann, man habe iranische Raketen und Drohnen abgeschossen. Das iranische Militär habe erneut Nachbarstaaten am Golf angreifen wollen. Dies deckt sich mit Informationen aus Kuwait und Bahrain. Beide Länder teilten mit, sie seien aus der Luft angegriffen worden. Zwischen den USA und dem Iran gilt eigentlich eine Waffenruhe. Beide werfen sich jedoch gegenseitig vor, gegen diese zu verstoßen. Die Verhandlungen zwischen Washington und Teheran stocken. Iranische Medien berichten, es fänden seit mehreren Tagen keine Gespräche mehr statt. US-Präsident Trump bestreitet das. Russland rationiert den Treibstoff auf der Krim und nun auch in einem anderen besetzten Teil der Ukraine. In der ostukrainischen Region Luhansk dürfen Personen künftig höchstens 20 Liter pro Tankfüllung kaufen. Ähnliche Beschränkungen gelten seit dem Wochenende bereits auf der Halbinsel Krim. Die russisch-staatliche Nachrichtenagentur TASS begründet die Treibstoffrationierung mit knappen Vorräten und einer gestiegenen Nachfrage. Gemäß der unabhängigen russischen Zeitung Medusa sind auch die Regionen Belgorod und Kursk in Russland selbst von Treibstoffrationierungen betroffen. Die Ukraine greift seit Monaten die russische Ölinfrastruktur an, mit dem Ziel, die russische Treibstoffversorgung zu stören. Kleine und mittlere Unternehmen in der Schweiz sind angesichts der Weltlage pessimistisch. Pessimistischer als während der Pandemie. Zu diesem Schluss kommt eine Studie, die die Neue Zürcher Zeitung in Zusammenarbeit mit der Kaleidos Fachhochschule durchgeführt hat. Befragt wurden knapp 500 Führungskräfte von Schweizer KMU. Das jährliche KMU-Barometer notiert aktuell auf dem tiefsten Stand seit dem Start der Erhebung im Jahr 2021. Damals, also mitten in der Pandemie, wurde ein Wert von minus 4,1 Punkten ermittelt. Nun sind es minus 7,3 Punkte. Als besondere Belastung gilt das Auslandsgeschäft, erschwert durch die US-Handelspolitik mit den Zöllen. Auch Währung, Lieferketten und Regulierung bereiten Sorgen. Als Lichtblick werden hingegen moderne Technologien genannt. Das Wetter heute Mittwoch, am Morgen ist es zuerst wechselhaft mit Schauern, dann aber zunehmend sonnig bei 20 Grad im Norden. Im Süden gibt es den ganzen Tag über viel Sonne bei 27 Grad. Das waren Nachrichten von Radio SRF, verantwortlich Roger Brendlin. SRF Verkehrsinfo von 3.03 Uhr betrifft die A2 Chiasso Gotthard zwischen Bellinzona Süd und Bellinzona Zentrum. Da besteht in beiden Richtungen Gefahr wegen Tieren auf der Fahrbahn. Und dann Meldungen aus der Westschweiz, betrifft die A9 Vevey Richtung Martigny zwischen B Nord und Saint-Maurice ist die Straße gesperrt nach einem Unfall. Und auch auf der A9 Martigny Richtung Vevey, also Gegenrichtung, zwischen dem Achsidier-Tunnel und B Süd, Verkehrsbehinderung nach einem Unfall, der linke Fahrstreifen ist gesperrt.
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5: Ah, ich hätte auch gern, was der hat. Das Auto, der Job, die Frau oder der Mann. Oder wenn man auf Social Media ist, die Wohnungseinrichtung, die Figur. Ach, der Erfolg. Also ich kenne das Gefühl, das klopft immer wieder einmal an. Ist jetzt das Neid? Oder ist das Eifersucht? Da gibt es ja zwei Wörter dafür. Aber was ist nochmal genau der Unterschied? Den schaue ich heute mit dem Psychotherapeut Ernst Meier an. Und da gibt es natürlich auch noch psychologisches Hintergrundwissen dazu und wie wir damit umgehen können. Ich bin Tabea Kobel. Ernst, kannst du uns zum Start vielleicht den Unterschied sagen zwischen Eifersucht und Neid? Da gibt es ja einen.
3: Ja, klar. Und vielleicht, wenn ich das noch vorausschicken darf, Eifersucht und Neid hat man selber nicht. Das haben die anderen.
5: Das stimmt. Genau.
3: Wenn ich so ein bisschen umfrage und so, ich habe einen Kollegenkreis mal gefragt, gibt es das Thema eigentlich? Ja. Ja, nein, irgendwo. Wobei ich bin dann nicht so sicher, ob es da wirklich ein bisschen Herzensschau macht. Aber der Unterschied ist eigentlich, Eifersucht ist, wenn ich etwas habe, etwas gut kann, vielleicht auch ein lieber Partner und irgendwo plötzlich habe ich das Gefühl, auch wenn ich an einer Party bin oder sonst irgendwo, da flirtet jemand zu fest mit meinem Partner oder will mir wie etwas streitig machen, meinen Arbeitsplatz. Und ich habe Angst, dann das zu verlieren und komme da in Nöte und ins Kämpfen.
5: Also das ist
3: etwas, was ich habe und wo ich Angst habe, das zu verlieren. Und Neid ist, das haben die anderen. Das will ich. Ich kann etwas wunderschönes Musikinstrument spielen, jemand kann gute Geschichten erzählen, jemand weiss ich was, macht tolle Reisen, jemand hat Karriere, jemand hat eine besondere Berufung in der Kirche. Und dann merke, wenn ich das überhaupt merke, so direkt, aber irgendetwas macht es mit mir.
5: Dass man das auch gerne hat.
3: Ja, absolut.
5: Man würde gerne sein wie die anderen, man würde gerne irgendwie ja, das haben.
3: Oder noch besser als die anderen.
5: Noch besser
3: oder
5: können,
3: so
5: ein bisschen, ja.
3: Sich so können präsentieren.
5: Ich habe auch schon mal etwas gehört oder gelesen von konstruktivem und destruktivem Neid. Also eben, wenn man gerne das haben wie die anderen oder sein wie die anderen. Kannst du das vielleicht mal ein bisschen ausführen?
3: Ja, also ich finde das eine spannende Unterscheidung. Also konstruktiv würde ja heissen, irgendetwas kann man mit dem Neid machen. Weil, wenn ich da ehrlich bin, anschaue, muss ich sagen, okay, da ist irgendein Signal, das zeigt, irgendetwas habe ich nicht, wo die anderen haben. Und könnte für mich ein Ansporn sein, zu sagen, das will ich entwickeln. Oder mindestens, ich will es mal anschauen, was mir da fehlt. Weil das hat irgendwie auch mit Sehnsucht zu tun, mit etwas, was ich mir von Herzen wünsche. Und dann könnte das ein Signal sein, der konstruktiv nicht, um etwas in mir zu entwickeln. Also Persönlichkeitsentwicklung im schönsten Sinn. Und destruktive Neid ist, wenn ich dann irgendwo sage, ja, der hat etwas, aber ich glaube, der hat Tricks, dass der da irgendwo so erfolgreich ist auf Social Media oder dass der so ein schönes Auto hat oder so tolle Reisen kann machen. Da ist nicht mit rechten Dingen zu und her gegangen. Also das geht dann gar nicht. Also ich werte ab und im schlimmsten Fall ist, wenn ich das über viele Jahre mache, dann tut es meinem Körper und der Seele nicht so gut. Dann verfrisst es mich und macht dann vielleicht einen Gallenstau. Und dann sagt man eben gelb von Neid. Und das kann dann also buchstäblich auch körperlich sich zeigen.
5: Das kann, also, da würdest du jetzt sagen, das hat einen Zusammenhang, dass jetzt wirklich, wenn man so Gefühl hat, dass einem auf Gallen schlägt.
3: Also man glaubt es ja kaum, aber der Volksmund, der ist einfach zu gut. Der beobachtet das, wenn jemand gelb ist von Neid. Da kann man sich fragen, woher kommt das? Aber wenn da Gallen übermässig reagiert, wenn man da neidisch ist, dann geht das irgendwo ins Blut und dann wird man irgendwo gel. Wobei der Witz ist noch, die Engländer sagen dann green with envy. Grün mit Neid. Also die werden dann eher grün und da ist vielleicht, weil die mehr nördlich leben und es dort noch mehr regnet.
5: Oder weil sie eher schon ein bisschen helle Haut haben, dann ist vielleicht die Farbveränderung je nachdem nicht ganz die gleiche.
3: Ja,
5: gell oder grün?
3: Ja, vielleicht weiss das irgendjemand, würde mich noch interessieren, wie
5: ja, das wäre jetzt interessant, sind. Oder dort vielleicht mehr ins Medizinische zu gehen, mal herauszufinden, warum, was passiert eigentlich im Körper, wenn jemand neid ist.
3: Ja.
5: Ja, wäre eine weitere Frage, die man sich mal müsste oder könnte stellen,
3: ja,
5: sicher.
3: Ja.
5: Spannend.
3: Aber Körper ist ganz ein wichtiges Signal, um zu merken, etwas ist da nicht so ganz wie es sollte.
5: Gäbe es denn das vielleicht auch bei Eifersucht? Oder ist es nur beim Neid?
3: Das ist eine gute Frage. Also bei Eifersucht sagt man das auch zum Teil, dass die Eifersucht auf Gallen. Aber Eifersucht macht mehr Angst, oder? Eifersucht lässt mich erstarren. Also wär weniger farblich, aber man würde das plötzlich in der Spannung sehen, dass jemand da plötzlich schlechte Laune hat und hässig wird und unsicher und so.
5: Da würde
3: man irgendwie auf dieser Schiene merken.
5: Ja, ich würde sagen, wir gehen da vielleicht in die einzelnen Sachen später noch mal ein bisschen genauer darauf ein. Was ist denn der Grund? Also weißt, du sagst eben, bei der einen ist es mehr, bei der anderen ein bisschen weniger. Ja. Woher kommt denn das, dass jetzt also, das so kann wachsen in einem?
3: Ja, also gut, so Neuropsychologie sagt natürlich, das ist einfach in unserer Hirnstruktur. Das ist in unseren Genen. Und als Christ frage ich mich natürlich auch, was hat es für einen Sinn gehabt für in einer Schöpfung. Wieso hat Gott das in uns angelegt? Und für mich ist klar, es gibt keine sinnlose Gefühle.
5: Mhm.
3: Also man kann natürlich sagen, Eifersucht macht auch, dass man aufpasst. Also dass etwas, was mir wichtig ist, dass das nicht plötzlich weg ist, so wie ich zum Beispiel auf mein Handy aufpasse, dass ich das immer bei mir habe, oder?
5: Ja.
3: Sehr oft. Und beim Neid könnte man sagen, was will das mir zeigen? Also das zeigt irgendwo etwas, was mir ganz wichtig ist, wo ich einfach zu wenig habe. Also das hat so eine Signalfunktion, würde irgendwo heissen, hey, musst auch noch schauen und musst etwas entwickeln. Also hast du irgendwo das Gefühl, bist du in einem Manko.
5: Mhm.
3: Und dann müsste ich ja dann irgendwo schauen, was wäre mein Manko. Also hat einen sehr biologischen Sinn.
5: Aber es gibt ja dann auch Leute, die das weniger haben. Was sind denn die einfach zufrieden? Sind das einfach zufriedene Menschen? Kann man das so sagen?
3: Also ich habe tatsächlich in meinem Kollegenkreis herumgefragt, Freundeskreis, die sind da ähnlich alt wie ich. Es ist natürlich noch, wir haben so ein bisschen in einer Stammtisch-Situation gefragt, da habe ich natürlich auch gemerkt, dass dem hat es die nicht so wahnsinnig interessiert. Sie haben dann auch das Gefühl gehabt, das ist eigentlich kein Thema, was ich ihnen nicht geglaubt habe.
5: Ja.
3: Nicht ganz geglaubt. Aber ich glaube, als jüngerer Mensch, jetzt sagen wir natürlich Generation Z oder Generation Y mit den Social Media, die natürlich so wahnsinnig vergleicht. Also da ist man natürlich schon dem sehr viel mehr exponiert als meine Generation Babyboomer, die jetzt auch verglichen hat, aber viel weniger. Und das hat einen Einfluss. Also eben, das Thema Vergleichen macht tatsächlich geneigt mehr Eifersucht oder mehr neidisch zu sein.
5: Also wenn man wie mehr Chancen hat, dass man sich kann selber mit anderen irgendwo vergleichen, vielleicht eine Rangliste rein tun, dann ist man dem eher ausgesetzt.
3: Ja klar, oder? Oder wenn ich mich darstelle auf Social Media, irgendwie mache ich ein Profil, was schreibe ich dann?
5: Ja.
3: Und vielleicht habe ich ein tolles Profil, aber dann ein paar Stunden später sehe ich, oh, da hat einer noch viel Tolles, oder? Oder ja, noch die besseren Reels in seinem Instant-Account, oder? Also da, der macht etwas.
5: Ja.
3: Und sich da irgendwie
5: nicht einfach
3: abkoppeln, aber
5: mehr kann aufleisten, mehr Weiterbildungen, was auch immer, oder? Das kann dann auch zu dem führen.
3: Ja, was mache ich damit? Das wäre ein gutes Thema.
5: Aber jetzt hast du gesagt, also, wenn man mehr dem ausgesetzt ist, sag jetzt mal, Internet, Social Media, das macht es aus, dass man sich irgendwo in einem Gefüge befindet von Menschen, wo man sich fest kann vergleichen damit. Wie ist das denn, wenn jetzt jemand Einsiedler ist? Hat man dann das Problem nicht?
3: Ja, ich würde vielleicht noch gerne kurz noch mal etwas noch zu der vorhergehenden Frage sagen. Ich habe eine Patientin, die ich irgendwo stund, die ist sehr im Leben, ist so ein bisschen Gottes richtig Borderline bei ihr, aber die scheint das wie nicht zu kennen.
5: Mhm.
3: Also, und das kann ich ihr glaubhaft abnehmen. Also es gibt irgendwo halt auch Menschen aus irgendwo Gründen, vielleicht von ihrer Biologie, oder die hat das einfach nicht. Dafür hätten die wieder anders. Aber ist dann fast ein bisschen nicht beneidenswert, dass jemand das so frei kann durchs Leben. Und haben sich dann einige Probleme weniger.
5: Absolut.
3: Aber Einsiedler. Zum Einsiedler, ja. Wenn ich bei mir da zum Fenster rausschaue, sehe ich so schön an Etzelpass auf der anderen Seite. Und dort hat Meinrad, St. Meinrad, irgendwo vor x 100 Jahren gelebt, da habe ich mich auch schon gefragt, wie ist das bei dem St. Meinrad, der dort in dieser Einsiedelei, der zuerst im Etzelpass und später Finsternwald aus dem heutigen Einsiedler gelebt hat. Und ich kann mir tatsächlich vorstellen, dass der das weniger gehabt hat oder gar nicht. Er hätte ja irgendwie, wie man so schauen, hat es dann noch andere Einsiedler, die es besser haben, aber ich glaube, der hat da gar nicht so Kontakt gehabt. Natürlich die Medien schon gar nicht. Ich kann mir vorstellen, dass der durchs Nicht-Vergleichen in einer Art der Zufriedenheit hat können entwickeln, die wir so viel weniger kennen. Mhm. Aber ideal wäre, wir könnten es selber fragen, aber wahrscheinlich wieder etwas in dieser Art antworten.
5: Ja, dass er wie so mit sich selber irgendwo eine Zufriedenheit hat.
3: Ja, genau. Und ich glaube auch noch wichtig, eben die Menschen damals haben ja auch eine lange Meditationspraxis gehabt. Und das war ja ganz tief verwurzelt mit der Natur. Ich meine, der am Etzelpass und im Winter, da hat es geschneit und so. Also,
5: kalt sind sicher.
3: Genau. Also da muss man ja auch vieles auch können verzichten. Yeah. Oder ich vielleicht auch noch. Also, ich glaube, der Paulus dürfen wir auch noch erwähnen. Der hat mal irgendwo gesagt, vor 2000 Jahren, auf seiner Reise, Missionsreise, ich habe gelernt, mir es genügen zu lassen, wie ich es finde. Also, eigentlich durch vieles Training, durchs Reisen und so, habe ich einfach loslassen. Also, ich glaube, der hat auch etwas erreicht, was wir uns vielleicht wünschen können. Aber der hat geübt, oder? Das halbes Leben lang.
5: Also es braucht irgendeine Praxis, dass man dort nicht reinkommt. Eben, du sagst, es braucht irgendwie etwas, es gibt aber auch Menschen, die irgendwo das nicht so haben. Mhm. Also dann gibt es irgendwie Leute in dem Fall, wo du würdest sagen, sind vielleicht ein bisschen anfälliger.
3: Absolut. Und das ist natürlich auch wieder ein Thema dann in der psychotherapeutischen Praxis. Patient aus der Generation Z, wo irgendwo so ein Stück wie Job in einem Hotel arbeitet, eine Freundin ist, gleich ein Hotel, und das gibt dort viel einfach Szenen. Also wenn der irgendwie mit einer Kundin muss ins Zimmer, weil sie halt irgendwo in ihrem Locken den Schlüssel, das nicht mehr funktioniert, oder? Und er kommt zurück und die Freundin macht dann schon einfach ein Drama, also Eifersucht pur.
5: Mhm.
3: Oder er kommt vom Joggen zurück, ist zufrieden und sie macht ihm das madig, weil sie nicht die Zufriedenheit hat. Also, ist schwierig. Und das kann dann so für einen Menschen jetzt, wie der Patient, ist es auch so etwas wie ein Fussfessel. Also, der leidet echt darunter. Und man sieht, die Freundin leidet und es belastet die Paarbeziehung sehr. Und also es ist ein Risikofaktor für eine Paarbeziehung.
5: Aber jetzt gerade die Eifersucht, also kann ja dann auch sein, dass das einfach wirklich sehr stark auch mit Erlebnissen zu tun hat, oder? Also gerade wenn man jetzt wie Angst hat, man verliert Partner oder man verliert
3: ja,
5: etwas.
3: Aber Eifersucht kann man ja sagen, irgendwo, ich bin immer wie unsicher. Ich glaube zu wenig daran, dass mir wirklich eine tragende, stabile Beziehung hat, die auch so durch dick und dünn geht.
5: Mhm.
3: Oder ich bin mir unsicher, eben meine Identität, genüge ich dann überhaupt für die Partnerschaft? Oder zweifelt irgendwo meine Partnerin und findet immer noch besser oder umgekehrt? Oder wie ist es mit meinem Selbstwert? Der ist manchmal halt ein bisschen mehr, ein bisschen weniger, aber da hat es einfach Faktoren oder Teile meiner Persönlichkeit, die wie mehr noch entwickelt werden oder wo mehr Heilung brauchen. Und so lange ich natürlich da so verschiedene Unsicherheiten habe, macht das etwas und triggert dann natürlich ständig mein Eifersucht oder mein Neid. Und ich kann natürlich lang bewusst sagen, ganz einfach, ich bete drüber und dann ist es weg oder andere beten drüber. So schnell geht es natürlich nicht. Also da, einfach die Erfahrung zeigt, sieht man überall. Also da braucht es schon mehr.
5: Mhm.
3: Aber man kann daran arbeiten. Aber es hat mit sicher mit Biografie zu tun, vielleicht. Also ich meine, selber auch, ich bin mit meinen Zwillingsbrüdern aufgewachsen und da sind wir ständige Kontakt, Konflikt, also in einem Leistungsverhalten gewesen. Und der Zwillingsbruder hat irgendwo Sachen besser können ich kann Sachen besser können, auch besser können shooten. Ich bin später in der Fliegerei, bin ich der bessere Pilot gewesen.
5: Also ein Messen gewesen?
3: Ja, absolut. Ja. Und da haben wir uns gegenseitig auch so wahrscheinlich ein bisschen beneiden oder eifersüchtig. Wobei, wenn ich jetzt wahrscheinlich meine Zwillingsbrüder mal würde, könnte fragen, ich weiß nicht, ob er das überhaupt noch so präsent hat, aber ich würde ihn sicher mal fragen, ob es ein Thema war. Aber ich habe es sehr wohl gespürt. Aber uns hat es auch angetrieben.
5: Mhm.
3: Aber wieso, dass es nicht Destruk war, sondern mehr antreibend?
5: Aber das kann es ja auch sein. Also es ist ja eigentlich nicht, was du jetzt erzählt hast. Oder? Man hat wollen sein wie der andere, man hat wollen irgendwo das erreichen, was die andere Person auch erreicht hat. Also dort, eben, das kann ja dann das Positive eigentlich auslösen, dass man einfach wie auch mehr kann erreichen kann.
3: Ja, er war ein toller Mittelstürmer, hat da im FC, wo wir da gespielt haben, hat seine Goal geschossen. Ich war Verteidiger und Goalie. Aber mit der Zeit hat es für mich auch gestummt. Das war dann einfach mein Job. Und dann hat es gestummt. Aber am Anfang wäre ich natürlich auch so ein erfolgreicher Mittelstürmer, von daher hat die tollen Kopfbälle und alle haben geklatscht. Gut, ich konnte dann als Goalie meine Parade machen und dann haben sie auch geklatscht.
5: Das ist ja der Neid. Aber Eifersucht, bist du dann auch eifersüchtig gewesen auf deinen Bruder?
3: Ja, vielleicht so bei den Freundinnen. Da sind wir natürlich ein bisschen an den gleichen Ort gegangen und haben natürlich am gleichen Ort geworben. Und das ist schon, ja, so, hat schon zwei, drei Beispiele gegeben, die er dann auch ein Auge hatte auf meine Freundin und später auch natürlich andere Kollegen. Also dort habe ich es dann auch sehr gemerkt.
5: Mhm. Also dass du wie Angst hast, du verlierst sie
3: an
5: sie?
3: Jawohl. Und dort hat es nämlich eine Aussprache gegeben mit dem lieben Fliegerkollege ist das gesehen und habe ihm gesagt, ich finde das nicht so toll. Und wie schwierig ist der war, er hat dann gefunden, er will mir da meine Partnerin gar nicht abtrünnig machen. Und ich habe das nicht so geglaubt. Also das hat die Beziehung schon sehr belastet.
5: Ja, das kann man vorstellen.
3: Weiter haben wir uns wieder getroffen und haben uns versöhnt, aber es war nicht mehr so gleich gewesen wie vorher.
5: Mhm. Also du hast jetzt gesagt, es so, ist so ein Gefühl, du hast eingängig gesagt, eigentlich Eifersucht, das löst eigentlich so eine Angst aus, also dass man es so spürt. Vielleicht kann man dort gerade noch so ein bisschen sagen, wie zeigt sich, kann man das vielleicht an etwas noch genau irgendwo festmachen, wie man das jetzt Eifersucht
3: also
5: spezifisch merkt?
3: Angst macht Enge, macht Herzklopfen, mach Kontrollen, oder? Ich kontrolliere jetzt eben in dem Beispiel von dem Patienten an der Rezeption. Ich kontrolliere dann, mit welcher Frau ist er ins Zimmer, um irgendwo den locker entlockern. Wie lange ist er geblieben? Und
5: aha,
3: so.
5: Ja.
3: Also, das ist dann, und nachher kommen die Vorwürfe, oder? Und eigentlich hat es gar nichts jetzt mit dem Zimmergang zu tun, sondern es hat damit zu tun, dass ich einfach im Tisch dann einfach da auch unsicher bin. Eben meine Identität, bin ich genug gut? Genüge ich?
5: Also eben Selbstwertthema auch.
3: Absolut, ja.
5: Wie geht man denn das vielleicht jetzt gerade an, wenn wir jetzt gerade dort rein wollen?
3: Ja.
5: Jetzt haben wir mit dem Thema Eifersucht und wieso Selbstwert, wenn man dort wie merkt, jetzt, hey, da ist man irgendwo dran,
3: ja,
5: da hat man
3: also
5: irgendwie Mühe?
3: Einfach ist es natürlich nicht, weil die Freundin macht mir davor und sagt, wieso, weiss ich was.
5: Ja.
3: Bist du da irgendwo, habt ihr vielleicht sogar noch gestoppt oder was haben ihr dann genau gemacht und so. Es ist nicht einfach, aber wenn es jetzt dieser Freundin gelingt, zu merken, hey, es hat im Tiefsten mit mir selber zu tun, mit meiner Unsicherheit, auch mit meinem Vertrauen, meinem Freund gegenüber, mit meinem Selbstwert. Wenn sie sich das kann eingestehen kann, also das wäre Selbsterkenntnis, etwas Uraltes, was schon Griechen da über einem Tempel in Delphi steht, Gnotise Auton, erkenne dich selbst, also das haben schon Griechen gecheckt. Also es fängt nicht an, dass ich die anderen kenne, sondern mich selber. Und selber erkennen heisst ehrlich anschauen. Aber da würde C.G. Jung natürlich wiederkommen, der Schweizer Psychiater, und sagen, ja, das ist halt Schattenthematik. Da hat Sachen in meinem Schatten, die ich eigentlich da nicht will, anschauen.
5: Also und Sachen, die man erlebt, Sachen, die einem irgendwie belastet.
3: Ja, die wehtun. Ja. Und was machen wir? Das, was wehtut, das schiebt man da in. Da ist Licht, irgendwo hat es einen Schatten, das schiebe ich da in den
5: Keller.
3: Und dann hoffe ich natürlich, dass es da bleibt und dann nichts mehr macht. Dummerweise kommt es dann wieder in den Träumen oder es lässt mich irgendwo ein Gefühl triggern, wo alle sagen, hey, wie reagiert der auch? Aber wenn ich das mal nur schon kann erkennen kann, also. Und wenn wir bei Jesus schauen, ich meine, was hat er mit den Menschen gemacht, die irgendwie eine Eifersucht oder eine Neidthematik oder Brüder von Josef im Alten Testament, die sind auch durch einen langen Weg, haben sie plötzlich gemerkt, hey, ist etwas nicht gut, es braucht etwas heilig oder wir haben jemandem Unrecht da. Die Brüder da in Ägypten haben den Josef verkauft, da, Sklavenhändler, also haben Unrecht da.
5: Also sind die eifersüchtig auf den Brüder?
3: Ja, neidisch, weil der halt so Gunst von seinem Vater gehabt hat und weil der so tolle Träume gehabt hat. Also wenn man das merkt, Selbsterkenntnis, oder? Und dann, oder der Petrus im Neuen Testament, oder plötzlich in der Jesus-Begegnung nach der Auferstehung im See Genezareth, sich ganz merkt, er ist nackt, also buchstäblich, oder? Und dann, glaube ich, ins Wasser gumpen, um

0: oder mit jemandem, der auch das dich da begleiten kann. Und dann gibt es weitere Schritte natürlich.
1: Wo man noch könnte, nachher gehen zum eben den Selbstversteck. Und gibt doch dort noch ein paar Sachen rein, gerade wenn man selber merkt, jetzt, hey, da ist man irgendwo, ja. Da hat man wirklich, da ist man jetzt irgendwo
0: ja, genau.
1: Gerade angesprochen.
0: Ja,
1: was würdest du dort noch empfehlen?
0: Also ich merke immer wieder, wenn ich mit Patienten rede oder einfach in meinem ganzen Umfeld, der Reichtum, den andere Menschen haben, wo Sachen können, irgendwie...
1: Aber jetzt gerade bei der Eifersucht, ja, weißt, wenn du jetzt wie selbst merkst, im Selbstwert hast du Mühe und du möchtest dort irgendwo wie an dem arbeiten, also sicher ja. Das mal wie erkennen, wie merken, hey, jetzt, ich merke, ich habe das Gefühl, ich genüge nicht in dieser Beziehung und darum bin ich jetzt, glaube ich, eifersüchtig auf die andere Person.
0: Jawohl, also heisst ja eigentlich, ich werte mich ab, ich habe das Gefühl, ich bin wie zu wenig.
1: Ja.
0: Ich mache sehr oft so bei Patienten, dass ich ihnen vorschlage, ein Ressourcentagebuch zu machen. Jeden Tag irgendwo in der linken Kolonne ein Datum aufschreiben, der sowieso die. Und dann in einer mittleren Kolonne, wo ist Ihnen etwas gelungen? Also vielleicht irgendwo heute Morgen haben Sie irgendwo sonst Gutes Morgen gemacht, oder? Beim Aufstehen haben Sie irgendwo Ihr Lieblingslied gesungen, oder? Haben irgendjemandem ein Kompliment gemacht, oder haben ein Kompliment bekommen, oder es ist Ihnen einfach irgendetwas gelungen.
1: Mhm.
0: Und dann müsst ihr bei dem Ereignis aufschreiben, was genau ist Ihnen gelungen. Also haben Sie irgendwie, weiss ich was, besonders schön gesungen oder haben Sie in einem Lesetext etwas verstanden, einen Zusammenhang oder es ist Ihnen irgendetwas technisch gelungen, was Sie in der Werkstatt gemacht haben oder auf Social Media. Haben Sie irgendetwas tolles Poster und haben tolles Feedback bekommen? Dass man das rechts aufschreibt, das wäre Ressourcen. Und dann irgendwo vielleicht eine Stunde später wird nächste Ressourcen aufgeschrieben. Und dann am Abend, beim Tagesrückblick oder Gebet der liebenden Aufmerksamkeit in der Spanier, der Mystiker, der Ignatius von Loyola, wo immer am Abend gesagt hat, am Abend macht man einen Rückblick, dann schaut man, für was man kann danken sagen, die Franzosen sagen dem Merci, für was muss ich irgendwo, hat abbieten, habe ich nicht gut gemacht, pardon, und für was möchte ich bitte, s'il vous plaît. Dann kann ich am Abend schauen, für was kann ich alles merci sagen, danke. Wenn ich das Ressourcentagebuch habe, staune ich noch, was alles toll war. Und das wäre ja dann das Thema Dankbarkeit. Ich bin dankbar für all das, was ich habe. Und wir haben immer das Gefühl, alle anderen haben es, wir nicht.
1: Ja,
0: wenn ich das am nächsten Tag wieder mache, dann habe ich vielleicht wieder 6 Ressourcen weiter. Und wenn ich das nach 30 Tagen habe, ich 6 mal 30, 180 Ressourcen, kann ich immer noch 20% abziehen. Aber da habe ich kein Befehl. Und irgendwann muss ich mir dann auch sagen, hey, was habe ich eigentlich für ein Selbstbild? Vielleicht habe ich gemeint, ja, ich habe nur 5 oder 10 oder gar keine. Mein Tagebuch sagt aber, hast 100 sowieso Ressourcen. Das macht etwas. Das wäre so wie, wir sagen in der Psychologie, so wie eine kognitive Umstrukturierung oder eine neue Lernerfahrung.
1: Also es wie einfach den Fokus auf etwas anderes richten, oder?
0: Absolut,
1: so. Also auf das, was man nicht hat, eben auf eigentlich das,
0: ja,
1: was man
0: genau.
1: hat.
0: Ja, genau. Und ich meine, also mindestens ein paar Cracks haben so eine Smartwatch, die macht ja ständig Ressourcenfeedback. Ja. Ob man jetzt gut geschlafen hat, ob man jetzt genug gestiegen drauf ist, ob die Atemfrequenz, die macht ja ständig so Rückmeldungen.
1: Die sollte man eigentlich noch konditionieren, dass sie einem immer wieder sagt, was man gut macht.
0: Ja, oder? Genau. Aber sie sagt ja manchmal noch, hast du toll gemacht, oder?
1: Sogar. Mach das
0: Smartwatch.
1: Deine.
0: Also ich habe meine so programmiert, nicht was gesagt. Aber so kann man wirklich eine Kultur machen von Selbstwert.
1: Ja.
0: Es ist wirklich, also da müssen wir nicht die tollsten Kurse machen, da muss man einfach ein Tagebuch, oder man kann sie auch mit dem Handy machen. Einzig, man muss es aufschreiben.
1: Mhm. Also, und es muss einem schon auch bewusst werden, oder nicht, dass man, wie nicht einfach das, vielleicht sieht man es ja gar nicht, oder?
0: Ja.
1: Aber man muss das irgendwie wie so ein bisschen können selber so wie sagen, ja, das stimmt eigentlich, habe ich das jetzt, doch, das habe ich jetzt gut können.
0: Ja.
1: Und dass ich das auch eingestehe, oder? Da gibt es ja sicher auch Menschen, die das wahrscheinlich gar nicht so einfach finden.
0: Nee, wo halt so kondensiert aufgewachsen, also wenn ich das so darf sagen, ich finde es manchmal auch so ein Frauenthema, wenn ich meine Patientinnen zuhöre, also denke ich auch.

0: Wir machen leid, also die haben so viel Abwertung erfahren und sind nachher am Kämpfen. Also mhm. auch eine tolle Patientin aus der Generation, das muss ich ausrechnen, Y, die hat tolle Abschlüsse. Ich schaffe ihm ein Start-up und ist ständig dran. Wie kann ich mich zeigen? Wie kann ich mich durchsetzen? Sie ist eigentlich besser als die anderen, hat die besseren Diplom, aber neigt einfach daran, sich zurückzunehmen und hat so den Wunsch, auch gesehen zu werden. Und das ist eine Arbeit in dem, in dieser Richtung. Mhm.
1: Und das wäre jetzt sowieso auch ein Neid, was sie in dem Fall hat. Sie vergleicht sich irgendwo und hat dann das Gefühl, sie langt nicht, dass sie jetzt dort könnte herkommen.
0: Ja.
1: Sie ist aber neidisch, bleibt dort. Also es wird dann eben destruktiv und nicht konstruktiv im Sinne von, ich miss mich, ich werde ein bisschen besser. Oder wie würdest du es beschreiben?
0: Aber bei ihr kommt das wahrscheinlich, wenn man ganz tief kommt, das irgendwo, aber ich merke es mehr, eine Irritation oder auch eine Traurigkeit.
1: Mhm.
0: Auch ein Leiden darunter, dass sie eigentlich so viel hat, aber das wie nicht kann. Also wahrscheinlich wie ein Fischer, der hat die tollsten Fischerrouten, aber es funktioniert nicht, die gut auszuwerfen und Fisch zu fangen.
1: Mhm.
0: Aber sie ist nicht dran.
1: Mhm.
0: Also jetzt in der Metapher von der Fischerrouten, dass sie halt irgendwo noch weiter dran schafft, wie kann ich welche Fischerrouten bei welchem Fisch optimal einsetzen.
1: Oder der Köder, oder?
0: Ja, genau. Aber sie ist nicht dran.
1: Mhm.
0: Und ich glaube, dann wird das Zweite tangiert. Selbstwert hat die Identität. Für was verstehe ich mich? Bin ich ein wertvoller Mensch? Oder auch in der Spiritualität als Christ bin ich ein Kind von Gott?
1: Mhm.
0: Und da muss ich auch gar nicht mehr so ein toller Hecht sein. Nur schon, wenn ich mich kann erleben als das angenommene Kind von Gott, ohne dass ich jetzt da 1000 Ressourcen muss haben oder 100, vielleicht nur 10. Die Bibel nennt es übrigens Talent.
1: Aha.
0: Dass ich die Talent gut entwickle. Da lange vielleicht 10, aber ich darf es nicht vergraben.
1: Mhm. Aber erzähl dort noch ein bisschen mehr. Also Glauben, da reden wir ja immer wieder drüber, kann eine Ressource sein, in vielen Themen.
0: Ja, glauben
1: wir. Wie würdest du den Glauben dort einsetzen?
0: Also, was ich natürlich selber merke, Glauben schafft Hoffnung. Ich glaube daran, dass ich mich wandeln kann, dass es im Letzten gut wird.
1: Mhm.
0: Übrigens, das Thema Hoffnung, auch wo Psychotherapie so in den letzten Jahren entdeckt hat, da ich natürlich müssen schmunzeln, weil es früher kein Thema war, jetzt, aber sehr
1: Hoffnung.
0: Wohl. Hoffnung, oder? Und da ist mir wieder Paulus, Glaube, Hoffnung, Liebe. Also das sind unglaubliche Kräfte, wenn man die einsetzt. Und Hoffnung macht Mut, Schritt zu machen, weil ich kann einen Schritt machen. Vielleicht klingt er, dann ist natürlich toll, dann macht das Selbstwirksamkeit oder der Schritt scheitert. Aber dann stehe ich halt wieder auf, so stehe auf, Menschen. Also
1: ich
0: meine, die Jüngeren, die sind ja dauernd gescheitert, aber sind immer wieder aufgestanden. Also von dort her ist Glaube eine ganz tolle Kraft. Und dann glaube ich natürlich noch so ein bisschen psychologisch, ich glaube, ich habe eine Vision, dass etwas anders werden kann. Also jetzt, ich kann die Ressourcen entwickeln. Ich kann immer mehr das in die Vision, ich bin ein Kind Gottes, ich spüre das immer mehr, aber braucht natürlich Zeit. Und dann scheint mir das andere auch noch ganz, ganz, ganz entscheidend. Wo früher haben wir, ich bin so aufgewachsen, wo ein Wille ist, ist ein Weg. Aber das hat nie so ganz funktioniert. Aber ein österreichischer Psychiater, der Viktor Frankl, der ist übrigens auf tragische Weise im KZ gewesen, auch Auschwitz hat das erlebt. Und er hat gesagt, das Sprichwort, wo ein Wille ist, ein Weg, stimmt nicht ganz. Aber wenn ich es umwandle, wo ein Ziel ist, ist ein Wille. Also wenn ich ein klares Zielbild habe, dann nimmt meine Psyche das auf. Und was ich in meiner Psyche als Bild habe, das macht etwas mit mir, das zieht mich buchstäblich in die Zielvorstellung. Also da hat er etwas ganz Geniales gesagt. Und ein klares Zielbild macht Hoffnung.
1: Und das wäre jetzt zum Beispiel das Zielbild? Also jetzt im Verständnis vom Glauben, was wäre das
0: Zielbild? Also jetzt jemand, der jetzt halt eher ängstlich ist und zweifelt am Selbstwert.
1: Also eifersüchtig oder auch neidisch,
0: ja,
1: ist viel so,
0: spürt,
1: oder?
0: Irgendwo kann ich meinen Selbstwert so stärken, wenn ich daran arbeite. Und so entwickeln, dass ich immer mehr an mich glaube, dass wenn mir ein anderer etwas streitig macht, dass ich kann sagen, wow, ich stehe da, bin gut verwurzelt, ich kann vielleicht meine Füße so richtig am Boden stellen, merke, ich bin gut da, verwurzelt, ich bin bei mir.
1: Mhm.
0: Bin nicht außer mir, sagen wir ja manchmal oder? Sondern ich bin wirklich bei mir, und zwar nicht nur im Kopf, sondern erlebt das auch. Ich bin gut geerdet, Bauch fühlt sich gut an, mir ist vielleicht warm ums Herz und ich kann auf meine Atem achten und merke, er fließt gut. Mhm. Ich mache da nicht Brustatmung so schnell. Das wären alles körperliche Atem.
1: Das sind körperliche Sachen, die man dann machen kann, wo man irgendwie so auch seine Gefühle vielleicht auch regulieren kann,
0: ja,
1: oder falls man jetzt gerade im Moment drin ist, nehme ich jetzt mal an. Wie ist das denn jetzt, du hast vorhin wie so gesagt, der Glaube, wenn man irgendwie ein Ziel hat, und der Glaube kann eine Ressource sein. Weißt du, was ist denn das Ziel, das man kann, wie sich geben in dem?
0: Ja, also das finde ich auch noch wichtig. Also wenn man jetzt das Tagebuch hat mit diesen, weiss ich was, 180 Ressourcen und man liest, dann hat es immer einen Teil, der natürlich sagt, das stimmt nicht, das hat es einfach aufgeschrieben. Oder,
1: also etwas in sich, wo
0: ja,
1: man
0: genau.
1: das hört.
0: Also halt der klassische Zweifler.
1: Ja.
0: Und
1: ja.
0: dann, ich bin auch so aufgewachsen und merke immer wieder bei Patienten, die wollen den Weg machen. Oder?
1: Ja.
0: Und dann ist wieder halt das schöne Modell, von, das Persönlichkeitsmodell von seinem inneren Team oder von seinem Verein, wo man dann auch, mit dem, wenn man mit dem Zweifel Kontakt aufnimmt, der ist dann einfach ein bisschen unsicher und sagt, nee, das kann nicht sein, das ist jetzt halt einfach so schönes Geschreiben da im Tagebuch. Da kann man dem auch sagen, so in einem inneren Dialog, wir müssen ja nicht gerade alle zuhören, wir können ja ein bisschen im stillen Kämmerlein, dann kann man sagen, schön, dass es du gibst und du bist ein wichtiger Aufpasser und du bist so ein bisschen wie auch ein Advocatus Diaboli, der hat die katholische Kirche immer eingesetzt, wenn es um Heiligsprechung ging. Der die guten Gegenargumente brachte, das ist eigentlich der Zweifler.
1: Mhm.
0: Aber heilig wird man nur, wenn es einen guten Advocatus Diaboli hat. Also kann man dem Zweifler sagen, schön, dass du da bist, du hast deine Stimme, aber nicht, dass du jetzt ständig redest. Wir haben dir zugelassen, bleib weiter im Team, aber jetzt wollen wir noch den konsultieren, der ein Ressourcentagebuch schreibt. Und dann hören wir dem an, der sagt, ich bin absolut platt, dass da 180 Ressourcen hat in diesem Monat. Und dann müssen die aber nicht miteinander kämpfen, sondern beide haben Platz, oder?
1: Also jetzt ist es fest ums Zweifeln gegangen, oder wenn man jetzt wie merkt selber, man kann sich selber irgendwie, hat man vielleicht Mühe, um zu sagen, hey, das kann ich alles gut. Und darum kommt man ins Vergleichen und ist vielleicht nicht ins Werden.
0: Ja,
1: und mit dem kann man irgendwie wie das sich wie sagen, hey, man soll nicht zweifeln als ich, man hat viel auch gute Ressourcen, die man darf entdecken.
0: Okay, also das finde ich jetzt sicher nochmal ganz ein wichtiger Punkt. Also ein bisschen eben wie der St. Gmeinrat, der Metzelpass, eben, der hat ja wahrscheinlich nicht so verglichen. Und ich meine, wir leben eben halt in einer Zeit von Social Media, Fernsehen und. Also wir sind dauernd am Vergleichen. Und Vergleichen ist halt, was vergleichen wir denn? Wir finden die besser sind, schneller, schöner, mehr Followers haben und so. Und nicht die weniger. Gut, können wir sagen, ich trainiere, dass ich irgendwo die vergleiche, die weniger haben.
1: Mhm.
0: Es gibt übrigens aus der Glücksforschung ein interessantes Bild. Wenn ich irgendwo in ein Quartier ziehe, wo natürlich alle immer die schöneren Häuser haben, die schnelleren Autos, dann werde ich mit der Zeit tot unglücklich, wobei ich vielleicht auch ein tolles Haus habe und ein Auto. Ideal ist, wenn ich in ein Quartier ziehe, wo alle etwa die gleichen Häuser haben.
1: Mhm.
0: Und halt ein ähnliches Auto, dann bin ich eindeutig glücklicher.
1: Spannend.
0: Und so kann man das ja ein bisschen steuern. Und ein kleiner Trick wäre ja noch mit dem Vergleichen, dass ich mich nicht mit anderen vergleiche, sondern ich kann ja auch vergleichen, wo bin ich gestanden vor einem Jahr oder 10 Jahren, wenn ich jetzt irgendeine Fremdsprache lehre und sage, oh wow, mein Französisch hat jetzt aber schon gewaltig zugenommen. Oder irgendwo, wenn ich ein Musikinstrument spiele oder wenn ich meine Follower zähle. Also mehr, wenn ich mich mit mir selber vergleiche, vor einem Jahr, 2 Jahren, 5, 10 Jahren. Das ist ein kleiner Trick noch und könnte man ausprobieren. wäre auf jeden Fall gesünder.
1: Also mit sich selber das Tagebuch wieder mal führen und schauen, wo sind dort die Ressourcen, absolut, wo sind sie heute vielleicht, ja, wenn man jetzt, genau, das Tagebuch führen will.
0: Ja.
1: So, und vielleicht hast du uns auch noch eine Idee oder einen Tipp, wenn man jetzt selber gerade merkt im Alltag, hey, jetzt bin ich gerade voll in dem drin, ich merke, jetzt bin ich gerade so neidisch auf meine Nachbarin oder auf meine Arbeitskollegin oder auf meinen Bruder oder was auch immer, ja, das dann ist. Was kann man dort gerade im, ja, wenn es gerade wirklich akut,
0: ja,
1: ist?
0: Ja, also da finde ich noch wichtig, dass man dann nicht irgendwo sagt, wow, nein, sagt dann eben nicht. Man hindert sich, ich sage, ich habe, glaube, einen moralischen Defekt oder mit mir stimmt etwas, ja, nicht so. Also, dass man weg von dieser moralischen Schiene kommt und sagt, eigentlich, das ist normal, bei den einen halt ein bisschen weniger, bei den anderen ein bisschen mehr. Und dass man zweitens sagt, hey, irgendwo, der das Signal gibt, vielleicht ist es ein Teil, dass man nicht dem danken für das Signal, erinnert mich, dass ich etwas muss anschauen muss, dass ich etwas am Arbeiten bin. Und dann wieder, wo kann ich etwas positiv daraus machen? Wo hat es Entwicklungspotenzial? Wo muss ich vielleicht, weiss ich was, auf dem Internet, in Social Media oder vielleicht eine Fertigkeit, die mir noch fehlt. Oder wenn ich jetzt ganz gern tanze, merke, weil die anderen tanzen besser, dann braucht es vielleicht einen Tanzkurs oder irgendetwas. Aber wir haben ja so viele Möglichkeiten. Eigentlich kann man alles lernen. Nur, ich muss es dann umsetzen. Mhm. Und das ist natürlich noch der ganze Verhaltensbereich. Aber da haben wir sicher auch einen Teil in uns, der bereit wäre, da zu unterstützen, so ein bisschen der fürs Verhalten zuständig ist. Mit dem müssen wir uns natürlich gut stellen und auch als Freund gewinnen.
1: Also, dass man selber dann wie eine Veränderung macht im Alltag, im Leben, so Verhalten.
0: Jawohl. Und aber auch so wie Zähneputzen, oder, dass man sagt, ich tue etwas in meinen Alltag einbauen. Also wenn ich jetzt sage, ich will mehr ein Gebetsleben führen oder eine Meditationspraxis, dann kann ich sagen, ich kann heute Abend anfangen. Aber ich muss ja nicht gerade jetzt eine halbe Stunde meditieren. Ich kann ja mal 2 Minuten und den nächsten Tag wieder.
1: Also wenn man zum Beispiel Dankbarkeit übt, oder? Dass man eben zum Beispiel gegen Neid kann.
0: Ja, absolut. Das ist auch bewusst, oder? Dass ich da im Tagesrückblick mein Ressourcentagebuch, für was kann ich heute dankbar sein? Wenn ich 10 Ressourcen aufgeschrieben habe, toll. Aber ich kann einfach sagen, ich bin dankbar mal für 3 Ressourcen.
1: Mhm. Wie das auch noch schön, manchmal mache ich das auch so in meinem Umfeld, wenn man isst zusammen oder so, dass man einfach dankbar ist. Jetzt nicht einfach nur fürs Essen, sondern für was kann man gerade dankbar sein?
0: Ja,
1: für das, was man heute erlebt hat oder für im Moment, jetzt vielleicht gerade die Woche oder so.
0: Ja.
1: Das finde ich auch noch etwas Schönes, wo ich merke, so wie, ja, das hilft einem, wenn man vielleicht jetzt nicht immer so am Tagebuch schreiben ist am Abend, wenn man immer gerade einschläft, ja, oder so. Irgendwie in die Richtung etwas können machen.
0: Ja, oder auch wenn einem im Freundeskreis, ein lieber Freund, Freundin, irgendwer sagt, du, ich habe das und das wahrgenommen auf Social Media oder ich habe dich mal irgendwo gehört in einer Sendung und hat mich beeindruckt oder irgendwo deine Stimme hat mir gefallen oder irgendwo so, dass miteinander auch so Ressourcen zurückmeldet. Das wäre für mich auch so eine christliche Kultur, dass wir uns auch gegenseitig die Gaben, die Talente zurückmeldet. Weil vielfach haben wir da manchmal auch so ein bisschen wie einen blinden Fleck oder sind halt aufgewachsen, dass einem das zurückgemeldet worden ist, wo wir nicht gut gemacht haben, Fehler. Mhm. Fehlerkultur, das haben wir, oder? Mhm. Aber die Ressourcenkultur, da wäre noch ganz viel Entwicklungspotenzial.
1: Also das wäre für das Umfeld oder für uns selber auch, dass wir unser Umfeld stärken, wäre das jetzt ganz eine schöne Idee, oder?
0: Ja, das
1: zum so
0: wäre
1: in
0: Psycho-
1: dem
0: Minnen arbeiten.
1: Ja.
0: Psychohygiene pur.
1: Ja. Man muss es dann auch annehmen, oder? Das ist es ja dann auch noch.
0: Ja, genau.
1: Man muss es ja auch noch annehmen, weil das ist ja dann auch nicht nur so einfach.
0: Und das wäre auch noch etwas Schweizer. Also ich habe ein paar Jahre in den USA gelebt, also damals, wo ich halt auch noch ein bisschen anders unterwegs war, in den 70er Jahren. Also dort habe ich mir schon gemerkt, die haben also eine echte Ressourcenkultur. Das ist dort, das wird dort auch viel mehr zurückgemeldet, in der Schule, oder? Wo einfach dann die Kinder schon merken, nein, man kann alles lernen. Mhm. Mhm. Und da sind wir halt in der Schweiz so ein bisschen weit zurückhaltend und bescheiden, ziehen wir ein bisschen den Kopf ein, fliegen unter dem Radar durch.
1: Was mich noch Wunder nimmt, jetzt gerade beim Thema noch Eifersucht. Also wenn man jetzt eben vielleicht Angst hat, jemanden zu verlieren, ja, irgendwie an jemand anders oder so. Wie fest hilft es denn, wenn man vielleicht das auch einfach mal anspricht?
0: Ja, also das kann absolut matchentscheidend sein. Ansprechen würde aber heissen, nicht dem anderen den Vorwurf machen und sagen, du flirtest immer so viel, wenn wir da unter den Leuten sind, sondern nicht vom anderen, sondern sagen, du, bei mir löst es einfach etwas aus, mir ist dann nicht wohl und ich merke, ich komme so in eine Kontrolle und dann merke ich, ich mache es so auf Fussfesseln und mache dir Vorwürfe und es tut mir einfach leid, aber wie erlebst du das? Und vielleicht auf einer nicht anklagenden Ebene, also ich sende dann ja ich Botschaft, ich mache nicht Vorwürfe, du bist, sondern ich rede von mich. Das kommt einfach an.
1: Und dann kann sich die andere Person vielleicht erklären, oder? Was denn das Thema ist.
0: Ja, und ich mache das immer wieder mit Patienten, mit meiner Frau. Einfach, wir nennen das ein Zwiegespräch, das ist eigentlich von Müller, das ist eigentlich ziemlich bekannt, dass man einfach zusammensitzt, einfach sich eine Stunde, zwei ungestört nimmt. Jedes hat irgendwo 5 oder 7 Minuten und kann einmal alles sagen, was will. Aber in Ich-Botschaften, also nicht anklagend, du, dann können wir das sagen, du, mich beschäftigt das und ich will mit dir etwas teilen, wo ich aber auch Schamgefühl habe und es ist mir irgendwo echt peinlich.
1: Ja.
0: Und ich will das eigentlich nicht und du bist mir ganz viel wert, aber manchmal habe ich einfach Angst, ich könnte dich verlieren und ich will dir da keinen Vorwurf machen. Ich weiss, es hat etwas mit mir zu tun. Ich brauche Hilfe. Das wäre so eine Ich-Botschaft und das macht in der Regel etwas, es verändert, andere zeigt wahrscheinlich dann sehr viel Verständnis.
1: Ja, es ist natürlich nicht gemacht, oder? Wenn man nachher dann der anderen Person wie den Auftrag gibt, ich fühle mich jetzt quasi eifersüchtig wegen dem, wie du dich verhaltest, oder?
0: Okay.
1: Das wäre ja dann...
0: Das wäre ja wieder eine Du-Botschaft.
1: Das wäre eine Botschaft, genau, im Du. Aber man kann ja auch einfach die nur so sagen und dann hoffen, dass die andere Person sich dann anders verhält.
0: Jawohl.
1: Aber das ist ja dann auch nicht das Ziel.
0: Ich könnte ja sagen, weißt du, früher habe ich immer geglaubt, es ist wegen dir, oder? Weil du halt da mit allen flirtest und irgendwo eine schöne Augen machst. Oder mindestens meine ich das.
1: Ja. Yeah.
0: Und ich habe irgendwo gelernt, oder ich bin am Lehren, dass es eigentlich mit mir zu tun hat. Und gib mir einfach Zeit, weil du bist mir ganz wichtig.
1: Ja, genau. Wir sind schon bald am Schluss. Wir haben schon ein grosses Buch gegeben, jetzt so Eifersucht und nicht. Hast du uns vielleicht noch so einen Abschlussgedanken, den man mitnehmen könnte? Gerade wenn man das Gefühl sehr stark hat, oder? Ich nehme jetzt mal an, jemand, der den Podcast die Folge hört, hat vielleicht das jetzt ja gerade mit dem zu kämpfen, mit Neid und Eifersucht. Ja, was wäre so der wichtigste Gedanke?
0: Ja, also vielleicht drei. Also zuerst mal, dass es nicht eine moralische Verfehlung ist. Nicht, etwas stimmt nicht mit mir, sondern das sind normale Gefühle. Die haben wir einfach auch in durch unsere Evolutionsschöpfung. Das ist das Erste. Und das Zweite, wenn ich schaue, dann spüre ich irgendwo, es hat auch mit meinen Ängsten, mit meinem Vertrauen zu tun, mit der Art, wie ich gebunden bin, auch mit meiner eigenen Identität. Und aber, wenn ich schaue, wie hat Jesus da damit geschafft, der hat nicht irgendwie einfach das Verhalten irgendwo geändert, sondern er hat Leute konfrontiert und hat ihnen die Hoffnung gemacht, gegeben, da kann etwas geheilt werden. Aber innerlich, heilig vom Herz, heilig von den Gefühlen, heilig von der Angst, Stärkung vom Selbstwert.
1: Wunderbar, ich tue da gar nicht mehr hinzufügen. Danke dir vielmals, Ernst Meier.
0: Bitte, gern schön.
1: Ja, warum bin ich eigentlich so neidisch auf mein Gegenüber? Welches Bedürfnis steckt da dahinter, wo da nicht wirklich gehört wird? Und wie kann ich diese Energie vielleicht auch dafür brauchen, dass ich in meinem Leben etwas verändern kann? Oder mein Selbstwert stärken kann? Den Stopp, den brauchen wir. Dass man merkt, dass da immer wieder Neid aufkommt. Und bei der Eifersucht ähnlich. Warum habe ich das Gefühl, dass mir jemand, der mir lieb ist, abhanden kommt? Hat es da vielleicht wirklich etwas dran? Und wenn nicht, wo muss ich bei mir anfangen her schauen? Das nehme ich mit von dieser Folge Und auch, dass ich die tollen Sachen, die ich an meinen Mitmenschen entdecke, mehr ausspreche. Und an dieser Stelle möchte ich dir von Herzen Danke sagen für dein treue Hören von der Psychohygiene und für deine finanzielle Unterstützung. 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
2: Die Nachrichten von SRF um 4 mit Roger Brendlin. In den USA wird im Hinblick auf die Zwischenwahlen im November um Wahlkreise gestritten. Das oberste Gericht der USA erlaubt nun dem Bundesstaat Alabama, einen Wahlkreiszuschnitt zu verwenden, der den Republikanern von US-Präsident Trump hilft. Und dies, obwohl ein niederes US-Gericht zuvor entschieden hatte, dass die entsprechende Wahlkreisgestaltung schwarze Wählerinnen und Wähler benachteiligt. In den USA werden Wahlkreise regelmäßig neu zugeschnitten, um der einen oder anderen Partei Vorteile zu verschaffen. Dieses Vorgehen nennt sich Gerrymandering. Die Republikaner versuchen dabei, die schwarze Wählerschaft auf möglichst wenig Wahlkreise zu beschränken, weil diese eher demokratisch wählen und die Demokraten so zu weniger Sitzen kommen. Ein US-Bundesgesetz von 1964 verpflichtet Staaten, Wahlkreise so zu gestalten, dass Minderheiten reale Wahlchancen haben. Dieses Gesetz hat der Supreme Court nun geschwächt. Aus der Golfregion werden diese Nacht wieder vermehrt Angriffe gemeldet. Das US-Militär hat nach eigenen Angaben einen Öltanker mit einer Rakete angegriffen. Dieser Tanker war demnach leer und wollte wohl ins Ölterminal der iranischen Insel Kharg einlaufen. Mehrere hundert Kilometer südlich in der Straße von Hormuz waren in der Nacht Explosionen zu hören bei der Insel Keshem. Dies meldeten iranische Medien. Das US-Militär erklärte dazu später, man habe iranische Raketen und Drohnen abgeschossen. Das iranische Militär habe erneut Nachbarstaaten am Golf angreifen wollen. Dies deckt sich mit Informationen aus Kuwait und Bahrain. Beide Länder teilten mit, sie seien aus der Luft angegriffen worden. Zwischen den USA und dem Iran gilt eigentlich eine Waffenruhe. Beide werfen sich jedoch gegenseitig vor, gegen diese zu verstoßen. Die Verhandlungen zwischen Washington und Teheran stocken. Iranische Medien berichten, es fänden seit mehreren Tagen keine Gespräche mehr statt. US-Präsident Trump bestreitet das jedoch. Ein Künstler in den USA verklagt die Organisatoren der diesjährigen Fußballweltmeisterschaft auf 25 Millionen US-Dollar Schadenersatz. Ein Wandgemälde, das der Mann vor 27 Jahren gemalt hatte, wurde im Zuge der WM-Vorbereitungen überstrichen. Es befindet sich in Dallas, wo WM-Spiele stattfinden. Zu sehen waren Wale auf zwei Hauswände verteilt. Das Mauergemälde war ungefähr so groß wie ein Viertel eines Fußballfeldes. Die Fläche soll nun neu bemalt werden. Der Weltfußballverband FIFA, der zu den Angeklagten gehört, erklärte, die FIFA sei an der Sache nicht beteiligt. Das Wetter heute Mittwoch, am Morgen ist es zuerst wechselhaft mit Schauern, dann zunehmend sonnig bei 20 Grad im Norden. Im Süden gibt es den ganzen Tag über viel Sonne bei 27 Grad. Das waren Nachrichten von Radio SRF, verantwortlich Roger Brendlin. SRF-Verkehrsinfo von 4.03 Uhr betrifft die A4 Altdorf-Brunnen zwischen Flüelen und Sissikon in beiden Richtungen gesperrt wegen Steinschlag. Dann Westschweiz A9 Vevey Richtung Martigny zwischen B Nord und Saint-Maurice ist die Straße gesperrt nach einem Unfall. Und in der Gegenrichtung A9 Martigny Richtung Vevey zwischen dem Achsilier-Tunnel und B Süd Verkehrsbehinderung nach einem Unfall der linken Fahrstreifen ist gesperrt.
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4: 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Sie ist immer noch die grösste christliche Konfession weltweit und hat mit dem Vatikan ein Zentrum, das so bekannt ist wie kein anderes. Die römisch-katholische Kirche mit ihrem Oberhaupt, dem Papst. Manchmal wirkt sie schon ein bisschen veraltet und aus der Zeit gefallen mit ihren Traditionen. Doch für ganz viele nimmt sie eine tragende Rolle in ihrem Leben, auch für junge Menschen. In dieser Folge begegnet mir eine junge Frau, die unter anderem auch durch diese Kirche geprägt worden ist und sich heute auch in sie investiert. Ich bin Karl Dittli und nehme euch mit auf eine Glaubensreise. Hier in Olten, so ein bisschen im Zentrum der Schweiz und auch gerade im Stadtzentrum begleitet von Zuggleisen, die da ein bisschen neben uns durchrauschen, darf ich hier heute Elian Elmiger begrüßen bei mir im Podcast.
3: Hallo,
4: schön, bist du da, Elian. Und stell dich kurz vor, du bist Lehrerin und fängst ein Theologiestudium dann an im Herbst, bist aber auch bekannt als Präsidentin der katholischen Jugendbewegung Adoray. Mhm. Vielleicht kannst du kurz mal erklären, was das genau für eine Bewegung ist.
3: Adoray ist, wie du gesagt hast, eine katholische Jugendbewegung, die vor 20 Jahren entstanden ist. Eigentlich aus der Initiative von jungen Katholiken, die gesagt haben, wir wollen den Glauben mit Gleichaltrigen in Gemeinschaft leben. Sie sind auch inspiriert gewesen durch Besuche in Freikirchen, wo sie gewesen sind, durch Weltjugendtag und haben wieder gemerkt, wir brauchen ein Gefäß mehr, das wir für uns sein können. Und haben dann angefangen, sich regelmässig zu treffen für Worship-Abend, für...
4: Also Anbetung, Gott mit Liedern anbeten und singen.
3: Genau, für einen Impuls, für das gemeinsame Gebet und auch für ein gemeinsames Chillout. Und haben wie gemerkt, dass sie so irgendwie im Glauben können, unterwegs sein und sich nicht allein fühlen als junge Gläubige. Und so sind über die Jahre verschiedene Adoray-Gruppen gewachsen, die ja eigentlich immer aus dieser Eigeninitiative von jungen Erwachsenen gekommen ist. Und ich finde, das ist eine ganz grosse Stärke, dass die Jugendlichen und jungen Erwachsenen selber sagen, wir brauchen Gemeinschaft. Wir brauchen Gemeinschaft mit Gleichaltrigen, um den Glauben zu leben. Und so gibt es heute 14 Adoray-Gruppen über die ganze Schweiz verteilt.
4: Und du als Präsidentin hast einfach da auch den Überblick und tust auch immer wieder das Netzwerk, sage ich mal, mit anderen betreuen und auch schauen, dass es wächst, wie du mir vorher gerade erzählt hast, dass da ja auch in der Ostschweiz noch Initiativen laufen. Genau.
3: Das ist aber spannend. Wir versuchen nicht so viel zu machen, dass es wächst. Unsere Idee oder unsere Haltung ist eigentlich, dass dort, wo junge Erwachsene sind, die etwas machen wollen, dass dort etwas aufsprießt. Wir gehen jetzt nicht aktiv irgendwie neue Gebetsgruppen aus dem Boden stampfen. Das ist, glaube ich, auch ein Anliegen von uns, dass dort, wo junge Gläubige sind, die zusammen wollen, unterwegs sind, dort darf etwas wachsen. Und Adoray ist ein bisschen wie die Schweiz aufgestellt, sehr föderalistisch. Das heisst, jede Gebetsgruppe ist eigentlich eigenständig, haben ein eigenes Leitungsteam, haben Leute, die sich vor Ort engagieren. Ich glaube, das Lokale ist sehr wichtig, dass eine Gruppe getragen ist. Und wir als Kernteam von Adoray Schweiz versuchen, die Fäden zusammenzuhaben, versuchen herzuhören, welche Themen dran sind, wo das eine Schulung braucht. Und ja, das ist eine Aufgabe, die viel Freude macht.
4: Und natürlich als Präsidentin von so einer katholischen Jugendbewegung, aber auch als Mensch, da muss ja ein Glaube dahinter stecken, wenn man so etwas macht. Und darum, wie immer, die Kernfrage am Anfang von dem Podcast auch an dich, Elian. Was glaubst du, so kurz zusammengefasst, was glaubst du genau?
3: Das startest du gerade mit allen schwierigen Fragen. Ein bis zwei Sätze mein Glauben beschreiben. Ich glaube...
4: Aber du hast dich vorbereiten können.
3: Ich habe mich vorbereiten, ich weiss.
4: Das muss man fairerweise noch sagen.
3: Das stimmt. Ich glaube... an Jesus Christus, dass er eine Botschaft hat, eine Botschaft in das Reich Gottes, eine Botschaft, die trägt und dass seine Botschaft eine andere Perspektive auf die Welt und auf den Menschen schenkt.
5: Mhm. Und jetzt, um das noch ein bisschen dahinter gehen, wieso glaubst du das und was ist so ein bisschen deine Geschichte? Da kommen wir doch ein bisschen ein. Mhm. Du hast mir ja in einer Sprachnachricht im Vorfeld erzählt, dass du im Kanton Luzern aufgewachsen bist, mhm. auf dem Land, in einem kleinen Dorf, katholisches Elternhaus. Mhm. Erzähl mal ein bisschen, wie bist du dort denn aufgewachsen? Was hat dich dort so geprägt, mhm. die ersten Jahre?
3: Wenn ich jetzt so zurückschaue, bin ich sehr dankbar und kann sagen, dass ich sehr eine behütete Kindheit hatte, sehr eine schöne Kindheit. Du hast gesagt, wir sind auf dem Land, in einem kleinen Dorf aufgewachsen, man hat sich gekannt, man war mit den Nachbarn im Kontakt gewesen. Ich habe eine Schwester und einen Bruder und wir sind sehr oft einfach verrissen gewesen mit unseren Nachbarsgespännchen am Spielen. Mhm. Durch das, ja, sehr, sehr viele Fundamente aufbauen, dürfen ein liebendes Elternhaus haben, einen Ort, wo ich wachsen durfte, meine Projekte angehen und ja, durch das sehr eine behütete Kindheit. Und der Glaube war insofern relevant gewesen, als dass man an Gott geglaubt hat oder haben.
5: Es also ist dir ist gar, das Gottesbild vermittelt worden?
3: Genau, es ist wie für mich als Kind gar nie außer Frage gewesen, ob jetzt Gott existiert oder nicht. Das habe ich wie einfach so als Voraussetzung angenommen.
5: Mhm. Was hat das mit dir gemacht? Hat dir das eine Halt, eine Sicherheit gegeben oder ist das einfach weit weg gewesen?
3: Ich würde sagen beides. Auf die einen Seite gibt es den Glauben an einen Schöpfergott, der über einem wacht, der einen behütet, sicher auch eine Sicherheit, einen Halt. Gleichzeitig würde ich sagen, ist Gott vielleicht vor meinem Bett gehen präsent gewesen, oder mhm. vor einer Prüfung, wenn ich ein Stossgebet gemacht habe, dass doch bitte die Mathe-Prüfung gut läuft. Aber in dem Sinn ist mein Gottesbild schon eher ein entfernter Gott gewesen. Ein Gottvater, der im Himmel thront und auf uns runterschaut und uns beschützt.
5: Also obwohl so. Jetzt nicht eine mega Beziehung könntest zu ihm haben, aber vielleicht doch mhm. auch in so entscheidenden Momenten wie vor einer Prüfung oder etwas Wichtigem, dann doch schon auch so die Zutrauung, hey, er kann mir vielleicht noch mhm. helfen, oder?
3: Ja, durch das habe ich das Gefühl, ein Glauben, wie wahrscheinlich viele Kinder haben, so etwas Grossväterliches. Er ist entfernt, er spielt nicht direkt in meine Lebenswelt, aber ist gleich da, wenn man ihn braucht. Also würde ich, glaube nachträglich mein Gottesbild beschreiben.
5: Hat es dann auch noch entscheidende Erlebnisse gegeben, so in dieser Kindesphase, wo du auch Gott mal vielleicht begegnet hast oder wo du gemerkt hast, hey, er ist da mhm. oder auch du vielleicht das, was vermittelt worden ist?
3: Ich mag mich erinnern, dass es für mich immer speziell war, in die Kirche zu gehen. Ich habe es immer ziemlich langweilig gefunden.
5: Ja, das habe ich auch schon gehört.
3: ich habe nicht so verstanden, was jetzt da genau abgeht. Aber ich habe irgendwie so das Gespür gehabt von, es ist gut, dass ich da bin. Oder das Gespür mhm. gehabt von, es ist ein spezieller Ort, ein heiliger Ort.
5: Mhm. Strahlen ja auch so die katholischen Kirchen noch aus, vielleicht noch ein bisschen mehr als jetzt die Reformierten, wo ich jetzt mehr aufgewachsen bin. Oder? Das ist zwar schon auch Kirche, aber wenn man die zwei Sachen vergleicht, ist doch auch eine katholische Kirche, die ausgeschmückter ist mit all diesen Fresken und Statuen, einfach Gebilde, Sachen, die man anbeten kann. Es ist einfach, es löst noch mehr Ehrfurcht aus wahrscheinlich. So.
3: Ja, ich weiss nicht, ob es das ist, oder einfach der Ort, das Gebet, wo dort irgendwie präsent ist. Ich habe es wie als Kind nicht so verstanden, nicht so können einordnen, aber für mich war klar, das ist ein Ort, wo Gott irgendwie präsent ist.
5: Und das hat sich wahrscheinlich auch gefestigt so mit der Zeit, oder? Ich nehme an, du bist als Katholikin auch die verschiedenen Rituale durchlaufen, die Vieren, die man so hat mit der Erstkommunion und später dann noch Firmung. Das hat ja wahrscheinlich auch noch etwas ausgelöst, oder?
3: Ja, wobei das ist irgendwie, ich bin auf dem Land im Kanton Luzern aufgewachsen, das ist dort wie gar keine Frage gewesen, das haben alle gemacht. Mhm. Durch das hat es gar nicht so viel mit der Entscheidung zu tun gehabt.
5: Es ist einfach, es hat dazugehört.
3: Es hat dazugehört, genau.
5: So wie eben auch bei anderen Orten die Konfirmation bei den Reformierten. Und das ist bei mir ähnlich gewesen.
3: Ja. Genau. Und darum merke ich schon, vom Firmenweg, wir sind dort, ich glaube, 16 oder 17 gewesen, da sind da schon auch Fragen aufgekommen. Und ich mag mich erinnern, ich war sehr fasziniert von meinem Firmenbegleiter, der sehr offen über seinen Glauben geredet hat. Das hat mich auf eine Art auch positiv irritiert. Aber ich bin wahrscheinlich noch zu wenig mit eigenen Fragen an die Gottesfrage her.
5: gehen wir doch dort noch ein bisschen mehr rein, weil du hast mir ja auch erzählt, dass so in der Jugend dann die Kluft grösser geworden ist zwischen dem Ja zu Gott und so ein bisschen Zweifel an der Kirche. Wie hat sich das dort mal ein bisschen geäussert? Also eben einerseits eben gute Leute um dich herum, wie der Firmenbegleiter, die etwas in dir ausgelöst haben, wo du Interesse gezeigt hast, Neugier. Und gleich aber auch die Zweifel. Was hast du für Zweifel gehabt?
3: Ja, für mich hat einfach wie das Bild von Gott, das ich hatte, dass Gott gut ist, dass Gott unser Schöpfer ist, dass er ja, den Menschen geschaffen hat, dass er auf dieser Erde ist, in Gemeinschaft glücklich ist. Das hat wie nicht so zusammengepasst mit dem, was ich irgendwie in der Kirche erlebt habe. Hat vielleicht auch damit zu tun, dass wie in vielen Landeskirchen die Altersgrenze sehr hoch ist und sehr wenig junge Leute in der Kirche sind. Und ich habe wie gemerkt, irgendwie braucht, glaube ich, die Kirche eine kleine Revision. Ich habe das Gefühl,
5: eine Reformation.
3: Ja.
5: Ein heikles Wort in der katholischen
3: Kirche. Ich glaube, Reformation brauchen wir schon. Es ist einfach schade, wenn Spaltung daraus entsteht.
5: Ja, das stimmt. Also, es war auch nicht alles Gold, das glänzt hat.
3: Absolut.
5: Absolut.
3: Aber ich glaube, ja, eine Reformation braucht es immer wieder neu. Mhm. Aber für mich als Jugendliche habe ich, glaube auch noch viel zu wenig verstanden, was Kirche ist, was dahinter steckt. Und habe einfach die Gottesdienste, die für mich damals eben eher unattraktiv gewesen sind, hat mir nicht das ausgelöst, was heute auslöst, beispielsweise.
5: Ja, und als junger Mensch hat man ja vielleicht auch die Sehnsucht auch noch unter Gleichaltrigen sein. Und wenn man gerade vielleicht in einen Sonntagmorgen Gottesdienst geht, wo vielleicht nicht mega viele Leute hat und der Altersdurchschnitt dann auch noch irgendwie zwischen 60 und 90 ist es wahrscheinlich schon auch nicht das, wo man sich gerade ansehnt, oder?
3: Ja.
5: Du hast aber trotzdem von jemandem erzählt in dieser Phase, wo in der Altersgruppe war und eine entscheidende Rolle gespielt hat in deinem Leben. Das war deine Grossmutter gewesen. Inwiefern hat sie da können Einfluss nehmen auf dich?
3: Ich habe immer sehr enge Beziehungen mit meiner Oma. Ja, wir sind sehr neu aufgewachsen und ich durfte viel Zeit mit ihr verbringen. Und sie hat mich einfach immer fasziniert als Mensch. Sie hat so eine bedingungslose Liebe ausgestrahlt und hat sehr fest in sich geruht, obwohl sie mehrere Jahrzehnte eine schwere Krankheit müssen tragen musste. Aber hat in dem Moment irgendwie gestrahlt. Hat Kraft gehabt oder Kraft können schöpfen, wo andere um sie herum verzweifelt sind an kleineren Sachen. Und
5: was glaubst du, wo ist das gekommen?
3: Ich glaube schon, dass es aus einem tiefen Glauben heraus gewachsen ist. Sie hat das nie so zelebriert. Sie hat eher einen stillen Glauben gehabt. Sie hat jetzt nicht missionarisch vor dem Glauben erzählt. Aber ich weiss, dass sie viel gebetet hat, dass sie ja, und ich glaube, ganz einfach, aber ganz tiefe Gottesbeziehung hatte. Und irgendwie die Treue, die sie hatte im Glauben, trotz Krankheit, trotz nicht einfachen Lebensumständen, hat mich immer fasziniert. Und durch das auch, ja, wahrscheinlich schon auch in der Kirche behalten, weil ich gesehen habe, da kann jemand extrem viel Kraft schöpfen, wo ich irgendwie nicht verstehe, aber ich durfte es erleben, wie sie gelebt und geliebt und gewirkt hat.
5: Ist das mehr ihr eigenes Lebenszeugnis gewesen, das dich so inspiriert hat, oder hat sie dir auch praktische Sachen können vom Glauben oder Wertehaltungen mitgeben?
3: Ich glaube primär schon ihr Lebenszeugnis, wie sie mit ihren Mitmenschen umgegangen ist, wie sie einfach so eine, ja, sie ist am Schluss sehr, sehr krank und pflegebedürftig gewesen und wir waren täglich bei ihr gewesen, um sie zu pflegen. Aber schlussendlich sind wir meistens erbaut daheim, obwohl wir etwas wollen geben, körperlich, aber sind geistig von ihr dann erbaut worden, durch ihr Sein, durch ihre Art, wie sie mit einem umgegangen ist.
5: Du sagst, erbaut bist worden von ihr und dass du wirklich auch dich das in der Kirche gehalten hat, das Zeugnis von deiner Großmutter. Was hat es denn jetzt de facto mit deinem Glauben gemacht, also mit deiner Basis? Wie würdest du deinen Glauben, deine Gottesbeziehung jetzt durch das Erlebnis beschreiben? Wie sich die nochmal verändert hat?
3: Ich glaube, sie hat mich vor allem so treu gelehrt, dass zum einen, dass Gott treu ist, dass er durch Krankheiten trotzdem uns stärkt, uns alles schenkt, was wir brauchen. Und auf der anderen Seite aber auch ihre Treue zu Gott, trotz mehrerer Schicksalsschläge, die sie erlebt hat, dass sie festhält an dem Gott.
5: Du hast ja dann das Gymi gemacht und das Zwischenjahr auch gemacht und dann ist so ein bisschen die Zeit von der Studienwahl gekommen. Was willst du studieren? Ich nehme an, du hast dann das Lehrersemi gemacht oder PH oder wie auch immer, weil du jetzt Lehrerin bist. Mhm. Und dort zu dieser Zeit ist dann auch so der Glaube für dich richtig interessant geworden. Also das Fundament, das deine Oma oder deine Grossmami geleitet hat, ist dann richtig auch, sag ich mal, zur Entfaltung gekommen. Wie ist das gekommen, dass du plötzlich dann so Feuer gefangen hast für den Glauben?
3: Wie oft bei diesen Gottesgeschichten hat es zuerst eine Erschütterung gebraucht. Ich bin bis Ende Gymnasium immer schön, ist mir der Weg vorbahnend gewesen. Es war klar gewesen, man geht in die Schule, man hat Zeit zum Projekt umsetzen, ich habe in der Zeit viel getanzt und bin nachher ins Gymnasium gekommen. Und dann ist plötzlich die Zeit fertig und alle Leute jubeln und sagen, juhu, jetzt hast du alle Wege offen. Und als 18-jährige junge Frau steht man da und hat das Gefühl, also ich fühle mich jetzt mehr verloren, als dass ich da, als dass ich alle Wege offen habe.
5: Ja, weiss noch nicht so genau, wo man seinen Platz haben im Leben.
3: Genau. Und habe auf der einen Seite sehr, sehr viel Interesse gehabt, sehr viel Feuer für was ich beruflich möchte machen, für verschiedene Bereiche. Gleichzeitig aber das Gefühl gehabt, ich will doch der Welt etwas Gutes tun, so antrieben von dem, ja, von dem etwas Gutes tun.
5: Mhm. Also etwas, was auch Sinn macht, oder? Genau. Nicht einfach irgendwo 8 Stunden in ein Büro sitzen und für einen Cashflow seine Arbeit machen.
3: Korrekt. Ja. Und in dem Suchen innen sind irgendwie, habe ich, je mehr ich überlegt und gesucht und meinen Weg wollte finden, je weniger habe ich gewusst, an was ich mich festhalten kann, je weniger habe ich gewusst, was ich überhaupt will. Und das ganze Suchen hat sich in eine Abwärtsdynamik geführt. Und ich habe immer weniger Freude verspürt, etwas, was vorher mir eher leicht gefallen ist. Und habe nicht mehr gewusst, an was ich mich festhalten kann. Und dort ist dann die Gottesfrage wieder aufgekommen, weil ich in einer Phase war, wo es mir mental nicht gut gegangen ist. Mhm. Und ich dann wieder neu gefragt habe, okay, wenn Gott der Schöpfer ist, dann hat er doch einen Plan für mein Leben. Und habe dann eigentlich sehr anklagend mit Gott davon reden und gesagt, hey, Herr, jetzt musst du helfen, du musst mir zeigen, was dein Plan ist für mein Leben. Und derzeit viel Bittgebet gemacht, aber wahrscheinlich ein bisschen zu wenig hergelassen. Oder noch, bin wahrscheinlich so ein bisschen wie ein Kind gewesen, das sagt, Herr, hilf mir, aber ich will dann immer noch sagen, wo durch. Mhm. Also ich habe wie
5: zeig mir auf eine Art, so
3: ein genau, aber ich will dann gleich immer noch vorausgehen. Mhm. Und ja, habe dort einfach mich mit existenziellen Fragen über Gott, wer ist Gott, anfangen beschäftigen. Und ich glaube, die Zeit von der Suche war sehr innerlich sehr eine strenge Zeit gewesen, weil die Fragen ständig um mich herumgekreist sind. Das hat aber irgendwie Raum geschaffen, für nachher Gott wirklich in mein Leben hineinsprechen.
5: Mhm. Und dort hast du dann erzählt von 3 Säulen, die so ein bisschen wichtig geworden sind, so Etappen, die dir dann weitergeholfen haben. Mhm. Gehen wir doch mal auf die 3 Säulen ein, was dir dort mal so ein bisschen geholfen hat, um den Weg zu bilden. Also erstens, hast du erzählt, bist mit diesen Fragen zu deinen Eltern gegangen und die sind offen gewesen für das. Mhm. Wie hast du das erlebt?
3: Mhm. Unsere Eltern haben uns immer sehr frei gelassen, auch diesen Glaubensfragen, und ich bin ihnen extrem dankbar für das. Und als ich dann aber mit meinen Fragen gekommen bin, haben sie dann auch plötzlich von einer anderen Gottesbeziehung geredet, als ich das als Kind für mich aufgebaut habe, die grossväterliche Gott-Vater-Beziehung. Und plötzlich war die Rede von einer persönlichen Gottesbeziehung, dass ich mit Gott im 1:1 reden kann, dass er in mein Leben hineinspricht, dass er den Weg mit uns geht und wir dürfen lernen, herzuhören, wie er redet. Mhm. Und das hat natürlich einerseits eben mich irritiert, weil ich das bisher wie noch nicht so erlebt habe oder nicht so gekannt habe. Und andererseits aber auch viel geöffnet. Weil plötzlich auch die ganzen Fragen, die mich umtrieben haben, mit was mache ich mit meinem Leben, welchen Berufsweg möchte ich einschlagen, haben plötzlich einen anderen Platz bekommen. Es war nicht mehr the first place gewesen, sondern die erste Frage war plötzlich, okay, Gott ist da, er will mit mir zusammenarbeiten in dem Sinn. Wie tue ich antworten? Oder wie lasse ich her?
5: Ja.
3: Und plötzlich ist die ganze Gottesfrage sehr, sehr zentral geworden und hat mir im Denken ganz eine andere Perspektive, eine andere Weite eröffnet.
5: Mhm. Und das könnte sein, dass der Gott, der uns ja auch geschaffen hat, auch wüsste, was der beste Plan für dein Leben ist. Hast du das dort mal schon so ein bisschen im Fokus gehabt? Oder ist das mehr so ein bisschen einfach das Entdecken gewesen und vielleicht auch, hey, vielleicht komme ich allgemein Klarheit für mein Leben? Ja.
3: Ich glaube, ausgehend ist es schon so ein bisschen ein egoistischer Antrieb gewesen, von ich will ja etwas Gutes tun, ich will den besten Weg für mich finden. Mhm. Gott zeigt mir, was der beste Weg ist. Und über die Jahre vom Suchen hat sich das aber schon ein bisschen verlagert. Weg von, weil es ist der beste Weg für mich, hin zu Gott, was hast du für einen Plan für mein Leben? Wo kannst du, wo sich in dem Sinn eigentlich wieder der gleiche ist, einfach eine Perspektive.
5: Mhm. Mehr auf ihn dann gerichtet. Genau. Ja. Und jetzt bei dem Entdecken und bei dieser Beziehung bauen, wie hast du da Gott angefangen zu erleben? Wie hat sich das Bild verändert?
3: Mhm. Ich glaube, Gott war näher gewesen. Ich habe angefangen, in ganz kleinen Alltagsgeschehnissen mit Gott davon reden oder ihn davon einbeziehen.
5: Mhm.
3: Und
5: das ist wirklich so wie ein Vater, wie eine Beziehung.
3: Ja, kann man so sagen. Jemand, der mich führt. Sicher so die, ja, ich glaube, die väterliche Dimension ist in dieser Zeit wichtig gewesen.
5: Und dein Glaube, wie hat er sich das verändert? Ist er, ich nehme an, er könnte das fester geworden sein oder vielleicht auch intimer, ich weiß es nicht.
3: Ja, pubertär, würde ich sagen. Also einerseits, ich habe die Nähe von Gott gesucht, ich habe mehr von beten, bin anders in den Gottesdienst gegangen, gleichzeitig aber auch fragil, weil jeder neue Input wieder etwas erschüttern kann.

0: vieler meiner Eltern zu tun, weil wenn ich mit diesen Fragen zu ihnen gegangen bin, hat mein Papi mir eine Bibel geschenkt. Mhm. Auch wieder ohne Aufforderung, einfach als Geschenk. Und ich habe mir plötzlich gesagt, ja gut, wenn ich Gott wird können lernen, dann wäre es ja offensichtlich, dass ich würde Bibel lesen. Und habe dort erst mal so persönlich angefangen, das Neue Testament zu lesen. Und ich kann schwere Worte fassen, aber irgendetwas hat nachgehalten in mir. Ich habe gemerkt, wenn ich die Worte lese, dann halt etwas nach.
1: Also ist es nicht so ein Buch mit sieben Siegeln gewesen, wie es manchmal andere erleben? So,
0: nein,
1: ich
0: nicht
1: verstehe
0: unbedingt.
1: Das gar nicht. Es
0: nicht
1: ist uralt, es ist komisch geschrieben.
0: Nein. Ich mag mich erinnern, ich habe viele der Briefe gelesen.
1: Mhm. Im Neuen Testament.
0: Im Neuen Testament.
1: Paulus,
0: genau.
1: Und wahrscheinlich genau. Vor allem von ihm, ja.
0: Die Briefe, aber auch die Evangelien. Und dort habe ich gemerkt, dass es öffnet. Es gibt einen anderen Horizont.
1: Mhm.
0: Und gerade in dieser Zeit, als ich mit sehr vielen existenziellen Fragen beschäftigt war, wo ich mein Leben versucht habe aufzugleisen. Aber ein bisschen nach 20 bin ich sehr viel im Kopf gesehen, sehr viel am Kreisen, am Denken. Und durch das Wort Gottes ist dann eben so eine Weite in das Ganze hineingekommen. Und ja, es ist, die Bibel ist bis heute für mich ein Rückgrat.
1: Mhm. Also inwiefern, was gibt sie dir, die Bibel? Also es ist ja auch ein Ausdruck, wie du deinen Glauben kannst leben und wahrscheinlich vieles lernen. Aber was löst es sonst noch in dir aus?
0: Für mich ist die Bibel wie ein Kompass oder wie ein Ausrichten. Ich glaube, unser Leben zielt ja fest auf das ab, dass wir uns immer wieder neu auf Gott ausrichten. Immer wieder neu uns ihm zuwenden, uns von ihm beschenken. Und unseren Fokus eben nicht auf unsere weltlichen Sorgen oder auf unsere Selbstverwirklichung oder auf, ja, auf etwas Persönliches haben, sondern dass wir wie uns ausrichten und aus dem heraus dann leben. Und ich habe gemerkt, dass die Bibel mir immer wieder hilft, mich selber auszurichten. Und Gott redet auch oft durch die Bibel zu mir. Es ist so mein Gebetsbegleiter.
1: Wie redet er denn zu dir? Also wenn du jetzt sagst, wie kann man sich das vorstellen? Wenn du liest die Bibel und dann kommen Gedanken oder Emotionen? Oder?
0: Etwas, was mich anspringt. Ich habe das oft, oder ich mache jeden Morgen eine Lectio Divina. Das ist so ein altes, klösterliches eine Form, wie man die Bibel lesen kann. Wo man eigentlich eine kurze Bibelstelle meditiert. Und oft ist es dort ein Wort oder ein Satz, der mich einfach besonders anspricht. Ich kann es gar nicht so beschreiben, aber es löst wie etwas aus.
1: Mhm. Also und du liest einen Vers, du kannst irgendeinen nehmen wahrscheinlich, oder vielleicht gibt es auch wie einen Plan, wo du sagst, nimm heute den Vers und dann tust du den innerlich bewegen.
0: Es ist mehr, also in der katholischen Kirche haben wir Tageslesungen, wo auf der ganzen Welt in allen Gottesdiensten die gleichen Lesungen.
1: Du kannst dich an denen orientieren.
0: Und ich orientiere mich an denen und lese die Tageslesungen.
1: Ja, ist manchmal einfacher als irgendetwas zu erfinden. Ich habe manchmal also die Phase, ich möchte etwas erfinden und dann denke ich, was mache ich jetzt am nächsten Tag? Und
0: genau.
1: Dann
0: haben wir eine gute Idee und nachher ist man wieder verloren.
1: Dann ist es gut, wenn man etwas handfest hat. Oder?
0: Genau. Ja. Das ist das schöne Spannungsfeld, wenn man katholisch ist. Es ist einerseits sich in einen Rahmen hineingeben, der einem Halt gibt, der einem Stabilität gibt und gleichzeitig innerhalb von diesem Rahmen auch dürfen selber herhören.
1: Genau, ein Rahmen kann ja beengend sein, aber anscheinend eben ist es ja auch Freiheit und Weite und du erlebst in dem Gott.
0: Mhm.
1: Ja. Mhm. Genau. Wie ist es denn, wenn du die Bibel liest, wie begegnet dir Gott in seinem Wort?
0: Mhm.
1: Also mehr einfach, wie findest du ihn auch in dem Wort wieder?
0: Mhm. Ja, ich glaube, die zwei Sachen, die ich schon genannt habe, sind die Ausrichtung, wo ich merke, ich kann mein Leben wieder in eine andere Dimension hineingeben, wo vielleicht etwas, was mich beschäftigt, plötzlich ganz einen anderen Platz überkommt. Ich wieder merke, okay, um was geht es eigentlich? Lohne ich mich von einer Alltagssorge einnehmen oder tue ich die in die Hände Gottes platzieren und lege meinen Fokus auf etwas anderes? Andererseits aber schon auch Antworten auf Fragen, die ich manchmal überkomme, wenn ich mit Fragen zu Gott gehe, immer wieder anklopfe und plötzlich kommt ein Vers, wo mir eine Antwort gibt oder ein Vers, wo eine Antwort irgendwie Gedanken auslöst, die ich dann als Antwort deute. Und einfach auch also die ganze Geschichte, wie Gott mit seinem Volk unterwegs ist, ist ja unglaublich. Wir fehlen immer wieder, wie man im Neudeutsch sagt. Und er kommt immer wieder. Und
1: wir versagen immer wieder.
0: Wir versagen stetig. Und das ist sehr tröstlich zu sehen, dass, dass alle grossen Propheten vor uns auch schon versagt haben.

0: und ja. wir immer wieder dürfen.
1: Tausende von Jahren vorher ist die Geschichte genau. schon die gleiche gewesen genau. und wir können sie jetzt weiterschreiben.
0: Genau,
1: oder?
0: Und wir genau. dürfen irgendwie mit die barmherzigen Hände von Gott zurück.
1: Mhm. Und du schreibst ja auch Geschichte eben mit dem Adorei hoffentlich in den Augen Gottes. Vielleicht schon, sonst sind es vielleicht gerade ein bisschen grosse Worte, aber eben du bist ja irgendwann mal auch in Berührung gekommen mit dieser Jugendbewegung und das ist auch in dieser Zeit gewesen. Du hast das als dritte Säule genannt von dem, was entscheidend war für die Bildung von deinem Glauben. Wie ist es dann genau gekommen, dass du und die Adorei-Bewegung aufeinander getroffen sind?
0: Ja, ich glaube, Gott schickt im richtigen Moment auch die richtigen Leute. Und in dem ganzen Suchprozess, wo ich schon ein paar Jahre versucht habe, mit Gott unterwegs zu sein und die Bibel gelesen habe und Fragen gestellt habe, ist eine ehemalige Schulfreundin von mir, hat mir geschrieben, aus dem Nichts raus, ob ich sie möchte begleiten an einer Gebetsabend. Und ich habe gedacht, ja, ich kann mal schauen. Und bin dorthin und bin zuerst einfach mal fasziniert gewesen, dass da junge Leute sind, mit erhobenen Händen Gott preisen. Ich habe das jetzt sehr komisch gefunden. Ich habe das Gefühl gehabt, ups, wo bin ich da gelandet?
1: Also wirklich eine andere Form von Kirche, als der bis jetzt bekannt war. So
0: genau, eine andere Ausdrucksform.
1: Und ein bisschen ältere Generation und jetzt sind plötzlich die Jungen dort. Ja, ich weiss nicht, wie man das beschreiben würde. Eine Art Party machen, oder?
0: Party ist schon nicht nur Party. Das ist,
1: aber es ist eine gute Stimmung
0: Teil,
1: gewesen, oder?
0: Der erste Teil ist sicher sehr festlich mit dem Lobpreis.
1: Also einfach, wo man Gott mit Liedern dort
0: genau,
1: arbeiten.
0: Genau, mit Popliedern, die halt für Junge sehr ansprechend sind.
1: Genau.
0: Und dann hat es einen Impuls gegeben. Nachher aber auch noch eine Zeit von der stillen Anbetung, eine eucharistische Anbetung. Und dort habe ich einfach wie auch positiv irritiert zurückgeblieben. Ich habe das Gefühl gehabt, ich habe doch irgendwie gemeint, ich sei jetzt wirklich gläubig und mit Gott unterwegs und trifft da auf Junge, die mit einer Selbstverständlichkeit über ihren Glauben reden, die Zeugnis geben, auf eine so eine inspirierende Art und Weise, wo ich gemerkt habe, wow, ich glaube, ich kann sehr viel von diesen Leuten lernen. Und das hat mir dann noch dies noch eher reingezogen und ich bin dann am Anfang noch ein bisschen zögerlich, aber dann plötzlich mit viel Feuer an die Adorei-Gebetsabend gegangen.
1: Ist es dann das Gemeinschaftliche, wo jetzt eine weitere Komponente geworden ist im Glauben, die vorher Ihnen noch ein bisschen gefehlt hat? Auch?
0: Ich denke, Gemeinschaft, gerade bei jungen Leuten, ist extrem wichtig, ist bei mir auch extrem wichtig gewesen, um zu sehen, ich bin nicht einfach
1: Einzelkämpfer.
0: Ja, und ich glaube, bis ich das Adorei kennengelernt habe, ist der Glaube sehr fest eine Privatsache gewesen. Also ich bin Eliane, die in der Welt draußen ist, die ihr Studium macht. Aber der Glaube ist wie persönlich am Abend, bevor ich ins Bett gehe oder am Morgen früh oder am Sonntagmorgen. Aber es war wie gekoppelt von meinem Alltagsleben. Und durch das Adorei habe ich durch Begegnungen mit anderen Leuten und durch Impuls wie auch dürfen sehen, das Christsein sprengt den Rahmen auf dem Sonntagmorgen. Das Christsein ist viel reicher und hat viel mehr zu bieten, als einfach nur am Sonntagmorgen zum Schöpfer Gott beten, der uns beschützt.
1: Ist das mehr so dann die Weite, die es da gegeben hat in der Gemeinschaft und im Glauben, oder hat sich das Gottesbild auch nochmal durch das verändert?
0: Ich habe sicher in dieser Zeit sehr, sehr fest in der persönlichen Beziehung zu Gott wachsen. Ich habe auch sehr regelmässig gebetet. Ich habe viel gebetet, wollte den Gott kennenlernen. Ich war wahrscheinlich auch wieder sehr verliebt in Gott. Und habe dort sehr grosse Schritte in meiner persönlichen Gottesbeziehung machen. Und durch das ist Gott wie immer näher gekommen. Und was in dieser Zeit, oder auch dank Adorei, habe ich auch wieder wie zurückgefunden in die Kirche. Ich habe durch Adorei, durch Begegnungen, durch auch Klostergemeinschaften wieder dürfen entdecken, was Kirche eigentlich ist und was sie für Schätze hat, was sie uns bietet, an Rückgrat, an Gemeinschaft. Und ich würde sagen, dank dem Adorei ist schon so eine Kirchenbekehrung wieder dürfen erleben.
1: Also auch hin zu einem Ja zu der katholischen Kirche, wo du ja Teil davon bist. Aber Adorei ist schon so dein Gottesdienstort gewesen, oder bist du dann auch noch involviert gewesen? Plötzlich wieder in der Ortskirche.
0: Also das Adoray ist nicht ein Ersatz für einen Gottesdienst.
1: Aber gleich ein Punkt, wo man Gemeinschaft haben kann und Gottesdienst zusammen feiern, oder?
0: Genau, wir haben ein anderes Gottesdienstverständnis im Katholischen. Darum reden wir von einem Gebetsabend, nicht also von einem Gottesdienst.
1: Bei uns ist ja dann auch die Messe, oder? Und nicht ein Gottesdienst.
0: Genau.
1: Das bin ich auch schon mal korrigiert worden. Als,
0: Genau, wir haben ein anderes Sakramentenverständnis. Und darum ist wie am Sonntagmorgen ist man weiterhin. Also gehen alle Adorailer in ihre Pfarrei, wo sie aufgewachsen sind, wo sie leben, haben dort ein Eucharistiefeier, haben dort Gemeinschaft oder haben dort ein gemeinsames Gebet.
1: Genau.
0: Aber so die Freundschaften und die, ich würde sagen, die tragende Gemeinschaft, gerade für junge Erwachsene, die habe ich schon im Adoray.
1: So eine Art wie eine ergänzende Jugendgruppe noch zum Sonntagsgottesdienst,
0: ja, genau.
1: Wo ja auch, sage ich jetzt, in den Reformierten oder in Freikirchen manchmal die Jungen auch noch am Sonntag gehen. Mhm. Oder vielleicht mal einen Gottesdienst mitgestaltet als Jugendband oder wie auch immer. Ja.
0: Das entsteht auch immer mehr, dass es gewisse Adresse gibt, die sagen, wir wollen am Sonntagmorgen in der Messe spielen. Ja, aber für mich ist die Gemeinschaft mit Gleichaltrigen schon sehr, sehr wichtig gewesen. Weil ja, gerade in der Pubertät löst man sich irgendwie auf dem Elternhaus. Und will vielleicht nicht mehr gerade
1: alles mit den Eltern
0: besprechen.
1: Ja.
0: Oder auch den Glauben irgendwie selbstständig können leben. Und ich glaube, es braucht Gemeinschaft, um den Glauben zu leben. Und so ist, ja, ich glaube, das Adoray ist wie auch so ein, wenn man sich die Kirche als einen grossen Baum vorstellt, ist es wie ein Ast, wo zu Jungen darf kommen, die vielleicht sonst nicht so den Zugang haben. Wo dann aber wieder zurückführt zu dem Baumstamm, zu dieser Kirche. Also wir sehen uns ganz klar in der katholischen Kirche oder in der grossen christlichen Kirche, wenn wir den Bogen noch weiter entspannen.
1: Es ist einfach ein Dienst an den Jungen, wo sie soll befähigen für das grössere Ganze.
0: Genau.
1: Oder? Es ist ja dann so weit gegangen, dass du ins Präsidium gekommen bist oder zumindest schon mal gesichtet worden ist, plötzlich in Frage gekommen bist. Wie ist das gekommen, dass du gefunden hast, hey, ich würde jetzt wirklich die Person sein, die das Adoray verantwortet und in dem Sinn leitet. Ja.
0: Ja, den Gedanken hatte ich nie.
1: so grössenwahnsinnig
0: bin ich nicht. Nein, überhaupt nicht. Ich habe einfach wie gemerkt, wie viel mir das Adoray gegeben hat. Und habe plötzlich das Gefühl gehabt, ich würde gerne etwas zurückgeben. Ich würde gerne mich irgendwie in der Kirche engagieren können, als Dank für all das, was ich bekommen habe. Und habe das ins Gebet genommen und habe es Gott immer wieder hergelegt. Gesagt, schau, ich bin so dankbar, ich will etwas zurückgeben, zeig du mir wo. Und ja, ein paar Monate später ist dann Rahel, meine Vorgängerin, auf mich zugekommen. Hat gefragt, ob ich das möchte übernehmen möchte. Ich bin zuerst schon ein bisschen verschrocken. Ich habe mir das, es ist eine grosse Aufgabe, eine grosse geistige Aufgabe. Und ich habe mir das am Anfang ein bisschen überrumpelt gsi, aber habe eine grosse Freude verspürt. Und habe dann nachher noch eine Zeit vom Prüfen zugesagt.
1: Wie lange bist du jetzt schon dabei?
0: Jetzt bin ich 2,5 Jahre im Präsidium.
1: Was hast du schon daraus herausnehmen aus dieser Zeit, auch für dich, für deinen Glauben?
0: Es war eine sehr, sehr wertvolle Zeit gewesen. Zum einen schon auch so eine, wie soll ich sagen, in dieser Zeit der Gottessuche hat eine grosse persönliche Gottesbeziehung wachsen. Und jetzt in dieser Zeit vom Engagement komme ich viel mehr wieder den Blick über für Gott und sein Volk, Gott und seine Kirche. Es wird ein weiteres Gottesbild. Das schmälert nicht die persönliche Gottesbeziehung, im Gegenteil. Aber wenn vorher vor allem die persönliche Gottesbeziehung im Fokus gestanden ist, dann habe ich jetzt, glaube ich, auch viel mehr wieder den Blick für Gott und ja, sein grosses Volk von Christen. Und das macht schon etwas mit dem Gottesbild.
1: Das ist ja wahrscheinlich auch, man denkt so ein bisschen in einem Dienst und hat wahrscheinlich auch mit vielen mehr Leuten zu. Also der Horizont wird nochmal viel mehr geöffnet mit Leuten, die zusammenarbeiten, aus wahrscheinlich verschiedenen Konfessionen, Denominationen oder von der Kirche. Ja.
0: Das ist ein weiteres grosses Geschenk, das Präsidium mit sich gebracht hat. Adoray ist Teil von Gottwärts. Das ist, ich weiß nicht, ob du es kennst. Das ist,
1: aber musst du es gleich noch erklären. Vielleicht kann es nicht alle, die das dann hören.
0: Das ist auch so eine Initiative, die ähnlich wie Adoray einfach von jungen Menschen gegründet wurde, die gesagt haben, hey, wir sind gute Freunde, wir haben zwar andere Konfessionen, theologisch bringen wir es nicht auf die Reihe, Aber wir wollen einfach zusammen in Freundschaft und Gemeinschaft und im Gebet unterwegs sein. Und haben dann vor, was ist das, vor ein paar Jahren, ich weiß nicht wie viel, angefangen, so Events zu organisieren. Das eine ist im Jahr ein grosses Zusammenkunft.
1: Das Treffen so. Genau. Ist, glaube ich, auch mal noch in Einsiedeln gewesen, oder? Im Kloster
0: dort. Genau, einer von den Gründern ist ein Mönch im Kloster Einsiedeln. Und er hat einfach auch den Drang verspürt, mit anderen Christen dürfen im Glauben unterwegs zu sein. Und das ist ganz ein grosser Schatz für mich, weil ich merke, mein Glaube kann bereichert werden, wenn man mit anderen Christen unterwegs ist.
1: Genau. Wenn wir jetzt aufs Hier und Jetzt gehen, ich meine, du sitzt jetzt heute da, hast mir erzählt, eben, du bist Lehrerin, bist jetzt auf einem Weg in ein zweites Studium, Theologie, das kann ja auch eine Glaubensentscheidung sein. Wo bist du denn jetzt heute so dran in deinem Glauben?
0: Ich hoffe, dass ich nie stehen bleibe. Ich hoffe, dass ich stets suchend darf bleiben. Aktuell bin ich fest wieder auf der persönlichen Ebene mit Gott immer wieder neu unterwegs. Für mich ist das Gebet etwas ganz Zentrales, wo ich mich selber immer wieder herausfordere. Und so mein Morgengebet ist das, wo ich glaube, was ein treibender Motor ist für mein Glaubensleben, dass ich aus dem kann schöpfen kann, wenn ich am Morgen mit dem Wort Gottes bete, auch einfach mal in Stille vor Gott bin. Und ja, ich werde jetzt eben im September das Theologiestudium anfangen. Habe ich auch lange gerungen mit Gott, weil ich plötzlich den Durst verspürt habe, auch mich zu wissen, fundierter dürfen, über den Glauben zu reden. Ich sage jetzt nicht nur in Anführungs- und Schlusszeichen auf einer Erfahrungsebene, sondern auch auf einer Erkenntnis- oder Wissensebene.
1: Ja.
0: Und habe dann den Gedanken, der ist immer wieder gekommen und ich habe ihn immer wieder weggelegt. Und das Gefühl hatte, nein, ich habe einen Job, wo mir Freude macht, wo ich etwas darf geben. Und der Gedanke ist immer wieder gekommen auf dem Studium und jetzt habe ich mich entschieden, dass ich es berufsbegleitend wird machen.
1: Hast du ein konkretes Ziel, also mal Priesterin, Pfarrerin?
0: Nein,
1: Priesterin kann man ja nicht als Pfarrerin oder Diakonin oder irgendwie, keine Ahnung, was nicht. Einfach wirklich mehr, weil es dich reizt vom Wissen her, von der Erfahrung her.
0: Ich habe kein Programm. Ich mache nicht Studium für etwas nachher, sondern ich mache Studium primär mal, weil es mich zieht, weil ich den Durst in mir habe nach dem Studium. Und nachher überlasse ich ganz Gott, was er daraus machen will, ob er etwas daraus machen will.
1: Ja.
0: Da bin ich selber sehr gespannt.
1: Wie würdest du deinen Glauben jetzt heute beschreiben? Eben, du hast gesagt, Erfahrungsebene schon, aber jetzt, wenn wir noch ein bisschen mehr ins Detail gehen, jetzt im Hier und Jetzt, wie ist der Glaube von der Eliane Helmiger heute?
0: Für mich ist es wie der Weg, der mich dreht. Durch Höhen, wenn es gut läuft, wenn ich Gott kann loben und preisen kann, wenn ich ihm danke für all das, was er schenkt. Aber besonders auch durch Tiefen. Ja, ich habe gerade die letzten zwei Jahre herausfordernde Jahre gehabt. Verschiedene Sachen auf mich zugekommen sind, die mich wieder neu herausgefordert haben, auch im Glauben. Wo aber gerade dann auch Gott sich besonders neu gezeigt hat, wenn man eben sozusagen machtlos vor ihm steht und sagt, hey, jetzt weiss ich gerade wirklich nicht mehr, wie weiter.
1: Würdest du noch ein bisschen mehr ins Detail gehen oder nicht?
0: Ich glaube, das wird zu lang.
1: Ist gut.
0: Ja, ich glaube, ich bin aktuell schon gesegnet mit der persönlichen Gottesbeziehung und bin sehr dankbar und einfach auch immer wieder auf der Suche, wo er mich will haben, was er vorhat.
1: Wenn du jetzt so noch zurückblickst, wenn wir den Zeitstrahl jetzt nochmal zurückgehen, eben von deiner wohlbehüteten Kindheit im Kanton Luzern, dort auf dem Land, über zu der Jugend mit den Erlebnissen, die du gehabt hast, aber auch diesen Zweifeln, mit all diesen Begegnungen und eben diesen drei Säulen, die du jetzt hast können, eben durch deine Eltern, durch die Bibel, durch das Adoray auch, den Glauben bilden, wie du ihn heute jetzt hast. Weißt, der Weg ist ja noch nicht fertig, du bist auch noch jung und es wird noch vieles dazukommen, aber jetzt einfach aus der heutigen Sicht, was löst jetzt das in dir aus, was bis jetzt hast du erleben auf deinem Glaubensweg und auf dem Weg in dieser Beziehung mit Gott?
0: Ja, es lässt mich schon staunend zurück, wie Gott im richtigen Moment mir Leute geschickt hat, wie er im richtigen Moment ja, mich geführt hat auf dem Weg. Und ich glaube, die Liebesbeziehung zu ihm darf immer bis zum Lebensende ihm darf immer grösser werden. Und ich wünsche mir und uns allen, dass wir nie stehen bleiben in dem, sondern immer weiter mit offenen Ohren, mit einem suchenden Blick unterwegs sind, was, ja, wie Gott mit uns unterwegs ist und zu uns redet.
1: Gibt es noch sonst etwas, was du noch hast sagen wolltest, was noch unbeantwortet war in diesem Gespräch?
0: Ich bin einfach dankbar, was Gott in all unserem Leben macht. Und ja, freue mich auf das, was kommt.
1: Mega schön. Und ich bin auch dankbar, hast du dir Zeit genommen für das Gespräch. Sehr danke gerne. Vielmals, Elian Elmiger, haben wir da austauschen und dir weiterhin alles Gute auf deinem weiteren Weg beim Arbeiten, beim Studieren, beim Erleben von Gott und besonders auch auf deinem Glaubensweg. Also alles Gute dir weiterhin.
0: Vielen Dank, das wünsche ich dir auch.
1: Danke vielmals.
2: Ja, und in zwei Wochen gehen wir dann in dieser Serie weiter mit einem weiteren Gast, genauer gesagt mit dem Jörg Walcher und seiner persönlichen Glaubensreise. Am Mic war der Karl Dietli. Bis zum nächsten Mal. 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
1: Die Nachrichten von SRF um 5 mit Roger Brendlin. Neue Angriffe im Persischen Golf. Die USA schießen auf einen Tanker, der Iran auf Kuwait und Bahrain. Negative Stimmung in der Schweizer Wirtschaft. KMU waren sogar in der Pandemie optimistischer. Und zu viel Koffein im Wachmachergetränk, Energy Drinks aus dem Ausland überschreiten öfter mal die erlaubten Grenzwerte. Das Wetter: im Süden sonnig bei 27 Grad, im Norden zunehmend sonnig bei 20 Grad. Die Friedensverhandlungen zwischen den USA und dem Iran stocken. Iranische Medien berichten, es fänden seit mehreren Tagen keine Gespräche mehr statt. US-Präsident Donald Trump bestreitet das jedoch und gibt sich zuversichtlich. Derweil kam es in der Nacht im Persischen Golf wieder zu größeren Angriffen. Jan von Tobel fasst zusammen.
2: Das US-Militär hat nach eigenen Angaben einen Öltanker mit einer Rakete angegriffen. Der Tanker war demnach leer und wollte ins Ölterminal der iranischen Insel Kark einlaufen. Mehrere hundert Kilometer südlich, in der Straße von Hormuz, waren in der Nacht Explosionen zu hören bei der Insel Keshem. Dies meldeten iranische Medien. Das US-Militär erklärte später, man habe iranische Raketen und Drohnen abgeschossen. Das iranische Militär habe erneut Nachbarstaaten am Golf angreifen wollen. Dies deckt sich mit Informationen aus Kuwait und Bahrain. Beide Länder teilten mit, sie seien aus der Luft angegriffen worden. Zwischen den USA und dem Iran gilt eigentlich eine Waffenruhe, beide werfen sich jedoch gegenseitig vor, gegen diese zu verstoßen.
1: Kleine und mittlere Unternehmen in der Schweiz sind angesichts der Weltlage pessimistisch. Pessimistischer als während der Pandemie. Zu diesem Schluss kommt eine Studie, die die Neue Zürcher Zeitung in Zusammenarbeit mit der Kaleidos Fachhochschule durchgeführt hat. Befragt wurden knapp 500 Führungskräfte von Schweizer KMU. Das jährliche KMU-Barometer notiert aktuell auf dem tiefsten Stand seit dem Start der Erhebung im Jahr 2021. Damals, also mitten in der Pandemie, wurde ein Wert von minus 4,1 Punkten ermittelt. Nun sind es minus 7,3 Punkte. Als besondere Belastung gilt das Auslandsgeschäft, erschwert durch die US-Handelspolitik mit den Zöllen. Als Lichtblick werden hingegen moderne Technologien genannt. In der Schweiz werden Energy-Drinks verkauft, die mehr Koffein enthalten, als erlaubt ist. Das zeigt eine Stichprobe von SRF Investigativ und der Sendung Kassensturz. Im Fokus standen Online-Shops und Läden, die Importwaren anbieten. Denn in manchen Ländern ist mehr Koffein in Energy-Drinks erlaubt. Grundsätzlich sind hierzulande 160 Milligramm Koffein pro halbem Liter erlaubt. Von 27 im Labor getesteten Energy Drinks enthielten 10 zum Teil deutlich mehr. Dass solche Produkte in die Schweiz gelangten, das überrasche ihn, sagt Pascal Pichonat, ehemaliger Präsident der Eidgenössischen Kommission für Konsumentenfragen.
3: Die Verkäufer haben ja eine Selbstkontrollepflicht. Sie müssen selber schauen, was sie verkaufen und ob das im Einklang mit das Gesetz ist. Und zweitens, die Behörden müssen da aktiv werden, Anordnungen machen oder eben noch speziell Tests machen, um die Drink zu finden und sagen, das geht nicht einfach so. Also ich bin sehr überrascht.
1: Zwei der angefragten betroffenen Hersteller teilten gegenüber SRF mit, die getesteten Energy Drinks seien nicht für den Schweizer Markt bestimmt gewesen. Zwei Kurzmeldungen. Die Axenstraße zwischen Flüelen und Sisikon ist in der Nacht erneut gesperrt worden durch das automatische Alarmsystem. Die Sperrung wird ausgelöst, wenn Sensoren einen Steinschlag oder Erdrutsch feststellen. Schon am Sonntag war die Transitstraße am Vierwaldstätter See wegen Steinschlags bis am Montagmorgen gesperrt gewesen. In Genf haben am Abend rund 900 Kantonsangestellte demonstriert, unter anderem gegen die Sparmaßnahmen, die der Kanton Genf plant. Es war nicht die erste Demo deswegen. Der Kanton Genf will bei seinen Angestellten etwa den Teuerungsausgleich einfrieren und die Lohnstufen in den nächsten Jahren nicht anpassen. Die Gewerkschaften sprechen von gut 5% Lohnverlust. In den USA wird im Hinblick auf die Zwischenwahlen im November um Wahlkreise gestritten. Das oberste Gericht der USA erlaubt nun dem Bundesstaat Alabama, einen Wahlkreiszuschnitt zu verwenden, der den Republikanern von US-Präsident Trump hilft. Und dies, obwohl ein niederes US-Gericht zuvor entschieden hatte, dass die entsprechende Wahlkreisgestaltung schwarze Wählerinnen und Wähler benachteiligt. In den USA werden Wahlkreise regelmäßig neu zugeschnitten, um der einen oder anderen Partei Vorteile zu verschaffen. Die Republikaner versuchen dabei, die schwarze Wählerschaft auf möglichst wenig Wahlkreise zu beschränken, weil diese eher demokratisch wählen und die Demokraten so zu weniger Sitzen kommen. Ein US-Bundesgesetz von 1965 verpflichtet die Staaten, die Wahlkreise so zu gestalten, dass Minderheiten reale Wahlchancen haben. Dieses Gesetz hat der Supreme Court nun geschwächt. Ein Künstler in den USA verklagt die Organisatoren der diesjährigen Fußballweltmeisterschaft auf 25 Millionen US-Dollar Schadenersatz. Ein Wandgemälde, das der Mann vor 27 Jahren gemalt hatte, wurde im Zuge der WM-Vorbereitungen überstrichen. Dieses befindet sich in Dallas. Zu sehen waren Wale auf zwei Hauswände verteilt. Der Weltfußballverband FIFA, der zu den Angeklagten gehört, erklärte, die FIFA sei an der Sache nicht beteiligt. Das Wetter. Im Norden ist es am Vormittag wechselnd bewölkt mit lokalen Regengüssen. Am Nachmittag klingen die Schauer dann ab und es wird länger sonnig bei 20 Grad im Norden. Im Süden gibt es mit Nordföhn viel Sonnenschein und das mit Temperaturen bis zu 27 Grad. Das waren Nachrichten von Radio SRF, verantwortlich Roger Brändlin.
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1: Die Nachrichten von SRF um 6 mit Jan von Tobel. Guten Morgen. Es gibt einen Nein-Trend bei der Abstimmung zur 10-Millionen-Schweiz. Das sagt die zweite SRG-Umfrage. Die Gegnerinnen und Gegner konnten dazu gewinnen. Dann die USA sagen, sie hätten iranische Drohnen und Raketen abgefangen, die auf Golfstaaten geschossen worden seien. Und wir schauen auf die Sorgen der Schweizer KMU. Sie sagen, die Weltlage bereite ihnen Sorge. Das Wetter, zuerst gibt es lokal noch Regenschauer, tagsüber wird es länger sonnig und rund 20 Grad. Im Süden gibt es viel Sonnenschein und 27 Grad. Es dürfte eng werden bei der Abstimmung zur sogenannten Nachhaltigkeitsinitiative der SVP. Die Initiative will die Bevölkerungszahl der Schweiz auf 10 Millionen begrenzen. Allerdings, es gibt einen leichten Nein-Trend. Das zeigt die zweite Umfrage im Auftrag der SRG. 52% hätten die Initiative abgelehnt. Michelle Scherer.
2: Zeigte die erste SRG-Umfrage bei der Nachhaltigkeitsinitiative noch eine Pattsituation, haben sich die Stimmen nun Richtung Nein-Lager verschoben. So hätten Mitte Mai 45% der Stimmberechtigten ein Ja eingelegt, 52% ein Nein. Diese Verschiebung habe vor allem im politischen Zentrum stattgefunden, sagt Lukas Golder vom Forschungsinstitut GFS Bern.
3: Mehr und mehr sehen gerade im politischen Zentrum die Menschen die Risiken der Initiative und sie folgen damit nicht nur der Parole, sondern man sieht da auch ganz deutlich, dass die Nein-Kampagne insgesamt ihre Wirkung hat, nämlich dass die Risiken in den Vordergrund rücken.
2: Von einem entschiedenen Rennen könne man trotz Nein-Trend allerdings nicht sprechen. Gerade Ereignisse wie der Messerangriff in Winterthur letzte Woche könnten das Ergebnis noch beeinflussen.
3: Entschieden wird die Sache in Agglomeration, ich glaube namentlich in der deutschsprachigen Schweiz. Dort ist nach wie vor eine kleine Mehrheit eher im Ja. Die Tendenz ist Richtung Nein, aber Ereignisse wie in Winterthur können eine Neubeurteilung der Argumente mit sich ziehen und entsprechend ist die Situation dort noch immer offen.
2: Noch völlig offen ist die Ausgangslage bei der Änderung des Zivildienstgesetzes. Dort sind die beiden Lager mit 46% Nein und 48% Ja-Anteilen praktisch gleich auf.
1: Die Umfrage im Auftrag der SRG wurde zwischen dem 19. und dem 27. Mai durchgeführt. Befragt wurden 19.400 Stimmberechtigte in der deutsch-, französisch- und italienischsprachigen Schweiz. Der Fehlerbereich liegt bei plus minus 2,8 Prozentpunkten. Das US-Militär hat nach eigenen Angaben in der Nacht einen größeren Angriff des Irans auf Ziele in der Golfregion abgewehrt. Man habe mehrere Raketen und Drohnen abgefangen, sagt das US-Zentralkommando. Dies deckt sich mit Informationen aus Kuwait und Bahrain. Beide Länder teilten mit, sie seien aus der Luft angegriffen worden. Die USA sagen, sie hätten als Reaktion Militäreinrichtungen des Irans beschossen. Iranische Medien berichten von mehreren Explosionen. Zwischen den USA und dem Iran gilt eigentlich eine Waffenruhe. Beide werfen sich jedoch gegenseitig vor, gegen diese zu verstoßen. Zwei Kurzmeldungen. Seit Wochen greift die Ukraine Öllager in Russland an. Nun beschränkt Russland in weiteren Regionen den Treibstoff. In der ostukrainischen Region Luhansk dürfen Personen pro Tankfüllung noch höchstens 20 Liter kaufen. Ähnliche Beschränkungen gelten seit dem Wochenende bereits auf der Halbinsel Krim. Die Europäische Union verstärkt ihre Maßnahmen gegen Waldbrände in diesem Jahr erneut. Sie will fast 800 Feuerwehrleute in besonders gefährdeten Gegenden stationieren, so unter anderem in Frankreich, Griechenland oder Spanien. Das teilt die EU-Kommission mit. Es sind über 200 Personen mehr, als im vergangenen Jahr eingeplant waren. Die aktuelle Weltlage bereitet den KMU in der Schweiz Sorgen. Viele kleine und mittlere Unternehmen blicken pessimistisch in die Zukunft. Das zeigt eine Umfrage bei 500 Führungskräften von KMU. Die Kaleidos-Fachhochschule hat sie im Auftrag der NZZ durchgeführt. Der Stand des KMU-Barometers sei so tief wie noch nie. Die Umfrage wird seit 2021 jährlich durchgeführt. Damals, also mitten in der Covid-Pandemie, wurde ein Wert von minus 4,1 Punkten ermittelt. Nun sind es minus 7,3 Punkte. Als besondere Belastung sehen die KMU das Auslandgeschäft, erschwert durch die US-Handelspolitik. Auch Währung, Lieferketten und Regulierungen bereiteten Sorgen. Die Börsendaten von SIX. Der Dow Jones Index in New York hat 0,4% gewonnen. Der Nikkei Index in Tokio steigt um 3,0%. Der Euro wird zu 91,65 gehandelt und der Dollar zu 78,81. Das waren Nachrichten von Radio SRF. Verantwortlich Lukas Siegfried.
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4: Mittwoch, 3. Juni haben wir. Draussen ist diesen Morgen schon ein bisschen Wasser vom Himmel gekommen.
5: Ja, leichter Regen habe ich auch gespürt auf dem Arbeitsweg. Und ja, bleiben wir doch thematisch gerade ein bisschen im Wasser und tauchen als erstes ab.
4: Ja, genau. Stichwort Meer, Korallenriff. Und da gibt es Good News aus der Forschung. Weil es gibt Korallen, die sind robuster, als man gemeint hat. Mehr dazu am 4. ab, am Mic begleitet durch den Morgen.
5: Danke, Herr Hoffmann.
4: Und ich bin Julia Anniker. Guten Morgen.

0: Cortado von Dan Brennus haben wir auch gehört. Schön, dass ich zu hier auf Live Channel. Das Meer hat so ganz eine eigene Faszination. Also gerade beim Flaschen doch ist es einfach so, ja, ganz, ganz andere Welt. Man spürt so eine total spezielle Ruhe, sieht Tiere, die man sonst nie sehen kann oder auch Pflanzen. Und gerade Korallenriffe sind ja wirklich auch so etwas Schönes. Aber man muss ja da schon auch sagen, viele von denen sind leider am Absterben.
1: Jetzt sind zuerst so schöne Ferienbilder gekommen bei mir, wo du das so erzählt hast. Und ja, eigentlich hat man ja jetzt immer wieder gehört, dass in unserer Welt mehr also Korallen am Absterben sind. Aber es gibt da auch Good News aus der Forschung, weil da hat man gerade das Gegenteil beobachtet.
0: Also auch mal schön zum Hören. Mhm.
1: Der Spiegel hat gerade einen Artikel gehabt dazu, also zu Westaustralien. Da hat man gemerkt, gewisse Korallenriffe der sind also robuster, als man zuerst gemeint hat. Heisst widerstandsfähiger, auch bei Klimaerwärmung. Und Forschende haben also Riffe gefunden, die auch starke Hitze gut überstanden haben.
0: Und also, was macht man jetzt in der Forschung mit so Erkenntnis?
1: Also, wir haben das erste Mal untersucht mit 3 Arten von Korallen im Labor und dann so also Bestätigung mal bekommen, dass die länger können überleben können, als man gemeint hat. Und jetzt arbeitet man so ein Modell mit sogenannten Refugien, also Rückzugsorten, wo Korallen hoffentlich den Klimawandel könnten überstehen, wenn es also gegen wärmer werden sollte.
0: Also, können wir Entwarnung geben?
1: Ist wahrscheinlich noch zu früh und man kann nicht einfach so sagen, ist jetzt alles gut, aber es heisst, man müsste die Gebiete, wo Korallen sind, also schon probieren zu schützen und es wäre natürlich schon gut, wenn es auch nicht wärmer oder heißer wird.
0: Ja, hoffen wir also auf Besserung, sodass wir das Meer und vor allem die Korallenriffe noch lange geniessen können.

0: Wunderfinder, Alexa Fraser featuring Curse. Es ist 6:30.
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0: Der Morgen startet teils noch nass und stärker bewölkt. Gegen Nachmittag wird es dann aber vielerorts sonniger. Die Temperaturen sind heute bei rund 20 Grad.
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0: Kopfmensch, Herzmensch, etwa so kann man das unterteilen, wie Leute durchs Leben gehen.
2: Finde ich aber manchmal schon noch schwierig, das so klar zu trennen. Also bei mir selber, ich denke, ich bin ein bisschen beides, aber vielleicht ein bisschen mehr Herz, glaub's.
0: Ja, also ich denke, bei mir ist es ähnlich. Ja, ich frage mich, gibt es das überhaupt? Weißt du, dass jemand würde sagen, ich bin ein reiner Kopf- oder Herzmensch?
2: Vielleicht auch nicht. Also man muss gerade bei wichtigen Entscheidungen schon den Kopf einschalten, oder? Aber gleichzeitig auch noch auf das Herz hören, ist auch gängig wichtig. Damit man nicht unzufrieden wird.
0: Ja, das sehe ich absolut gleich. Ich meine, beides hat seine Berechtigung. Der aus dem Lebenssprecher Reto Nägelin hat dazu auch noch ein paar Gedanken und die hörst du um die Viertel vor.

0: Das ist die Rap- und Dance-Gruppe aus Manchester gewesen, LZ7 mit ihrem Song «So Good».
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0: Kopfmensch, Herzmensch. Was Reto Nägelin dazu denkt, das hören wir gerade jetzt.
2: Etwas ist für mein Leben sehr bedeutend. Ich erlebe es auch, wenn ich mit Leuten unterwegs bin und sie coache. Vor allem im Führungskontext. Es ist das Prinzip Herz über Kopf. Das ist das Prinzip, das ich für mich entwickelt habe. Und das, was mir in der Realität meistens begegnet, ist eben eigentlich eher Kopf über Herz. Ich erkläre gerade, wie ich das meine. Manchmal hat man so eine Herzenstimme, einen Eindruck, ein Bedürfnis. Das kann etwas sehr Grosses sein oder etwas ganz Kleines. Gerade jetzt spaziere ich hier im Zürich Oberland am Flughafen Speck vorbei, weil etwas in mir das Bedürfnis hatte, zu laufen. Ich sage, das Herz hat ein Bedürfnis gehabt, rauszugehen und sich in der Natur zu bewegen. Und dann kommt der Kopf und sagt, du solltest doch noch das machen, du solltest doch noch aus dem Leben schreiben, du solltest doch noch jenes erledigen. Und normalerweise würde man dann sagen, es geht nicht, ich muss jetzt noch das machen. Das heisst, der Kopf entscheidet über das Herz. Und ich bin ein Verfechter vom Gegenteil. Wenn dein Herz sagt, geh spazieren, dann soll das Herz entscheiden und nicht der Kopf. Am Kopf seine Aufgabe ist es dann, das möglich zu machen. Einfach zu sagen, okay, wie machen wir das jetzt möglich? Okay, das ist jetzt beim Spazieren nicht so schwierig, ich gehe einfach los. Und der Kopf setzt nur um, was das Herz möchte. Und ehrlich gesagt ist das für mich aus meiner Erfahrung der Ansatz, der uns näher zu Gott bringt und auch näher zu uns selber. Und der der Welt um uns herum gut tut.
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0: Es ist 7 Uhr.
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2: Die Nachrichten vom SRF um 7 mit Jan von Tobel. Guten Morgen. Das Nein-Lager hat zugelegt. Eine Mehrheit lehnt die SVP-Initiative Keine 10 Millionen Schweiz nun ab. Es bleibt aber weiter eng. Dann blicken wir in den Nahen Osten. Dort gibt es wieder mehr gegenseitige Angriffe. Und die Weltlage macht Sorgen. Das sagen die KMU in der Schweiz. Sie blicken pessimistisch in die Zukunft. Das Wetter. Zuerst gibt es lokal noch Regenschauer. Tagsüber wird es länger sonnig und rund 20 Grad. Im Süden gibt es viel Sonnenschein und 27 Grad. Es dürfte eng werden bei der Abstimmung zur sogenannten Nachhaltigkeitsinitiative der SVP. Die Initiative will die Bevölkerungszahl der Schweiz auf 10 Millionen begrenzen. Allerdings, es gibt einen leichten Nein-Trend. Das zeigt die zweite Umfrage im Auftrag der SRG. 52% hätten die Initiative abgelehnt. Michelle Scherer berichtet.
3: Zeigte die erste SRG-Umfrage bei der Nachhaltigkeitsinitiative noch eine Pattsituation, haben sich die Stimmen nun Richtung Nein-Lager verschoben. So hätten Mitte Mai 45% der Stimmberechtigten ein Ja eingelegt, 52% ein Nein. Diese Verschiebung habe vor allem im politischen Zentrum stattgefunden, sagt Lukas Golder vom Forschungsinstitut GFS Bern.
4: Mehr und mehr sehen gerade im politischen Zentrum die Menschen die Risiken der Initiative und sie folgen damit nicht nur der Parole, sondern man sieht da auch ganz deutlich, dass die Nein-Kampagne insgesamt ihre Wirkung hat, nämlich dass die Risiken in den Vordergrund rücken.
3: Von einem entschiedenen Rennen könne man trotz Nein-Trend allerdings nicht sprechen. Gerade Ereignisse wie der Messerangriff in Winterthur letzte Woche könnten das Ergebnis noch beeinflussen.
4: Entschieden wird die Sache in Agglomeration, ich glaube namentlich in der deutschsprachigen Schweiz. Dort ist nach wie vor eine kleine Mehrheit eher im Ja. Die Tendenz ist Richtung Nein, aber Ereignisse wie in Winterthur können eine Neubeurteilung der Argumente mit sich ziehen und entsprechend ist die Situation dort noch immer offen.
3: Noch völlig offen ist die Ausgangslage bei der Änderung des Zivildienstgesetzes. Dort sind die beiden Lager mit 46% Nein und 48% Ja-Anteilen praktisch gleich auf.
2: Die Umfrage im Auftrag der SRG wurde zwischen dem 19. und 27. Mai durchgeführt. Befragt wurden 19.400 Stimmberechtigte in der deutsch-, französisch- und italienischsprachigen Schweiz. Der Fehlerbereich liegt bei plus minus 2,8 Prozentpunkten. Das US-Militär hat nach eigenen Angaben in der Nacht einen größeren Angriff des Irans auf Ziele in der Golfregion abgewehrt. Man habe mehrere Raketen und Drohnen abgefangen, sagt das US-Zentralkommando. Dies deckt sich mit Informationen aus Kuwait und Bahrain. Beide Länder teilen mit, sie seien aus der Luft angegriffen worden. Die USA sagen, sie hätten als Reaktion Militäreinrichtungen des Irans beschossen. Iranische Medien berichten von mehreren Explosionen. Zwischen den USA und dem Iran gilt eigentlich eine Waffenruhe. Beide werfen sich jedoch gegenseitig vor, gegen diese zu verstoßen. Wir kommen zu zwei Kurzmeldungen. Seit Wochen greift die Ukraine Öllager in Russland an. Nun beschränkt Russland in weiteren Regionen den Treibstoff. In der ostukrainischen Region Luhansk dürfen Personen pro Tankfüllung noch höchstens 20 Liter kaufen. Ähnliche Beschränkungen gelten seit dem Wochenende bereits auf der Halbinsel Krim. Die Europäische Union verstärkt ihre Maßnahmen gegen Waldbrände in diesem Jahr erneut. Sie will fast 800 Feuerwehrleute in besonders gefährdete Gegenden stationieren, so unter anderem in Frankreich, Griechenland oder Spanien. Es sind über 200 Personen mehr, als im vergangenen Jahr angeplant waren. Die aktuelle Weltlage bereitet den KMU in der Schweiz Sorgen. Viele kleine und mittlere Unternehmen blicken pessimistisch in die Zukunft. Das zeigt eine Umfrage bei 500 Führungskräften von KMU. Die Kaleidos-Fachhochschule hat sie im Auftrag der NZZ durchgeführt. Der Stand des KMU-Barometers sei so tief wie noch nie. Die Umfrage wird seit 2021 jährlich durchgeführt. Als besondere Belastung sehen die KMU das Auslandgeschäft, erschwert durch die US-Handelspolitik. Auch Währung, Lieferketten und Regulierung bereiteten Sorgen. Die Börsendaten von SIX. Der Dow Jones Index in New York hat 0,4% gewonnen. Der Nikkei Index in Tokio steigt um 2,7%. Der Euro wird zu 91,66 gehandelt, der Dollar zu 78,85. Das waren Nachrichten von Radio SRF. Verantwortlich Lukas Sieg.
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0: Also ich fahre ja schon nur wegen der Distanz von daheim bis zum Arbeiten nicht mit dem Velo da hin. Aber also bei diesem Wetter wäre das jetzt für mich noch viel weniger eine Option.
5: Ja, Wetter ist heute gerade der Punkt. Sonst bin ich schon auch mal mit dem Velo gekommen, zumindest eine Teilstrecke. Und wenn ich nicht gerade Frühschicht habe wie heute, aber ja, zu der Zeit, wo wir hier anfangen, am Morgen früh, ist es mir dann auch zu dunkel und ja, es scheint mir auch ein bisschen riskant, so früh schon unterwegs zu sein mit dem Velo.
0: Ja, also die dunklen Stunden im Tag sind nicht ganz so velofreundlich. Es gibt aber auch noch ganz andere Sachen, die ein Dorf oder eine Stadt velofreundlich machen.
5: Ja, und über das reden wir ja jetzt gerade noch. Auch darüber, welche Schweizer Stadt bei einer Umfrage als die velofreundlichste Stadt ist gewählt worden.
0: Mehr dazu gerade um die 4 Uhr ab mit uns beiden.
5: Georg Hoffmann.
0: Und mir, Julia Anliker. Guten Morgen.

0: Montrose Jordan featuring Chris August. You are.
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0: Das Velo ist eine günstige und gesunde Alternative zum Auto oder zum ÖV.
2: Man muss aber auch sagen, langsamer und strenger. Also da braucht es manchmal schon Überwindung und Disziplin.
0: Ja, kommt ganz auf die Distanz oder den Verkehr drauf an.
2: Klar, und man kann beobachten, in einer Stadt ist man mit einem Velo manchmal schon schneller unterwegs als mit dem Auto oder im ÖV.
0: Ja, du hast recht. Es gibt Vor- und Nachteile. Du bist mit dem Velo halt schon auch sehr im Wetter ausgesetzt. Mhm. Also so ein Gewitter oder ein kalter Wintertag ist ungemütlich.
2: Ja, wirklich. Und im Verkehr gehörst du schon klar zu den Schwächeren. Also hast du ja nicht wie im Auto eine Karosse, die dich schützen könnte. Muss aber selber als Velofahrer und Autofahrer auch immer wieder unschöne Situationen beobachten und zugeben, dass viele mit dem Velo halt auch selber schuld sind, wenn sie zu gefährlich unterwegs sind, also zu viele Risiken eingehen und dass sie dann auch mal angetutscht werden.
0: Ja, also eigentlich ganz viele Gründe, um nicht zu Velofahren. Aber es gibt halt schon auch unschlagbare Argumente dafür.
2: Gibt's auch. Sagen wir, du wohnst am Rand von einer Stadt. Hast einen mittellangen Arbeitsweg. Mit dem Auto wärst du vielleicht bald im Stau. Bei dem ÖV ist die Haltestelle auch nicht gerade vor der Haustür. Und ja, wenn du noch zwei, dreimal umsteigen musst, überleist dir diese Variante dann auch zwei, dreimal. Vor allem, wenn du mit dem Velo quasi von Haustür zu Haustür kannst fahren. Also von daheim ins Büro oder umgekehrt.
0: Also sparst Zeit und eigentlich ja auch gerade doppelt. Das hast du jetzt gar nicht so erwähnt.
2: Also was meinst
0: du? Ja, wenn du Velo fahrst, dann hast du ein bisschen Bewegung. Und dafür musst du nachher in der Freizeit ein bisschen weniger Zeit investieren in Sport. Weißt du, darum meine
2: ich? Ja, das habe ich auch schon gedacht. Stimmt, ist effizient. Und vielleicht sparst du auch noch gerade Geld, weil in dieser Zeit, wo du Velo fahrst, hast du weniger Abnutzung beim Auto. Ja. Und auch weniger Kosten, sagen wir, für ÖV-Billett.
0: Ja, aber also, ich meine, ein Velo kostet ja auch.
2: Ja, gut. Ja, und vor allem auch, wenn wir jetzt ganz teure E-Bikes kaufen, wenn wir an die denken, oder Rennvelos oder Gravelbikes.
0: Ja, also ich habe das Gefühl, die sind auch gerade recht im Trend.
2: Sieht so aus, ja.
0: Hast du auch eins?
2: Nein, aber ich hatte Glück gehabt und habe über einen Freund ein gut erhaltenes Mountainbike bekommen, also Secondhand. Und mit dem bin ich also auch auf Asphalt und auch auf Kies unterwegs und auch über Stock und Stein. Und ich finde, also schon Velofahren ist gäng noch oder gäng wieder trendy, vor allem seit man noch mit Batterie kann fahren, was ich selber allerdings noch nicht mache.
0: Ja, Stichwort E-Bike. Also vielen Leuten geht es wie dir, sie sind gäng mal wieder mit dem Velo unterwegs und da können wir also auch schon so einen Trend beobachten, sagt auch Velo Suisse. Und den Trend schauen wir gerade nachher noch ein bisschen genauer an.
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0: Jessa Anderson, Idols.
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0: Am Morgen ist es teils noch nass mit bisschen Regen und es ist auch noch stärker bewölkt. Auf den Abend zu wird es dann aber vielerorts sonniger. Die Temperaturen sind heute bei um die 20 Grad.
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0: Corona war so eine Ausnahmezeit. Plötzlich hat man vielleicht weniger gearbeitet, war mehr draußen, mehr allein. Und das hat auch so ein bisschen Trends ausgelöst.
2: So vielleicht mit dem Campervan unterwegs sein oder joggen.
0: Oder Velofahren.
2: Und also zum Velofahren gibt es auch Daten, die diesen Trend auch noch nach Corona bestätigen. Und da reden wir jetzt auch von Verkaufszahlen. Also allein letztes Jahr sind in der Schweiz total über 300'000 Velos verkauft worden über einen Ladentisch und etwa 40% davon sind E-Bikes.
0: Wow, das ist schon noch viel.
2: Ja, oder auch Gravelbikes werden gegen mehr gekauft. Sie also auch gerade in.
0: Was ist denn genau so ein Gravelbike?
2: Gravelbikes sind auf Deutsch eigentlich Käsevelo, so ein bisschen ein Zwischending zwischen Rennvelo und Offroad kannst du eben zum Beispiel gut auch auf einem Käseweg fahren damit.
0: Und wie viele sind denn von denen verkauft worden?
2: Ja, von denen sind letztes Jahr über 20'000 verkauft worden, heisst es, und rund 10% davon auch als E-Variante. Und kurz zurückgeschaut auf die letzten Jahre, kann man also auch sagen, die Veloverkäufe sind schon vor allem in den Corona-Zeiten 2020 bis 2022 sehr viel mehr geworden. Und nachher zwar nicht mehr so fest, aber doch immer noch sieht man, dass die Velo doch eine sehr beliebte Variante sind, also bei der Mobilität. Und das sehen auch gerade die Velomechen, weil die können das dann mit Reparaturaufträgen bestätigen.
0: Also werden wir jetzt auch langsam zu einem Veloland?
2: Ja, sind wir glaube ich schon gängig gewesen, aber so als klassisches Veloland sieht man ja gerne so die Niederlande oder Holland oder vielleicht speziell für Radrennsport auch Italien. Und bei uns sieht man am Velowegnetz, dass Velofahren schon auch einen wesentlichen Anteil ausmacht im Verkehr. Es gibt aber glaube ich so gängig wieder so ein bisschen Wellentrends. Also gegenwärtig ist Velofahren scheinbar schon wieder beliebter, nicht zuletzt auch wegen den E-Bikes.
0: Und ich denke, es wäre vielleicht auch noch beliebter, wenn die Bedingungen für Velofahrerinnen und Velofahrer auch an den einen Orten besser wären.
2: Ja, da gibt es Zahlen und Fakten, speziell auch gerade von einer Umfrage, wo man hätte wissen wollen, welche Stadt in der Schweiz ist denn nach Meinung der Leute die velofreundlichste. Eine Umfrage, welche Stadt das als wie velofreundlich gesehen wird von den Leuten.
0: Ja, und lass mich jetzt raten, Zürich ist nicht vorne mit dabei.
2: Richtig.
0: Also, mehr zu diesem Ranking dann noch etwa am 4. vor.
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0: Neu da bei uns auf dem Sender Vertigo vom Luca Niemerer gehört.
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0: Es gibt doch ein bisschen das Klischee, Autofahrer gegen Velofahrer.
2: Beobachte ich auch gegen wieder, scheint aber doch nicht gänge so gut, weil schliesslich müssen wir uns die Strasse ja dort teilen. Also wäre Autofahrer mit Velofahrer allweil besser als der Weise. So.
0: Da hast du recht. Ist eigentlich die konstruktivere Sicht.
2: Und häufig ist man ja beides, oder? Also mal mit dem Velo unterwegs oder wieder mit dem Auto. Und da hat man hoffentlich auch für beide Verständnis.
0: Oh, und jetzt gibt es ja den Dachverband Pro Velo. Die haben eine Umfrage gemacht zur Velofreundlichkeit von verschiedenen Schweizer Städten. Und die Resultate sind schlecht, oder Georg?
2: Ja, da sagen wir ernüchternd. Wobei man muss schon sagen, dass die Umfrage eben nur unter Velofahrerinnen und Velofahrern ist gemacht worden und also nicht unter weiteren Teilen der Bevölkerung. Also ist das schon sehr durch die Brille eben von Velofahrern gesehen und entsprechend eben Tendenz bei Umfrageresultaten.
0: Ja, der Verband heisst ja halt auch pro Velo und nicht contra Velo.
2: Wäre ja sonst kontraproduktiv. Scherz, Scherz.
0: Ja, also jetzt ernsthaft. Weil es ist die velofreundlichste Stadt?
2: Burgdorf bei Bern. Mm. Die haben also höchst Noten bekommen. Ist nicht einmal so hoch. Es 4,4, also nicht besonders hoch.
0: Ja, also nicht viel, ja.
2: Es müssen halt auch schon viele Kriterien erfüllt sein, damit man als velofreundlich gilt. Aber gehen wir im Ranking weiter, also Rang 1 Burgdorf, dann kommt als zweites Cham bei Zug und dann wieder Berner Vororte mit Könitz und Münsingen auf den weiteren Rängen und erst nachher der Kanton Zürich gefeatured mit Winterthur, wo ich gefühlt auch klar als Velostadt wird gesehen.
0: Also drei von den Top 5 sind aus dem Kanton Bern, das fällt jetzt schon mal auf.
2: Ja, macht mich als Ex-Berner schon ein bisschen stolz.
0: Ja, und was macht der Ort velofreundlich?
2: Also da wird geschaut auf Kriterien wie Verkehrsklima.
0: Also so das Ganze drum und dran.
2: Ja, und speziell auch Sicherheit, Komfort, Ausbau der Wegnetze oder auch nicht zu unterschätzen, Parkmöglichkeiten, oder? Also, wo parkierst du dein Velo? Und da geht es schliesslich auch so allgemein um den Stellenwert von Velos, was die für einen Stellenwert haben an den Orten. Besonders bei den Kategorien Sicherheit und Komfort sind unsere Städte also noch nicht so gut. Das ist aus den Bewertungen so rauszulesen. Ist auch ein Stück weit nachvollziehbar, weil viele Städte sind doch recht dicht. Und da ist es auch nicht gängig so einfach, dass man da nochmal eine Spur mehr einbaut für die Velo. Mm. Stichwort sind da eben auch durchgehende Strecken, merke ich auch selber. Also die Velowege sind nicht gängig durchgängig. Da musst du anders als beim Auto mit dem Velo schon immer wieder mal die Spur wechseln oder auch die Strassenseite. Also ununterbrochene Velostrecken wären schon schön.
0: Ja, gut, gibt es Umfragen. So spürt man dann raus, was das man muss angehen muss. Und die Stadtregierungen können jetzt für ihre nächsten Projekte ein bisschen drauf hören.
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0: Es ist 8 Uhr. 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
1: Die Nachrichten von SRF um 8 mit Jan von Tobel. Das Nein-Lager liegt vorne bei der Umfrage zur SVP-Initiative keine 10 Millionen Schweiz. Dann, es liegen wieder neue US-Zölle gegen Produkte aus der Schweiz in der Luft und die wären höher als die für die EU. Und die Situation im Nahen Osten spitzt sich wieder zu nach gegenseitigen Angriffen. Das Wetter, zuerst gibt es lokal noch Regenschauer, tagsüber wird es länger sonnig und rund 20 Grad. Im Süden gibt es viel Sonnenschein und 27 Grad. Es dürfte eng werden bei der Abstimmung zur sogenannten Nachhaltigkeitsinitiative der SVP. Die Initiative will die Bevölkerungszahl der Schweiz auf 10 Millionen begrenzen. Allerdings, es gibt einen leichten Nein-Trend, das zeigt die zweite Umfrage im Auftrag der SRG. 52% hätten die Initiative abgelehnt. Michelle Scherer berichtet.
2: Zeigte die erste SRG-Umfrage bei der Nachhaltigkeitsinitiative noch eine Pattsituation, haben sich die Stimmen nun Richtung Nein-Lager verschoben. So hätten Mitte Mai 45% der Stimmberechtigten ein Ja eingelegt, 52% ein Nein. Diese Verschiebung habe vor allem im politischen Zentrum stattgefunden, sagt Lukas Golder vom Forschungsinstitut GFS Bern.
3: Mehr und mehr sehen gerade im politischen Zentrum die Menschen die Risiken der Initiative und sie folgen damit nicht nur der Parole, sondern man sieht da auch ganz deutlich, dass die Nein-Kampagne insgesamt ihre Wirkung hat, nämlich dass die Risiken in den Vordergrund rücken.
2: Von einem entschiedenen Rennen könne man trotz Nein-Trend allerdings nicht sprechen. Gerade Ereignisse wie der Messerangriff in Winterthur letzte Woche könnten das Ergebnis noch beeinflussen.
3: Entschieden wird die Sache in Agglomeration, ich glaube namentlich in der deutschsprachigen Schweiz. Dort ist nach wie vor eine kleine Mehrheit eher im Ja. Die Tendenz ist Richtung Nein, aber Ereignisse wie in Winterthur können eine Neubeurteilung der Argumente mit sich ziehen und entsprechend ist die Situation dort noch immer offen.
2: Noch völlig offen ist die Ausgangslage bei der Änderung des Zivildienstgesetzes. Dort sind die beiden Lager mit 46% Nein und 48% Ja-Anteilen praktisch gleich auf.
1: Die Umfrage im Auftrag der SRG wurde zwischen dem 19. und dem 27. Mai durchgeführt. Befragt wurden 19.400 Stimmberechtigte in der deutsch-, französisch- und italienischsprachigen Schweiz. Der Fehlerbereich liegt bei plus minus 2,8 Prozentpunkten. Die USA planen, Waren aus der Schweiz mit 12,5% Zoll zu belegen. Das mindestens der Vorschlag des US-Handelsbeauftragten. Auch Dutzende weitere Länder wären betroffen. Grund sei, dass diese Länder kein ausdrückliches Importverbot für Produkte kennen würden, die unter Zwangsarbeit hergestellt werden. Für Waren aus der Schweiz würden höhere Zollsätze gelten als für Waren aus der EU. Dort schlägt der US-Handelsbeauftragte 10% vor. Weil die EU zwar Regeln gegen Produkte aus Zwangsarbeit kenne, aber diese nicht durchsetze. Aktuell erheben die USA mindestens 10% Zölle. Donald Trump hatte diese im Februar festgelegt. Im Juli laufen diese Zölle aber aus. Das US-Militär hat nach eigenen Angaben in der Nacht einen größeren Angriff des Irans auf Ziele in der Golfregion abgewehrt. Man habe mehrere Raketen und Drohnen abgefangen, sagt das US-Zentralkommando. Dies deckt sich mit Informationen aus Kuwait und Bahrain. Beide Länder teilten mit, sie seien aus der Luft angegriffen worden. Die USA sagen, sie hätten als Reaktion Militäreinrichtungen des Irans beschossen. Iranische Medien berichten von mehreren Explosionen. Zwischen den USA und dem Iran gilt eigentlich eine Waffenruhe. Beide werfen sich jedoch gegenseitig vor, gegen diese zu verstoßen. Zwei Kurzmeldungen. Seit Wochen greift die Ukraine Öllager in Russland an. Nun beschränkt Russland in weiteren Regionen den Treibstoff. In der ostukrainischen Region Luhansk dürfen Personen pro Tankfüllung noch höchstens 20 Liter kaufen. Ähnliche Beschränkungen gelten seit dem Wochenende bereits auf der Halbinsel Krim. Die Europäische Union verstärkt ihre Maßnahmen gegen Waldbrände in diesem Jahr erneut. Sie will fast 800 Feuerwehrleute in besonders gefährdeten Gegenden stationieren, so unter anderem in Frankreich, Griechenland oder Spanien. Es sind über 200 Personen mehr, als im vergangenen Jahr angeplant waren. Die Börsendaten von SIX. Der Dow Jones Index in New York hat 0,4% gewonnen. Der Nikkei Index in Tokio steigt um 3,0%. Der Euro wird zu 91,64 gehandelt und der Dollar zu 78,85. Das waren Nachrichten von Radio SRF. Verantwortlich Lukas Sieg.
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4: Wenn ich da jetzt so aus dem Studiofenster raus schaue, dann sieht das also schon sehr düster und nass aus.
5: Macht einem vielleicht nicht gerade an, für raus im Moment, aber soll ja im Laufe des Tages auch wieder freundlicher werden. Ja. Und auch wenn es jetzt gerade noch nicht danach aussieht, sollte also auch noch die Sonne vorkommen.
4: Ja, und dann kann man auch gerade noch ein bisschen gärtnern zum Beispiel. Mhm. Also ist es super, wenn der Boden nicht mehr so trocken und hart ist, geht ein Ringer zum Unkraut ausschreissen oder Sachen in die Erde pflanzen.
5: Stimmt. Und überhaupt, es wird diese Woche immer mal wieder ein bisschen nass und viele Pflanzen sind ja auch dankbar für einen Sprutzregen.
4: Absolut. Also die Pläne für den Nami sind in diesem Fall schon mal gefixt. Jetzt aber zuerst weiter durch den Morgen mit uns zwei.
5: Georg Hoffmann.
4: Und mir, der Julia Anker.

0: Easy, Lady Lynn.
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0: Heute hören wir die Bibelstelle Lukas 7, Vers 22 und die Gedanken dazu, die gibt es vor Mimi Grauli und Johannes Tschudi.
2: So konnte er den Jüngern des Johannes antworten: Geht zu Johannes zurück und erzählt ihm, was ihr miterlebt habt. Blinde sehen, Gelähmte gehen, Aussätzige werden geheilt, Taube hören, Tote werden wieder lebendig und den Armen wird die frohe Botschaft verkündet.
3: Das sind ja die Jünger von Johannes dem Täufer, die da zu Jesus kommen. Und der Johannes, der Täufer, sitzt da im Gefängnis und zweifelt, ob Jesus wirklich der korrekte Messias ist, den er angekündigt hat. Und Jesus zitiert da eigentlich den Jesaja, die Prophezeiung von Jesaja. Und was aber delikat ist, beim Jesaja steht in dieser Aufzählung auch noch, dass der Messias die Gefangenen frei macht. Und der Johannes sitzt achtweg gerade im Gefängnis.
4: Das Gefängnis selber.
3: Und fragt sich vielleicht genau wegen dem, also ist das wirklich der Messias, der das macht, den ich erhofft habe? Oder nicht?
4: Weil alles andere sehen sie ja scheinbar, ne? Das erleben die Jünger auch mit. Spannend. Und dabei ist so Johannes einziger Job gewesen, in Anführungsstrichen, ne? Jesus den Weg zu bahnen, diesem Messias, und alle vorzubereiten, zu sagen, er kommt jetzt, dieser Jesus, auf den wir alle gewartet haben. Und eigentlich kennt er ihn ja. Und das finde ich irgendwie total spannend. Er weiß, wer er ist, er hat es total tief in seinem Herzen und trotzdem zweifelt er jetzt gerade. Und das macht mir irgendwie Mut zu sagen, auch wenn ich vielleicht schon länger mit Jesus unterwegs bin und plötzlich kommen Zweifel und ich denke, hey, das passiert bei mir aber in meinem Leben gerade nicht, was hier steht als Prophezeiung, als Verheißung oder mal über meinem Leben stand, dann kann ich trotzdem zu Jesus gehen und sagen, hey, ich zweifle hier gerade und das macht jetzt plötzlich keinen Sinn mehr, hilf mir und zeig mir, ob du es bist.
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0: Flurry, if I was a bird, es ist halb neun.
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0: Es ist teils noch nass mit ein bisschen Regen und auch noch stärker bewölkt. Gegen Abend zu wird es dann aber vielerorts sonniger. Die Temperaturen liegen heute bei rund 20 Grad.
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0: Jetzt stehe ich ja hier im Radiostudio. Vor einer Zeit wäre ich zu dieser Zeit jetzt in einem Klassenzimmer gestanden und hat unterrichtet.
2: Julia als Lehrerin kann ich mir irgendwie auch noch schon so vorstellen. Und mit Jobwechsel kann ich übrigens auch mithalten. Also ich war auch nicht immer Journalist.
0: Storytime mit Georg. Was hast du schon so? Also vielleicht auch spezielle Jobs gemacht?
2: Also neben klassischen Jobs wie KV oder Gastgewerbe kommen mir eigentlich immer wieder so die Jobs in Sinn, die ich eigentlich nur ganz kurz gemacht habe. Auch so ein bisschen random Jobs.
0: Nämlich?
2: Also nur einen Tag lang bin ich mal Werbungen vertragen und das hat mir dann schon gleich wieder abgelöscht.
0: Ja, und also den Leuten, die die Werbung in den Briefkasten geschmissen hast, hat es sicher auch abgelöscht.
2: Ja, Werbungen sind nicht überall beliebt und also Hunde jagen übrigens wirklich gerne Böstler, habe ich auch gemerkt. Also ja, darum diesen Job auch gerade wieder aufgeben. Oder auch andere Arbeiten habe ich nur mal kurz hineingeschnuppert, vielleicht so eine Woche lang auf einem Bauernhof zum Beispiel oder einfach mal nur einen Tag lang als temporär bei einer Baubude. Also genauer gesagt, Handlanger bin ich beim Aufbau von meinem Musikfestival und gemerkt, vielleicht bin ich doch mehr für das Büro gemacht.
0: So sind wir alle unterschiedlich. Ist ja auch wichtig, dass wir Leute auf den unterschiedlichsten Berufen haben.
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0: Jamie MacDonald haben wir gehört auf Live Channel mit ihrem Song Won't Let Go.
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0: Seit dem Montag kann man sich wieder für einen Music Loft Förderpreis anmelden. Da kann man als Musikerin oder Musiker insgesamt 3'000 Franken Fördergeld gewinnen. Janine Wasmer hat mit dem Andi Meyer, Leiter von Music Loft, über einen Förderpreis geredet.
2: Förderpreis, mit dem möchten wir gerne Schweizer Musik fördern. Auf welche Art? Wie funktioniert das?
3: Man kann sich bei uns anmelden, bewerben und es gibt online ein Reglement, das alles schön erklärt. Das Formular ausfüllen und dann ist man schon mal im Rennen. Das ist schon mal der erste Schritt.
2: Anmelden können sich dort alle, die irgendwie Musik machen und ein Projekt haben, das sie gerne möchten vorstellen.
3: Und in der Schweiz wohnen oder Schweizerinnen oder Schweizer sind. Und das Projekt muss einfach etwas sein, das noch nicht veröffentlicht ist. Das kann ein Videoclip sein, das kann ein neuer Song sein, das kann eine EP sein, das kann eine Tournee sein. Genau, da sind wir sehr offen. Es muss einfach, wir müssen etwas hören können.
2: Man muss etwas hören können, um sich so ein bisschen ein Bild zu machen, oder wer bewirbt sich da. Und da haben wir wie zwei Kategorien, die man kann gewinnen kann. Also einerseits gibt es den Förderpreis Gewinner. Da gibt es eine Summe Geld zu gewinnen.
3: Genau, da gibt es 2'000 Franken für den Förderpreis Gewinner oder Gewinnerin. Und dann gibt es 1'000 Franken für das Projekt, das wir sehr schön Community-Liebling nennen. Das ist das Projekt, das dann quasi bei den zwei Besten darunter gelandet ist. Dann kann man auch nochmal 1'000 Franken für sein Projekt gewinnen und mit dem auch nochmal eine Unterstützung holen, für was man halt dann dran ist.
2: Das bedeutet, Günnerin oder Günnerin wird von einer Jury bestimmt, wo sich all die Projekte genau anschaut, anlässt. Und der Community-Liebling wird dann eigentlich von allen bestimmen, die da gerne möchten, mitvoten und eine Stimme abgeben, wer da Potenzial hat zum Gewinnen.
3: Genau, da kann man wirklich dann, das wird dann wie online, kann man das sich abstimmen und sagen, das Projekt finde ich, hat es verdient. Und das ist immer mega schön und spannend, was wer dort schlussendlich das Rennen macht.
2: Jetzt wird der Förderpreis schon zum 5. Mal vergeben. Das heisst, wir haben schon ein paar Gönnerinnen und Gönner von den letzten Jahren. Kannst du irgendwie so etwas rauspicken, etwas, was so entstanden ist aus dem Förderpreis raus, mit dem Geld?
3: Hey, da ist im Fall schon mega viel entstanden. Einerseits Céline Hales, die ihre EP dort noch mitveröffentlicht hat. Dann haben wir Child, der 2 Songs rausgebracht hat. Wir haben Elijah Tamu, der Songs rausgebracht hat, der seine Heimat gereist ist, wo er ursprünglich herkommt. Und das nochmal hat wollen für sich entdecken. Wir haben Two and the Sun, die gewonnen haben letztes Jahr. Also das sind mega viele Projekte schon entstanden. Und das macht mega Spass. Und das Ganze ist auch noch möglich dank unserem Sponsor oder unserem Sponsor, den wir haben. Sonst wäre das gar nicht machbar, jedes Jahr so ein Förderpreis raus.
0: Und der Sponsor ist dieses Jahr wieder die Garage Reusser. Alle Infos zum Förderpreis gibt es auf musiclove.ch. Anmelden kann man sich per sofort.
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0: Und jetzt gibt es die neueste Single von den Gewinner vom Förderpreis 2025. Two and the Sun haben dann abgeräumt und haben jetzt ganz frisch So wie der rausgebracht. Ein wunderbarer Summertrack.

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0: Es ist 9 Uhr.
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2: Die Nachrichten von SRF um 9 mit Jan von Tobel. Die Nein-Lager haben zugelegt vor den Abstimmungen in anderthalb Wochen. Bei der SVP-Initiative «Keine 10 Millionen Schweiz» liegen die Gegnerinnen vorne. Beim Zivildienstgesetz haben sie aufgeholt. 12,5% Zoll für Schweizer Exporte in die USA. Der US-Handelsbeauftragte legt seinen Zollplan vor. Die Schweiz steht schlechter da als die EU. Das Wetter: Im Norden gibt es zuerst lokal noch Regenschauer, dann wird es sonniger. Im Süden gibt es viel Sonnenschein. 52% Nein, 45% Ja zur «Keine 10 Millionen Schweiz»-Initiative der SVP. Das ist das Ergebnis der zweiten SRG-Umfrage zu Abstimmungen in anderthalb Wochen, durchgeführt von GFS Bern. Bei der ersten Umfrage lagen beide Lager noch gleich auf. In den letzten Wochen hat das Nein-Lager nun zugelegt. Aber es bleibe eng, sagt Lukas Golder von GFS Bern. Viele Leute erwarteten, dass die Initiative angenommen werde.
3: Es gibt tatsächlich eine recht klare Schere zwischen dem, was die Menschen selber für sich sagen, was sie stimmen werden und was sie das Gefühl haben, was in ihrem Umfeld läuft, dass die Initiative eben eine Mehrheit überzeugen wird. Und das zeigt eben, dass die SVP einen ganz wichtigen Punkt aufgenommen hat, der breit abgestützt ist, nämlich der dichte Stress. Aber wir sehen eben, dass jetzt die Schwächen in den Vordergrund rücken, obwohl man diesen Druck auf die Infrastruktur sieht.
2: Aber die Stimmung könne rasch wechseln. Bei der zweiten nationalen Vorlage ist es noch enger, bei der Reform des Zivildienstgesetzes. 2 Prozentpunkte lag das Ja-Lager noch vorne. Es hat deutlich Vorsprung eingebüßt seit der ersten Umfrage vom April. Das sei ungewöhnlich für eine Vorlage, die von Bundesrat und Parlament befürwortet wird, sagt Martina Musson von GFS Bern.
4: Die Meinungsbildung war sehr wenig gefestigt noch vor einem Monat. Die Vorlage steht ganz klar im Schatten der 10 Millionen Schweiz. Sie ist nicht die Hauptvorlage und entsprechend spät setzt die Meinungsbildung ein.
2: Die Umfrage wurde in der zweiten Maihälfte durchgeführt. 19.400 Stimmberechtigte wurden befragt. Der Fehlerbereich liegt bei plus minus 2,8 Prozentpunkten. Die USA planen, Waren aus der Schweiz neu mit 12,5% Zoll zu belegen. Das schlägt der US-Handelsbeauftragte Jameson Greer vor. Auch Dutzende weitere Länder wären von den neuen Zöllen betroffen. Für Waren aus der Schweiz würden dabei höhere Zollsätze gelten als für Waren aus der EU. Aktuell erhebt die USA mindestens 10% Zölle. Donald Trump hatte diese im Februar festgelegt. Im Juli laufen diese Zölle aber aus. Wirtschaftsredaktorin Jasmin Gut berichtet.
5: Mit dieser Ankündigung geht der US-Zollstreit, der jetzt schon über ein Jahr andauert, in eine weitere Runde. Der offizielle Grund für die Einführung der Zölle lautet dieses Mal Zwangsarbeit. Die USA werfen der Schweiz, wie auch anderen Ländern vor, sie würden nicht genügend gegen den Import von Produkten vorgehen, die in Zwangsarbeit entstanden sind. Der inoffizielle Grund jedoch liegt auf der Hand. Nachdem das oberste Gericht der USA frühere Zölle für illegal erklärt hat, ist die US-Regierung nun auf der Suche nach einer anderen rechtlichen Basis, um Handelszölle einführen zu können. Ob diese zusätzlichen Zölle in Kraft treten, ist indes noch unklar. Die Schweiz und auch die anderen betroffenen Länder haben einen Monat Zeit, darauf zu reagieren.
2: Jasmin Gut hat berichtet. Wir kommen zu zwei kurzen Meldungen. Der internationale Flughafen von Kuwait ist angegriffen worden mit Drohnen und Raketen. Es gebe Verletzte und Schäden, sagen die Behörden. Der Flughafen wurde geschlossen. Das US-Militär hatte in der Nacht gesagt, der Iran habe Golfstaaten angegriffen, man habe Drohnen und Raketen abgefangen. Bei einem ukrainischen Angriff auf die von Russland besetzte Region Donetsk sind laut russischen Angaben mindestens 7 Menschen getötet und 11 verletzt worden. Die ukrainische Drohne habe einen Reisebus getroffen. Erst gestern griff Russland ukrainische Städte massiv an. Mehr als 20 Menschen kamen ums Leben. Zu den Devisendaten geliefert von SIX. Der Euro wird zu 91,67 Rappen gehandelt, der Dollar zu 78,92 Rappen. bleibt noch der Blick aufs Wetter. Im Norden ist es am Vormittag wechselnd bewölkt mit lokalen Regengüssen. Am Nachmittag wird es länger sonnig bei 20 Grad. Im Süden gibt es mit Nordföhn viel Sonnenschein und bis zu 27 Grad. Das waren Nachrichten von Radio SRF, verantwortlich Lukas Sieff.
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5: Am 14. Juni ist es wieder soweit, es sind Abstimmungen. Es ist der Abstimmungssonntag. Unter anderem wird dann über eine Änderung des Zivilschutzgesetzes abgestimmt. Und wir haben mit einem Ethiker geredet und er hat uns diese Stunde ein paar Gedanken dazu, was man sich da so überlegen kann in Bezug auf die Abstimmung. Natürlich schauen wir beide Seiten an, Pro und Contra. Starten wir um die 4 Uhr ab, mal mit der richtigen Pro-Armee. Am Mikrofon Julia Anliker.

0: Can't Keep a Secret, Amanda Nolan. Sonntag, 14. Juni, ist in der Schweiz der nächste Abstimmungstermin. Auf nationaler Ebene geht es da auch um eine Änderung des Zivildienstgesetzes. Oder anders gesagt, auch um die Frage, ob man die Armee mehr unterstützen soll als der Zivildienst. Das, indem es für die Armeeangehörige nicht mehr so einfach soll sein, in den Zivildienst zu wechseln. Der Thomas Wallimann von Ethik 22 hat uns ein paar mögliche Überlegungen, wenn man noch unschlüssig ist, wie man da kann stimmen kann. Die Frage hat Georg Hoffmann gestellt, zuerst in Richtung Pro-Armee.
1: Ja, es ist sicher so, wir nehmen wahr, dass unsere Welt nicht mehr so ist, wie sie noch vor ein paar Jahren war. Das verunsichert gerade auch eine Gesellschaft wie die Schweiz, die ja, es zu etwas gebracht hat und von denen durchaus auch einen Wohlstand hat, der halt viel abhängiger ist von dem, was in der Welt passiert, dass uns das manchmal bewusst ist. Und gegen Verunsicherungen ist natürlich immer der erste Griff geht Richtung Sicherheit. Und da haben wir immer den Eindruck, Polizei und Armee, das sind dann die Lösung.
2: Okay, also wieso könnte man zur Überzeugung kommen, dass man die Armee jetzt gerade unbedingt müsste stärken?
1: Weil natürlich weltweit die Armeen wieder im Aufschwung sind, oder? Also wir haben Amerika, wo plötzlich wieder anfängt, Krieg führen, ohne gross andere zu fragen, oder? Wir merken, dass internationale Abkommen nicht eingehalten werden von den Mächtigen in dieser Welt. Das gibt so eine Art Reflex, den müssen wir auch. Mhm. Obwohl der Reflex vielleicht nicht unbedingt die klügste Reaktion ist.
2: Was wäre, wenn man die Armee würde, ja, für ein Schlusszeichen schwächen oder nicht stärker unterstützen?
1: Ja, die Pointe ist ja, dass die Armee, der Bestand von der Armee an und für sich zufriedenstellend ist. Es ist eine andere Frage, ob sie die richtigen Instrumente hat, um den Auftrag können wahrzunehmen. Und wenn man halt so ein bisschen jetzt schaut, was in der Ukraine passiert, wie Amerika Krieg führt, dann merken wir ja, dass die Art und Weise, wie die meisten von uns ins Militär gegangen sind, eigentlich gar nicht mehr auf die Bedrohungssituationen kann reagieren, die in diesen Kriegsgebieten herrscht. Und von dort her muss man sich zusätzlich fragen und stellt sich die Frage, welche Form von Verteidigung ist denn eigentlich die, die angemessen ist.
0: Der Thomas Wallimann von Ethik 22 hat uns auch noch ein paar Fragen beantwortet aus der Sicht von Zivildienstbefürworter. Was man sich da kann überlegen für die Abstimmung vom 14. Juni, dazu dann gerade noch mehr um die halbe.

0: Captured the Digital Age, es ist halb zehn.
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0: Hier und da ist es noch nass und auch noch stärker bewölkt. Auf und zu wird es dann aber vielerorts sonniger. Die Temperaturen sind heute bei um die 20 Grad.
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0: Am 14. Juni stimmen wir auf nationaler Ebene ab über eine Änderung des Zivildienstgesetzes. Was kann man sich da überlegen, wenn man noch nicht ganz schlüssig ist? Der Zivildienst könnte erschwert werden, indem das Zivis noch mehr Diensttage müssen leisten zum Beispiel und überhaupt können die Hürden wieder höher werden zum Zivi werden. Aber viele Betriebe in der Schweiz setzen doch schon auch auf die Hilfe von Zivis, darunter auch Schulen oder Pflegeheim. Der Thomas Wallimann von Ethik 22 sagt im Gespräch mit dem Georg Hoffmann, es sei eine Nützlichkeitsüberlegung.
2: Wo sich jeder macht, der irgendwo dank Zivildienstleistenden, sei es öffentliche, halböffentliche oder manchmal auch sogar private Leistungen kann erbringen, die unter einem klassischen marktwirtschaftlichen Umfeld vielleicht nicht so möglich wäre. Da ist die Frage, was für ein Bild von Sicherheit haben wir? Und wie denken wir, dass Sicherheit könnte gewährleistet werden? Und es ist ein bisschen wie im Kleinen, oder? Wenn ich Angst im Quartier habe und ich umso mehr Kameras aufstelle und Stacheldraht um mein Haus herum mache, gibt es vielleicht eine vermeintliche Sicherheit, aber letztendlich verunsichert das eher mehr. Mhm. Sicherheit auch in einem Quartier wird eigentlich dadurch geschaffen, dass man miteinander im Gespräch ist, dass man einander kennt, dass man austauscht. Und in dem Sinn kann man eben, wenn man das Gesamtgesetz anschaut, muss man sich fragen, ist tatsächlich die Armee der Ort, wo junge Menschen den Eindruck haben, sie machen den Beitrag für die Sicherheit von dem Land, oder ist es vielleicht nicht gerade auch dort, wo der Zivildienst junge Menschen als Teil von der Bevölkerung, als Teil von dem Land ernst nimmt und dann ihnen das Gefühl gibt, sie leisten den Dienst?
3: Das kann ja dann auch Orte sein, sagen wir in der Pflege oder in der Schule, wo man dann auch schon von Fachkräftemangel geredet hat, da braucht man dann noch Zivis, oder? Oder wieso könnte man sonst noch zur Überzeugung kommen, oh, Zivildienst muss man stärken oder so behalten, wie es ist?
2: Ja, weil ich glaube, den Zivildienst kann man ja auch den Leuten stark bewusst machen. Sie machen da nicht nur einfach einen Ferienjob oder ein Hobby, sondern man müsste in dem Zusammenhang dann auch zeigen, das ist ein Teil von einer landesweiten Sicherheit, oder? Also wir stärken so unser Land in seiner Identität oder in dem, was unser Land ausmacht. Die leisten eben nicht einfach nur minderen Dienst, weil ihr keine Uniform anlegt. Es ergänzt sich, oder? Das können ja nicht alle mit einem Sturmgewehr rumsäckeln. Also braucht es auch die sagen, die Mentalität muss gestärkt werden. Der Zusammenhalt in einem Volk ist ja für die Sicherheit von einer Nation gerade so wichtig wie Panzer und Flüger.
3: Zusammen mit dem Zivilschutz, zusammen mit der Armee, der Zivildienst auch. Ja, wenn man jetzt dort die Hürden höher macht, oder? Also mehr Diensttage oder generell wird er schwer, oder? Also ja, vielleicht gelingt das sogar, dass dann plötzlich weniger sich interessieren für den Zivildienst, weil sie merken, das ist ja obermühsam, oder?
2: Ein Staat muss sich einfach fragen, und das ist die ethische Frage, was mache ich, damit Menschen in unserem Staat oder innen das Gefühl haben, sie werden ernst genommen und sie können einen Beitrag zum Wohl für den Staat leisten. Und je stärker als junge Menschen, die zum Beispiel jetzt aus verschiedensten Gründen nicht ins Militär wollen, das Gefühl bekommen, ihnen misstrauen. Also man hat von Anfang an durch sie seien faule Säcke. Dann ist das wahrscheinlich für das Gesamtergehen von einem Staat nicht unbedingt förderlich.
0: Der Thomas Wallimann vom Institut Ethik 22. Am 14. Juni stimmen wir also über das Zivildienstgesetz ab. Auf livechannel.ch haben wir noch einen Link zu den Abstimmungsvorlagen.

0: You know everything heimlicher. Glaubensfragen können manchmal sehr hartnäckig sein oder ganz Glauben unter Obsi bringen. So fest, dass man alles anfängt hinterfragen. Die aktuelle Folge von Glauben kompakt beschäftigt sich genau damit. Was machen wir mit unseren Glaubenszweifeln? Rahel Boller, was würdest du sagen, jetzt so nach diesen Podcast-Aufnahmen, nach diesem Gespräch?
1: Ja, ich glaube, wir dürfen uns bewusst werden, dass Zweifel zum Glauben dazugehören. Sie fühlen sich sehr wahrscheinlich negativ an, sind es aber nicht unbedingt. Wie der Theologe Leo Iantorno gesagt hat, offene Fragen sind der Beweis, dass der Glaube noch lebendig ist.
0: Haben Sie denn auch Tipps gegeben, wie man damit umgehen kann?
1: Ja, ganz besonders ist mir geblieben, dass man die Zweifel nicht für sich behalten soll. Also zum einen kann man natürlich mit Gott darüber schwätzen oder sogar mit ihm streiten, ihm einfach alles anrühren. Zum anderen ist es aber auch wichtig, dass man seinem Umfeld nicht heile Welt vorspielt. Weil man kann ja auch füreinander glauben in dem Moment.
0: Also füreinander glauben, wie genau funktioniert das?
1: Heike Breitenstein hat da eine schöne Geschichte dazu erzählt, wo sie mal eine Krise hatte und Mühe hatte zum Glauben, da hätte eine Freundin für sie geglaubt. Also für sie gebetet, wenn sie nicht mehr können und kein Wort gefunden hat. Und umgekehrt hat dann auch Heike das für ihre Freundin gemacht, wo sie zweifelt hat. Und so kann man sich im Glauben gegenseitig stärken, wenn man mal voller Zweifel ist.
0: Zweifel mal von einer anderen Seite betrachtet. Die ganze Podcast-Folge gibt es überall, wo man Podcasts hören kann oder auch auf erfmedia.ch/podcast.
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0: Es ist Sani.
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2: Die Nachrichten von SRF um 10 mit Ronja Bollinger. Das Parlament will das Zünden von lauten Böllern verbieten. Nach dem Nationalrat hat heute auch der Ständerat einem solchen Verbot zugestimmt. Es ist ein indirekter Gegenvorschlag zur sogenannten Feuerwerksinitiative. Mit dieser wollen Natur- und Tierschutzverbände Feuerwerk für Private in der Schweiz größtenteils verbieten. Die Initiative geht den Räten zu weit. Aber bei Feuerwerkskörpern, die nur Lärm machen, hat man Handlungsbedarf erkannt, sagte der St. Galler Mittelständerat Benedikt Wirth.
3: Wir haben eine Lücke bei dem Thema Böllerverbot. Also dort, wo es eigentlich um Böller geht, die keinerlei visuelle Wirkung erzielen. Hier sind wir zur Auffassung gekommen, da sollte man eigentlich die Sprengstoffgesetzgebung anpassen, diese Lücke füllen.
2: Der Gegenvorschlag will außerdem den Import von Feuerwerk durch Private aus dem Ausland beschränken auf 2,5 Kilo pro Tag. Dann zur 13. AHV-Rente und zur Frage, wie diese finanziert werden soll. Da sind sich National- und Ständerat weiterhin nicht einig. Der Nationalrat hat heute an seiner Lösung festgehalten. Er will die 13. AHV nur über eine Erhöhung der Mehrwertsteuer finanzieren. Das Geschäft geht nun wieder in den Ständerat. Dieser hat sich bislang immer für eine Mischfinanzierung aus höherer Mehrwertsteuer und höheren Lohnbeiträgen ausgesprochen. Die 13. AHV-Rente wurde vor gut 2 Jahren vom Stimmvolk angenommen. Ende dieses Jahr wird sie erstmals ausbezahlt. 2 Meldungen in Kürze. Der internationale Flughafen von Kuwait ist angegriffen worden mit Drohnen und Raketen. Es gebe Verletzte und Schäden, sagen die Behörden. Der Flughafen wurde geschlossen. Das US-Militär hatte in der Nacht gesagt, der Iran habe mehrere Golfstaaten angegriffen. Bei einem ukrainischen Angriff auf die von Russland besetzte Region Donetsk sind laut russischen Angaben mindestens 7 Menschen getötet und 11 verletzt worden. Die ukrainische Drohne habe einen Reisebus getroffen. Erst gestern hatte Russland mehrere ukrainische Städte massiv angegriffen. Die Börsendaten von SIX, der Swiss Market Index, liegt im Moment bei 13.242 Punkten, minus 0,5%. Der Euro wird zu 91,70 gehandelt, der Dollar zu 78,92. Das Wetter: im Norden ist es am Vormittag wechselnd bewölkt mit lokalen Regengüssen. Am Nachmittag wird es länger sonnig bei 20 Grad. Im Süden gibt es mit Nordföhn viel Sonnenschein und bis 27 Grad. Das waren Nachrichten von Radio SRF, verantwortlich Lukas Siegfried.
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4: Kopfmensch oder Herzmensch, etwa so kann man das unterteilen, wie Leute durchs Leben gehen. Ich würde jetzt aber sagen, ich bin sicher mal beides, schon eher vielleicht aber ein Herzmensch. Aber der Kopf über etwas zu brechen, das kann ich dann gleich sehr gut. Ich frage mich, gibt es überhaupt jemanden, der sich von sich jetzt behaupten würde, ich bin ein reiner Kopf- oder Herzmensch? Ich meine, man muss ja bei wichtigen Entscheidungen schon an den Kopf überlegen lassen. Und aufs Herz hören ist ja gleich auch wichtig, sonst ist man nur noch unzufrieden. Also, beides hat sicher seine Berechtigung. Der Aus dem Lebenssprecher Reto Nägelin hat dazu auch noch ein paar Gedanken. Und die gehörst du um die 4 Uhr ab. Im Studio Julia Anlecker.

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1: Kopfmensch, Herzmensch. Was Reto Nägelin dazu denkt, das hören wir gerade jetzt.
2: Etwas ist für mein Leben sehr bedeutend. Ich erlebe es auch, wenn ich mit Leuten unterwegs bin und sie coache. Vor allem im Führungskontext. Es ist das Prinzip Herz über Kopf. Das ist ein Prinzip, das ich für mich entwickelt habe. Und das, was mir in der Realität meistens begegnet, ist eben eigentlich eher Kopf über Herz. Ich erkläre gerade, wie ich das meine. Manchmal hat man so eine Herzenstimme, einen Eindruck, ein Bedürfnis. Das kann etwas sehr Grosses sein oder etwas ganz Kleines. Gerade jetzt spaziere ich hier im Zürich Oberland am Flughafen Speck vorbei, weil etwas in mir drin das Bedürfnis hatte, zu laufen. Ich sage, das Herz hat ein Bedürfnis gehabt, rauszugehen und sich in der Natur zu bewegen. Und dann kommt der Kopf und sagt, du solltest doch noch das machen, du solltest doch noch aus dem Leben schreiben, du solltest doch noch jenes erledigen. Und normalerweise würde man dann sagen, es geht nicht, ich muss jetzt noch das machen. Das heisst, der Kopf entscheidet über das Herz. Und ich bin ein Verfechter vom Gegenteil. Wenn dein Herz sagt, geh spazieren, dann soll das Herz entscheiden und nicht der Kopf. Am Kopf seine Aufgabe ist es dann, das möglich zu machen. Einfach zu sagen, okay, wie machen wir das jetzt möglich? Okay, das ist jetzt beim Spazieren nicht so schwierig, ich gehe einfach los. Und der Kopf setzt nur um, was das Herz möchte. Und ehrlich gesagt ist das für mich aus meiner Erfahrung der Ansatz, der uns näher zu Gott bringt und auch näher zu uns selber. Und der der Welt um uns herum gut tut.
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1: Es ist teils noch nass mit ein bisschen Regen und auch noch stärker bewölkt. Gegen Nachmittag zu wird es aber vielerorts sonniger. Die Temperaturen liegen heute bei rund 20 Grad.
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1: Jetzt stehe ich ja hier im Radiostudio. Vor einer Zeit wäre ich zu dieser Zeit jetzt in einem Klassenzimmer gestanden und hat unterrichtet.
2: Julia als Lehrerin kann ich mir irgendwie auch noch schon so vorstellen. Und mit Jobwechsel kann ich übrigens auch mithalten. Also ich war auch nicht immer Journalist.
1: Storytime mit Georg. Was hast du schon so? Also vielleicht auch spezielle Jobs gemacht?
2: Also neben klassischen Jobs wie KV oder Gastgewerbe kommen mir eigentlich immer wieder so die Jobs in Sinn, die ich eigentlich nur ganz kurz gemacht habe. Auch so ein bisschen random Jobs.
1: Nämlich?
2: Also nur einen Tag lang bin ich mal Werbungen vertragen und das hat mir dann schon gleich wieder abgelöscht.
1: Ja, und also den Leuten, die die Werbung in den Briefkasten geschmissen hast, hat es sicher auch abgelöscht.
2: Ja, Werbungen sind nicht überall beliebt und also Hunde jagen übrigens wirklich gerne Böstler, habe ich auch gemerkt. Also ja, darum diesen Job auch gerade wieder aufgeben. Oder auch andere Arbeiten habe ich nur mal kurz reingeschnuppert, vielleicht so eine Woche lang auf einem Bauernhof zum Beispiel oder einfach mal nur einen Tag lang als temporär bei einer Baubude. Also genauer gesagt, Handlanger bin ich beim Aufbau von einem Musikfestival und gemerkt, vielleicht bin ich doch mehr für das Büro gemacht.
1: So sind wir alle unterschiedlich. Ist ja auch wichtig, dass wir Leute auf den unterschiedlichsten Berufen haben.

0: Das Meer hat so ganz eine eigene Faszination. Also gerade beim Flaschen doch ist es einfach so, ja, ganz, ganz andere Welt. Man spürt so eine total spezielle Ruhe, sieht Tiere, die man sonst nie sehen kann, oder auch Pflanzen. Und gerade Korallenriffe sind ja wirklich auch so etwas Schönes. Aber man muss ja da schon auch sagen, viele von denen sind leider am Absterben.
1: Jetzt sind zuerst so schöne Ferienbilder gekommen bei mir, die du das so erzählt hast. Und eigentlich hat man ja jetzt immer wieder gehört, dass in unserer Welt mehr also Korallen am Absterben sind. Mhm. Aber es gibt da auch Good News aus der Forschung, weil da hat man gerade das Gegenteil beobachtet.
0: Also auch mal schön zum Hören. Mhm.
1: Der Spiegel hat gerade einen Artikel gehabt dazu, also zu Westaustralien. Da hat man gemerkt, gewisse Korallenriffe, der sind also robuster, als man zuerst gemeint hat. Heisst widerstandsfähiger, auch bei Klimaerwärmung. Und Forschende haben also Riffe gefunden, die auch starke Hitze gut überstanden haben.
0: Und also, was macht man jetzt in der Forschung mit so einer Erkenntnis?
1: Also wir haben das zuerst mal untersucht mit 3 Arten von Korallen im Labor und das auch also Bestätigung mal bekommen, dass die länger können überleben, als man gemeint hat. Und jetzt arbeitet man so ein Modell mit sogenannten Refugien, also Rückzugsorten, wo Korallen hoffentlich den Klimawandel könnten überstehen, wenn es also gegen wärmer werden sollte.
0: Also können wir Entwarnung geben?
1: Ist wahrscheinlich noch zu früh und man kann nicht einfach so sagen, ist jetzt alles gut, aber es heisst, man müsste Gebiete, wo Korallen sind, also schon probieren zu schützen und es wäre natürlich schon gut, wenn es dann auch nicht wärmer oder heißer würde.
0: Ja, hoffen wir also auf Besserung, sodass wir das Meer und vor allem die Korallenriffe noch lange geniessen können.

0: Es ist 11 Uhr.
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2: Die Nachrichten von SRF um 11 mit Ronja Bollinger. National- und Ständerat sind sich weiterhin nicht einig, wie die 13. AHV-Rente finanziert werden soll. Der Nationalrat hat am Morgen an seiner Lösung festgehalten. Er will die 13. AHV nur über eine Erhöhung der Mehrwertsteuer finanzieren. Eine Minderheit wollte eine Mischfinanzierung aus höherer Mehrwertsteuer und einer Erhöhung der Lohnbeiträge. Das Geschäft geht nun wieder in den Ständerat. Dieser hat sich bislang immer für eine Mischfinanzierung aus höherer Mehrwertsteuer und Lohnbeiträgen ausgesprochen. Die 13. AHV-Rente wurde vor gut 2 Jahren vom Stimmvolk angenommen. Ende dieses Jahr wird sie erstmals ausbezahlt. Zu 2 weiteren Meldungen aus dem Bundeshaus in Kurzform. Das Parlament will das Zünden von lauten Böllern verbieten. Nach dem Nationalrat hat heute auch der Ständerat einem solchen Verbot zugestimmt. Es ist ein indirekter Gegenvorschlag zur sogenannten Feuerwerksinitiative. Diese will Feuerwerk für Private in der Schweiz größtenteils verbieten. Der Gegenvorschlag wiederum verbietet nur Feuerwerkskörper, die nur Lärm machen. Auch für Lastwagen, die mit Strom oder Wasserstoff fahren, muss ab 2031 die LSVA, die leistungsabhängige Schwerverkehrsabgabe, bezahlt werden. Das hat das Parlament beschlossen. Bis 2035 gibt es für diese Lastwagen aber noch Rabatte. Der Bundesrat wollte die Elektrolastwagen schon 2 Jahre früher der LSVA unterstellen. Die Schweizer Wirtschaft dürfte im laufenden Jahr um 1,1% wachsen. Davon geht die OECD aus, die Organisation für wirtschaftliche Zusammenarbeit und Entwicklung. Für das nächste Jahr rechnet sie mit einem Plus des Bruttoinlandprodukts von 1,5%. Für das Wachstum verantwortlich sei vor allem die Nachfrage im Inland, also das, was Einwohnerinnen und Einwohner, Unternehmen und der Staat im Land kaufen. Gebremst wird das Wachstum laut OECD durch höhere Energiepreise und das unsichere internationale wirtschaftliche Umfeld. Zum Sport Eishockey. Die ZSC Lions haben einen neuen Trainer verpflichtet. Claude Julien hat laut dem Verein einen 2-Jahres-Vertrag unterschrieben. Der Kanadier war während mehreren Jahren in der NHL als Coach tätig. 2011 gewann er mit den Boston Bruins den Stanley Cup. Und Fußball, die Schweizer Nationalmannschaft, ist am frühen Morgen Schweizer Zeit in Kalifornien eingetroffen, wo sie ihr WM-Quartier in San Diego bezogen hat. Noch nicht bei der Mannschaft ist Stürmer Breel Embolo, dessen Abreise aus der Schweiz sich verzögert, wegen einer nicht vorhandenen Einreiseberechtigung der US-Behörden. Am Samstag findet das letzte Testspiel der Schweiz statt, gegen Australien. Das erste WM-Spiel der Schweiz ist in 10 Tagen gegen Katar. Das Wetter: im Norden ist es am Vormittag wechselnd bewölkt mit lokalen Regengüssen. Am Nachmittag wird es länger sonnig bei 20 Grad. Im Süden gibt es mit Nordföhn viel Sonnenschein und bis 27 Grad. Das waren Nachrichten von Radio SRF, verantwortlich Thomas Fuchs.
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3: Eifersucht oder Neid, das sind so 2 Sachen, die auch jede Person selber auch kennt. Entweder jemand ist schon mal auf einem neidisch oder eifersüchtig gewesen, oder dann ist man es selber. Aber von wo kommt das denn und wie zeigt sich das so körperlich? Um das geht es diese Stunde. Am Mikrofon Julia Anliker.
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0: Welcome to Love von Ginny Owens haben wir auch gehört.
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0: Man ist an einem Fest und dann redet der Partner oder die Partnerin mit jemand anderem. Sie lachen und haben es gut. Und da ist sie, die Eifersucht, das unangenehme Gefühl im Bauch. Die Eifersucht hat den Ursprung in dem, dass man Angst hat, etwas zu verlieren, erklärt der Psychotherapeut Ernst Meyer im Podcast Psychohygiene. Aber noch ein bisschen genauer, gerade in einer Beziehung, mit was hat die noch zu tun?
2: Eifersucht kann man ja sagen, irgendwo, ich bin wie unsicher. Ich glaube zu wenig daran, dass wir wirklich eine tragende, stabile Beziehung haben, wo auch so durch dick und dünn geht. Oder ich bin mir unsicher über meine Identität. Genüge ich dann überhaupt für die Partnerschaft? Oder zweifelt irgendwo meine Partnerin und findet immer noch besser oder umgekehrt?
0: Oder es kann auch mit dem Selbstwert zu tun haben. Wenn der tiefer ist, hat man vielleicht ein bisschen mehr Mühe mit Eifersucht.
2: Da hat es einfach Faktoren oder Teile meiner Persönlichkeit, die wie mehr noch entwickelt werden oder die mehr Heilung brauchen. Und solange ich natürlich da so verschiedene Unsicherheiten habe, macht das etwas und triggert dann natürlich ständig meine Eifersucht. Ich kann natürlich lange bewusst sagen, ganz einfach, ich bete drüber und dann ist es weg oder andere beten drüber. So schnell geht es natürlich nicht.
0: Man kann sicher daran arbeiten, an dieser Eifersucht, aber es hat auch mit der Biografie zu tun.
2: Also ich meine, selber auch. Ich bin mit einem Zwillingsbruder aufgewachsen und das sind mir ständige Kontakt, Konflikt, also in einem Leistungsverhalten gewesen. Und der Zwillingsbruder hat irgendwo Sachen besser können, ich kann Sachen besser können, er besser können shooten, ich bin später in der Fliegerei, bin ich der bessere Pilot gewesen. Eben haben wir uns gegenseitig auch so wahrscheinlich ein bisschen beneiden oder eifersüchtig probiert. Aber ich habe es sehr wohl gespürt. Aber uns hat es auch angetrieben.
0: Also Neid oder Eifersucht muss nicht nur schlecht sein. Wie sich die auch körperlich zeigen, das hörst du gerade kurz nach dem Halbi.
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0: Man hat Angst, den Partner zu verlieren. Der Psychotherapeut Ernst Meyer erzählt, durch welche körperlichen Merkmale sich die Eifersucht zeigen kann. Er erklärt das an einem Beispiel von einem Pärchen, wo beide bei einem Hotel an einer Rezeption arbeiten.
1: Angst macht Enge, macht Herzklopfen, macht Kontrollen, oder? Ich kontrolliere jetzt eben in dem Beispiel von dem Patienten an der Rezeption. Ich kontrolliere dann, mit welcher Frau ist er ins Zimmer, um irgendwo den Locker entlockern. Wie lange ist er geblieben? Und nachher kommen die Vorwürfe, oder? Und eigentlich hat es gar nichts jetzt mit dem Zimmergang zu tun, sondern es hat damit zu tun, dass ich einfach im Tisch dann einfach da auch unsicher bin. Eben meine Identität, bin ich genug gut?
0: Wie geht man aber so eine Eifersucht an?
1: Es ist nicht einfach, aber wenn es jetzt der Freundin gelingt, zu merken, hey, es hat im Tiefsten mit mir selber zu tun, mit meiner Unsicherheit, auch mit meinem Vertrauen, meinem Freund gegenüber, mit meinem Selbstwert. Also das wäre Selbsterkenntnis. Etwas Uraltes, was schon Griechen irgendwann über einem Tempel in Delphi steht, Gnotise Auton. Erkenne dich selbst. Also das haben schon Griechen gecheckt. Also es fängt nicht an, dass ich die anderen kenne, sondern mich selber. Und selber erkennen heisst ehrlich anschauen.
0: Auch in der Bibel ist nicht, nicht immer mal wieder ein Thema. Das schauen wir dann gerade um die Viertel vor.
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0: Dr. Jonathan Ogdenhemmerdag gehört mit dem Song «Again and Again».
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0: Neidisch sein oder auch eifersüchtig, das haben auch die meisten schon mal erlebt. Der Psychotherapeut Ernst Meyer sagt, es sei sogar auch in der Bibel immer mal wieder ein Thema, das auftaucht.
2: Wenn wir bei Jesus schauen, ich meine, was hat er mit den Menschen gemacht, die irgendwie eine Eifersucht oder eine Neidthematik oder Brüder von Josef im Alten Testament, die sind auch durch einen langen Weg, haben sie plötzlich gemerkt, hey, ist etwas nicht gut, es braucht etwas heilig, oder wir haben jemandem Unrecht da. Die Brüder da in Ägypten haben den Josef verkauft, da, Sklavenhändler, also haben Unrecht da.
0: Also sie waren neidisch auf den Brüder, weil der gewisse Sachen vom Vater geschenkt bekommen hat und der Brüder schon tolle Träume gehabt hat.
2: Also wenn man das merkt, Selbsterkenntnis, oder? Und dann oder der Petrus im Neuen Testament, oder plötzlich in der Jesus-Begegnung nach der Auferstehung im See Genezareth sich ganz merkt, er ist nackt, also buchstäblich, oder? Und dann gab es Wassergumpen, zum irgendwas sich, wo plötzlich man merkt, hey, es ist etwas tief, nicht gut in meinem Herz, da braucht es Heilung.
0: Das wäre der absolut erste Schritt, meint der Psychotherapeut, es erkennen.
2: Manchmal merkt man es selber durch eine Meditationspraxis. Manchmal hat man einen lieben Freund, der sagt, du da. Also er würde dann vielleicht sagen, du darf ich dir mal etwas im Vertrauen sagen. Und dann kann man ja immer noch sagen, nein, möchte ich eigentlich nicht hören. Oder ja. Also wenn man dann so weit parat ist, sagt, lieber Freund, du, wäre es gut, würdest du es mal anschauen? Vielleicht auch mit einer Fachperson oder mit jemandem, der auch das dich da begleiten kann. Und dann gibt es weitere Schritte natürlich.
0: Konkrete Wege aus dem Neid oder Eifersucht raus, die hörst du in der ganzen Podcast-Folge von Psychohygiene. Finden du die auf erfmedia.ch/podcast und überall sonst, wo man Podcasts hören kann.
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0: Es ist 12 Uhr.
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2: Die Nachrichten von SRF um 12 mit Ronja Bollinger. National- und Ständerat sind sich weiterhin nicht einig, wie die 13. AHV-Rente finanziert werden soll. Der Nationalrat hat am Morgen an seiner Lösung festgehalten. Er will die 13. AHV nur über eine Erhöhung der Mehrwertsteuer finanzieren. Höhere Lohnbeiträge wollte eine knappe Mehrheit nicht. GLP-Nationalrätin Corinna Gredig sagte dazu:
3: Die Finanzierung der 13. AHV-Rente darf nicht einseitig auf dem Buckel der arbeitenden Bevölkerung landen. Und genau deshalb lehnen wir höhere Lohnbeiträge ab.
2: Eine Minderheit wollte eine Mischfinanzierung aus höherer Mehrwertsteuer und einer Erhöhung der Lohnbeiträge. Dies sei fairer, meinte Mitte-Nationalrat Thomas Rechsteiner.
4: Diese Finanzierung ist ausgewogen. Sie verteilt die Lasten auf mehrere Schultern. Sie belastet weder die Erwerbstätigen noch die Konsumentinnen und Konsumenten übermäßig.
2: Das Geschäft geht nun wieder in den Ständerat. Dieser hat sich bislang immer für eine Mischfinanzierung aus höherer Mehrwertsteuer und Lohnbeiträgen ausgesprochen. Die 13. AHV-Rente wurde vor gut 2 Jahren vom Stimmvolk angenommen. Ende dieses Jahr wird sie erstmals ausbezahlt. In weiten Teilen von Portugal ist das öffentliche Leben lahmgelegt, wegen eines Generalstreiks. Hunderte Flüge fallen heute aus, Züge stehen still, Schulen bleiben wegen Personalmangels geschlossen und Spitäler müssen Operationen verschieben. Gewerkschaften riefen zum Protest auf gegen eine geplante Arbeitsmarktreform der Regierung. Sie will so die Produktivität und das Wachstum ankurbeln. Die Gewerkschaften warnen, dass die Bedingungen für Arbeitnehmende mit der Reform verschlechtert würden. Unter anderem würden Entlassungen einfacher möglich und Streikrechte beschnitten. Zum Sport, Eishockey. Die ZSC Lions haben einen neuen Trainer verpflichtet. Claude Julien hat laut dem Verein einen 2-Jahres-Vertrag unterschrieben. Der Kanadier war während mehreren Jahren in der NHL als Coach tätig. 2011 gewann er mit den Boston Bruins den Stanley Cup. Und Fußball, die Schweizer Nationalmannschaft, ist am frühen Morgen Schweizer Zeit in Kalifornien eingetroffen, wo sie ihr WM-Quartier in San Diego bezogen hat. Noch nicht bei der Mannschaft ist Stürmer Breel Embolo, dessen Abreise aus der Schweiz sich verzögert wegen einer nicht vorhandenen Einreiseberechtigung der US-Behörden. Am Samstag findet das letzte Testspiel der Schweiz statt, gegen Australien. Das erste WM-Spiel der Schweiz ist in 10 Tagen gegen Katar. Die Börsendaten von SIX, der Swiss Market Index, liegt im Moment bei 13.181 Punkten, minus 0,9%. Der Euro wird zu 91,71 gehandelt, der Dollar zu 78,94. Das Wetter, heute Nachmittag ist es freundlich mit sonnigen Phasen. Morgen im Laufe des Tages kommt Regen auf, das bei um die 20 Grad. Das waren Nachrichten von Radio SRF, verantwortlich Thomas Fuchs.
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5: Zusammen unterwegs sein für einen Frieden, das ist unser nächstes Thema.
6: Wörtlich unterwegs sein für einen Frieden, das ist das Ziel von einem Friedensmarsch, der Samstag in der Zentralschweiz. So etwas hat es während der Ukraine-Friedenskonferenz auf dem Bürgerstock schon mal gegeben, vor 2 Jahren. Und jetzt also diesen Samstag wieder. Wir haben mit einem der Initianten können reden.
5: Ihn hören wir am 4. Abend bei den Good News. Friedlich unterwegs seid hoffentlich auch ihr. Wir sind auf jeden Fall. Am Mikro Julia Anliker und Georg Hoffmann.

0: Schweizer Musik von Central Arts haben wir gehört. Und das war ihr Song «Bei dir».
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0: Die drei Nachrichten haben uns heute gefreut. Georg Hoffmann.
2: Friedensmarsch in der Schweiz. In Zeiten, wo es in anderen Teilen der Welt Krieg gibt und Konflikt. So ein Marsch ist für den Samstag, 6. Juni, geplant, und zwar in der Zentralschweiz. Zu Fuss soll es da gehen, von Stanz in Pilgerort Flüeli-Ranft über. Und Menschen sollen zusammen wortwörtlich für den Frieden unterwegs sein. Das ist die Idee, wie sie uns der Thomas Wallimann von Ethik 22 hat beschrieben. Er ist bei den Initianten dabei, und dabei sein, also teilnehmen, können wir vor Ort oder auch virtuell online.
3: Wir machen das so, dass wir, und das haben wir schon vor 2 Jahren so gemacht, dass wir die Möglichkeit bieten, dass man über Zoom alle Stunde kann sich zuklinken. Dann wird die Besinnung, die wir unterwegs beim Laufen machen, direkt übertragen. Das ist immer mit einem besinnlichen Text verbunden, mit ein paar Fragen, wo man selber darüber nachdenken kann. Und dann können die zu Fuß unterwegs sind, für sich allein über das nachdenken oder mit jemandem, wo sie unterwegs sind, darüber reden. Und ähnlich ist es auch die aus der ganzen Welt zugeschaltet sind, haben die Möglichkeit, selber darüber nachzudenken oder eben auch mit anderen über Zoom das auszutauschen.
2: Man kann den Friedensmarsch also im Stillen mitmachen oder auch interaktiv. Organisiert wird es von katholischen Friedensorganisationen in der Schweiz, und auch internationale Organisationen sind bei der Trägerschaft dabei. Mehr Infos gibt es online auf peacewalk.ch, also das englische Wort für Friedensmarsch. Bei der Schweizer Alters- und Hinterbliebenenversicherung AHV sieht die Bilanz aktuell also noch gut aus. Auch wenn in diesem Zusammenhang gerne immer mal wieder schwarz gemalt wird. Das vermeldet das Nachrichtenportal Infosperber. Und Infosperber beruft sich auf die AHV-Statistik 2025. Die sind sonst offenbar ein bisschen untergegangen. Und zwar ging es nicht nur um das Jahresergebnis, das man vielleicht in einer Tagesschau noch mitbekommen hat, sondern es ging auch um einen Vermögensaspekt. Das Vermögen der AHV sei nämlich bis Ende letzten Jahr auf über 60 Milliarden gewachsen. Im Vergleich dazu, Ende 2023 ist noch ein Rekordvermögen von knapp 50 Milliarden vermeldet worden, also 10 weniger als jetzt. Und die aktuellen Zahlen zeigen ja auch, eine 13. AHV-Rente sollte also drinnen liegen. In der aktuellen Nationalratsdebatte ging es deswegen aber auch noch um eine allfällige Erhöhung der Mehrwertsteuer. Das meldet heute aktuell SRF Online. Und apropos Pensionierung, neben der AHV gäbe es auch bei der Pensionskasse positive Zahlen zu vermelden. Nämlich, weil man da die Gelder günstig angelegt an der Börse. Und so können Renditen erzielt werden. Durchschnittlich über 4,5% Verzinsung bringe das für die Versicherten. Die wissen allerdings noch gar nicht so viel davon. Das hat die Zürcher Kantonalbank, ZKB, mit einer Studie aufgezeigt. Man muss aber auch genau heranschauen, es gibt doch auch Unterschiede von Pensionskasse zu Pensionskasse. Wer sich mehr dafür interessiert, findet auch Infos auf SRF, gerade auch im Rendezvous in einer aktuellen Radiosendung. Die gibt es auch als Podcast-Version online.
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1: Es ist erst noch bewölkt und auch am Regnen. Am Nachmittag tut es vielerorts aber auf und die Sonne kommt vor. Die Temperaturen sind heute bei um die 20 Grad.
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1: Eliane Elmiger hat eine schöne und behütete Kindheit gehabt. Im Kanton Luzern aufgewachsen, hat der katholische Glaube schon früh eine Rolle gespielt. Im Podcast «Glaubenssache» erzählt sie, dass Gott für sie zwar irgendwie präsent war, aber gleich noch ferngewirkt hat.
3: Auf die einen Seite gibt es den Glauben an einen Schöpfergott, der über einem wacht, der einen behütet. Sicher auch eine Sicherheit, einen Halt. Gleichzeitig würde ich sagen, ist Gott vielleicht vor meinem Bett gehen präsent gewesen, oder vor einer Prüfung, wenn ich ein Stossgebet gemacht habe, dass doch bitte die Matheprüfung gut läuft. Aber in dem Sinn ist mein Gottesbild schon eher ein entfernter Gott gewesen. Ein Gottvater, der im Himmel thront und auf uns runterschaut und uns beschützt.
1: Also nicht ein Gott, wo man eine mega tiefe Beziehung haben kann. So beschreibt Elian ihr Gottesbild aus der Kindheit. Und irgendwie hat sie das auch in der Kirche gestört.
3: Für mich hat einfach wie das Bild von Gott, das ich hatte, dass Gott gut ist, dass Gott unser Schöpfer ist, dass er ja, den Menschen geschaffen hat, dass er auf dieser Erde ist, in Gemeinschaft glücklich ist, das hat wie nicht so zusammengepasst mit dem, was ich irgendwie in der Kirche erlebt habe. Hat vielleicht auch damit zu tun, dass wie in vielen Landeskirchen die Altersgrenze sehr hoch ist und sehr wenig junge Leute in der Kirche sind.
1: Und doch hat gerade eine ältere Person in ihrem Leben eine entscheidende Rolle gespielt, nämlich ihre Grossmutter.
3: Sie hat mich einfach immer fasziniert als Mensch. Sie hat so eine bedingungslose Liebe ausgestrahlt und hat sehr fest in sich geruht, obwohl sie mehrere Jahrzehnte eine schwere Krankheit tragen musste. Aber hat in dem Moment irgendwie gestrahlt. Hat Kraft gehabt oder Kraft können schöpfen, wo andere um sie herum verzweifelt sind an kleineren Sachen.
1: In einer knappen Viertelstunde hören wir, was ihrer Grossmutter die Kraft gegeben hat und warum genau das der Glaube von Elian gestärkt hat.

0: «Today is beautiful, David Dunn». Eliane Elmiger hat schon immer Interesse an Gott gehabt. Als Katholikin, die im Kanton Luzern aufgewachsen ist, ist das irgendwie einfach immer klar gewesen. Für sie ist der Gott am Anfang aber noch nicht ganz erlebbar gewesen. Im Podcast «Glaubenssache» erzählt sie, dass sich das geändert hat, wo sie Gott im Leben von ihrer Grossmutter gesehen hat. Weil ihre Grossmutter hat ihre Krankheit Kraft durch den Glauben bekommen. So sagt sie es am Host Karl Dittli.
1: Ich weiss, dass sie viel gebetet hat, dass sie und ich glaube, ganz einfach, aber ganz tiefe Gottesbeziehung gehabt. Und irgendwie die Treue, die sie gehabt im Glauben, trotz Krankheit, trotz nicht einfachen Lebensumständen, hat mich immer fasziniert. Und durch das auch, ja, wahrscheinlich schon auch in der Kirche behalten. Weil ich gesehen habe, da kann jemand extrem viel Kraft schöpfen. Was ich irgendwie nicht verstehe, aber ich durfte es erleben, wie sie gelebt und geliebt und gewirkt hat.
0: Der Glaube ist für sie wie sichtbar geworden im Leben von Grossmutter und das auch bis ganz zum Schluss.
1: Sie war am Schluss sehr, sehr krank und pflegebedürftig und wir waren täglich bei ihr, um sie zu pflegen. Aber schlussendlich sind wir meistens erbaut daheim, obwohl wir etwas wollten geben, körperlich, aber sind geistig von ihr dann erbaut worden. Durch ihre Sein, durch ihre Art, wie sie mit einem umgegangen ist.
0: Eliane Elmiger sagt, dass ihre Grossmutter ihr vor allem Treue gelehrt hat.
1: Dass Gott treu ist, dass er durch Krankheiten trotzdem uns stärkt, uns alles schenkt, was wir brauchen. Und auf der anderen Seite aber auch ihre Treue zu Gott, trotz mehrerer Schicksalsschläge, die sie erlebt hat, dass sie festhält an dem Gott.
0: Das mitzuerleben hat Eliane auch in ihrem späteren Leben gedreht. Inwiefern, das hörst du in der aktuellen Folge vom Podcast «Glaubenssache». Nachher hören kannst du die auf erfmedien.ch/podcast oder überall, wo du sonst Podcasts hörst.
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1: Das war der Singer und Songwriter aus Deutschland, Johannes Falk, mit seinem Song «Aus dem Nichts». Und wenn ich jetzt hier aus dem Studiofenster schaue, ist es noch nicht gerade so mega anmächtig, muss ich sagen. Es regnet auch gerne wieder mal. Aber auch noch soll es ja dann besser werden. Dann kommt die Sonne raus und man kann noch ein paar Sonnenstrahlen geniessen. Ich freue mich jetzt nach so schlechtem Wetter, wo wir auch gestern schon hatten, total wieder drauf, ein bisschen Sonne zu geniessen. Hey, und etwas zum Geniessen gibt es auch für dich jetzt. Und zwar läuft jetzt Musik nonstop bis um 4 Uhr hier auf Radio Live Channel. Ich wünsche dir ganz einen guten Abend. Am Mikrofon war Julia Anliker.
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0: Es ist eins.
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2: Die Nachrichten von SRF um 1 mit Manuel Risi. National- und Ständerat sind sich weiterhin nicht einig, wie die 13. AHV finanziert werden soll. Der Nationalrat hat am Morgen an seiner Lösung festgehalten. Er will die 13. AHV nur über eine Erhöhung der Mehrwertsteuer finanzieren. Der Ständerat hingegen will zusätzlich eine Erhöhung der Lohnbeiträge. Am Ende wird wohl eine Einigungskonferenz über die Finanzierung der 13. AHV entscheiden müssen, sagt Bundeshausredaktor Andreas Stüdli. Und dort dürfte die Variante des Ständerats am meisten Chancen haben.
3: Denn in der Einigungskonferenz kommen ja die Mitglieder der zuständigen Kommissionen von National- und Ständerat zusammen. Da stimmen die Vertreter des Ständerats in der Regel etwas geschlossener für ihre Ratslösung und die Vertreter des Nationalrats dürften gespaltener sein. Allerdings müssen sich das die Befürworter der Mischlösung, also Mitte, SP und Grüne, gut überlegen, denn sie würden damit auch das Risiko eingehen, dass diese Lösung am Ende der Session scheitern könnte.
2: Die 13. AHV-Rente wurde vor gut 2 Jahren vom Stimmvolk angenommen. Ende dieses Jahr wird sie erstmals ausbezahlt. Die USA planen, neue Zölle zu erheben auf Schweizer Waren. Künftig sollen nicht mehr 10, sondern 12,5% gelten. Auch Dutzende weitere Länder wären von dieser Erhöhung betroffen. Die USA werfen diesen Ländern vor, nicht genug gegen die Einfuhr von Produkten zu unternehmen, die unter Zwangsarbeit hergestellt worden sind. Diese Begründung halte er für einen Vorwand, sagt Wirtschaftsredaktor Damian Rast. Die Motivation der US-Regierung sei eine andere. Die Grundlage für die aktuellen Zölle laufe aus. US-Präsident Donald Trump brauche aber weiterhin die Zolleinnahmen.
4: Und deshalb sucht seine Regierung nun nach neuen Begründungen, um Zölle weiterhin zu rechtfertigen und verwendet eben nun diesen Vorwurf, die Schweiz mache zu wenig gegen den Handel mit Waren, die mit Zwangsarbeit hergestellt wurden. Dazu muss man sagen, es stimmt zwar, dass die Schweiz kein generelles Importverbot kennt für Waren, die mit Zwangsarbeit hergestellt wurden. Das Schweizer Wirtschaftsdepartement weist die Vorwürfe der USA aber zurück. Es schreibt mir auf Anfrage sinngemäß, die Schweiz habe andere Methoden, um gegen Zwangsarbeit vorzugehen, die ebenso zielgerichtet und wirksam sein wie ein Importverbot. Nun kann man das im Detail sicher kritisch sehen und sagen, die Schweiz tue in diesem Bereich zu wenig. Dass aber den USA durch die Schweizer Regeln im großen Stil Nachteile entstehen, das scheint mir doch sehr abenteuerlich zu sein von der Argumentation her. Und es ist auch zu bezweifeln, das ist jetzt ein bisschen eine Unterstellung, dass das Thema Zwangsarbeit der US-Regierung so am Herzen liegt.
2: Sagt Wirtschaftsredaktor Damian Rast. Nach Portugal. Dort ist das öffentliche Leben in weiten Teilen lahmgelegt wegen eines Generalstreiks. Hunderte Flüge fallen heute aus, Züge stehen still, Schulen bleiben wegen Personalmangels geschlossen und Spitäler müssen Operationen verschieben. Gewerkschaften riefen zum Protest auf gegen eine geplante Arbeitsmarktreform der Regierung. Sie will so die Produktivität und das Wachstum ankurbeln. Die Wetteraussichten. Heute Nachmittag wird es freundlich mit sonnigen Phasen. Morgen kommt im Lauf des Tages verbreitet Regen auf. Die Temperatur liegt um 20 Grad. Das waren Nachrichten von Radio SRF. Verantwortlich Thomas Fuchs.
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1: Die Nachrichten von SRF um 2 mit Sandro Peter. Der Nationalrat will Opfer von häuslicher Gewalt besser schützen. Der Zoo Zürich schläfert einen Elefanten kurz nach der Geburt ein. Und was unser Wirtschaftsredaktor zu den geplanten neuen US-Zöllen gegen die Schweiz sagt. Das Wetter, am Nachmittag ist es freundlich mit sonnigen Phasen bei rund 20 Grad. Opfer von häuslicher oder sexueller Gewalt sollen in der Schweiz mehr Unterstützung erhalten. Der Nationalrat hat einer Änderung des Opferhilfegesetzes zugestimmt. Aus dem Bundeshaus Frank Estermann.
2: Wer Opfer wird von häuslicher, sexueller oder geschlechtsspezifischer Gewalt, soll überall in der Schweiz die gleiche Behandlung bekommen. Die Kantone sollen sicherstellen, dass Opfer kostenlos rechtsmedizinisch untersucht und Spuren gesichert werden. Und zwar auch, wenn sie noch keine Strafanzeige gestellt haben. Das sei entscheidend, sagte SP-Nationalrätin Tamara Funicello.
3: Viele Betroffene stehen nach einer Tat unter Schock. Sie können oder wollen in diesem Moment noch nicht entscheiden, ob sie Anzeige erstatten. Genau deshalb braucht es die Möglichkeit, Spuren zeitnah und fachgerecht zu sichern, damit diese später verwertbar sind, falls sich die betroffenen Personen für eine Anzeige entscheiden.
2: Weiter hat der Nationalrat entschieden, dass die Kantone in Zukunft genügend Unterkünfte für Opfer und ihre Angehörigen zur Verfügung stellen müssen, etwa Frauenhäuser. Es brauche mehr Plätze, sagte auch Justizminister Beat Jans.
4: Viele Kantone melden schon heute eine hohe Zahl an außerkantonalen Schutzsuchenden, weil andernorts eben Plätze fehlen.
2: Gegen die Verpflichtung der Kantone, mehr Unterkünfte zur Verfügung zu stellen, wehrte sich einzig die SVP. Das Geschäft geht nun in den Ständerat.
1: Weitere Meldungen aus dem Parlament in der Übersicht. Bei einer Verkehrskontrolle sollen Führerausweise und Fahrzeugausweise in Zukunft auch elektronisch vorgezeigt werden können. Nach dem Nationalrat hat auch der Ständerat einem entsprechenden Vorstoß zugestimmt, ohne Gegenstimme. Der elektronische Führer- und Fahrzeugausweis soll aber freiwillig bleiben. Und Social-Media-Plattformen, Suchmaschinen und KI-Anwendungen sollen strengere Kinder- und Jugendschutzvorschriften umsetzen. Der Ständerat hat einen entsprechenden Vorstoß angenommen. So sollen Plattformen beispielsweise gewisse Inhalte nicht mehr an junge Personengruppen verbreiten dürfen. Und Algorithmen sollen eingeschränkt werden. Der Zoo Zürich hat ein Elefantenbaby eingeschläfert, kurz nach der Geburt. Der Elefant war vorgestern zur Welt gekommen, er konnte aber nicht selber aufstehen, schreibt der Zoo. Der Elefant habe keine Aussicht gehabt, ohne Komplikationen und lebensfähig aufzuwachsen. Im Sinne des Tierwohls sei das Tier deshalb eingeschläfert worden, so der Zoo. In den vergangenen Jahren sind mehrere junge Elefanten im Zoo Zürich gestorben. Teils wurden sie nicht lebensfähig geboren, eines wurde wohl von anderen Elefanten totgetrampelt und ein weiteres starb nach einer Beinverletzung. Tierschützer forderten den Zoo schon verschiedentlich dazu auf, mit der Nachzucht von Elefanten aufzuhören. In Portugal ist das öffentliche Leben in weiten Teilen lahmgelegt, wegen eines Generalstreiks. Hunderte Flüge fallen aus, Züge stehen still und Schulen bleiben geschlossen. Zum Streik aufgerufen hatten Gewerkschaften. Er richtet sich gegen eine geplante Arbeitsmarktreform der Regierung. Sie will damit die Produktivität und das Wachstum ankurbeln. Die USA planen, neue Zölle zu erheben auf Schweizer Waren. Künftig sollen nicht mehr 10, sondern 12,5% gelten. Auch Dutzende weitere Länder wären betroffen. Die USA werfen ihnen vor, nicht genug gegen die Einfuhr von Produkten zu unternehmen, die unter Zwangsarbeit hergestellt worden sind. Diese Begründung halte er für einen Vorwand, sagt Wirtschaftsredaktor Damian Rast. Die Motivation der US-Regierung sei eine andere. Die Grundlage für die aktuellen Zölle laufe aus. US-Präsident Donald Trump brauche aber weiterhin die Zolleinnahmen.
5: Und deshalb sucht seine Regierung nun nach neuen Begründungen, um Zölle weiterhin zu rechtfertigen und verwendet eben nun diesen Vorwurf, die Schweiz mache zu wenig gegen den Handel mit Waren, die mit Zwangsarbeit hergestellt wurden. Dazu muss man sagen, es stimmt zwar, dass die Schweiz kein generelles Importverbot kennt für Waren, die mit Zwangsarbeit hergestellt wurden. Das Schweizer Wirtschaftsdepartement weist die Vorwürfe der USA aber zurück. Es schreibt mir auf Anfrage sinngemäß, die Schweiz habe andere Methoden, um gegen Zwangsarbeit vorzugehen, die ebenso zielgerichtet und wirksam seien wie ein Importverbot. Nun kann man das im Detail sicher kritisch sehen und sagen, die Schweiz tue in diesem Bereich zu wenig. Dass aber den USA durch die Schweizer Regeln im großen Stil Nachteile entstehen, das scheint mir doch sehr abenteuerlich zu sein von der Argumentation her. Und es ist auch zu bezweifeln, das ist jetzt ein bisschen eine Unterstellung, dass das Thema Zwangsarbeit der US-Regierung so am Herzen liegt.
1: Sagt Wirtschaftsredaktor Damian Rast. Inzwischen hat Bundespräsident Guy Parmelin den US-Handelsbeauftragten getroffen, am Rande eines OECD-Treffens in Paris. Er habe ihm den Standpunkt der Schweiz zum Thema Zwangsarbeit erläutert, teilt Parmelin mit. Die Börsendaten von SIX, der Swiss Market Index, liegt im Moment bei 13.180 Punkten, ein Minus von 0,9%. Der Euro wird zu 91,63 gehandelt, der Dollar zu 78,89. Und das Wetter? Am Nachmittag ist es freundlich mit sonnigen Phasen und nur noch lokalen Schauern. Morgen ist es zunächst teils sonnig, teils bewölkt. Am Nachmittag kommt aus Westen verbreitet Regen auf. Die Höchstwerte liegen im Norden jeweils um 20 Grad. Im sonnigen Süden gibt es heute mit Nordföhn bis 27 Grad. Das waren Nachrichten von Radio SRF. Verantwortlich Michael Wieland.
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1: Die Nachrichten von SRF um 3 mit Sandro Peter. Opfer von häuslicher oder sexueller Gewalt sollen in der Schweiz mehr Unterstützung erhalten. Das will der Nationalrat. Opfer sollen überall in der Schweiz die gleiche Behandlung bekommen. Die Kantone sollen sicherstellen, dass Opfer kostenlos rechtsmedizinisch untersucht und Spuren gesichert werden. Und zwar auch, wenn sie keine Strafanzeige gestellt haben. Wenn ein Opfer später eine Anzeige stellt, seien die gesicherten Spuren wichtig, damit ein Täter auch verurteilt werden kann, sagte Justizminister Beat Jans.
2: Die vorliegende Revision könnte sich daher positiv auf die Anzeigequote auswirken und die Zahl der strafrechtlichen Verurteilungen erhöhen.
1: Weiter hat der Nationalrat entschieden, dass die Kantone in Zukunft genügend Unterkünfte für Opfer und ihre Angehörigen zur Verfügung stellen müssen, beispielsweise Frauenhäuser. Social-Media-Plattformen, Suchmaschinen und KI-Anwendungen sollen strengere Kinder- und Jugendschutzvorschriften umsetzen. Der Ständerat hat einen entsprechenden Vorstoß angenommen. So sollen Plattformen beispielsweise gewisse Inhalte nicht mehr an junge Personengruppen verbreiten dürfen und Algorithmen sollen eingeschränkt werden. Der Bundesrat arbeitet derzeit an einer Regulierung von Plattformen. Der Zoo Zürich hat ein Elefantenbaby eingeschläfert, kurz nach der Geburt. Der Elefant war vorgestern zur Welt gekommen, er konnte aber nicht selber aufstehen, schreibt der Zoo. Der Elefant habe keine Aussicht gehabt, ohne Komplikationen und lebensfähig aufzuwachsen. Im Sinne des Tierwohls sei das Tier deshalb eingeschläfert worden, so der Zoo. In den vergangenen Jahren sind mehrere junge Elefanten im Zoo Zürich gestorben. Teils wurden sie nicht lebensfähig geboren, eines wurde wohl von anderen Elefanten totgetrampelt und ein weiteres starb nach einer Beinverletzung. Tierschützer forderten den Zoo schon verschiedentlich dazu auf, mit der Nachzucht von Elefanten aufzuhören. Mahlzeiten zum Trinken statt zum Essen. Das ist das Konzept des deutschen Unternehmens Y-Food. Nun übernimmt der Schweizer Nahrungsmittelkonzern Nestlé das Unternehmen vollständig. Bereits vor 3 Jahren hatte Nestlé sich mit 49% an Y-Food beteiligt. Nun kauft der Konzern auch die restlichen Anteile der Gründer. Mit der Übernahme wolle Nestlé die Marke in internationale Märkte expandieren. Über den Kaufpreis sei Stillschweigen vereinbart worden. Der Blick aufs Wetter. Am Nachmittag ist es freundlich mit sonnigen Phasen. Morgen kommt im Laufe des Tages Regen auf. Das Ganze bei rund 20 Grad. Das waren Nachrichten von Radio SRF. Verantwortlich Michael Wieland.
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1: Die Nachrichten von SRF um 4 mit Sandro Peter. Mehr Unterstützung für Opfer von häuslicher Gewalt. Das will der Nationalrat. Erneut ein totes Elefantenbaby im Zoo Zürich. Was dieser dazu sagt. Das Wetter morgen kommt im Lauf des Tages Regen auf bei 20 Grad. Opfer von häuslicher oder sexueller Gewalt sollen in der Schweiz mehr Unterstützung erhalten. Der Nationalrat hat einer Änderung des Opferhilfegesetzes zugestimmt. Aus dem Bundeshaus, Frank Estermann.
2: Wer Opfer wird von häuslicher, sexueller oder geschlechtsspezifischer Gewalt, soll überall in der Schweiz die gleiche Behandlung bekommen. Die Kantone sollen sicherstellen, dass Opfer kostenlos rechtsmedizinisch untersucht und Spuren gesichert werden. Und zwar auch, wenn sie noch keine Strafanzeige gestellt haben. Das sei entscheidend, sagte SP-Nationalrätin Tamara Funicello.
3: Viele Betroffene stehen nach einer Tat unter Schock. Sie können oder wollen in diesem Moment noch nicht entscheiden, ob sie Anzeige erstatten. Genau deshalb braucht es die Möglichkeit, Spuren zeitnah und fachgerecht zu sichern, damit diese später verwertbar sind, falls sich die betroffenen Personen für eine Anzeige entscheiden.
2: Weiter hat der Nationalrat entschieden, dass die Kantone in Zukunft genügend Unterkünfte für Opfer und ihre Angehörigen zur Verfügung stellen müssen, etwa Frauenhäuser. Es brauche mehr Plätze, sagte auch Justizminister Beat Jans.
4: Viele Kantone melden schon heute eine hohe Zahl an außerkantonalen Schutzsuchenden, weil andernorts eben Plätze fehlen.
2: Gegen die Verpflichtung der Kantone, mehr Unterkünfte zur Verfügung zu stellen, wehrte sich einzig die SVP. Das Geschäft geht nun in den Ständerat.
1: Im Zoo Zürich wurde erneut ein Elefantenbaby eingeschläfert, einen Tag nach seiner Geburt. Das Kalb konnte nicht selber aufstehen. Regionalredaktorin Mayra Schmidt berichtet.
5: Aus aktuell noch unklaren Gründen konnte das Kalb nach seiner Geburt die Hinterbeine nicht belasten. Nach mehreren Abklärungen durch Tierpfleger und Ärztinnen hat der Zoo Zürich entschieden, das Tier einzuschläfern. Das Elefantenkalb hätte wohl ein Leben mit Komplikationen und Schmerzen vor sich gehabt. Es ist nicht das erste Mal, dass ein Elefantenbaby stirbt im Zoo Zürich. Seit 2020 gab es 5 solche Vorfälle. Tierschützer forderten deshalb den Zoo bereits mehrfach dazu auf, mit der Zucht von Elefanten aufzuhören. Zu dieser Forderung sagt Zoodirektor Severin Dressen heute:
6: Das ist Teil von der Natur, dass sich nicht immer alle Tiere so entwickeln, wie sein müsste. Das kennen wir von uns Menschen im Kern auch. Und jetzt aufgrund von solchen Vorkommnissen bei uns die Haltung irgendwie in Frage zu stellen, ist jetzt nicht sehr seriös.
5: Der Zoo Zürich will also auch in Zukunft Elefanten züchten. Die Hintergründe zum jetzigen Fall des gestorbenen Elefantenbabys werden nun abgeklärt.
1: Heute hat in der russischen Stadt St. Petersburg ein internationales Wirtschaftsforum angefangen. Wenige Stunden zuvor hatte die Ukraine Ziele in der Stadt angegriffen. Durch die Angriffe seien Menschen verletzt worden und Schäden entstanden, sagte der Gouverneur der Stadt. Der ukrainische Präsident Volodymyr Zelensky erklärte, die Drohnen seien im Ölterminal des St. Petersburger Hafens eingeschlagen und auf einer Militärbasis auf der Insel Kronstadt. Nach den ukrainischen Angriffen kündigte der Sprecher des russischen Präsidenten weitere Angriffe auf die Ukraine an. Russland hatte die Ukraine erst gestern erneut massiv angegriffen. Ziele waren vor allem die Hauptstadt Kiew und weitere Großstädte. Sie gilt als wichtige Verkehrsverbindung in der Region um die deutsche Stadt Bonn. Nun ist eine Autobahnbrücke über den Rhein komplett gesperrt. Der Grund? Schäden am Tragwerk der Brücke. Das hat die Autobahnbetreiberin mitgeteilt. Ob und wann die Brücke wieder befahren werden kann, ist nicht klar. Die Brücke über den Rhein war 1967 erbaut worden. Seit Februar galt bereits ein Fahrverbot für Lastwagen mit einem Gewicht von mehr als 7,5 Tonnen. Ein Neubau der Brücke ist geplant, dieser soll aber nach bisherigen Angaben frühestens in den 2030er Jahren beginnen. Mahlzeiten zum Trinken statt zum Essen. Das ist das Konzept des deutschen Unternehmens Y-Food. Nun übernimmt der Schweizer Nahrungsmittelkonzern Nestlé das Unternehmen vollständig. Bereits vor 3 Jahren hatte Nestlé sich mit 49% an Y-Food beteiligt. Nun kauft der Konzern auch die restlichen Anteile der Gründer. Mit der Übernahme wolle Nestlé die Marke in internationale Märkte expandieren. Über den Kaufpreis sei Stillschweigen vereinbart worden. Die Börsendaten von SIX. Der Swiss Market Index liegt im Moment bei 13.220 Punkten, ein Minus von 0,6%. Der Dow Jones Index in New York fällt um 0,6%. Der Euro wird zu 91,70 Rappen gehandelt, der Dollar zu 79,00 Rappen. Soweit die Meldungen. Das Wetter. Am Nachmittag ist es freundlich mit sonnigen Phasen und nur noch lokalen Schauern. Morgen Vormittag scheint trotz vieler Wolken noch teilweise die Sonne. Am Nachmittag kommt aus Westen verbreitet Regen auf. Die Höchstwerte liegen im Norden jeweils um 20 Grad. Im sonnigen Süden gibt es heute mit Nordföhn bis 27 Grad. Das waren Nachrichten von Radio SRF. Verantwortlich Michael Wieland.
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7: Also schon nur wegen meinem Arbeitsweg würde ich jetzt nicht mit dem Velo arbeiten. Das wäre doch ein bisschen weit. Aber auch wenn ich Frühschicht habe, finde ich, bietet sich das jetzt nicht gerade so an. Es ist kalt, dunkel und mit dem dann auch gerade nicht unbedingt ungefährlich. Also ja, nicht unbedingt velofreundlich die Morgenstunde. Da ist jetzt ein bisschen Licht vielleicht schon nicht schlecht. Es gibt aber auch noch mehr Sachen, die ein Dorf oder eine Stadt velofreundlicher machen würden. Und über das reden wir diese Stunde und auch welche Stadt laut einer Umfrage die velofreundlichste ist. Mehr dann am 4. ab, am Mikrofon Julia Anliker.

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1: Das Velo ist eine günstige und gesunde Alternative zum Auto oder zum ÖV.
2: Man muss aber auch sagen, langsamer und strenger. Also da braucht es manchmal auch Überwindung und Disziplin.
1: Ja, kommt ganz auf die Distanz oder den Verkehr drauf an.
2: Klar, und man kann beobachten, in einer Stadt ist man mit einem Velo manchmal schon schneller unterwegs als mit dem Auto oder im ÖV.
1: Ja, du hast recht. Es gibt Vor- und Nachteile. Du bist mit dem Velo halt schon auch sehr im Wetter ausgesetzt. Mhm. Also so ein Gewitter oder ein kalter Wintertag ist ungemütlich.
2: Ja, wirklich. Und im Verkehr gehörst du schon klar zu den Schwächeren. Also hast du ja nicht wie im Auto eine Karosse, die dich schützen könnte. Muss aber selber als Velofahrer und Autofahrer auch gäng wieder unschöne Situationen beobachten und zugeben, dass viele mit dem Velo halt auch selber schuld sind, wenn sie zu gefährlich unterwegs sind, also zu viele Risiken eingehen und dass sie dann auch mal angetutscht werden.
1: Ja, also eigentlich ganz viele Gründe, um nicht zu Velofahren. Aber es gibt halt schon auch unschlagbare Argumente dafür.
2: Gibt es auch. Sagen wir, du wohnst am Rand von einer Stadt, hast einen mittellangen Arbeitsweg, mit dem Auto wärst du vielleicht bald im Stau. Bei dem ÖV ist die Haltestelle auch nicht gerade vor der Haustür. Und ja, wenn du noch zwei, dreimal umsteigen musst, überlegst du diese Variante dann auch zwei, dreimal. Vor allem, wenn du mit dem Velo quasi von Haustür zu Haustür kannst fahren, also von daheim ins Büro oder umgekehrt.
1: Also sparst Zeit und eigentlich ja auch gerade doppelt. Das hast du jetzt gar nicht so erwähnt.
2: Also was meinst
1: du? Ja, wenn du Velo fahrst, dann hast du ein bisschen Bewegung. Und dafür musst du nachher in der Freizeit ein bisschen weniger Zeit investieren in Sport. Weißt du, darum meine
2: ich? Ja, das habe ich auch schon gedacht. Stimmt, ist effizient und vielleicht sparst du auch noch gerade Geld, weil in dieser Zeit, wo du Velo fahrst, hast du weniger Abnutzung beim Auto und auch weniger Kosten, sagen wir, für ÖV-Billett.
1: Ja, aber also ich meine, ein Velo kostet ja auch.
2: Ja, gut. Ja, und vor allem auch, wenn wir jetzt ganz teure E-Bikes kaufen, wenn wir an die denken, oder Rennvelos oder Gravelbikes.
1: Ja, also ich habe das Gefühl, die sind auch gerade recht im Trend.
2: Sieht so aus, ja.
1: Hast du auch eins?
2: Nein, aber ich hatte Glück gehabt und habe über einen Freund ein gut erhaltenes Mountainbike bekommen, also Secondhand. Und mit dem bin ich also auch auf Asphalt und auch auf Kies unterwegs und auch über Stock und Stein. Und ich finde, also schon Velofahren ist gäng noch oder gäng wieder trendy, vor allem seit man noch mit Batterie kann fahren kann, was ich selber allerdings noch nicht mache.
1: Ja, Stichwort E-Bike. Also vielen Leuten geht es wie dir. Sie sind gäng mal wieder mit dem Velo unterwegs und da können also im Fall auch einen Trend beobachten. Das sagt auch mal VeloSwiss. Und den Trend schauen wir gerade nachher noch ein bisschen genauer an.
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1: Es ist ein Wechselspiel zwischen Wolken und Sonne. Es bleibt weitestgehend aber trocken heute. Die Temperaturen sind bei um die 20 Grad.
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1: Corona war so ein bisschen eine Ausnahmezeit. Plötzlich hat man vielleicht weniger gearbeitet, war mehr draußen, mehr allein. Und das hat auch so ein bisschen Trends ausgelöst.
2: So vielleicht mit dem Campervan unterwegs sein oder joggen.
1: Oder Velofahren.
2: Und also zum Velofahren gibt es auch Daten, die diesen Trend auch noch nach Corona bestätigen. Und da reden wir jetzt auch von Verkaufszahlen. Also allein letztes Jahr sind in der Schweiz total über 300'000 Velos verkauft worden über einen Ladentisch und etwa 40% davon sind E-Bikes.
1: Wow, das ist schon noch viel.
2: Ja, oder auch Gravelbikes werden gegen mehr gekauft. Sie also auch gerade in.
1: Was ist denn genau so ein Gravelbike?
2: Gravelbikes sind auf Deutsch eigentlich Käsevelo, so ein bisschen ein Zwischending zwischen Rennvelo und Offroad. Kannst du eben zum Beispiel gut auch auf einem Käseweg fahren damit.
1: Und wie viele sind denn von denen verkauft worden?
2: Ja, von denen sind letztes Jahr über 20'000 verkauft worden, heisst es, und rund 10% davon auch als E-Variante. Und kurz zurückgeschaut auf die letzten Jahre, kann man also auch sagen, die Veloverkäufe sind schon vor allem mit den Corona-Zeiten 2020 bis 2022 sehr viel mehr geworden. Und nachher zwar nicht mehr so fest, aber doch immer noch sieht man, dass die Velo doch eine sehr beliebte Variante sind, also bei der Mobilität. Und das sehe ich auch gerade die Velomechen, weil die können das dann mit Reparaturaufträgen bestätigen.
1: Also werden wir jetzt auch langsam zu einem Veloland?
2: Ja, sind wir glaube ich schon gängig gewesen, aber so als klassisches Veloland sieht man ja gerne so die Niederlande oder Holland oder vielleicht speziell für Radrennsport auch Italien. Und bei uns sieht man am Velowegnetz, dass Velofahren schon auch einen wesentlichen Anteil ausmacht im Verkehr. Es gibt aber glaube ich so gängig wieder so ein bisschen Wellentrends. Also gegenwärtig ist Velofahren scheinbar schon wieder beliebter, nicht zuletzt auch wegen den E-Bikes.
1: Und ich denke, es wäre vielleicht auch noch beliebter, wenn die Bedingungen für Velofahrerinnen und Velofahrer auch an den einen Orten besser wären.
2: Ja, da gibt es Zahlen und Fakten, speziell auch gerade von einer Umfrage, wo man hätte wissen wollte, welche Stadt in der Schweiz ist denn nach Meinung der Leute die velofreundlichste.
1: Ja, und lass mich jetzt raten, Zürich ist nicht vorne mit dabei.
2: Richtig.
1: Also, mehr zu diesem Ranking dann noch etwa am 4. vor.
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2: Es gibt doch ein bisschen das Klischee, Autofahrer gegen Velofahrer.
3: Beobachte ich auch gegen wieder, scheint aber doch nicht gängen so gut, weil schliesslich müssen wir uns die Strasse ja dort teilen. Also wäre Autofahrer mit Velofahrer allweil besser als der Wiese. So.
2: Da hast du recht. Ist eigentlich die konstruktivere Sicht.
3: Und häufig ist man ja beides, oder? Also mal mit dem Velo unterwegs oder wieder mit dem Auto. Und da hat man hoffentlich auch für beide ein Verständnis.
2: Oh, und jetzt gibt es ja den Dachverband Pro Velo. Die haben eine Umfrage gemacht zur Velofreundlichkeit von verschiedenen Schweizer Städten. Und die Resultate sind schlecht, oder Georg?
3: Ja, da sagen wir ernüchternd. Wobei man muss schon sagen, dass die Umfrage eben nur unter Velofahrerinnen und Velofahrern ist gemacht worden und also nicht unter weiteren Teilen der Bevölkerung. Also ist das schon sehr durch die Brille eben von Velofahrern gesehen und entsprechend eben Tendenz bei Umfrageresultaten.
2: Ja, der Verband heisst ja halt auch pro Velo und nicht contra Velo.
3: Wäre ja sonst kontraproduktiv. Scherz, Scherz.
2: Ja, also jetzt ernsthaft. Weil es ist die velofreundlichste Stadt?
3: Burgdorf bei Bern. Mm. Die haben also höchst Noten bekommen. Ist nicht einmal so hoch. Es 4,4, also nicht besonders hoch.
2: Ja, also nicht viel, ja.
3: Es müssen halt auch schon viele Kriterien erfüllt sein, damit man als velofreundlich gilt. Aber gehen wir im Ranking weiter, also Rang 1 Burgdorf, dann kommt als zweites Cham bei Zug und dann wieder Berner Vororte mit Könitz und Münsingen auf den weiteren Rängen und erst nachher der Kanton Zürich gefeatured mit Winterthur, wo ich gefühlt auch klar als Velostadt wird gesehen.
2: Also drei von den Top 5 sind aus dem Kanton Bern, das fällt jetzt schon mal auf.
3: Ja, macht mich als Ex-Berner schon ein bisschen stolz.
2: Ja, und was macht der Ort velofreundlich?
3: Also da wird geschaut auf Kriterien wie Verkehrsklima.
2: Also so das Ganze drum und dran.
3: Ja, und speziell auch Sicherheit, Komfort, Ausbau der Wegnetze oder auch nicht zu unterschätzen, Parkmöglichkeiten, oder? Also wo parkierst du dein Velo? Und da geht es schliesslich auch so allgemein um einen Stellenwert von Velos, was die für einen Stellenwert haben an den Orten. Besonders bei den Kategorien Sicherheit und Komfort sind unsere Städte also noch nicht so gut. Das ist aus den Bewertungen so rauszulesen, ist auch ein Stück weit nachvollziehbar, weil viele Städte sind doch recht dicht. Und da ist es auch nicht gängig so einfach, dass man da nochmal eine Spur mehr einbaut für die Velo. Stichwort sind da eben auch durchgehende Strecken, merke ich auch selber. Also die Velowege sind nicht gängig durchgängig. Da musst du anders als beim Auto mit dem Velo schon immer wieder mal die Spur wechseln oder auch die Strassenseite. Also ununterbrochene Velostrecken wären schon schön.
2: Ja, gut, geht es so Umfragen. So spürt man dann raus, was das man muss angehen muss. Und die Stadtregierungen können jetzt für ihre nächsten Projekte ein bisschen drauf hören.
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0: Es ist 5 Uhr.
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2: Die Nachrichten von SRF von 17 Uhr mit Konrad Muschk und diesen Schwerpunkten. Telefone abhören und Räume verwanzen. Der Nationalrat diskutiert über die Geheimdienstpläne des Bundesrats. Und kein Glück mit Nachwuchs. Im Zoo Zürich wird ein Elefantenkalb kurz nach der Geburt eingeschläfert. Das Wetter heute freundlich, am Morgen im Laufe des Nachmittags aufkommender Regen um 20 Grad. Der Nationalrat diskutiert heute und morgen darüber, welche neuen Kompetenzen der Nachrichtendienst des Bundes, der NDB, bekommen soll. Der Bundesrat möchte im Gesetz neu regeln, dass der Nachrichtendienst auch Telefone abhören oder Peilsender an Autos anbringen kann, wenn es um gewaltbereiten Links- oder Rechtsterrorismus geht. Derzeit ist dies nur bei der Bekämpfung von Terrorismus, Spionage oder Angriffen auf kritische Infrastruktur erlaubt. Der NDB brauche diese neuen Mittel, sagte Verteidigungsminister Martin Pfister im Nationalrat.
3: Der NDB kann bereits jetzt die gewalttätig extremistische Szene mit einfachen Beschaffungsmaßnahmen, mit einfachen Maßnahmen aufklären. Es hat sich jedoch gezeigt, dass dies nicht ausreicht, da die Exponenten vermehrt verdeckt operieren und von ihnen auch schwere Bedrohungen der inneren Sicherheit ausgehen können.
2: Anträge von der linken Ratsseite, die Gesetzesanpassung gar nicht zu beraten oder für eine Überarbeitung an den Bundesrat zurückzuweisen, blieben chancenlos. Der Nationalrat diskutiert nun die Einzelheiten des Gesetzes. Im Zoo Zürich wurde erneut ein Elefantenbaby eingeschläfert, einen Tag nach seiner Geburt. Das Kalb konnte nicht selber aufstehen. Regionalredaktorin Mayra Schmidt berichtet.
4: Aus aktuell noch unklaren Gründen konnte das Kalb nach seiner Geburt die Hinterbeine nicht belasten. Nach mehreren Abklärungen durch Tierpfleger und Ärztinnen hat der Zoo Zürich entschieden, das Tier einzuschläfern. Das Elefantenkalb hätte wohl ein Leben mit Komplikationen und Schmerzen vor sich gehabt. Es ist nicht das erste Mal, dass ein Elefantenbaby stirbt im Zoo Zürich. Seit 2020 gab es 5 solche Vorfälle. Tierschützer forderten deshalb den Zoo bereits mehrfach dazu auf, mit der Zucht von Elefanten aufzuhören. Zu dieser Forderung sagt Zoodirektor Severin Dressen heute:
5: Das ist Teil von der Natur, dass sich nicht immer alle Tiere so entwickeln, wie sein müsste. Das kennen wir von uns Menschen im Kern auch. Und jetzt aufgrund von solchen Vorkommnissen bei uns die Haltung irgendwie in Frage zu stellen, ist jetzt nicht sehr seriös.
4: Der Zoo Zürich will also auch in Zukunft Elefanten züchten. Die Hintergründe zum jetzigen Fall des gestorbenen Elefantenbabys werden nun abgeklärt.
2: Heute hat in der russischen Stadt St. Petersburg ein internationales Wirtschaftsforum angefangen. Wenige Stunden zuvor hatte die Ukraine Ziele in der Stadt angegriffen. Durch die Angriffe seien Menschen verletzt worden und Schäden entstanden, sagte der Gouverneur der Stadt. Der ukrainische Präsident Wolodymyr Selenskyj erklärte, die Drohnen seien im Ölterminal des Petersburger Hafens eingeschlagen und auf einer Militärbasis auf der Insel Kronstadt. Nach den ukrainischen Angriffen kündigte der Sprecher des russischen Präsidenten weitere Angriffe auf die Ukraine an. Russland hatte die Ukraine erst gestern erneut massiv angegriffen. Ziele waren vor allem die Hauptstadt Kiew und weitere Großstädte. Kurz etwas bei ChatGPT nachschlagen, das ist für viele heute Alltag und kaum jemand denkt dabei daran, was für ein Energie- und Ressourcenfresser die künstliche Intelligenz ist. Genau davor warnt nun aber ein Bericht der UNO. Jede Interaktion mit sogenannten großen Sprachmodellen beanspruche endliche Ressourcen, schreiben die Fachleute für Wasser, Umwelt und Gesundheit. Die dafür nötigen Rechenzentren würden Unmengen an Strom, Wasser und Flächen verschlingen. Der Start von ChatGPT 2022 sei nichts anderes als eine technologische Schockwelle gewesen. Bis Mitte 2025 hätten bereits 700 Millionen Menschen und damit 10% der Weltbevölkerung ChatGPT genutzt. Die Börsendaten von Ah nee, wir haben noch eine Meldung. Schauspielerin Nastassja Kinski fordert, dass eine Szene von ihr aus einem Film von Regisseur Wim Wenders entfernt wird. Nun wird der Film aus dem Jahr 1975 vorerst zurückgezogen. In dem Film Falsche Bewegung wird die damals 13-jährige Schauspielerin oberkörperfrei gezeigt, fast 2 Minuten lang. Laut eigenen Aussagen bittet Kinski seit Jahren den Regisseur, die Szene zu entfernen. Nach 9 Diskussionen um die Szene hat ihr Anwalt juristische Schritte angekündigt. Nun teilt die Wim Wenders Stiftung mit, der Film werde vorerst von allen Plattformen zurückgezogen. In der Mitteilung bittet Wenders um Entschuldigung. Er sehe, dass Nastassja Kinski damals besser geschützt hätte werden sollen. Die Börsendaten von SIX, der Swiss Market Index, liegt im Moment bei 13.214 Punkten, minus 0,7%. Der Dow Jones Index in New York fällt um 0,8%. Der Euro wird zu 91,75 Rappen gehandelt, der Dollar zu 79,04 Rappen. Und das Wetter? Heute Abend bleibt es freundlich und an den meisten Orten trocken. Morgen Vormittag scheint trotz vieler Wolken noch gebietsweise die Sonne. Am Nachmittag kommt aus Westen verbreitet Regen auf. Die Temperatur erreicht 18 bis 23 Grad. Das waren Nachrichten von Radio SRF, verantwortlich Michael Wieland.
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0: Ein Winzer Ehepaar, aber 2 Rebberge. Sie arbeiten zusammen, haben beide schon viele Auszeichnungen bekommen. Aber ist da nicht manchmal gleich ein Konkurrenzdenken? Das hat Martin Diener im Fernsehgespräch von Nadine Sachser und Stefan Giesel wissen. Was sie darauf geantwortet haben und wie sie auch damit umgehen, dass sie quasi täglich mit Alkohol konfrontiert sind, das hörst du in dieser Stunde. Am Mikrofon Julia Anliker.

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1: So einen guten Wein am Abend geniessen nach dem Feierabend. Ja, also ich muss ehrlich sein, ich kann mit dem nicht viel anfangen. Ich überhaupt nicht gerne Wein. Aber es gibt da zwei Leute, die auf jeden Fall Fan sind von Wein. Nadine Saxer und Stefan Giesel gehören zu den besten Winzern der Schweiz und sie bei Martin Diener im Podcast Fenstergespräch gewesen. Wie das für sie ist, zu den Besten zu gehören, darauf reagieren sie so.
2: Ja, es ist natürlich eine schöne Bestätigung, wenn man da und dort mal eine Auszeichnung bekommt für den Wein. Auch so ein bisschen ein Gradmesser, wo stimmen wir so ein bisschen im Vergleich mit anderen.
3: Wie fest stolz bist du?
4: Ich bin schon sehr stolz. Ich bin einfach nicht der Typ, der mit dem gerade prahlen will. Ich finde, das sollen die anderen selber bewerten. Es ist sicher Genugtuung und es tut einem gut. Aber es ist jetzt nicht etwas, wo ich will, gross aus dem Fenster posaunen.
3: Was ja spannend ist bei euch, ihr habt zwei eigene Rebberge, Nadine Sneftenbach und du, Stefan, zu Hallau. Zwei Rebberge, ein Ehepaar. Wie geht das?
2: Das geht sehr gut. Also ja, wir haben die zwei Weingüter von unseren Eltern übernehmen und führen das jetzt weiter. Es sind zwei Weingüter, wo wir aber eigentlich miteinander arbeiten. Also es ist eigentlich ein Miteinander. Also wir tun vieles miteinander besprechen, miteinander anpacken. Obwohl es zwei verschiedene Linien sind, ja.
3: Wie ist es mit der Konkurrenz? Ich meine, ihr bespielt ja quasi jetzt den gleichen Markt, sage ich jetzt einmal. Ist das nicht ein Problem? Vielleicht auch so ein bisschen Konkurrenzdenken. Nervt es dich, wenn sie wieder mehr verkauft oder wenn sie wieder eine Auszeichnung mehr bekommt? Wie ist das mit dem Konkurrenzdenken?
4: Nein, ich glaube, das ist nicht da bei uns. Ich bin stolz, wenn sie mehr verkauft als ich. Und es hilft sicher, wenn wir das miteinander machen können. Ja, es ist ja so bei uns. Es tut nicht jeder sein Ding und kommt am Abend zurück und fragt, wie weit bist, sondern wir ja, dann die Ideen, Aufgaben teilen miteinander und auch kopfen miteinander und letztlich umsetzen zusammen.
1: Noch mehr zu diesem Konkurrenzthema und auch wie schwierig dass es für das Winzerpaar ist, dass sie gegen Alkohol herum sind, das hörst du gerade kurz nach dem Halbi.

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1: Es ist ein Wechselspiel zwischen Wolken und Sonne, es bleibt weitestgehend aber trocken heute. Die Temperaturen sind bei um die 20 Grad.
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1: Ein Winzer Ehepaar, aber zwei Rebberge. Sie arbeiten zusammen, haben beide schon viele Auszeichnungen bekommen. Aber ist da nicht manchmal gleich ein Konkurrenzdenken? Das hat der Martin Diener im Fernsehgespräch von Nadine Sachser und Stefan Giesel wissen.
2: Nein, nur aus spasseshalber macht man manchmal Sprüche, wenn jetzt ich mal bei einer Weinprämierung besser abgeschnitten habe als er, dann muss er es vielleicht hören, dass jetzt mein Wein jetzt vielleicht gleich noch ein bisschen besser war. Und umgekehrt, oder? Also mal ist es so, mal so, aber wirklich nur aus Spass. Also.
1: Der Bäcker und Konditor muss aufpassen, dass er nicht zu viel Süßes isst, aus ungesund wird. Wie ist denn das bei Ihnen als Winzerbar, wo gäng um Alkohol ist und auch Wein muss probieren?
3: Natürlich ist der Zugang näher, aber wir versuchen das eine vom anderen zu trennen. Also wenn wir unsere Wein, also unsere Jungwein zum Beispiel im Keller degustieren müssen, dann haben wir gelernt, um die dann auch ins Maul nehmen und wieder rausspucken, nachdem wir sie beurteilt haben, weil da muss man zum Teil 10, 20 Wein hintereinander probieren. Da wäre dann beim letzten Wein Beurteilung ja nicht mehr die gleiche. Das hilft uns dann selber nicht.
1: Das können wir sich auch gar nicht leisten, meint Stefan Giesel.
3: Weil wenn man nur immer blau am Arbeiten ist, dann wird die Qualität sicher nicht die beste. Aber das heisst nicht, dass wir dann nachher oder zum Essen oder mal zum Apéro ein Wein nicht geniessen können. Wir versuchen, das so ein bisschen auseinanderzuhalten.
1: Mehr zu Ihrem Alltag als Winzerbar und was Sie auch für Herausforderungen haben, sei es das, wenn es um Wein geht oder auch gesundheitlich, das hörst du in der ganzen Folge vom Podcast Fenstergespräch. Die findest du auf erfmedia.ch/podcast und überall sonst, wo man Podcasts hören kann.

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1: Die drei Nachrichten haben uns heute gefreut. Georg Hoffmann.
2: Ein Friedensmarsch in der Schweiz. In Zeiten, wo es in anderen Teilen der Welt Krieg gibt und Konflikt. So ein Marsch ist für den Samstag, 6. Juni geplant, und zwar in der Zentralschweiz. Zu Fuß soll es da gehen, von Stanz in Pilgerort Flüeli-Ranft über. Und Menschen sollen zusammen wortwörtlich für den Frieden unterwegs sein. Das ist die Idee, wie sie uns der Thomas Wallimann von Ethik 22 hat beschrieben. Er ist bei den Initianten dabei, und dabei sein, also teilnehmen, können wir vor Ort oder auch virtuell online.
3: Wir machen das so, dass wir, und das haben wir schon vor 2 Jahren so gemacht, dass wir die Möglichkeit bieten, dass man über Zoom alle Stunde kann sich zuklinken kann. Dann wird die Besinnung, die wir unterwegs beim Laufen machen, direkt übertragen. Das ist immer mit einem besinnlichen Text verbunden, mit ein paar Fragen, wo man selber darüber nachdenken kann. Und dann können die zu Fuß unterwegs sind, für sich allein über das nachdenken oder mit jemandem, wo sie unterwegs sind, darüber reden. Und ähnlich ist es auch die aus der ganzen Welt zugeschaltet sind, haben die Möglichkeit, selber darüber nachzudenken oder eben auch mit anderen über Zoom das auszutauschen.
2: Man kann den Friedensmarsch also im Stillen mitmachen oder auch interaktiv. Organisiert wird es von katholischen Friedensorganisationen in der Schweiz, und auch internationale Organisationen sind bei der Trägerschaft dabei. Mehr Infos gibt es online auf peacewalk.ch, also das englische Wort für Friedensmarsch. Mit der Schweizer Alters- und Hinterbliebenenversicherung AHV sieht die Bilanz aktuell also noch gut aus. Auch wenn in diesem Zusammenhang gerne immer mal wieder schwarz gemalt wird. Das vermeldet das Nachrichtenportal Infosperber. Und Infosperber beruft sich auf die AHV-Statistik 2025. Die sind sonst offenbar ein bisschen untergegangen. Und zwar gehen es nicht nur um das Jahresergebnis, das man vielleicht in einer Tagesschau noch mitbekommen hat, sondern es geht auch um einen Vermögensaspekt. Das Vermögen von der AHV ist nämlich bis Ende letzten Jahr auf über 60 Milliarden gewachsen. Im Vergleich dazu Ende 2023 ist noch ein Rekordvermögen von knapp 50 Milliarden vermeldet worden, also 10 weniger als jetzt. Und die aktuellen Zahlen zeigen auch, eine 13. AHV-Rente sollte also drinnen liegen. In der aktuellen Nationalratsdebatte ging es deswegen aber auch noch um eine allfällige Erhöhung von der Mehrwertsteuer. Das meldet heute aktuell SRF Online. Und apropos Pensionierung, neben der AHV gäbe es auch bei der Pensionskasse positive Zahlen zu vermelden. Nämlich, weil man da die Gelder günstig angelegt an der Börse. Und so können Renditen erzielt werden. Durchschnittlich über 4,5% Verzinsung bringe das für die Versicherten. Die wissen allerdings noch gar nicht so viel davon. Das hat die Zürcher Kantonalbank, ZKB, mit einer Studie aufgezeigt. Man muss aber auch genau heranschauen. Es gibt doch auch Unterschiede von Pensionskasse zu Pensionskasse. Wer sich mehr dafür interessiert, findet auch Infos auf SRF, gerade auch im Rendezvous in einer aktuellen Radiosendung. Die gibt es auch als Podcast-Version online.
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1: Die Nachrichten von SRF um 6 mit Sandro Peter. Wann soll der Nachrichtendienst des Bundes Telefone abhören und Peilsender anbringen dürfen? Darüber diskutiert aktuell der Nationalrat. Es drohte ein Leben mit Komplikationen und Schmerzen. Der Zoo Zürich schläfert einen Babyelefanten nach der Geburt ein. Und die WHO braucht mehr Geld für den Kampf gegen Ebola in Afrika. Das Wetter, morgen kommt am Nachmittag Regen auf bei rund 20 Grad. Der Nationalrat diskutiert heute und morgen darüber, welche neuen Kompetenzen der Nachrichtendienst des Bundes NDB bekommen soll. Der Bundesrat möchte im Gegensatz im Gesetz neu regeln, dass der Nachrichtendienst auch Telefone abhören oder Peilsender an Autos anbringen kann, wenn es um gewaltbereiten Links- oder Rechtsextremismus geht. Derzeit ist dies nur bei der Bekämpfung von Terrorismus, Spionage oder Angriffe auf kritische Infrastrukturen erlaubt. Der NDB brauche diese neuen Mittel, sagte Verteidigungsminister Martin Pfister im Nationalrat.
2: Der NDB kann bereits jetzt die gewalttätig extremistische Szene mit einfachen Beschaffungsmaßnahmen, mit einfachen Maßnahmen aufklären. Es hat sich jedoch gezeigt, dass dies nicht ausreicht, da die Exponenten vermehrt verdeckt operieren und von ihnen auch schwere Bedrohungen der inneren Sicherheit ausgehen können.
1: Anträge von der linken Ratsseite, die Gesetzesanpassung gar nicht zu beraten oder für eine Überarbeitung an den Bundesrat zurückzuweisen, blieben chancenlos. Der Nationalrat diskutiert nun die Einzelheiten des Gesetzes. Im Zoo Zürich wurde erneut ein Elefantenbaby eingeschläfert, einen Tag nach seiner Geburt. Das Kalb konnte nicht selber aufstehen. Regionalredaktorin Mayra Schmidt berichtet.
3: Aus aktuell noch unklaren Gründen konnte das Kalb nach seiner Geburt die Hinterbeine nicht belasten. Nach mehreren Abklärungen durch Tierpfleger und Ärztinnen hat der Zoo Zürich entschieden, das Tier einzuschläfern. Das Elefantenkalb hätte wohl ein Leben mit Komplikationen und Schmerzen vor sich gehabt. Es ist nicht das erste Mal, dass ein Elefantenbaby stirbt im Zoo Zürich. Seit 2020 gab es 5 solche Vorfälle. Tierschützer forderten deshalb den Zoo bereits mehrfach dazu auf, mit der Zucht von Elefanten aufzuhören. Zu dieser Forderung sagt Zoodirektor Severin Dressen heute:
4: Das ist Teil von der Natur, dass sich nicht immer alle Tiere so entwickeln, wie sein müsste. Das kennen wir von uns Menschen im Kern auch. Und jetzt aufgrund von solchen Vorkommnissen bei uns die Haltung irgendwie in Frage zu stellen, ist jetzt nicht sehr seriös.
3: Der Zoo Zürich will also auch in Zukunft Elefanten züchten. Die Hintergründe zum jetzigen Fall des gestorbenen Elefantenbabys werden nun abgeklärt.
1: Um den Ebola-Ausbruch in Afrika zu bekämpfen, benötige die Weltgesundheitsorganisation WHO 115 Millionen US-Dollar. Davon seien aber erst gut ein Drittel finanziert, teilt die WHO mit. Bei der Bekämpfung hinke man dem Virus hinterher, hole den Rückstand aber auf, sagte WHO-Chef Tedros Adhanom Ghebreyesus vor den Medien. Es sei möglich, dass der Ausbruch bereits im Januar begonnen habe. Die WHO spricht für Kongo-Kinshasa von mehr als 340 bestätigten Fällen. Darunter befinden sich auch 60 Todesfälle. Im Nachbarland Uganda seien 15 Fälle bestätigt worden. Kurz etwas bei ChatGPT nachschlagen. Das ist für viele heute Alltag und kaum jemand denkt dabei daran, was für ein Energie- und Ressourcenfresser die künstliche Intelligenz ist. Genau davor warnt nun aber ein Bericht der UNO. Jede Interaktion mit sogenannten großen Sprachmodellen beanspruche endliche Ressourcen, schreiben die Fachleute für Wasser, Umwelt und Gesundheit. Die dafür nötigen Rechenzentren würden Unmengen an Strom, Wasser und Flächen verschlingen. Der Start von ChatGPT 2022 sei nichts anderes als eine technologische Schockwelle gewesen. Bis Mitte 2025 hätten bereits 700 Millionen Menschen und damit 10% der Weltbevölkerung ChatGPT genutzt. Schauspielerin Nastassja Kinski fordert, dass eine Szene von ihr aus einem Film von Regisseur Wim Wenders entfernt wird. Nun wird der Film aus dem Jahr 1975 vorerst zurückgezogen. Im Film «Falsche Bewegung» wird die damals 13-jährige Schauspielerin oberkörperfrei gezeigt, fast 2 Minuten lang. Laut eigenen Aussagen bittet Kinski seit Jahren den Regisseur, die Szene zu entfernen. Nach neuen Diskussionen um die Szene hat ihr Anwalt juristische Schritte angekündigt. Nun teilt die Wim Wenders Stiftung mit, der Film werde vorerst von allen Plattformen zurückgezogen. In der Mitteilung bittet Wenders um Entschuldigung. Er sehe, dass Nastassja Kinski damals besser geschützt hätte werden sollen. Die Börsendaten von SIX, der Swiss Market Index, bei 13.218 Punkten, ein Minus von 0,7%. Der Dow Jones Index in New York fällt um 0,9%. Der Euro wird zu 91,79 gehandelt, der Dollar zu 79,10. Soweit die Meldungen. Das Wetter. Am Abend bleibt es freundlich und an den meisten Orten trocken. Morgen Vormittag ist es trotz vieler Wolken noch teilweise sonnig. Am Nachmittag kommt aus Westen verbreitet Regen auf. Die Temperaturen erreichen 18 bis 23 Grad. Das waren Nachrichten von Radio SRF. Verantwortlich Lukas Lüthi.
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5: Eifersucht oder Neid, das sind so zwei Sachen, die auch jede Person selber auch kennt. Entweder jemand ist schon mal auf einem neidisch oder eifersüchtig gewesen, oder dann ist man es selber. Aber von wo kommt das denn und wie zeigt sich das so körperlich? Um das geht es diese Stunde. Am Mikrofon Julia Anliker.

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1: Man ist an einem Fest und dann redet der Partner oder die Partnerin mit jemand anderem. Sie lachen und haben es gut. Und da ist sie, die Eifersucht, das unangenehme Gefühl im Bauch. Die Eifersucht hat den Ursprung in dem, dass man Angst hat, etwas zu verlieren, erklärt der Psychotherapeut Ernst Meyer im Podcast Psychohygiene. Aber noch etwas genauer, gerade in einer Beziehung, mit was hat die noch zu tun?
2: Eifersucht kann man ja sagen, irgendwo, ich bin immer wie unsicher. Ich glaube zu wenig daran, dass wir wirklich eine tragende, stabile Beziehung haben, wo auch so durch dick und dünn geht. Oder ich bin mir unsicher, eben meine Identität. Genüge ich dann überhaupt für die Partnerschaft? Oder zweifelt irgendwo meine Partnerin und findet immer noch besser oder umgekehrt?
1: Oder es kann auch mit dem Selbstwert zu tun haben. Wenn der tiefer ist, hat man vielleicht ein bisschen mehr Mühe mit Eifersucht.
2: Da hat es einfach Faktoren oder Teile meiner Persönlichkeit, die wie mehr noch entwickelt werden oder die mehr Heilung brauchen. Und solange ich natürlich da so verschiedene Unsicherheiten habe, macht das etwas und triggert dann natürlich ständig meine Eifersucht. Ich kann natürlich lange bewusst sagen, ganz einfach, ich bete drüber und dann ist es weg oder andere beten drüber. So schnell geht es natürlich nicht.
1: Man kann sicher daran arbeiten, an dieser Eifersucht, aber es hat auch mit der Biografie zu tun.
2: Also ich meine, selber auch. Ich bin mit einem Zwillingsbruder aufgewachsen und da sind wir ständig in Kontakt, Konflikt, also in einem Leistungsverhalten gewesen. Und der Zwillingsbruder hätte irgendwo Sachen besser können, ich kann Sachen besser können, er besser können shooten. Ich bin später in der Fliegerei, bin ich der bessere Pilot gewesen. Eben haben wir uns gegenseitig auch so wahrscheinlich ein bisschen beneiden oder eifersüchtig probiert. Aber ich habe es sehr wohl gespürt. Aber uns hat es auch angetrieben.
1: Also Neid oder Eifersucht muss nicht nur schlecht sein. Wie sich die auch körperlich zeigen, das hörst du gerade kurz nach dem Halbi.
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1: Hier und da schaut die Sonne vor, nachher überwiegen wieder die Wolken und so bleibt es auch noch weiter an diesem Abend. Die Temperaturen liegen bei rund 20 Grad und am Morgen gibt es wieder gute 20 Grad. Am Morgen ist es bewölkt mit Sonnenschein und am Nachmittag zieht aus dem Westen der vermehrt Regen auf.
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1: Wenn die Kollegin mit dem Partner redet und sie es einfach nach deinem Empfinden ein bisschen zu gut haben, dann steigt bei denen die Eifersucht. Man hat Angst, den Partner zu verlieren. Der Psychotherapeut Ernst Meyer erzählt, durch welche körperlichen Merkmale sich die Eifersucht zeigen kann. Er erklärt das an einem Beispiel von einem Pärchen, wo beide bei einem Hotel an einer Rezeption arbeiten.
2: Angst macht Enge, macht Herzklopfen, macht Kontrollen, oder? Ich kontrolliere jetzt eben in dem Beispiel von dem Patienten an der Rezeption. Ich kontrolliere dann, mit welcher Frau ist er ins Zimmer, um irgendwann locker entlockern. Wie lange ist er geblieben? Und nachher kommen die Vorwürfe, oder? Und eigentlich hat es gar nichts jetzt mit dem Zimmergang zu tun, sondern es hat damit zu tun, dass ich einfach enttäuscht und einfach da auch unsicher bin. Eben meine Identität, bin ich genug gut.
1: Wie geht man aber so eine Eifersucht an?
2: Es ist nicht einfach, aber wenn es jetzt dieser Freundin gelingt, zu merken, hey, es hat im Tiefsten mit mir selber zu tun, mit meiner Unsicherheit, auch mit meinem Vertrauen, meinem Freund gegenüber, mit meinem Selbstwert. Also das wäre Selbsterkenntnis, etwas Uraltes, was schon Griechen da über einem Tempel in Delphi steht, Gnotise Auton, erkenne dich selbst. Also das haben schon Griechen gecheckt. Also es fängt nicht an, dass ich die anderen kenne, sondern mich selber. Und selber erkennen heisst ehrlich anschauen.
1: Auch in der Bibel ist nicht immer mal wieder ein Thema. Das schauen wir dann gerade um die Viertel voran.
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1: Neidisch sein oder auch eifersüchtig, das haben auch die meisten schon mal erlebt. Der Psychotherapeut Ernst Meyer sagt, es sei sogar auch in der Bibel immer mal wieder ein Thema, das auftaucht.
2: Wenn wir bei Jesus schauen, ich meine, was hat er mit den Menschen gemacht, die irgendwie eine Eifersucht oder eine Neidthematik oder Brüder von Josef im Alten Testament, die sind auch durch einen langen Weg, haben sie plötzlich gemerkt, hey, ist etwas nicht gut, es braucht etwas heilig, oder wir haben jemandem Unrecht an, die Brüder hier in Ägypten haben den Josef verkauft, Sklavenhändler, also haben Unrecht da.
1: Also sie waren neidisch auf den Brüder, weil der gewisse Sachen vom Vater geschenkt bekommen hat und der Bruder schon tolle Träume gehabt hat.
2: Also wenn man das merkt, Selbsterkenntnis, oder? Und dann oder der Petrus im Neuen Testament, oder plötzlich in der Jesus-Begegnung nach der Auferstehung im See Genezareth, sich ganz merkt, er ist nackt, also buchstäblich, oder? Und dann gab es Wassergumpen, zum irgendwas, wo plötzlich man merkt, hey, es ist etwas tief, nicht gut in meinem Herz, da braucht es Heilung.
1: Das wäre der absolut erste Schritt, meint der Psychotherapeut, es erkennen.
2: Manchmal merkt man selber durch eine Meditationspraxis, manchmal hat man einen lieben Freund, der sagt, du da. Also er würde dann vielleicht sagen, du darf ich dir mal etwas im Vertrauen sagen. Und dann kann man ja immer noch sagen, nein, möchte ich eigentlich nicht hören. Oder ja. Also wenn man dann so weit parat ist, sagt, lieber Freund, du, wäre es gut, würdest du es mal anschauen? Vielleicht auch mit einer Fachperson oder mit jemandem, der auch das dich da begleiten kann. Und dann gibt es weitere Schritte natürlich.
1: Konkrete Wege aus dem Neid oder Eifersucht raus, die hörst du in der ganzen Podcast-Folge von Psychohygiene. Finden du die auf erfmedia.ch/podcast und überall sonst, wo man Podcasts hören kann.
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1: Die Nachrichten von SRF um 19 Uhr mit Konrad Muschk. Telefone abhören oder Autos mit Peilsendern ausstatten. Heute darf das der Nachrichtendienst des Bundes nur, wenn er beispielsweise Terrorverdächtige oder Spione überwacht. In Zukunft soll das aber auch bei gewaltbereiten Links- oder Rechtsextremen möglich sein. Das will der Nationalrat. Aus dem Bundeshaus Frank Estermann.
2: Gewaltbereite Extremistinnen und Extremisten seien eine wachsende Bedrohung, fand eine Mehrheit des Nationalrats. Wie diese Bedrohung aussehe, sei klar, sagte der Berner Mitte-Nationalrat Reto Nause.
3: Wir haben in der jüngsten Vergangenheit in verschiedenen Schweizer Städten gewalttätige Demonstrationen erlebt, die nur mit sehr viel Glück nicht zu Schwerverletzten oder gar zu Toten geführt haben. Es ist höchste Zeit, dass wir diesem Phänomen nun endlich entschlossen entgegentreten.
2: Widerstand gegen eine Ausweitung der Überwachungsmöglichkeiten kam von links. Die grüne Nationalrätin Greta Gysin kritisierte, es sei gar nicht definiert, was der Begriff gewaltbereiter Extremismus überhaupt umfasse.
4: Diese Instrumente sollen den schwersten und klar definierten Bedrohungen vorbehalten bleiben. Solange keine klare Definition des gewalttätigen Extremismus vorliegt, sollten wir die bestehende Regelung beibehalten.
2: Durchgesetzt haben sich die Bürgerlichen. Und auch in anderen Punkten lehnte der Rat Änderungsanträge von links ab.
1: Um den Ebola-Ausbruch in Afrika zu bekämpfen, benötige die Weltgesundheitsorganisation WHO 115 Millionen US-Dollar. Davon seien aber erst gut ein Drittel finanziert, teilt die WHO mit. Bei der Bekämpfung hinke man dem Virus hinterher, hole den Rückstand aber auf, sagte WHO-Chef Tedros Adhanom Ghebreyesus vor den Medien. Es sei möglich, dass der Ausbruch bereits im Januar begonnen habe. Die WHO spricht für Kongo-Kinshasa von mehr als 340 bestätigten Fällen. Darunter befinden sich auch 60 Todesfälle. Zwei kurze Meldungen aus dem Ausland. Der UNO-Sicherheitsrat hat ab dem nächsten Jahr vier neue Mitglieder. Portugal, Österreich, Trinidad und Tobago und Simbabwe sind von der UNO-Generalversammlung für zwei Jahre gewählt worden. Verpasst hat die Wahl hingegen Deutschland. Der fünfte frei werdende Sitz konnte im ersten Wahlgang nicht neu besetzt werden. Der UNO-Sicherheitsrat besteht aus 15 Mitgliedern. Die EU-Kommission hat Griechenland von der Liste der Länder mit wirtschaftlichen Ungleichheiten gestrichen. Griechenland war wegen der Schuldenkrise von der EU auf diese Liste gesetzt worden und wurde deshalb in Finanzfragen überwacht. Somit kehre für die griechische Wirtschaft nach 16 Jahren wieder Normalität ein, sagte der griechische Ministerpräsident Kyriakos Mitsotakis. Das Wetter. Heute Abend bleibt es freundlich. Morgen kommt im Laufe des Nachmittags Regen auf bei Temperaturen um 20 Grad. Das waren Nachrichten von Radio SRF. Verantwortlich Lukas Lüthi.
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5: Viele sind auch schon im Feierabend, da machen sich aber auch auf, für ihre Nachtschicht anzutreten. Und da gerade mal ein Danke raus an die Leute, ihr seid mega wertvoll. Also ich könnte das glaube ich nicht. Auf jeden Fall wünsche ich allen einen schönen Abend. Am Mikrofon Julia Anliker.

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1: Heute hören wir die Bibelstelle Lukas 7, Vers 22 und die Gedanken dazu, die gibt es von Mimi Grali und Johannes Tschudi.
2: So konnte er den Jüngern des Johannes antworten: Geht zu Johannes zurück und erzählt ihm, was ihr miterlebt habt. Blinde sehen, Gelähmte gehen, Aussätzige werden geheilt, Taube hören, Tote werden wieder lebendig und den Armen wird die frohe Botschaft verkündet.
3: Das sind ja die Jünger von Johannes dem Täufer, die hier zu Jesus kommen. Und der Johannes, der Täufer, sitzt da im Gefängnis und zweifelt, ob Jesus wirklich der korrekte Messias ist, den er angekündigt hat. Und Jesus zitiert da eigentlich den Jesaja, die Prophezeiung von Jesaja. Und was aber delikat ist, bei Jesaja steht in dieser Aufzählung auch noch, dass der Messias die Gefangenen frei macht. Und der Johannes sitzt aktuell gerade im Gefängnis.
4: Gefängnis selber.
3: Und fragt sich vielleicht genau wegen dem, also ist das wirklich der Messias, der das macht, den ich erhofft habe, oder nicht?
4: Weil alles andere sehen sie ja scheinbar, ne? Das sind eben die Jünger auch mit. Spannend. Und dabei ist so Johannes einziger Job gewesen, in Anführungsstrichen, ne? Jesus den Weg zu bahnen, diesem Messias, und alle vorzubereiten, zu sagen, er kommt jetzt, dieser Jesus, auf den wir alle gewartet haben. Und eigentlich kennt er ihn ja. Und das finde ich irgendwie total spannend. Er weiß, wer er ist, er hat es total tief in seinem Herzen und trotzdem zweifelt er jetzt gerade. Und das macht mir irgendwie Mut zu sagen, auch wenn ich vielleicht schon länger mit Jesus unterwegs bin und plötzlich kommen Zweifel und ich denke, hey, das passiert bei mir aber in meinem Leben gerade nicht, was hier steht als Prophezeiung, als Verheißung oder mal über meinem Leben stand, dann kann ich trotzdem zu Jesus gehen und sagen, hey, ich zweifle hier gerade und das macht jetzt plötzlich keinen Sinn mehr, hilf mir und zeig mir, ob du es bist.
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1: Hier und da schaut die Sonne vor, nachher überwiegen wieder die Wolken. Und so bleibt es auch noch weiter an diesem Abend. Die Temperaturen liegen bei rund 20 Grad und am Morgen gibt es wieder gute 20 Grad. Am Morgen ist es bewölkt mit Sonnenschein und am Nachmittag zieht aus dem Westen der vermehrt Regen auf.
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1: Seit dem Ende kann man sich wieder für einen Music Loft Förderpreis anmelden. Da kann man als Musikerin oder Musiker insgesamt 3'000 Franken Fördergeld gewinnen. Janine Wasmer hat mit dem Andi Meyer, Leiter von Music Loft, über einen Förderpreis geredet.
2: Förderpreis, mit dem möchten wir gerne Schweizer Musik fördern. Auf welche Art? Wie funktioniert das?
3: Man kann sich bei uns anmelden, bewerben und es gibt online ein Reglement, das alles schön erklärt. Das Formular ausfüllen und dann ist man schon mal im Rennen. Das ist schon mal der erste Schritt.
2: Anmelden können sich dort alle, die irgendwie Musik machen und ein Projekt haben, das sie gerne möchten vorstellen.
3: Und in der Schweiz wohnen oder Schweizerinnen oder Schweizer sind. Und das Projekt muss einfach etwas sein, das noch nicht veröffentlicht ist. Das kann ein Videoclip sein, das kann ein neuer Song sein, das kann ein EP sein, das kann eine Tournee sein. Genau, da sind wir sehr offen. Es muss einfach, wir müssen etwas hören können.
2: Man muss etwas hören können, um sich so ein bisschen ein Bild zu machen, oder? Wer bewirbt sich da? Und da haben wir wie zwei Kategorien, die man kann gewinnen kann. Also einerseits gibt es den Förderpreis Gewinner. Da gibt es eine Summe Geld zu gewinnen.
3: Genau, da gibt es 2'000 Franken für den Förderpreis Gewinner oder Gewinnerin. Und dann gibt es 1'000 Franken für das Projekt, das wir sehr schön Community-Liebling nennen. Das ist das Projekt, das dann quasi bei den zwei Besten darunter gelandet ist. Dann kann man auch nochmal 1'000 Franken für sein Projekt gewinnen und mit dem auch nochmal eine Unterstützung holen, für was man halt dann dran ist.
2: Das bedeutet, Gönnerin oder Gönner wird von einer Jury bestimmt, die sich all die Projekte genau anschaut, anlässt. Und der Community-Liebling wird dann eigentlich von allen bestimmt, die da gerne möchten, mitvoten und eine Stimme abgeben, wer da Potenzial hat zum Gönnen.
3: Genau, da kann man wirklich dann, das wird dann via online, kann man das sich abstimmen und sagen, das Projekt finde ich, hat es verdient. Und das ist immer mega schön und spannend, was wer dort schlussendlich das Rennen macht.
2: Jetzt wird der Förderpreis schon zum 5. Mal vergeben. Das heisst, wir haben schon ein paar Gönnerinnen und Gönner von den letzten Jahren. Kannst du irgendwie so etwas rauspicken, etwas, was so entstanden ist aus dem Förderpreis raus, mit dem Geld?
3: Hey, da ist im Fall schon mega viel entstanden. Einerseits Céline Hales, die ihre EP dort noch mitveröffentlicht hat. Dann haben wir Child, der zwei Songs rausgebracht hat. Wir haben Elijah Tamu, der Songs rausgebracht hat, der in seine Heimat gereist ist, wo er ursprünglich herkommt. Und das nochmal hat wollen für sich entdecken. Wir haben Two and the Sun, die gewonnen haben letztes Jahr. Also das sind mega viele Projekte schon entstanden. Und das macht mega Spass. Und das Ganze ist ja auch nur möglich dank unserem Sponsor oder unserem Sponsor, den wir haben. Sonst wäre das gar nicht machbar, jedes Jahr so einen Förderpreis rauszubringen.
1: Und der Sponsor ist dieses Jahr wieder die Garage Reusser. Alle Infos zum Förderpreis gibt es auf musicloft.ch. Anmelden kann man sich per Sofa.

0: Glaubensfragen können manchmal sehr hartnäckig sein oder ganz Glauben unter Obsi bringen. So fest, dass man alles anfängt hinterfragen. Die aktuelle Folge von Glauben kompakt beschäftigt sich genau damit. Was machen wir mit unseren Glaubenszweifeln? Rahel Boller, was würdest du sagen, jetzt so nach diesen Podcast-Aufnahmen, nach diesem Gespräch?
1: Ja, ich glaube, wir dürfen uns bewusst werden, dass Zweifel zum Glauben dazugehören. Sie fühlen sich sehr wahrscheinlich negativ an, sind es aber nicht unbedingt. Wie der Theologe Leo Iantorno gesagt hat, offene Fragen sind der Beweis, dass der Glaube noch lebendig ist.
0: Haben Sie denn auch Tipps gegeben, wie man damit umgehen kann?
1: Ja, ganz besonders ist mir geblieben, dass man die Zweifel nicht für sich behalten soll. Also zum einen kann man natürlich mit Gott darüber schwätzen oder sogar mit ihm streiten, ihm einfach alles anrühren. Zum anderen ist es aber auch wichtig, dass man seinem Umfeld nicht heile Welt vorspielt. Weil man kann ja auch füreinander glauben in dem Moment.
0: Also füreinander glauben, wie genau funktioniert das?
1: Heike Breitenstein hat da eine schöne Geschichte dazu erzählt, wo sie mal eine Krise hatte und Mühe hatte zum Glauben, da hätte eine Freundin für sie geglaubt. Also für sie gebetet, wenn sie nicht mehr können und kein Wort gefunden hat. Und umgekehrt hat dann auch Heike das für ihre Freundin gemacht, wo sie zweifelt hat. Und so kann man sich im Glauben gegenseitig stärken, wenn man mal voller Zweifel ist.
0: Zweifel mal von einer anderen Seite betrachtet. Die ganze Podcast-Folge gibt es überall, wo man Podcasts hören kann oder auf erfmedia.ch/podcast. Oder es gibt so jetzt gegen 8 Uhr da auf dem Sender. Darum dranbleiben, dann hörst du gerade die Folge vom Podcast Glauben kompakt, wo es um die Frage geht, was machen wir mit unseren Glaubenszweifeln. Bevor die Folge aber läuft, verabschiede ich mich noch. Schön, dass ich dich in diesem Tag begleiten durfte. Hab noch schön am Mikrofon gewesen, Julia.
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1: Die Nachrichten von SRF um 20 Uhr mit Konrad Muschk. Über 200 Millionen Franken an Steuern fehlen in der Waadtländer Staatskasse. Dies, weil der Kanton vermögende Bürgerinnen und Bürger während 10 Jahren zu tief besteuert hat. Die Steuerpraxis war zudem illegal. Westschweiz-Korrespondent Philipp Reichen.
2: Offiziell hieß es bislang, es sei unmöglich, die Steuerausfälle zu beziffern. Doch der politische Druck wurde zu groß. Und so hat die Regierung heute erstmals Zahlen publiziert. Zwischen 2009 und 2021 flossen insgesamt 202 Millionen Franken zu wenig in die Staatskasse. Dies, weil die Steuerverwaltung Bürgerinnen und Bürger, die hauptsächlich von ihrem Vermögen und Erträgen aus Immobilien, Anlagen oder Aktien leben, widerrechtlich zu tief besteuert hat. Fast 3.000 Steuerzahlenden wurde das Steuerprivileg gewährt. Rund 2.000 hätten es aber gar nie erhalten dürfen. Das hält ein Bericht der kantonalen Finanzkontrolle nun fest. Regierungspräsidentin Christel-Louise Brodaar spricht von einem schwerwiegenden Missstand, der nun aber aufgearbeitet und beseitigt sei. Aufgedeckt hatte den Missstand Regierungsrätin Valerie Dittli, der das Finanzdepartement im Mai 2025 entzogen worden war.
1: Philipp Reichen. Der Nationalrat ist einverstanden mit neuen Kompetenzen für den Nachrichtendienst des Bundes. Mit 111 zu 40 Stimmen bei 21 Enthaltungen stimmte die Große Kammer der Vorlage zu. So soll der Dienst in Zukunft etwa auch bei gewaltbereiten Links- oder Rechtsextremen Telefone überwachen oder Autos mit Peilsendern ausstatten dürfen. Bisher darf er das nur bei Terrorverdächtigen oder Spionen. Der Ratslinken ging dies zu weit. Durchgesetzt haben sich schließlich die Bürgerlichen. Und auch in anderen Punkten lehnte der Rat Änderungsanträge von links ab. Als nächstes befasst sich der Ständerat mit der Vorlage. Eine Meldung vom Fußball. Der Schweizer Nazi-Spieler Breel Embolo kann weiterhin nicht in die USA reisen. Der 29-jährige Stürmer sei heute bei der US-Botschaft in Bern gewesen und habe einen neuen Visumsantrag gestellt, schreibt der Schweizerische Fußballverband SFV. Der Antrag werde von der Botschaft prioritär behandelt. Wann die Einreiseerlaubnis vorliege, sei aber offen. Embolo konnte gestern nicht wie geplant mit der Nationalmannschaft für die WM in die USA fliegen, weil sein Visum nochmals geprüft werden musste. Dies hängt laut SFV damit zusammen, dass Embolo wegen Drohung rechtskräftig verurteilt ist. Das Wetter. Morgen Vormittag ist es teils sonnig, im Lauf des Nachmittags kommt Regen auf. Die Temperatur liegt um 20 Grad. Das waren Nachrichten von Radio SRF, verantwortlich Lukas Lüthi.
0: 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Es könnte Zeitbezüge drin haben, die nicht mehr ganz aktuell sind. Das Thema bleibt aber trotzdem top aktuell. Los rein, lass dich inspirieren und schreib uns auch gerne deine Eindrücke. Wir freuen uns auf deine Gedanken zum Thema. Ganz einfach mit dem Feedback-Formular auf erfmedien.ch/podcast.
3: Dass ich ungeschönt und ganz ehrlich Gott gegenüber sage, ich sage, hey, ich kann das nicht verstehen, das ist so ungerecht und es ist wirklich alles Gott entgegenschleudert und ich weiß, es ist nicht zu viel für Gott oder das ist nicht irgendwie unangemessen oder sowas, sondern Gott hält es echt aus, die Wucht meiner Gefühle, meine Trauer, meine Ohnmacht.
4: Man kann die Bibel auswendig können und verstehen und gleich wird es Fragen geben, wo dich nicht loslassen. Ich glaube, Menschen, die noch Fragen haben, das ist etwas, wo ich glaube, Gott macht das Freude.
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7: Schön bist du dabei bei der nächsten Folge von Glauben kompakt. Dem Podcast, wo wir die Grundpfeiler des christlichen Glaubens diskutieren. Mein Name ist Rahel Boller und ich habe eine Theologin und einen Theologen bei mir im Studio, Heike Breitenstein, der an der Uni Zürich promoviert, und der Leonardo Janturno, oder einfach Leo, der noch Master in Theologie ist und Pastor in einer Freikirche. Jetzt habt ihr zwei Theologie studiert, euch sicher schon 10'000 Gedanken gemacht über den christlichen Glauben und gleich
8: gibt es wahrscheinlich immer noch Fragen, die noch im Dunkeln tappen. Ich weiss nicht, wieso ich da geht, aber wenn für mich etwas nicht klar ist, dann studiere ich manchmal hin und her und hin und her und am Schluss bin ich manchmal verwirrter wie am Anfang und weiss gar nicht, was ich glauben soll. Das ist ja das Thema der heutigen Folge, Zweifel. Habt ihr zwei manchmal noch Zweifel im Glauben? Oder falls euch immer leicht zum Glauben?
4: Also grundsätzlich, Glauben fällt mir tatsächlich ziemlich leicht. Ich will sogar von mir sagen, was das angeht, bin ich sehr leichtgläubig. Es ist nicht so, nein, es macht mir keine Mühe. Es ist tatsächlich so, als ich angefangen habe mit Theologie zu studieren, hatte ich ganz viele Fragen an den Glauben und an Gott. Und ich habe dann bald gemerkt, die sind ziemlich einfach gewesen, die Fragen. Und viele davon sind auch, habe ich gar keine Antwort gebraucht. Und je länger ich studiere, desto mehr Fragen kommen dazu. Ich habe manchmal das Gefühl, je länger dass man sich mit Gott auseinandersetzt, desto mehr Sachen werden eigentlich, wow, muss noch mal neu denken, noch mal weiterdenken. Das macht irgendwie auch Sinn, wenn Gott wirklich Gott ist und er so gross ist, dass man ihn nicht fassen kann. Dann wird, je länger ich mich mit ihm beschäftige, nur offensichtlich, wie gross dass das Feld ist, wo ich gar nicht alles abstecken kann. Also ich finde das eigentlich beruhigend, dass es Fragen gibt, auf die ich wahrscheinlich mein Leben lang keine Antwort wird finden. Und doch bin ich auch der Typ, der sagt, und das spornt mich gerade erst an, um denen nachzugehen. Und Fragen zu stellen und Antworten zu suchen. Und da dran zu bleiben und ja nicht aufzugeben. Also ich liebe es auch, Fragen zu stellen. Ich finde es immer cool, wenn Leute mir Fragen stellen, theologische Fragen, oder die aufs, in eine Gesprächsrunde reingeben, wo ich finde, hey, wow, mega gut, auf die werden wir heute Abend keine Antwort finden. Das ist ja der Hammer. Mich tut das eher motivieren und das tut tatsächlich meinen Glauben auch mehr stärken, als dass es ihn in Frage stellt. Aber das biete ich.
8: Mega spannend. Heike, wie geht es dir?
3: Da würde es mir ähnlich gehen, dass es wie so die Fragen im Kopf gibt, wo ich auch denke, wow, da gibt es einiges im Studium oder an der Uni, wo ich mich so quasi intellektuell damit beschäftige und ich denke, wow, die Fragen gehen nie aus und es gibt zig Theorien und man könnte so sehen oder so sehen und dafür gibt es gute Argumente und dafür gibt es Argumente. Aber da muss ich sagen, das sind dann nicht die Fragen, die mir es im Glauben schwer machen, sondern was mich wirklich erschüttert im Glauben, sind eigentlich mehr so, ich nenne es mal so existenzielle Zweifel, also wo ich vielleicht mit krassem Leid konfrontiert bin und einfach denke, hey Gott, wie kann das eigentlich sein? Da ist davon die Rede, dass du irgendwie allmächtig bist und gleichzeitig sollst du ein guter, liebender Gott sein und dann gibt es hier so krasses Leid. Und dann merke ich, wie mich das echt so persönlich im Herz und im Unterwegssein mit Gott so tief erschüttert, dass es schon Dinge sind, wo ich merke, oh, das macht es mir dann wirklich schwer im Glauben oder das erschüttert mich und ich weiß nicht richtig, was ich dazu sagen soll und es bringt mich wieder vielleicht auch in eine kleine Krise oder ich merke, ich ringe mit Gott darum und so. Also es macht für mich wie ein bisschen einen Unterschied, ob das eher so, ja, intellektuelle Dinge sind oder ob das eher so Dinge sind, die mich so persönlich, existenziell volle Kanne erschüttern, wo ich dann echt merke, oh ja, krass, das hat eine andere Dimension und das wird dann irgendwie nochmal viel schwieriger oder härter irgendwie damit zu ringen.
8: Und wie gehst du damit um?
3: Für mich ist ganz wichtig, dann in den Situationen, also wie, ich sag mal, mit Gott im Gespräch zu bleiben, aber zu klagen. Das fasziniert mich irgendwie, dass die Klage wie ein ganz wichtiger Teil in der Bibel, also in dem Buch der Psalmen, in den Gebeten, da nimmt es eine wichtige Rolle ein. Und zwar, dass ich ungeschönt und ganz ehrlich Gott gegenüber sage, ich sage, hey, ich kann das nicht verstehen, das ist so ungerecht und es ist wirklich alles Gott entgegenschleudert und ich weiß, hey, das ist in Ordnung, es ist nicht zu viel für Gott oder das ist nicht irgendwie unangemessen oder sowas, sondern Gott hält es echt aus, die Wucht meiner Gefühle, meine Trauer, meine Ohnmacht. Und da merke ich dann, wie sich dann manchmal auch in mir was verändert, wo ich sage, ja, die Fragen bleiben offen und trotzdem stellt sich vielleicht irgendwie eine Ruhe ein, aber ich merke, wie das Klagen und das Ringen, also mit Gott im Gespräch zu bleiben, wie das ganz wichtig ist und auch mit anderen Menschen drüber zu reden. Also damit nicht allein zu bleiben und nicht zu gucken, oh, wie komme ich damit selber irgendwie klar oder an mich den Anspruch zu haben, ich muss es irgendwie allein schaffen, sondern mit Gott im Gespräch zu sein, um mich anderen gegenüber, Freundinnen und Freunden zu öffnen und zu sagen, hey, das macht mir extreme Mühe, ich weiß nicht, wie ich damit umgehen soll. Vielleicht auch mit anderen zu klagen, in der Gemeinschaft von anderen, das vor Gott zu bringen. Die zwei Sachen sind mir dann, glaube ich, sehr, sehr wichtig.
4: Es hat auch in der Bibel, ist Klagen etwas vom Häufigsten. Also wenn ich so drüber nachdenke, was sind alles, wer klagt alles? Alle, von vorne bis hinten. Es gibt, ich glaube, nicht eine biblische Figur oder eine biblische Lebensgeschichte, wo nicht mindestens ein Teil davon klagen ist. Also da fällt mir ganz spontan gar niemand ein. Es gibt sogar ein eigenes Buch, das Klagelieder heisst. Also Klagen ist menschlich und normal. Und ich glaube, ich würde einen Unterschied machen zwischen bin ich am Klagen und am Zweifeln, weil ich die Frage stelle, ob es Gott überhaupt gibt. Oder klage ich oder zweifle ich, weil ich nicht verstehe, warum Gott gewisse Sachen zulässt oder nichts macht oder eben genau macht. Das würde ich sagen, hat auch eine unterschiedliche Qualität. Also Zweifel ist nicht immer gleich Zweifel. Da gibt es verschiedene Stufen oder Ebenen, wo man zweifeln kann. Und das macht mega viel mit uns. Und ich glaube, Zweifeln ist menschlich. Und wenn Gott uns Menschen gemacht hat, dann gehört Zweifeln dazu. Mit dem kann er umgehen. Ich glaube, dass wir manchmal mehr Mühe haben, damit, mit unseren Zweifeln umzugehen, als er.
3: Ja, ja. Kann ja auch was total Positives sein. Also ich kann ja jede Weltanschauung auch anzweifeln. Und Zweifel können auch der Start zum Beispiel von der Auseinandersetzung mit dem christlichen Glauben sein, dass ich vielleicht meinen Atheismus anzweifle oder irgendwie meinen Naturalismus, dass ich bis jetzt immer davon ausgegangen bin, es gibt überhaupt keinen Gott und es ist alles nur Materie und auf einmal merke ich, oh, manches passt dazu irgendwie doch nicht. Also Zweifel, die machen auch eine Tür auf und legen dann Raum frei für neue Erfahrungen und für eine neue Ausrichtung und können wie auch der Start von einer Entdeckungsreise zum Beispiel hinsichtlich des christlichen Glaubens sein.
8: Aber es kann ja auch sehr ohnmächtig sein, oder? Dass man wirklich alles anzweifelt und wie das Gefühl hat, ich komme nicht daraus raus. Was kann man da machen?
4: Ich glaube, dass grundsätzlich das Gefühl von Ohnmacht, das liegt uns nicht mehr. Wir haben gerne Sachen im Griff. Das ist auch ein bisschen eine kulturelle Sache, dass wir gerne alles im Griff haben. Wir steuern gerne alles. Wir merken, wenn Sachen in der Politik aus dem Ruder laufen, dann fühlen wir uns gerade hilflos. Oder wenn wir krasses oder schlimmes Leiden sehen in den Nachrichten, wo um uns herum, in unserer Nähe oder auch weit weg von uns passiert, dann macht das etwas mit uns. Und das ist eigentlich eine schöne Eigenschaft vom Mensch, dass der Mensch noch reagiert auf so etwas, dass das nicht einfach zur Kenntnis genommen wird und sagt, ja, ist halt so, kann man erklären, da hat es die vier Schritte im Glauben, wenn du die machst, dann ist alles gut. Ich meine, was für das Leben wäre denn das, wenn man einfach jedem könnte sagen, oh, Heike, du bist gerade mega traurig, weil etwas Schlimmes in deinem Leben passiert ist, jetzt gehen wir die vier Schritte miteinander durch und nachher bist du wieder gut drauf. Wie blöd tönt das? Das ist doch...
8: Wäre doch praktisch.
4: Wäre praktisch, aber ganz ehrlich, extrem unschön wäre das und überhaupt nicht lebendig. Es ist so, natürlich wünscht sich niemand, ich mir auch nicht, dass Schlimmes passiert. Und trotzdem wird es mal Momente geben, wo ich mega deprimiert bin oder wo wirklich Tragödien passieren. Vor dem ist niemand geschützt. Ich für mich also wie gemerkt, es fängt damit an, glaube ich eigentlich nur, dass Gott es wirklich gut mit mir meint oder glaube ich jetzt, weil mir etwas Schlechtes passiert ist, nicht mehr an das. Und da würde ich schon die Frage stellen, ich glaube, Gott meint es immer noch gut mit mir, aber zum Leben gehört auch, dass Sachen nicht schön sind. Und das heisst ja nicht, dass ich sie muss zur Kenntnis nehmen und sagen, hey, wow, alles nicht so schlimm. Gott hätte ich ja immer noch lieb, jetzt stell dich nicht so an, sondern nein, im Gegenteil, das gibt mir die Möglichkeit, all mein Elend und all mein Leiden und mein Ärger und mein Frust und mein Zorn und was da zusammenkommt, kommt, dem auch Raum zu geben und das wie auch zuzulassen. Und das wiederum lese ich in der Bibel recht häufig. Also Leute, die einfach mal Gott gesagt haben, Ich mag nicht mehr.
3: Also wir sitzen ja im Prinzip alle im gleichen Boot, egal nach welcher Weltanschauung wir leben. Es gibt Erfahrungen, die uns total krass erschüttern. Es gibt Leid, mit dem wir konfrontiert sind. Und dann ist ja immer die Frage, wie gehe ich jetzt damit um? Sage ich jetzt, ja okay, die Welt ist halt so, es gibt keinen davor und keinen danach und keinen Gott, der irgendwie auf dem Thron sitzt. Oder ist es vielleicht auch eine Chance, wie zu sagen, ah ja, könnte ich nicht gerade in solchen Erfahrungen vielleicht mich Gott zuwenden oder zu gucken, hey, gibt es hier vielleicht nicht doch nochmal eine Dimension, die über das hinaus gibt? Und könnte es nicht sein, dass gerade im Schmerz, gibt so einen schönen Ausspruch von einem Schriftsteller, könnte das, der Schmerz nicht sozusagen das Megafon sein? Also was uns eigentlich gerade aufmerksam macht auf Gott und was wie eine Chance auch ist, zu sagen, hey, ich verstehe das nicht, aber ich merke auch, ich komme mit der Welt so, wie sie ist, irgendwie, ja, habe ich meine Fragezeichen und ich wünsche mir, mich damit an jemand wenden zu können. Und da kann der Schmerz, der existenzielle Schmerz, den ich erlebe, kann wie auch eine Chance sein, sich gerade dann auch dem Gott zuzuwenden und zu gucken, hey, was gibt's da eigentlich an Trost? Und könnte das nicht sein, dass der christliche Glaube, dass da mehr Potenzial ist für Trost und für Hoffnung und für Antworten und für eine tragfähige für eine tragfähige Hoffnung im Leben, als ich das in anderen Weltanschauungen finde. Weil hinsichtlich vom Schmerz und von schwierigen Erfahrungen, da sitzen wir alle im gleichen Boot. Aber die Frage ist, was trägt dann oder wie gehe ich mit solchen Erfahrungen um? Und wo liegt das Potenzial, dass ich sage, wow, das ist was, was mich stärkt und wo ich wirklich mit einer anderen Perspektive auch damit umgehen kann?
8: Ihr redet vom Klagen und vom Megafon. Das ist stetig eine Kommunikation mit Gott. Was ist, wenn ich so fest zweifle, ob es Gott überhaupt gibt, dass ich gar nicht mehr recht die Kommunikation führen kann?
4: Ich habe mit Menschen reden, die mega lange im Glauben unterwegs waren und immer noch sind, aber ganz Schlimmes erlebt haben und mir dann gesagt haben, ich bin so dankbar gewesen, jetzt Leute um mich herum gehabt, die für mich geglaubt haben. Und am Anfang hat das mega schräg getönt, so wie, was heisst das? Und dann haben die beschrieben, so, sie haben es wie nicht mehr können. Es hat wie Phasen gegeben, sie haben so unten durch müssen, sind entweder krank gewesen oder in Trauer oder es sind verschiedene Gründe gewesen, wo du merkst, dankbar gewesen, dass Menschen um mich herum meinen Glauben mitgestaltet und den noch heben, wenn ich eigentlich nur noch irgendwie am seidenen Faden hänge. Und ich glaube, dass natürlich wünscht sich das niemand, aber das ist, es gibt Menschen, mehr Menschen als wir meinen, die das mal erleben. Und ich glaube, was hilft, ist, dass man Räume schafft im Miteinander, wo man das auch kann aussprechen, ohne Angst müssen zu haben, was passiert jetzt mit mir, wenn ich sage, dass es mir im Moment schwerfällt zum Glauben. Oder dass ich Zweifel habe, ob ich mich da am richtigen Ort festhebe oder am falschen. Ich glaube, die Räume zu schaffen und wieder auch aktiv in das ins Gespräch kommen und sagen, hey, für das haben wir Zeit. Weil das ist existenziell. Wenn wir für das keine Zeit mehr haben, dann wird es schwierig. Und ich glaube, ich würde so Leute grundsätzlich als erstes sagen, raus damit. Behalte sie ja nicht für dich, weil das macht dein Leben kaputt. Es macht deine Seele kaputt. Das ist ein Schattier. Teil das mit anderen und bist mutig. Such dir die Leute aus, wo du auch das Vertrauen hast, dass die das können aushalten können. Und für die, die es müssen zuhören, ist wie so, aushalten. Weil alles andere, also da gibt es ja dann auch spannende Geschichten, auch in der Bibel, ein Hiob zum Beispiel, Altes Testament, dem seine Freunde machen alles richtig, bis sie etwas sagen. Die hocken neben ihm, er hat alles verloren, seinen ganzen Besitz, seine Kinder, seine Familie ist auseinandergebrochen und er hat wirklich Zweifel gehabt und seine Freunde machen alles richtig, solange sie einfach dort hocken, mit ihm trauern und einfach mit ihm leiden und den Zweifel aushalten und den Ärger aushalten und es wird eigentlich erst schwierig, wo sie anfangen, gute Ratschläge zu geben.
3: Ich glaube, die Gefahr ist, wie wenn man das ignoriert und wenn man denkt, ich drücke das halt irgendwie weg, dass ich merke, ich habe ganz, ganz große Zweifel, ich kann nicht mehr beten, das hat für mich alles, spielt keine Rolle mehr. Und wenn ich die ganze Zeit denke, ich muss damit allein klarkommen und ich ignoriere die Schmerzpunkte, ich glaube, dann wird es wie problematisch und ich glaube, dann ist es vielleicht auch der Anfang davon, dass ich sage, ich verabschiede mich vom Glauben oder das war's mit der Suche oder der Entdeckungsreise oder sowas. Ich vergleiche das immer mit dem Joggen. Ich bin leidenschaftliche Läuferin und ich habe aber so eine Fußfehlstellung und das heißt, ich knicke mit dem Fuß so ein bisschen nach innen und wenn ich zu viel joggen gehe, dann tut es immer am Anfang noch ein bisschen weh und am Anfang kann ich es noch ignorieren und kann denken, ja, ich mache trotzdem weiter, nicht so schlimm. Aber irgendwann kommt der Punkt, da ist die Sehne entzündet und dann muss ich irgendwie aufgeben. Und das ist für mich so ein bisschen so ein Bild, wenn ich den Zweifeln und den großen Fragen und den Schmerzpunkten nicht irgendwie frühzeitig nachgehe und wenn ich die zu lang ignoriere, dann ist, glaube ich, irgendwann der Punkt, dass ich wie merke, das klappt nicht mehr, das verhebt nicht mehr. Ich habe das irgendwie, das klappt nicht mit Glauben. So. Und deshalb ist, glaube ich, so ganz, ganz wichtig, wie zu sagen, wie du auch sagst, Leo, ich bleibe damit nicht allein. Ich treffe mich mit anderen Leuten. Ich kann mich selber an Phasen in meinem Leben erinnern. Da gab es zum Beispiel eine Sache, die war für mich sehr, sehr schmerzhaft und zwar gab es immer eine Freundin, die dafür gebetet hat. Wir haben uns getroffen und ich habe für sie für was gebetet, was sehr schmerzhaft in ihrem Leben war und sie für mich. Und dann haben wir gemerkt, das tut so gut, weil selber habe ich mir gemerkt, ich kann da irgendwie gerade überhaupt nicht dafür beten, weil ich so enttäuscht bin von Gott und weil es mir irgendwie schwerfällt. Und da wie zu merken, hey, wir sind damit nicht alleine unterwegs, sondern sich zu öffnen. Und das kann man auch dann machen, wenn man selber vielleicht gerade eine Glaubensreise überhaupt erst startet und denkt, hey, ich war vielleicht noch nie so in so einer christlichen Gemeinschaft oder so, auch da, hey, da ist Raum dafür, da ist Raum für alle Fragen, für alle Zweifel. Es gibt nicht irgendwie so einen Standard, wo man sagt, ja, hier, es muss man erstmal hinkommen, damit man die Zweifel äußern könnte, sondern da ist man herzlich willkommen mit allen Fragen, mit allen Zweifeln und dann kann man in den Austausch darüber kommen und merkt, hey, mir geht's gar nicht nur allein mir so, sondern andere, die haben ganz Ähnliches erlebt und ich glaube, das verbindet dann und es stärkt dann letztlich auch für die Reise mit Gott.
8: Ihr redet von Räumen, die es braucht, dass man die Zweifel äußern kann. Beten mit anderen Leuten, wenn mir die Leute fehlen. Ich kein Umfeld habe, keine Kirche habe oder was auch immer, wofür mich betet oder mit mir die Zweifel anschaut. Gibt es da irgendwie Möglichkeiten, um die Zweifel zu äußern?
3: Also das wäre meine Empfehlung, Kontakt zu suchen zu Christinnen und Christen, lokal einfach mal zu schauen, da wo ich zu Hause bin, was gibt es hier für eine christliche Gemeinde, dort mal hinzugehen, meinen Gottesdienst zu besuchen, mal in Kontakt zu kommen mit Menschen und dann versuchen, da irgendwie Anschluss zu finden, Gesprächspartner zu finden. Ich glaube, da gibt es coole Möglichkeiten. Es gibt natürlich auch Online-Möglichkeiten, wo man sich austauschen kann, aber ich denke immer, das in Präsenz und vor Ort, wo man wirklich Menschen gegenüber sitzt und Leute persönlich auch kennenlernt, das hat ganz, ganz große Chancen und da würde ich auf jeden Fall Mut machen, mal zu gucken, hey, was gibt's hier lokal und mal sich auf die Suche zu machen und, so, und ja, nach Gemeinden, nach christlichen Kirchen zu schauen und zu gucken, wie kann ich dort Leute kennenlernen und dann auch im Gespräch mit denen sein über die Fragen, die mich beschäftigen.
4: Genau, und vielleicht bei der Kirche sollte ja genau, das ist ein Aspekt von Kirche, der mega wichtig ist, dass sie ein Ort ist, wo miteinander gelebt wird und miteinander geglaubt wird. Und mein Tipp wäre vielleicht noch, wenn du das erste Mal in eine Kirche gehst und du hast ein paar echte Zweifel, die du mit im Gepäck hast, dann nicht so fest beeindrucken lassen von dem harmonischen Miteinander, das da manchmal herrscht. Glaub mir, auch wenn ich nicht alle Kirchen in der Schweiz kenne, bei weitem nicht, in dieser Kirche hat es ganz viele Leute, die stellen ähnliche Fragen und vielleicht sogar noch größere Fragen wie du auch. Mutig dranbleiben und dann auch das Gespräch suchen. Ich glaube, Kirche muss wieder mehr der Ort werden, wo Menschen das auch dürfen äußern. Vielleicht haben wir das ein bisschen verloren in den letzten Jahrzehnten, Jahrhunderten, dass immer alles klar ist in der Kirche und in der Kirche ist bei weitem nicht alles klar, weil die Menschen, die in der Kirche sind, sollten eigentlich die sein, die ihre Fragen laut aussprechen und damit ist der Ort, der am offensichtlichsten, am wenigsten klar ist, die Kirche. Weil dort wird ausgesprochen, was sonst vielleicht niemand laut sagt und man vielleicht nur denkt. Und das ist manchmal anstrengend am Leben in der Kirche, das gebe ich auch zu. Auch als Pastor ist das nicht immer so ganz einfach. Aber eigentlich ist das schön, weil dann lebt es. Weil dann kommt das Führen, auch die Fragen, die existenziell sind. Und diese Fragen werden wir uns ja auch stellen als Gemeinschaft und nicht nur irgendwelche Fragen, die eigentlich gar niemand betreffen, sondern es geht ums Leben.
3: Und das ist eigentlich cool, also ich lerne auch immer wieder von Fragen von anderen. Also selbst wenn es in dem Moment gar nicht meine eigenen Fragen sind, finde ich es total spannend und es bringt mich wie weiter. Wenn ich mich jetzt, Leo, zum Beispiel mit dir über deine Fragen gerade austauschen würde, dann weiß ich, das würde mich inspirieren und ich würde dort irgendwie dadurch, durch das Gespräch und durch die Diskussion, das wäre eine Chance für mich selber auch, Gott wieder anders, wieder neu kennenzulernen, dem tiefer auf die Spur zu kommen. Und deshalb sind, glaube ich, all die Fragen und so sind wirklich auch eine ganz, ganz große Chance, Gott besser kennenzulernen, Jesus besser kennenzulernen und zu wachsen auf dem Weg mit ihm.
8: In dem Sinne ist aber immer noch eine grosse Hoffnung, dass es mal wieder besser wird. Dass man Antworten überkommt oder wieder einen Frieden über ja, die Situation irgendwie einkehrt. Wenn man jetzt das Gefühl hat, oh, ich habe jetzt eine Freundin, die ist ganz fest am Zweifeln und sie, ja, sie ist wirklich der Glaube bröckelt und er verschwindet immer wie mehr. Mhm. Das ist doch auch schlimm, irgendwie zum da begleiten, nicht?
3: Ich glaube, das ist schmerzhaft, aber ich finde es ganz, ganz wichtig, wie mit den Leuten gemeinsam unterwegs zu sein und es auszuhalten und nicht mit vorschnellen Tipps oder Antworten zu kommen. Und ich glaube, das ist ganz, ganz menschlich, dass man so eine Schwere und so einen Schmerz nicht so gern aushalten möchte. Man hat halt lieber Antworten und dass schnell alles wieder gut wird. Aber ich glaube, ganz viel liegt darin, mit den Leuten unterwegs zu sein, auch den Kontakt nicht irgendwie abzubrechen oder sich weniger zu melden, sondern dass die Leute merken, hey, es gibt Leute, die sind echt an mir dran. Und die können das aushalten. Und die können das aushalten, dass es im Moment keine Antworten gibt und dass alles einfach nur schwer ist und dass es keinen Sinn macht und dass es keine Antworten gibt. Und da würde ich sagen, ja, mit den Leuten unterwegs zu sein und nicht irgendwie zu schnell irgendwelche Tipps zu geben. Und vielleicht eine Sache oder ein Aspekt, den ich dabei auch noch wichtig finde, wie man so eine Phase gerade erlebt oder welche Komponenten dazu beitragen, das kann ja ganz verschiedenes sein. Also wenn ich zum Beispiel momentan in einer depressiven Episode bin, ganz klar, das wird sich auch auf meinen spirituellen Weg auswirken. Ja? Also wenn ich persönlich gerade eine ganz, ganz große Krise habe oder in einer psychischen Erkrankung drin sind, all das spielt natürlich auch auf meine spirituelle, ja, den spirituellen Aspekt meines Lebens, auf die geistliche Art und Weise, wie ich unterwegs bin. Das spielt da voll die wichtige Rolle. Und da, auch da ist es, glaube ich, wichtig, dass wir mit in Betrachtung zu ziehen und zum Beispiel, wenn es besser wird nach einer depressiven Episode, dann ist es auch so, dass sich häufig dann auch der Glaube oder die Beziehung zu Gott auch davon quasi wieder aus dem Loch rauskommt. Also da spielen ja auch wie unterschiedliche Komponenten im Leben wie eine Rolle, wo es, glaube ich, auch voll wichtig ist, wie so einen ganzheitlichen Blick auch darauf zu haben, auf die Situation von dem Menschen und dann zu gucken, hey, was geht da eigentlich momentan gerade ab?
4: Ja, das ist ein wichtiger Aspekt, so die, was geht in meinem Leben sonst so ab, das spielt eine Rolle. Ein anderer Aspekt ist halt auch manchmal die Frage auszuhalten, was ist denn das Gegenstück vom Zweifel? Also was bräuchtest du denn, damit der Zweifel weg ist oder irgendwie erklärt ist? Und da merke ich, viele sagen, ja, Antwort. Und ich sage, ja, und ist denn jede Antwort für dich okay? Also muss die denn dir schmecken? Muss die gut sein? Muss die für dich angenehm sein? Mit welcher Form von Antworten bist du denn zufrieden? Und wenn ich dann so schaue, zum Beispiel, wie Jesus mit dem umgegangen ist im Neuen Testament, dann merke ich, erstens mal hat er den Zweifel zulassen. Da gibt es die spannende Begegnung von Jesus mit seinen Jüngern. Nachdem er schon auferstanden ist, sehen ihn 10 von den Aposteln. Und einer, das ist der arme Tropf, der Thomas, der ist irgendwie nicht dabei. Also erstens mal finde ich es mega fies von Jesus, dass er nicht gewartet hat, bis alle 11 zusammengehockt sind, sondern nur die 10. Aber das ist ein anderes Thema. Und zweitens kommt er ihnen zu und der glaubt das dann nicht. Ja, der hat Zweifel daran, dass Jesus wirklich auferstanden ist. Nachvollziehbar, hat es vorher noch nie gegeben, dass irgendwie einer von den Toten auferstanden ist. Und dann begegnen die sich wieder und alle sind dabei und Jesus sagt zu ihm, hey Thomas, du hast wollen meine Wunder anlangen, um können glauben, dass ich da bin, da sind sie. Also die Begegnung von Jesus mit dem Thomas ist ziemlich menschlich, nahbar und überhaupt nicht verkopft theologisch, sondern da bin ich, lang an. Jetzt, ich bin da. Und die Erwartung anzuhaben und sagen, hey, deine Zweifel sind gut aufgekommen, wenn du sie aussprichst und Gott gegenüber allen mitteilst, dann reagiert er. Und er muss reagieren, nicht wir müssen Zweifel von anderen auflösen. Das gibt es übrigens ganz selten, dass man mal auf einen Zweifel von jemandem kann mit einer eigenen Antwort kann das Problem lösen. Das erlebst du ganz selten. Und meistens sind das dann keine grossen Zweifel, sondern so, ich habe noch eine offene Frage. Ja, und das ist die Frage, was erwarte ich, wenn Zweifel rum sind? Was ist denn das Gegenstück? Jesus sagt übrigens auch von sich selber, dass er die Wahrheit ist und nicht, dass er die Wahrheit hat. Grosser Unterschied für mich, sagen, Wahrheit, also in dem Sinne das Gegenstück von Zweifel, wäre so, Wahrheit, die Wirklichkeit, das echte Leben, ist bei Jesus zu finden und zwar in der Beziehung zu ihm und nicht, weil ich alles über ihn weiss. Also man kann die Bibel auswendig können und alle wichtigen Schriften vom christlichen Glauben auswendig zitieren und verstehen. Und gleich wird es Fragen geben, die dich nicht loslassen, die dein Leben beschäftigen.
3: Aber da finde ich es wie so spannend, wie Jesus sich dem zweifelnden Thomas wie zuwendet und er ihn die Wundmale spüren lässt. Und es stellt sich dann bei dem Thomas echt eine Gewissheit ein. Und da merkt man irgendwie, glaube ich, so diese, dass sich bei einem Mensch wieder so eine Gewissheit einstellt, das ist ja nichts, was wir irgendwie in der Hand hätten oder wo man sagen könnte, ah ja, strengst du dich halt genug an, dann klappt es schon wieder, sondern da merkt man genau das, dass der Glaube ein Geschenk ist, dass es auch was Unverfügbares ist und dass Gott einen Mensch berührt und ihm eine Gewissheit auch ins Herz schenkt. Das ist was, das kann ich nicht machen, das kann ich nicht als Person machen, die jemand begleitet und also nicht als Person, die selber Zweifel hat. Und trotzdem, was ich machen kann, ist irgendwie dran zu bleiben und zu klagen und vielleicht jeden Tag zu Gott zu sagen, mein Gott, warum hast du mich verlassen? Ich verstehe es nicht. Und mit anderen im Gespräch zu sein, aber dass sich das einstellt, ist irgendwie ein Geschenk. Und trotzdem merke ich irgendwie, und das finde ich spannend, wie du auch sagst, in der Thomas-Geschichte, das kommt da schon vor in der Bibel und die ganze Story ist irgendwie so aufgebaut, dass Leute sich auch damit identifizieren können. Also es steht am Ende von einer Jesus-Biografie vom Johannesevangelium und in dieser Jesus-Biografie, da spielen Zweifler, das finde ich total spannend, spielen echt eine wichtige Rolle. Also schon am Anfang von dieser Jesus-Biografie gibt es den Nathanael. Der hat auch gesagt, ah, ich glaube das nicht, dass aus Nazareth da irgendwas Gutes kommt. Also da ist schon Zweifler dabei. Und am Ende vom Evangelium ist diese Geschichte vom Thomas und auch der Nathanael kommt wieder vor. Und da ist es wie ein bisschen auch eine Einladung, dass heute wir quasi das Evangelium auch lesen, vielleicht als Zweifelnde und als Leute, die sagen, ich habe so viele Fragen und ich weiß doch auch nicht so genau, uns mit den Leuten identifizieren und dann auch irgendwie einen Weg gehen in Richtung von einer Gewissheit.
4: Und um den Bogen von dieser Geschichte mit Thomas zu schliessen, es steht nirgends, dass er die Wunde wirklich angelangt hat. Das ist das Spannende. Der sieht den Jesus und sagt, es ist alles gut. Die Begegnung, also das persönliche Nächsein mit Jesus, das hat den Zweifel aufgehoben. Nicht der Beweis, den er eigentlich gebraucht hätte. Oder den er gemeint hat, er bräuchte ihn. Also auch da vorsichtig sein, es ist so spannend. Jesus geht diesen Zweifeln nach und er hat ihn, glaube ich, wirklich die Wunde anlangen lassen. So wie es steht, muss man fast davon ausgehen, er hätte die gar nicht angelangt. Das war gar nicht nötig gewesen. Das hat es wie nicht gebraucht, weil er dem Jesus begegnet ist und er ihm seine Gegenwart, also sein Nächsein erlebt hat. Und da finde ich schon spannend, wie unterschiedlich oder wie vielfältig das die Bibel eigentlich zulässt, dass wir Fragen stellen und diesen Fragen auch sollen Raum geben und nicht so tun, als ob unsere Fragen blöd wären oder irgendwie auch das Gefühl haben, hey, ich bin der Einzige, der so Zeug fragt, die anderen haben so Fragen gar nicht. Oh doch, die haben noch ganz andere Fragen. Und das ist gut, wenn das miteinander, wenn das für kommt.
3: Und jetzt haben wir ja schon ein bisschen über unterschiedliche Arten von Zweifeln geredet, so intellektuelle Zweifel, Zweifel vom Kopf, Zweifel vom Herz. Und es gibt aber vielleicht ja auch wie Zweifel vom Willen, so nach dem Motto, ja, ich weiß eigentlich gar nicht, will ich eigentlich überhaupt mit dem Jesus unterwegs sein? Will ich dem irgendwie nachfolgen? Und da, finde ich, gibt es schon auch immer eine Herausforderung so. Man kann quasi auch nicht ewig auf dem Zaun sitzen und so hin und her schwanken oder sowas. Da gibt es auch die Einladung, hey, komm und folg mir nach. Und das ist, glaube ich, auch die Frage von Jesus. Hey, wenn er jetzt heute vor uns stehen würde und sagt, hey, dich beim Namen nennt und sagt, hey, willst du mir nachfolgen? Wie ist dann die Antwort und was würdest du darauf sagen? Und da gibt die Bibel, glaube ich, auch eine Herausforderung, da wie zu sagen, hey, ich mache mich verbindlich und ich gehe mal so einen Schritt in die Nachfolge und gucke dann auch mal, wie läuft es hier eigentlich? Und manche Leute bleiben da ja sehr lange auch so in der Reserve oder in der Skepsis und fühlen sich vielleicht auch sehr wohl in der Skepsis, kann ich auch irgendwie verstehen, so als jemand, wo auch gern denkt und fragt und ringt und sowas. Und trotzdem ist, glaube ich, da irgendwo auch die Einladung, nicht die Skepsis zu umarmen und zu denken, ah ja, wenn jetzt Jesus heute vor mir stehen würde und dieses und jene krasse Wunder passieren würde, weil auch damals schon, da gab es Leute, die haben krasse Wunder erlebt mit Jesus und sie haben trotzdem nicht geglaubt. Aber wo, ja, bin ich selber dann auch eingeladen, wie einen Schritt mal zu gehen, von dem Hin und Her schwanken, quasi hinaus, einen Schritt in die Nachfolge und zu sagen, hey, jetzt probiere ich das mal aus. Und jetzt habe ich nicht die Skepsis lieber oder gefall mir vielleicht selber in dieser Rolle, sondern gehe mal einen Schritt in die Nachfolge. Aber ich glaube, da ist wie wichtig, diese unterschiedlichen Arten vom Zweifel auch auseinanderzuhalten und zu gucken, hey, um welche Art von Zweifel handelt es sich denn? Weil ich glaube, dann ist wie die Medizin, nee, oder so, die Art und Weise, wie man damit umgeht, dann entsprechend auch eine andere. Und das finde ich ganz, ganz wichtig.
8: Was macht denn Gott mit meinen Zweifeln? Enttäuscht es ihn, wenn ich zweifle? Was denkt ihr?
4: Ich behaupte das Gegenteil. Ich würde sagen, Menschen, die eben, wir haben jetzt die unterschiedlichen Formen von Zweifeln angeschaut, ich glaube, Menschen, die noch Fragen haben, das ist etwas, wo ich glaube, Gott macht das Freude. Also, ehrlich glaube ich, dass Gott, wenn wir Menschen Fragen haben, wenn wir nicht einfach alles zur Kenntnis nehmen und irgendwie für das nehmen wir einfach und stellen nichts mehr in Frage, das ist nicht das, was Gott hat will. Sonst hätte er uns ein Hirn gegeben, das ein bisschen einfacher gestrickt ist und einfach in Schwarz und Weiß denkt und dann ist alles super. Ich glaube, im Gegenteil, Gott hat Freude an Menschen, die Fragen stellen. Für die hat sich Jesus Zeit genommen, für die hat sich Gott Zeit genommen. Und zwar sehr viel Zeit. Eigentlich überdurchschnittlich viel Zeit, hat sich denen gestellt, ist denen nachgegangen, hat sich mit denen auseinandergesetzt. Ich glaube, die Fragen, die wir haben, die sollen wir stellen und wir sollen denen auch ehrlich sein. Ich glaube, Gott hat Freude daran, wenn wir Fragen stellen, wenn wir Zweifel haben.
3: Ja, es gibt ja auch das Gebot, dass man Gott lieben soll mit ganzem Herzen und auch mit ganzem Verstand. Also genau. Man soll Gott quasi auch mit dem Kopf lieben. Und dazu gehört es für mich auch genau, dass man das macht, dass man die Fragen stellt und dass man ringt mit den verschiedenen Themen und dass man sagt, hey, dem will ich wirklich auf den Grund gehen und auf die Spur kommen und dass man das nicht einfach wegdrückt, sondern dass man ehrlich vor Gott ist. Und ich bin davon überzeugt, Gott sieht in das Herz von uns und kennt unser Herz und hat wie Interesse dran, dass wir genau das auch mit ihm besprechen, mit anderen besprechen, weil ich glaube, diese Fragen sind eigentlich eine Chance, im Glauben zu wachsen und zu einer geistlichen Reife zu kommen und wie Gott besser kennenzulernen. Deshalb wäre es, glaube ich, schade, wenn wir uns die Chance entgehen lassen.
4: Genau, ich mag mich noch erinnern, lange ist her, in der ersten Folge von dem Podcast habe ich mal gesagt, haben wir miteinander darüber diskutiert, dass Glauben eigentlich ein Abenteuer ist, wo man sich darauf einlassen muss. Und offene Fragen sind der Beweis, dass der Glaube noch lebendig ist. Und nicht ein toter Tümpel, wo es ist alles gesagt, man muss nichts mehr verhandeln, es gibt keine Fragen mehr. Dann wird es nämlich auch langweilig. Also zugegebenermaßen, es gibt Leute, die suchen die Herausforderung von offenen Fragen, vielleicht sind wir jetzt da die falschen zwei, suchen die fest. Und andere sind froh, wenn es ein bisschen mehr Klarheit in ihrem Leben gibt. Aber ein Glaube, der keine Fragen mehr stellt, an Gott, ich weiß gar nicht, ob da noch Leben drin ist oder ob das schon vor sich antötelt. Weil irgendwie ein Abenteuer ist halt erst fertig, wenn es fertig ist. Und Glauben werden wir nicht erleben, glaube ich. Das ist irgendwo, ich werde nicht irgendwann mit 80 sagen, falls ich so alt wäre, wow, jetzt habe ich es erreicht, ich habe keine Fragen mehr, jetzt bin ich parat zum Sterben. Ich glaube, ich kenne niemanden, der so gelebt hat. Ich kenne nur ganz viele Menschen, die sehr alt und sehr weise im Glauben waren, die gesagt haben, ich habe immer noch einen Haufen Fragen. Mhm. Nicht mehr die gleichen wie mit 20, das ist auch okay, aber ich habe noch Fragen.
3: Und ich finde es eigentlich cool, weil das steht für mich gar nicht im Widerspruch zu einem kindlichen Vertrauen, wozu die Bibel ja einlädt. Also da liest man immer wieder davon, dass man werden soll wie die Kinder in Bezug aufs Vertrauen, also dass man sich Gott anvertraut. Und das heißt es aber gerade für mich, dass man nicht die Fragen wegdrückt, sondern damit im Prinzip auch, wie in der Beziehung ist zu den Eltern, und genau das machen Kinder eigentlich die ganze Zeit, die stellen nonstop Fragen, und trotzdem gibt es aber ein Grundvertrauen. Ein Grundvertrauen zu den Eltern, mit denen sie unterwegs sind, wo sie sagen, hey, an die wende ich mich mit den Fragen, und ich habe ein Grundvertrauen, dass die es gut mit mir meinen. Und das, glaube ich, ist auch irgendwie ein total guter Rahmen, um dann die Fragen zu stellen und um dem nachzugehen, in einem Grundvertrauen sich zu befinden und dann alles zu klären und zu ringen und zu fragen. Ja, ein bisschen wie Kinder das machen, die ihre Eltern ausfragen und die wissen wollen, hey, wie funktioniert eigentlich dieses Leben, aber trotzdem irgendwie an der Hand sind und in einer Beziehung sind und in einem Rahmen drin sind.
8: Das nehmen wir doch gerade als Schlusssatz.

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1: Die Nachrichten von SRF um 21 Uhr mit Konrad Muschk. Der Bund soll sich nochmals mit einem Verbot der Antifa-Bewegung befassen. Das fordert das Berner Kantonsparlament. Es hat einen entsprechenden Vorstoß angenommen. Die Bevölkerung habe genug von gewalttätigen Demonstrationen und verletzten Polizeikräften, argumentierte die bürgerliche Mehrheit. Gegen ein Verbot stimmten SP, Grüne und GLP. Sie sagten, Antifaschismus sei keine extremistische Ideologie, sondern eine demokratische Grundhaltung. Der Bundesrat hat im März einen ähnlichen Vorstoß aus dem Nationalrat abgelehnt. Für ein Verbot der Antifa fehle die rechtliche Grundlage, weil es sich um eine lose Bewegung und keine Organisation im engeren Sinne handle. Seit Jahren steht Israel wegen seines völkerrechtswidrigen Siedlungsbaus im besetzten Westjordanland in der Kritik. Nun hat das Parlament den Bau von über 2000 weiteren Wohneinheiten beschlossen. Das teilte der rechtsextreme Finanzminister Bezalel Smotrich mit. Die neu geplanten Wohnungen sollen demnach bei Jerusalem, Nablus und Hebron entstehen. Wann der Bau beginnen soll, wurde nicht gesagt. Das Büro von Palästinenserpräsident Mahmoud Abbas verurteilte die Ankündigung und forderte die USA auf, den, Zitat, israelischen Wahnsinn zu stoppen. Smotrich hat sich offen gegen einen Palästinenserstaat ausgesprochen. Frankreich und Großbritannien haben den Finanzminister wegen Aufstachelung zur Gewalt mit Sanktionen belegt. Zu zwei Meldungen in Kürze. Der UNO-Sicherheitsrat hat ab dem nächsten Jahr 5 neue Mitglieder. Portugal, Österreich, Trinidad und Tobago, Kirgisistan und Simbabwe sind von der UNO-Generalversammlung für 2 Jahre gewählt worden. Verpasst hat die Wahl hingegen Deutschland. Der UNO-Sicherheitsrat besteht aus 15 Mitgliedern, 5 ständige Mitglieder und 10 nicht ständige, die jeweils für 2 Jahre gewählt werden. In Kuba können Kreditkarten der US-Firmen Visa und Mastercard ab diesem Samstag nicht mehr benutzt werden. Grund seien US-Sanktionen, teilte die Zentralbank in Havanna mit. Eine ausländische Bank, welche die Transaktionen bisher abgewickelt habe, stelle ihre Geschäftstätigkeit ein. Wegen der US-Sanktionen haben mehrere ausländische Unternehmen Kuba verlassen. Das Wetter. Morgen Vormittag ist es teils sonnig. Im Laufe des Nachmittags kommt Regen auf. Die Temperatur liegt um 20 Grad. Das waren Nachrichten von Radio SRF. Verantwortlich Lukas Lüthi.
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5: Ah, ich hätte auch gern, was der hat. Das Auto, der Job, die Frau oder der Mann. Oder wenn man auf Social Media ist, die Wohnungseinrichtung, die Figur, ach, der Erfolg. Also ich kenne das Gefühl, das klopft immer wieder einmal an. Ist jetzt das Neid oder ist das Eifersucht? Da gibt es ja 2 Wörter dafür. Aber was ist nochmal genau der Unterschied? Den schaue ich heute mit dem Psychotherapeut Ernst Schmeier an. Und da gibt es natürlich auch noch psychologisches Hintergrundwissen dazu und wie wir damit umgehen können. Ich bin Tabea Kobel. Ernst, kannst du uns zum Start vielleicht gerade den Unterschied sagen zwischen Eifersucht und Neid? Da gibt es ja einen.
3: Ja, klar. Und vielleicht, wenn ich das noch vorausschicken darf, Eifersucht und Neid hat man selber nicht. Das haben die anderen.
5: Das stimmt.
3: wenn ich so ein bisschen umfrage und so, ich habe einen Kollegenkreis mal gefragt, gibt es das Thema eigentlich?
5: Ja.
3: Ja, nein, irgendwo. Wobei ich bin dann nicht so sicher, ob es da wirklich ein bisschen Herzensschau macht. Aber der Unterschied ist eigentlich, Eifersucht ist, wenn ich etwas habe, etwas gut kann, vielleicht auch einen lieben Partner und irgendwo plötzlich habe ich das Gefühl auch, wenn ich an einer Party bin oder sonst irgendwo, da flirtet jemand zu fest mit meinem Partner oder will mir wie etwas streitig machen, meinen Arbeitsplatz und ich habe Angst, dann das zu verlieren und komme da in Nöte und ins Kämpfen. Also
5: das ist
3: etwas,
5: Versuch.
3: Was ich habe und wo ich Angst habe, das zu verlieren. Und Neid ist, das haben die anderen. Das will ich. Ich kann etwas wunderschönes Musikinstrument spielen, jemand kann gute Geschichten erzählen, jemand weiss ich was, macht tolle Reisen, jemand hat Karriere, jemand hat eine besondere Berufung in der Kirche. Und dann merke, wenn ich das überhaupt merke, so direkt, aber irgendetwas macht es mit mir.
5: Dass man das auch gerne hat.
3: Ja, absolut.
5: Man würde gerne sein wie die anderen, man würde gerne irgendwie ja, das haben.
3: Oder noch besser als die anderen.
5: Noch besser
3: oder
5: können, ja.
3: Sich so können präsentieren.
5: Ich habe auch schon mal etwas gehört oder gelesen von konstruktivem und destruktivem Neid. Also eben, wenn man gerne das haben wie die anderen oder sein wie die anderen. Kannst du das vielleicht mal ein bisschen ausführen?
3: Ja, also ich finde das eine spannende Unterscheidung. Also konstruktiv würde ja heissen, irgendetwas kann man mit dem Neid machen. Weil, wenn ich da ehrlich bin und anschaue, muss ich sagen, okay, das ist irgendein Signal, das zeigt, irgendetwas habe ich nicht, was die anderen haben. Und könnte für mich ein Ansporn sein, zu sagen, das will ich entwickeln. Oder mindestens, ich will es mal anschauen, was mir da fehlt. Weil das hat irgendwie auch mit Sehnsucht zu tun, mit etwas, was ich mir von Herzen wünsche. Und dann könnte das ein Signal sein, der konstruktiv nicht, um etwas in mir zu entwickeln. Also Persönlichkeitsentwicklung im schönsten Sinn. Und destruktive Neid ist, wenn ich dann irgendwo sage, ja, der hat etwas, aber ich glaube, der hat Tricks, dass der da irgendwo so erfolgreich ist auf Social Media oder dass der so ein schönes Auto hat oder so tolle Reisen kann machen. Da ist nicht mit rechten Dingen zu und her gegangen. Also das geht dann gar nicht. Also ich werte ab und im schlimmsten Fall ist, wenn ich das über viele Jahre mache, dann tut es meinem Körper und der Seele nicht so gut. Dann verfrisst es mich und macht dann vielleicht einen Gallenstau. Und dann sagt man eben gelb von Neid. Und das kann dann also buchstäblich auch körperlich sich zeigen.
5: Das kann, also, da würdest du jetzt sagen, das hat einen Zusammenhang, dass jetzt wirklich, wenn man so Gefühl hat, dass einem auf Gallen schlägt.
3: Also man glaubt es ja kaum, aber der Volksmund, der ist einfach zu gut. Der beobachtet das, wenn jemand gelb ist von Neid. Da kann man sich fragen, woher kommt das? Aber wenn da Gallen übermässig reagiert, wenn man da neidisch ist, dann geht das irgendwo ins Blut und dann wird man irgendwo gel. Wobei der Witz ist noch, die Engländer sagen dann green with envy. Grün mit Neid. Also die werden dann eher grün und da ist vielleicht, weil die mehr nördlich leben und es dort noch mehr regnet.
5: Oder weil sie eher schon ein bisschen helle Haut haben, dann ist vielleicht die Farbveränderung je nachdem nicht ganz die gleiche.
3: Ja,
5: gell oder grün?
3: Ja, vielleicht weiss das irgendjemand, würde mich noch interessieren, wie so
5: ja,
3: die
5: wäre jetzt interessant, oder? Dort vielleicht mehr ins Medizinische zu gehen, mal herauszufinden, warum, was passiert eigentlich im Körper, wenn jemand neidisch ist.
3: Ja.
5: Ja, wäre eine weitere Frage, die man sich mal müsste oder könnte stellen, sicher. Spannend.
3: Aber Körper ist ganz ein wichtiges Signal, um zu merken, etwas ist da nicht so ganz wie es sollte.
5: Gäbe es denn das vielleicht auch bei Eifersucht? Oder ist es nur beim Neid?
3: Das ist eine gute Frage. Also bei Eifersucht sagt man das auch zum Teil, dass die Eifersucht auf Gallen, aber Eifersucht macht mehr Angst, oder? Eifersucht lässt mehr erstarren. Also wär weniger farblich, aber man würde das plötzlich in der Spannung sehen, dass jemand da plötzlich schlechte Laune hat und hässig wird und unsicher und so.
5: Eher in die Richtung.
3: Würde man irgendwie auf dieser Schiene merken.
5: Ja, ich würde sagen, wir gehen da vielleicht in die einzelnen Sachen später noch ein bisschen genauer drauf ein. Was ist denn der Grund? Also weißt du, sagst eben, bei der einen ist es mehr, bei der anderen ein bisschen weniger.
3: Ja.
5: Woher kommt denn das? Dass jetzt also, das so kann wachsen in einem?
3: Ja, also gut, so Neuropsychologie sagt natürlich, das ist einfach in unserer Hirnstruktur. Das ist in unserem Gen. Und als Christ frage ich mich natürlich auch, was hat es für einen Sinn gehabt für in einer Schöpfung. Wieso hat Gott das in uns angelegt? Und für mich ist klar, es gibt kein sinnlose Gefühl.
5: Mhm.
3: Also man kann natürlich sagen, Eifersucht macht auch, dass man aufpasst. Also dass etwas, was mir wichtig ist, dass das nicht plötzlich weg ist, so wie ich zum Beispiel auf mein Handy aufpasse, dass ich das immer bei mir habe, oder?
5: Ja.
3: Sehr oft. Und beim Neid könnte man sagen, was will das mir zeigen? Also das zeigt irgendwo etwas, was mir ganz wichtig ist, wo ich einfach zu wenig habe. Also das hat so eine Signalfunktion, würde irgendwo heissen, hey, musst auch noch schauen und musst etwas entwickeln. Also hast du irgendwo das Gefühl, bist du in einem Manko?
5: Mhm.
3: Und dann müsste ich ja dann irgendwo schauen, was wäre mein Manko? Also hat einen sehr biologischen Sinn.
5: Aber es gibt ja dann auch Leute, die das weniger haben. Was sind denn die einfach zufrieden? Sind das einfach zufriedene Menschen? Kann man das so sagen?
3: Also ich habe tatsächlich in meinem Kollegenkreis herumgefragt, Freundeskreis, die sind da ähnlich alt wie ich. Es ist natürlich noch... Wir haben so ein in einer Stammtisch-Situation gefragt. Da habe ich natürlich auch gemerkt, dass Thema, das die nicht so wahnsinnig interessiert. Sie haben dann auch das Gefühl gehabt, das ist eigentlich kein Thema, was ich ihnen nicht geglaubt habe.
5: Ja.
3: Nicht ganz geglaubt. Aber ich glaube, als jüngerer Mensch, jetzt sagen wir natürlich Generation Z oder Generation Y mit den Social Media, die natürlich so wahnsinnig vergleicht. Also da ist man natürlich schon dem sehr viel mehr exponiert als meine Generation Babyboomer, die jetzt auch verglichen hat, aber viel weniger. Und das hat einen Einfluss. Also eben das Thema Vergleichen macht tatsächlich geneigt mehr Eifersucht oder mehr neidisch zu sein.
5: Also wenn man wie mehr Chancen hat, dass man sich kann selber mit anderen irgendwo vergleichen, vielleicht eine Rangliste rein tun, dann ist man dem eher ausgesetzt.
3: Ja, klar, oder? Oder wenn ich mich darstelle auf Social Media, irgendwie mache ich ein Profil, was schreibe ich dann?
5: Ja.
3: Und vielleicht habe ich ein tolles Profil, aber dann ein paar Stunden später sehe ich, oh, da hat einer noch viele Tolles, oder? Oder ja, noch die besseren Reels in seinem Instant-Account, oder? Also da. Der macht etwas.
5: Ja.
3: Und sich da irgendwie
5: nicht einfach
3: abkuppeln, aber
5: mehr kann aufleisten,
3: ja,
5: mehr Weiterbildungen,
3: ja,
5: mehr
3: genau,
5: was auch immer, ja, oder? Das kann dann auch zu dem führen.
3: Ja, was mache ich damit? Das wäre ein gutes Thema.
5: Aber jetzt hast du gesagt, also, wenn man mehr dem ausgesetzt ist, sag jetzt mal, Internet, Social Media, das macht es aus, dass man sich irgendwo in einem Gefüge befindet von Menschen, wo man sich fest kann vergleichen damit. Wie ist das denn, wenn jetzt jemand Einsiedler ist? Hat man dann das Problem nicht?
3: Ja, ich würde vielleicht noch gerne kurz noch mal etwas noch zu der vorangehenden Frage sagen. Ich habe eine Patientin, die ich irgendwo stumm, die ist sehr im Leben. Es ist so ein bisschen, geht das richtig Borderline bei ihr, aber die scheint das wie nicht zu kennen.
5: Mhm.
3: Also, und das kann ich ihr glaubhaft abnehmen. Also es gibt irgendwo halt auch Menschen aus irgendwo Gründen, vielleicht von ihrer Biologie, oder die hat das einfach nicht. Dafür hätten die wieder anders. Aber ist dann fast ein bisschen nicht beneidenswert, dass jemand das so frei kann durchs Leben. Und haben sich dann einige Probleme weniger.
5: Absolut.
3: Aber Einsiedler. Zum Einsiedler, ja. Wenn ich bei mir da zum Fenster rausschaue, sehe ich so schön an Etzelpass auf der anderen Seite. Und dort hat Meinrad, St. Meinrad, irgendwo vor x 100 Jahren gelebt. Da habe ich mich auch schon gefragt, wie ist das bei dem St. Meinrad, der dort in dieser Einsiedelei hat, zuerst im Etzelpass und später Finsternwald aus dem heutigen Einsiedler gelebt hat. Und
5: mhm.
3: Ich kann mir tatsächlich vorstellen, dass der das weniger gehabt oder gar nicht. Er hätte ja irgendwie, wie man so schauen, hat es dann noch andere Einsiedler, die es besser haben, aber ich glaube, der hat da gar nicht so Kontakt gehabt. Natürlich die Medien schon gar nicht. Ich kann mir vorstellen, dass der durchs Nicht-Vergleichen in einer Art der Zufriedenheit hat können entwickeln, die wir so viel weniger kennen.
5: Mhm.
3: Aber ideal wäre, wir könnten selber fragen, aber wahrscheinlich wieder etwas in dieser Art antworten.
5: Ja. Dass er wie so mit sich selber irgendwo eine Zufriedenheit
3: hat. Ja, genau. Und ich glaube auch noch wichtig, eben die Menschen damals haben ja auch eine lange Meditationspraxis gehabt. Und das war ja ganz tief verwurzelt mit der Natur. Ich meine, der ja am Mitzelpass und im Winter, da hat es geschneit und so. Also,
5: kalt sein sicher.
3: Genau. Also da muss man ja auf vieles auch können verzichten. Ja. Oder ich vielleicht auch noch, also ich glaube, der Paulus darf man auch noch erwähnen, der hat mal irgendwo gesagt, vor 2000 Jahren, auf seiner Reise, Missionsreise, ich habe gelernt, mir es genügen zu lassen, wie ich es finde. Also eigentlich durch viel Training, durchs Reisen und so, habe ich einfach loslassen. Also ich glaube, der hat auch etwas erreicht, was wir uns vielleicht wünschen können. Aber der hat geübt, oder, das halbes Leben lang.
5: Also es braucht irgendeine Praxis, dass man dort nicht reinkommt. Eben, du sagst, es braucht irgendwie etwas, es gibt aber auch Menschen, die irgendwo das nicht so haben. Mhm. Also, dann gibt es irgendwie Leute, in dem Fall, wo du würdest sagen, sind vielleicht ein bisschen anfälliger.
3: Absolut. Und das ist natürlich auch wieder ein Thema dann in der psychotherapeutischen Praxis. Patient aus der Generation Z, wo irgendwo so ein Stück wie Job in einem Hotel arbeitet, eine Freundin ist, gleiche Hotel, und das gibt dort viel einfach Szenen. Also wenn der irgendwie mit einer Kundin muss ins Zimmer, weil sie halt irgendwo in ihrem Locker den Schlüssel, das nicht mehr funktioniert, oder? Und er kommt zurück und die Freundin macht dann schon einfach ein Drama. Also Eifersucht pur.
5: Mhm.
3: Oder er kommt vom Joggen zurück, ist zufrieden und sie macht ihm das madig, weil sie nicht die Zufriedenheit hat. Also schwierig. Und das kann dann so für einen Mensch jetzt, für den Patienten ist es auch so etwas wie ein Fussfessel. Also der leidet echt darunter. Und man sieht, auch die Freundin leidet und es belastet die Paarbeziehung sehr. Und also es ist ein Risikofaktor für eine Paarbeziehung.
5: Aber jetzt gerade die Eifersucht, also kann ja dann auch sein, dass das einfach wirklich sehr stark auch mit Erlebnissen zu tun hat, oder? Also gerade wenn man jetzt wie Angst hat, man verliert Partner oder man verliert
3: etwas. Aber Eifersucht kann man ja sagen, irgendwo, ich bin wie unsicher. Ich glaube zu wenig daran, dass wir wirklich eine tragende, stabile Beziehung haben, die auch so durch dick und dünn geht.
5: Mhm.
3: Oder ich bin mir unsicher, eben meine Identität, genüge ich dann überhaupt für die Partnerschaft, oder zweifelt irgendwo meine Partnerin und findet immer noch besser, oder umgekehrt, oder wie ist es mit meinem Selbstwert, der ist manchmal halt ein bisschen mehr, ein bisschen weniger, aber da hat es einfach Faktoren oder Teile meiner Persönlichkeit, wo wie mehr noch entwickelt werden oder wo mehr Heilung braucht. Und so lange ich natürlich da so verschiedene Unsicherheiten habe, macht das etwas und triggert dann natürlich ständig meine Eifersucht oder mein Neid. Und ich kann natürlich lang bewusst sagen, jetzt ganz einfach, ich bete drüber und dann ist es weg oder andere beten drüber. So schnell geht es natürlich nicht. Also da einfach die Erfahrung zeigt, sieht man überall. Also da braucht es schon mehr.
5: Mhm.
3: Aber man kann daran arbeiten. Aber es hat mit sicher mit Biografie zu tun. Vielleicht, also ich meine, selber auch. Ich bin mit meinem Zwillingsbruder aufgewachsen und das sind mir ständige Kontakt, Konflikt, so in einem Leistungsverhalten gewesen. Und der Zwillingsbruder hat irgendwo Sachen besser können. Ich kann Sachen besser können, er besser können shooten. Ich bin später in der Fliegerei, bin ich der bessere Pilot gewesen.
5: Also ein Messen gewesen?
3: Ja, absolut. Ja. Und da haben wir uns gegenseitig auch so wahrscheinlich ein bisschen beneiden oder eifersüchtig. Wobei, wenn ich jetzt wahrscheinlich meinen Zwillingsbrüder mal würde, könnte ich fragen, ich weiß nicht, ob er das überhaupt noch so präsent hat, aber ich würde ihn sicher mal fragen, ob es ein Thema war. Aber ich habe es sehr wohl gespürt. Aber uns hat es auch angetrieben.
5: Mhm.
3: Aber wieso, dass es nicht Destruktiv war, sondern mehr antreibend?
5: Aber das kann es ja auch sein. Also es ist ja eigentlich nicht, was du jetzt erzählt hast. Oder? Man wollte sein wie der andere, man wollte irgendwo das erreichen, was die andere Person auch erreicht hat. Also dort, eben, das kann ja dann das Positive eigentlich auslösen, dass man einfach wie auch mehr erreichen kann.
3: Ja, Er war ein toller Mittelstürmer, hat da FC, wo wir da gespielt haben, hat seine Goal geschossen. Ich war Verteidiger und Goalie. aber mit der Zeit hat es für mich auch gestimmt. Das war dann einfach mein Job. Und dann hat es gestimmt. Aber am Anfang wäre ich natürlich auch so ein erfolgreicher Mittelstürmer, von daher so die tollen Kopfbälle und alle haben geklatscht. Gut, ich konnte dann als Goalie meine Parade machen und dann haben sie auch geklatscht.
5: Das ist ja der Neid. Aber Eifersucht, bist du dann auch eifersüchtig auf deinen Bruder?
3: Ja, vielleicht so bei den Freundinnen. Da sind wir natürlich ein bisschen als gleichen Ort gegangen und haben natürlich am gleichen Ort geworben. Und das ist schon, ja, so, hat schon zwei, drei Beispiele gegeben, die er dann auch gehabt hat auf meine Freundin und später auch natürlich andere Kollegen. Also dort habe ich es dann auch sehr gemerkt.
5: Also dass du wie Angst hast, du verlierst sie
3: also? Jawohl. Und dort hat es nämlich eine Aussprache gegeben mit dem lieben Flügerkollege ist das gesehen und hat ihm gesagt, ich finde das nicht so toll. Ob es schwierig ist, er hat dann gefunden, er will mir da meine Partnerin gar nicht abtrünnig machen. Und ich habe das nicht so geglaubt. Also das hat den Beziehung schon sehr belastet.
5: Ja, das kann ich mir vorstellen.
3: Weiter haben wir uns wieder getroffen und haben uns versöhnt, aber es war nicht mehr so gleich gewesen wie vorher.
5: Also du hast jetzt gesagt, es ist so das Gefühl, du hast eingängig gesagt, eigentlich Eifersucht, das löst eigentlich so eine Angst aus, also dass man sie so spürt. Vielleicht kann man dort noch so ein sagen, wie zeigt sich, kann man das vielleicht an etwas noch genau irgendwo festmachen, wie man das jetzt Eifersucht
3: also
5: spezifisch macht?
3: Angst macht Enge, macht Herzklopfen. Mach Kontrollen, oder? Ich kontrolliere jetzt eben in dem Beispiel von dem Patient an der Rezeption. Ich kontrolliere dann, mit welcher Frau ist er ins Zimmer, um irgendwo den Locker entlockern. Wie lange ist er geblieben? Und
5: aha,
3: so.
5: Ja.
3: Also, das ist dann, und nachher kommen die Vorwürfe, oder? Und eigentlich hat es gar nichts jetzt mit dem Zimmergang zu tun, sondern es hat damit zu tun, dass ich einfach im Tisch dann einfach da auch unsicher bin. Eben meine Identität, bin ich genug gut? Genüge ich?
5: Also eben Selbstwertthema auch.
3: Absolut, ja.
5: Wie geht man denn das vielleicht jetzt gerade an, wenn wir jetzt gerade töten wollen, jetzt wenn man mit dem Thema Eifersucht und wieso Selbstwert, wenn man dort wie merkt, jetzt, hey, da ist man irgendwo dran,
3: ja,
5: da hat man
3: also
5: irgendwie Mühe.
3: Einfach ist es natürlich nicht, weil die Freundin macht mir davor und sagt, wieso, weiss ich was,
5: ja.
3: Bist du da irgendwo, habt ihr vielleicht sogar noch gestoppt oder was haben ihr dann genau gemacht und so. Es ist nicht einfach, aber wenn es jetzt dieser Freundin gelingt, zu merken, hey, es hat im Tiefsten mit mir selber zu tun, mit meiner Unsicherheit, auch mit meinem Vertrauen, meinem Freund gegenüber, mit meinem Selbstwert, wenn sie sich das kann eingestehen kann. Also das wäre Selbsterkenntnis, etwas Uraltes, was schon Griechen da über einem Tempel in Delphi steht, Gnotise Auton, erkenne dich selbst, also das haben schon Griechen gecheckt. Also es fängt nicht an, dass ich die anderen kenne, sondern mich selber. Und selber erkennen heisst ehrlich anschauen. Aber da würde C.G. Jung natürlich wiederkommen, der Schweizer Psychiater, und sagen, ja, das ist halt Schattenthematik. Da hat es Sachen in meinem Schatten, die ich eigentlich da nicht will anschauen.
5: Also Sachen, die man erlebt, Sachen, die einem irgendwie belastet.
3: Ja, die wehtun. Ja. Und was machen wir? Das, was wehtut, das schieben wir da in. Da ist Licht, irgendwo hat es einen Schatten, das schiebe ich da in
5: den Keller.
3: Und dann hoffe ich natürlich, dass es da bleibt und dann nichts mehr macht. Dummerweise kommt es dann wieder in den Träumen oder es lässt mich irgendwo ein Gefühl triggern, wo alle sagen, hey, wie reagiert der auch? Aber wenn ich das mal nur schon erkennen kann, also. Und wenn wir bei Jesus schauen, ich meine, was hat er mit den Menschen gemacht, die irgendwie eine Eifersucht oder eine Neidthematik oder Brüder von Josef im Alten Testament, die sind auch durch einen langen Weg, haben sie plötzlich gemerkt, hey, ist etwas nicht gut. Es braucht etwas heilig. Oder wir haben jemandem Unrecht an. Die Brüder hier in Ägypten haben den Josef verkauft, den Sklavenhändler. Also haben Unrecht da.
5: Also sind die eifersüchtig auf den Brüder?
3: Ja, neidisch, weil der halt so Gunst von seinem Vater gehabt hat und weil der so tolle Träume gehabt hat. Also wenn man das merkt, Selbsterkenntnis, oder? Und dann, oder der Petrus im Neuen Testament, oder plötzlich in der Jesus-Begegnung nach der Auferstehung im See Genezareth, sich ganz merkt, er ist nackt, also buchstäblich, oder? Und dann gab es Wassergumpen, zum irgendwas, wo plötzlich man merkt, hey, es ist etwas tief nicht gut in meinem Herz, da braucht es Heilung. Mhm. Also das wäre der absolute erste Schritt. Manchmal merkt man selber, durch eine Meditationspraxis, manchmal hat man einen lieben Freund, der sagt, du da. Also er würde dann vielleicht sagen, du darf ich dir mal etwas im Vertrauen sagen. Und dann kann man ja immer noch sagen, nein, möchte ich eigentlich nicht hören. Oder ja. Also wenn man dann so weit parat ist, sagt, lieber Freund, du, wäre es gut, würdest du es mal anschauen? Vielleicht auch mit einer Fachperson oder mit jemandem, der auch das dich da begleiten kann. Und dann gibt es weitere Schritte natürlich.
5: Wo man noch nachher gehen zum eben den Selbstverständnis. Und gibt doch dort noch ein paar Sachen rein, gerade wenn man selber merkt jetzt, hey, da ist man irgendwo, ja. Da hat man wirklich, da ist man jetzt irgendwo
3: ja, genau.
5: Gerade angesprochen.
3: Ja,
5: was würdest du dort noch empfehlen?
3: Also ich merke immer wieder, wenn ich mit Patienten rede oder einfach in meinem ganzen Umfeld, der Reichtum, den andere Menschen haben, wo Sachen können, irgendwie...
5: Aber jetzt gerade bei der Eifersucht, ja, weißt, wenn du jetzt wie selbst merkst, im Selbstwert hast du Mühe und du möchtest dort irgendwo wie an dem arbeiten, also sicher ja. Das mal wie erkennen, wie merken, hey, jetzt, ich merke, ich habe das Gefühl, ich genüge nicht in dieser Beziehung und darum bin ich jetzt, glaube ich, eifersüchtig auf die andere Person.
3: Jawohl, also heisst ja eigentlich, ich werte mich ab, ich habe das Gefühl, ich bin wie zu wenig.
5: Ja.
3: Ich mache sehr oft so bei Patienten, dass ich ihnen vorschlage, ein Ressourcentagebuch zu machen. Jeden Tag irgendwo in der linken Kolonne das Datum aufschreiben, der sowieso die. Und dann in einer mittleren Kolonne, wo ist Ihnen etwas gelungen? Also vielleicht irgendwo heute Morgen haben Sie irgendwo besonders Gutes Morgen gemacht, oder? Beim Aufstehen haben Sie irgendwo Ihr Lieblingslied gesungen, oder? Haben irgendjemandem ein Kompliment gemacht, oder haben ein Kompliment bekommen, oder es ist Ihnen einfach irgendetwas gelungen.
5: Mhm.
3: Und dann müsst ihr jetzt bei diesem Ereignis aufschreiben, was genau ist Ihnen gelungen. Also haben Sie irgendwie, weiss ich was, besonders schön gesungen oder haben Sie in einem Lesetext etwas verstanden, einen Zusammenhang oder es ist Ihnen irgendetwas technisch gelungen, was Sie in der Werkstatt gemacht haben oder auf Social Media. Haben Sie irgendetwas tolles Poster und haben tolles Feedback bekommen? Dass man das rechts aufschreibt, das wäre Ressourcen. Und dann irgendwo vielleicht eine Stunde später wird nächste Ressourcen aufgeschrieben. Und dann am Abend, beim Tagesrückblick oder Gebet der liebenden Aufmerksamkeit in der Spanier, der Mystiker, der Ignatius von Loyola, wo immer am Abend sagt, am Abend macht man einen Rückblick, dann schaut man, für was man kann Danke sagen, die Franzosen sagen dem Merci, für was muss ich irgendwo, hat abbieten, habe ich nicht gut gemacht, pardon, und für was möchte ich bitte, s'il vous plaît. Dann kann ich am Abend schauen, für was kann ich alles merci sagen, danke. Wenn ich das Ressourcentagebuch habe, staune ich noch, was alles toll war. Und das wäre ja dann das Thema Dankbarkeit. Ich bin dankbar für all das, was ich habe. Und wir haben immer das Gefühl, alle anderen haben es, mir nicht.
5: Ja,
3: wenn ich das am nächsten Tag wieder mache, dann habe ich vielleicht wieder 6 Ressourcen weiter. Und wenn ich das nach 30 Tagen habe, 6 mal 30, 180 Ressourcen, kann ich immer noch 20% abziehen. Aber da habe ich kein Befehl. Und irgendwann muss ich mir dann auch sagen, hey, was habe ich eigentlich für ein Selbstbild? Vielleicht habe ich gemeint, ja, ich habe nur 5 oder 10 oder gar keinen. Mein Tagebuch sagt aber, hast 100 sowieso Ressourcen. Das macht etwas. Das wäre so, wie wir sagen, die Psychologie, so wie eine kognitive Umstrukturierung oder eine neue Lernerfahrung.
5: Also wie einfach den Fokus auf etwas anderes richten, oder?
3: Absolut,
5: so. Also auf das, was man nicht hat, eben auf eigentlich das,
3: ja,
5: was man
3: genau.
5: hat.
3: Genau. Und ich meine, viele haben, oder viele, also mindestens ein paar Cracks, haben so eine Smartwatch. Die macht ja ständig Ressourcenfeedback. Ob man jetzt gut geschlafen hat, ob man jetzt genug gestiegen darauf ist, ob die Atemfrequenz, die macht ja ständig so Rückmeldungen. Mhm.
5: Die sollte man eigentlich noch konditionieren, dass sie einem immer wieder sagt, was man gut macht.
3: Oder? Ja, genau. Aber sie sagt ja manchmal noch, hast du toll gemacht. Oder?
5: Sogar. Mach das
3: Smartwatch.
5: Deine.
3: Also ich habe meine so programmiert, nicht was gesagt. Aber so kann man wirklich eine Kultur machen von Selbstwert. Ja. Es ist wirklich, also da müssen wir nicht die tollsten Kurse machen, da muss man einfach ein Tagebuch, oder man kann sie auch mit dem Handy machen. Einzig, man muss es aufschreiben.
5: Mhm. Also, und es muss einem schon auch bewusst werden, oder? Nicht, dass man, wie nicht einfach das, vielleicht sieht man es ja gar nicht, oder?
3: Ja.
5: Aber man muss das irgendwie wie so ein bisschen können selber so wie sagen, ja, das stimmt eigentlich, habe ich das jetzt, doch, das habe ich jetzt gut können.
3: Ja.
5: Und dass ich das auch eingestehe, oder? Da gibt es ja sicher auch Menschen, die das wahrscheinlich gar nicht so einfach finden.
3: Nein, wo halt so kondiziert aufgewachsen. Also wenn ich das so darf sagen, ich finde es manchmal auch so ein bisschen ein Frauenthema, wenn ich meinen Patientinnen zuhöre. Also, denke ich auch, es tut mir manchmal leid, also die haben so viel Abwertung erfahren und sind nachher am Kämpfen. Also auch eine tolle Patientin aus der Generation, das muss man ausrechnen, Y, die hat einen tollen Abschluss. Ich schaffe immer ein Start-up und ist ständig dran, wie kann ich mich zeigen, wie kann ich mich durchsetzen, sie ist eigentlich besser als die anderen, hat die besseren Diplom, aber neigt einfach dran, sich zurückzunehmen und hat so den Wunsch, auch gesehen zu werden. Und das ist eine Arbeit in dem, in dieser Richtung.
5: Mhm. Und das wäre jetzt sowieso auch ein Neid, den sie in diesem Fall hat. Sie vergleicht sich irgendwo und hat dann das Gefühl, sie langt nicht, dass sie jetzt dort könnte herkommen.
3: Ja.
5: Sie ist aber neidisch, bleibt dort. Also es wird dann eben destruktiv und nicht konstruktiv im Sinne von, ich misse mich, ich werde ein bisschen besser. Oder wie würdest du es beschreiben?
3: Aber kommt das wahrscheinlich, wenn man ganz tief kommt, das irgendwo, aber ich merke es mehr, eine Irritation oder auch eine Traurigkeit.
5: Mhm.
3: Auch ein Leiden darunter, dass sie eigentlich so viel hat, aber das wenig kann. Also wahrscheinlich wie ein Fischer, der hat die tollsten Fischerrouten, aber es funktioniert nicht, die gut auszuwerfen und Fisch zu fangen.
5: Mhm.
3: Aber sie ist nicht dran.
5: Mhm.
3: Also jetzt in der Metapher von der Fischerroute, dass ich halt irgendwo noch weiter dran schafft, wie kann ich welche Fischerroute bei welchem Fisch optimal einsetzen.
5: Oder der Köder, oder?
3: Ja, genau. Ja. Aber sie ist nicht dran.
5: Mhm.
3: Und ich glaube, dann wird auch das Zweite tangiert. Selbstwert hat die Identität. Für was verstehe ich mich? Bin ich ein wertvoller Mensch oder auch in der Spiritualität, als Christ bin ich ein Kind von Gott.
5: Mhm.
3: Und da muss ich auch gar nicht mehr so ein toller Hecht sein, nur schon, wenn ich mich erleben kann als das angenommene Kind von Gott, ohne dass ich jetzt da 1000 Ressourcen muss haben oder 100, vielleicht nur 10. Die Bibel nennt es übrigens Talent.
5: Aha.
3: Dass ich die Talent gut entwickeln. Solange vielleicht 10, aber ich darf es nicht vergraben.
5: Mhm. Aber erzähl dort noch ein bisschen mehr. Also jetzt, Glauben, da reden wir ja immer wieder drüber, kann eine Ressource sein in vielen Themen.
3: Ja,
5: glauben
3: genau.
5: Wir. Wie würdest du das Glauben dort einsetzen?
3: Also, was ich natürlich selber merke, Glauben schafft Hoffnung. Ich glaube daran, dass ich mich wandeln kann, dass es im Letzten gut wird.
5: Mhm.
3: Übrigens, Thema Hoffnung, auch wo Psychotherapie so in den letzten Jahren entdeckt hat, da ich natürlich mehr so schmunzeln, weil es früher kein Thema war, jetzt, aber sehr
5: Hoffnung.
3: Wohl. Hoffnung, oder? Und da ist mir wieder Paulus, Glaube, Hoffnung, Liebe. Also das sind unglaubliche Kräfte, wenn man die einsetzt. Und Hoffnung macht Mut, Schritt zu machen, weil ich kann einen Schritt machen. Vielleicht klingt er, dann ist natürlich toll, dann macht das Selbstwirksamkeit oder der Schritt scheitert. Aber dann stehe ich halt wieder auf, so steh auf, Männchen. Also,
5: Meine,
3: die Jüngeren, die sind ja dauernd gescheitert, aber sind immer wieder aufgestanden. Also, von dort her ist Glauben ganz eine tolle Kraft. Und dann glaube ich natürlich noch so ein bisschen psychologisch. Ich glaube, ich habe eine Vision. dass etwas anders werden kann. Also jetzt, ich kann die Ressourcen entwickeln. Ich kann immer mehr das in die Vision. Ich bin ein Kind Gottes. Ich spüre das immer mehr. Aber es braucht natürlich Zeit. Und dann scheint mir das andere auch noch ganz, ganz, ganz entscheidend. Wo, früher haben wir, ich bin so aufgewachsen, wo ein Wille ist, ist ein Weg. Aber das hat nie so ganz funktioniert. Aber ein österreichischer Psychiater, der Viktor Frankl, der ist übrigens auf tragische Weise im KZ gewesen, auch Auschwitz hat das erlebt. Und er hat gesagt, das Sprichwort, wo ein Wille ist, ein Weg, stimmt nicht ganz. Aber wenn ich es umwandle, wo ein Ziel ist, ist ein Wille. Also wenn ich ein klares Zielbild habe, dann nimmt meine Psyche das auf. Und was ich in meiner Psyche als Bild habe, das macht etwas mit mir. Das zieht mich buchstäblich in die Zielvorstellung. Also da hat er etwas ganz Geniales gesagt. Und ein klares Zielbild macht Hoffnung.
5: Und das wäre jetzt zum Beispiel das Zielbild? Also jetzt im Verständnis vom Glauben, was wäre jetzt das Zielbild?
3: Also jetzt jemand, der jetzt halt eher ängstlich ist und zweifelt am Selbstwert.
5: Also eifersüchtig oder auch neidisch, ja, ist viel so, spürt, oder?
3: Irgendwo kann ich meinen Selbstwert so stärken, wenn ich daran arbeite und so entwickle, dass ich immer mehr an mich glaube, dass wenn mir ein anderer etwas streitig macht, dass ich kann sagen, wow, ich stehe da, ich bin gut verwurzelt, ich kann vielleicht meine Füße so richtig am Boden stellen, merke, ich bin gut da, verwurzelt, ich bin bei mir. Bin nicht außer mir, sagen wir ja manchmal oder? Sondern ich bin wirklich bei mir, und zwar nicht nur im Kopf, sondern ich erlebe das auch. Ich bin gut geerdet, Bauch fühlt sich gut an, mir ist vielleicht warm ums Herz, und ich kann auf meine Atem achten und merke, er fließt gut. Ich mache da nicht Brustatmung so schnell. Das wären alles körperliche Arten.
5: Das sind körperliche Sachen, die man dann machen kann, wo man irgendwie so auch seine Gefühle vielleicht auch regulieren kann,
3: ja,
5: oder falls
3: genau.
5: Man jetzt gerade im Moment drin ist, nehme ich jetzt mal an. Wie ist es denn jetzt, du hast vorhin wie so gesagt, der Glaube, wenn man irgendwie ein Ziel hat, und der Glaube kann eine Ressource sein. Weißt du, was ist denn das Ziel, das man kann, wie sich geben kann in dem?
3: Ja, also das finde ich auch noch wichtig. Also, wenn man jetzt das Tagebuch hat mit diesen, weiss ich was, 180 Ressourcen und man liest, dann hat es immer einen Teil, der natürlich sagt, das stimmt nicht, das hat es einfach aufgeschrieben. Oder,
5: also etwas in sich, wo
3: ja,
5: man
3: genau.
5: Das hört.
3: Also halt der klassische Zweifler.
5: Ja.
3: Und
5: ja.
3: Dann, ich bin auch so aufgewachsen und merke immer wieder bei Patienten, die wollen den Weg machen. Oder?
5: Ja.
3: Und dann ist wieder halt das schöne Modell, das Persönlichkeitsmodell von seinem inneren Team oder von seinem Verein, wo man dann auch, wenn man mit dem Zweifel Kontakt aufnimmt, der ist dann einfach ein bisschen unsicher.

0: du hast deine Stimme, aber nicht, dass du jetzt ständig redest. Wir haben dir zugelassen, bleib weiter im Team, aber jetzt wollen wir noch den konsultieren, der das Ressourcentagebuch schreibt. Und dann hören wir dem an, der sagt, ich bin absolut platt, dass da 180 Ressourcen hat in diesem Monat. Und dann müssen die aber nicht miteinander kämpfen, sondern beide haben Platz, oder?
1: Also jetzt ist es fest ums Zweifeln gegangen, oder? Wenn man jetzt wie merkt selber, man kann sich selber irgendwie, hat man vielleicht Mühe, um zu sagen, hey, das kann ich alles gut. Und darum kommt man ins Vergleichen und ist vielleicht nicht ins Schwerden.
0: Ja,
1: mit dem kann man irgendwie wie das sich wie sagen, hey, man soll nicht zweifeln als ich. Man hat viel auch gute Ressourcen, die man darf entdecken.
0: Okay, also das finde ich jetzt sicher nochmal ganz ein wichtiger Punkt. Also so eben wie der St. Meinrad am Metzelpass. Eben, der hat ja wahrscheinlich nicht so verglichen. Und ich meine, wir leben eben halt in einer Zeit von Social Media, Fernsehen und. Also wir sind dauernd am Vergleichen. Und Vergleichen ist halt, was vergleichen wir denn? Wir finden immer die, die besser sind, schneller, schöner, mehr Followers haben und so. Und nicht die, die weniger. Gut, können wir sagen, ich trainiere, dass ich irgendwo die vergleiche, die weniger haben.
1: Mhm.
0: Es gibt übrigens aus der Glücksforschung ein interessantes Bild. Wenn ich irgendwo in ein Quartier ziehe, wo natürlich alle immer die schöneren Häuser haben, die schnelleren Autos, dann werde ich mit der Zeit tot unglücklich, wobei ich vielleicht auch ein tolles Haus habe und ein Auto. Ideal ist, wenn ich in ein Quartier ziehe, wo alle etwa die gleichen Häuser haben.
1: Mhm.
0: Und halt ein ähnliches Auto, dann bin ich eindeutig glücklicher. Und so kann man das ja ein bisschen steuern. Und ein kleiner Trick wäre ja noch mit dem Vergleichen, dass ich mich nicht mit anderen vergleiche, sondern ich kann ja auch vergleichen, wo bin ich gestanden vor einem Jahr oder 10 Jahren, wenn ich jetzt irgendeine Fremdsprache lehre und sage, oh wow, mein Französisch hat jetzt aber schon gewaltig zugenommen. Oder irgendwo, wenn ich ein Musikinstrument spiele oder wenn ich meine Follower zähle. Also mehr, wenn ich mich mit mir selber vergleiche, vor 1 Jahr, 2 Jahr, 5, 10 Jahren. Das ist ein kleiner Trick noch und könnte man ausprobieren. Wäre auf jeden Fall gesünder.
1: Also mit sich selber das Tagebuch wieder mal führen und schauen, wo sind dort die Ressourcen, wo sind sie heute vielleicht, wenn man jetzt das Tagebuch führen will, oder?
0: Ja.
1: So, und vielleicht hast du uns auch noch eine Idee oder einen Tipp, wenn man jetzt selber gerade merkt im Alltag, hey, jetzt bin ich gerade voll in dem drin, ich merke, jetzt bin ich gerade so neidisch auf meine Nachbarin oder auf meine Arbeitskollegin oder auf meinen Bruder oder was auch immer das dann ist. Was kann man dort gerade im wenn es gerade wirklich akut ist?
0: Ja, also da finde ich noch wichtig, dass man dann nicht irgendwo sagt, wow, nein, sagt dann eben nicht. Man hinter sind sich, sage ich, habe, glaube einen moralischen Defekt oder mit mir stimmt etwas nicht so. Also, dass man weg von dieser moralischen Schiene kommt und sagt, eigentlich, das ist normal, bei den einen halt ein bisschen weniger, bei den anderen ein bisschen mehr. Und dass man zweitens sagt, hey, irgendwo, der das Signal gibt, vielleicht ist es ein Teil, dass man nicht dem danken für das Signal, erinnert mich, dass ich etwas muss anschauen muss, dass ich etwas am Arbeiten bin. Und dann wieder, wo kann ich etwas positiv daraus machen? Wo hat es Entwicklungspotenzial? Wo muss ich vielleicht, weiss ich was, auf dem Internet, in Social Media oder vielleicht eine Fertigkeit, die mir noch fehlt. Oder wenn ich jetzt ganz gern tanze, merke, weil die anderen tanzen besser, dann braucht es vielleicht einen Tanzkurs oder irgendetwas. Aber wir haben ja so viele Möglichkeiten. Eigentlich kann man alles lernen. Nur, ich muss es dann umsetzen. Mhm. Und das ist natürlich noch der ganze Verhaltensbereich. Aber da haben wir sicher auch einen Teil in uns, der bereit wäre, da zu unterstützen, so ein bisschen der, fürs Verhalten zuständig ist. Mit dem müssen wir uns natürlich gut stellen und auch als Freund gewinnen.
1: Also, dass man selber dann wie eine Veränderung macht im Alltag, im Leben, so Verhalten.
0: Und aber auch so wie Zähneputzen, oder? Dass man sagt, ich tue etwas in meinen Alltag einbauen. Also wenn ich jetzt sage, ich will mehr ein Gebetsleben führen oder eine Meditationspraxis, dann kann ich sagen, ich kann heute Abend anfangen. Aber ich muss ja nicht gerade jetzt eine halbe Stunde meditieren. Ich kann ja mal 2 Minuten und den nächsten Tag wieder.
1: Also wenn man zum Beispiel Dankbarkeit geübt, oder? Dass man eben zum Beispiel gegen Neid kann.
0: Ja, absolut. Das ist auch bewusst, oder? Dass

0: auch im Tagesrückblick mein Ressourcentagebuch. Für was kann ich heute dankbar sein? Wenn ich 10 Ressourcen aufgeschrieben habe, toll. Aber ich kann einfach sagen, ich bin dankbar mal für 3 Ressourcen.
1: Ich finde das auch noch schön. Manchmal mache ich das auch so in meinem Umfeld, wenn man isst zusammen oder so, dass man einfach dankbar ist. Jetzt nicht einfach nur fürs Essen, sondern für was kann man gerade dankbar sein?
0: Ja,
1: so, für
0: ja.
1: das, was man heute erlebt hat oder für im Moment, jetzt vielleicht gerade die Woche oder so.
0: Ja.
1: Das finde ich auch noch etwas Schönes, wo ich merke, so wie, ja, das hilft einem, wenn man vielleicht jetzt nicht immer so am Tagebuch schreiben ist am Abend, wenn man immer gerade einschläft,
0: ja,
1: oder so. Irgendwie in die Richtung etwas können machen.
0: Ja, oder auch wenn einem im Freundeskreis ein lieber Freund, Freundin irgendwer sagt, du, ich habe das und das wahrgenommen auf Social Media oder ich habe dich mal irgendwo gehört in einer Sendung und hat mich beeindruckt oder irgendwo deine Stimme hat mir gefallen oder irgendwo so, dass miteinander auch so Ressourcen zurückmeldet. Das wäre für mich auch so eine christliche Kultur, dass wir uns gegenseitig die Gaben, die Talente zurückmeldet. Weil vielfach haben wir da manchmal auch so ein bisschen wie einen blinden Fleck oder sind halt aufgewachsen, dass einem das zurückgemeldet worden ist, was wir nicht gut gemacht haben. Fehler. Mhm. Fehlerkultur, das
1: ja.
0: haben wir, oder? Mhm. Aber die Ressourcenkultur, da wäre noch ganz viel Entwicklungspotenzial.
1: Also das wäre für das Umfeld oder für uns selber auch, dass wir unser Umfeld stärken, wäre das jetzt ganz eine schöne Idee, oder?
0: Ja, das
1: zum so
0: in dem arbeiten, ja. Psychohygiene pur,
1: ja. Man muss es dann auch annehmen, oder? Das ist es ja dann auch noch.
0: Ja, genau.
1: Man muss es ja auch noch annehmen, weil das ist ja dann auch nicht ja, nur genau. so einfach.
0: Und das wäre auch noch etwas Schweizer. Also ich habe ein paar Jahre in den USA gelebt. Also damals, wo ich halt auch noch ein bisschen anders unterwegs war, in den 70er Jahren. Also dort habe ich mir schon gemerkt, die haben also eine echte Ressourcenkultur. Das ist dort, das wird dort auch viel mehr zurückgemeldet, ja. in der Schule, oder? Wo einfach dann die Kinder schon merken, nein, man kann alles lernen. Mhm. Mhm. Und da sind wir halt in der Schweiz so ein bisschen weit zurückhaltend und bescheiden, ziehen wir einmal ein bisschen den Kopf ein, fliegen runter am Radar durch.
1: Was mich noch Wunder nimmt, jetzt gerade beim Thema noch Eifersucht. Also wenn man jetzt eben gerade vielleicht Angst hat, jemanden zu verlieren, ja, irgendwie jemand anders oder so. Wie fest hilft es dann, wenn man vielleicht das auch einfach mal anspricht?
0: Ja, also das kann absolut matchentscheidend sein. Ansprechen würde aber heissen, nicht dem anderen den Vorwurf machen und sagen, du flirtest immer so viel, wenn wir da unter den Leuten sind, sondern nicht vom anderen, sondern sagen, du, bei mir löst es einfach etwas aus, mir ist dann nicht wohl und ich merke, ich komme so in eine Kontrolle und dann merke ich, ich mache es auf Fussfesseln und mache dir Vorwürfe und es tut mir einfach leid, aber wie erlebst du das und vielleicht auf einer nicht anklagenden Ebene. Also ich sende dann ja ich Botschaft. Mhm. Ich mache nicht Vorwürfe, du bist, sondern ich rede von mich.
1: Mhm. Mhm.
0: Das kommt einfach an.
1: Mhm. Und dann kann sich die andere Person vielleicht erklären, oder was denn
0: ja,
1: das Thema ist.
0: Ja, und ich mache das immer wieder mit Patienten, mit meiner Frau. Einfach, wir nennen das ein Zwiegespräch. Das ist eigentlich von Müller, das ist eigentlich ziemlich bekannt, dass wir einfach zusammensitzt, einfach sich eine Stunde, zwei ungestört nimmt. Jedes hat irgendwo 5 oder 7 Minuten und kann einmal alles sagen, was will. Aber in Ich-Botschaften, also nicht anklagen, du. Dann können wir das sagen, du, mich beschäftigt das und ich will mit dir etwas teilen, wo ich aber auch Schamgefühl habe und es ist mir irgendwo echt peinlich.
1: Ja.
0: Und ich will das eigentlich nicht und du bist mir ganz viel wert. Aber manchmal habe ich einfach Angst. Ich könnte dich verlieren und ich will dir da keinen Vorwurf machen. Ich weiss, es hat etwas mit mir zu tun. Ich brauche Hilfe.
1: Mhm.
0: Das wäre so eine Ich-Botschaft und das macht in der Regel etwas. Es verändert, das andere zeigt wahrscheinlich dann sehr viel Verständnis.
1: Ja, es ist natürlich nicht gemacht, oder? Wenn man nachher dann der anderen Person wie den Auftrag gibt. Ich fühle mich jetzt quasi eifersüchtig wegen dem, wie du dich verhaltest, oder? Okay. Das wäre ja dann...
0: Das wäre ja wieder eine Du-Botschaft.
1: Das wäre eine Botschaft, genau, im Du. Aber man kann ja auch einfach die nur so sagen und dann hoffen, dass die andere Person sich dann anders verhält.
0: Ja,
1: aber das ist ja dann auch nicht das Ziel.
0: Ich könnte ja sagen, weißt du, früher habe ich immer geglaubt, es ist wegen dir, oder? Weil du halt da mit allen flirtest und irgendwann eine schöne Augen machst. Oder mindestens meine ich das.
1: Ja.
0: Und ich habe irgendwo gelernt, oder ich bin am Lehren, dass es eigentlich mit mir zu tun hat. Und gib mir einfach Zeit, weil du bist mir ganz wichtig.
1: Ja, genau. Wir sind schon bald am Schluss. Wir haben schon ein grosses Bugge jetzt so Eifersucht und nicht. Hast du uns vielleicht noch so einen Abschlussgedanken, den man mitnehmen könnte, gerade wenn man das Gefühl sehr stark hat, oder? Ich nehme jetzt mal an, jemand, der den Podcast die Folge hört, hat vielleicht das jetzt ja gerade mit dem zu kämpfen, mit Neid und Eifersucht. Ja, was wäre so der wichtigste Gedanke?
0: Ja, also vielleicht drei. Also zuerst mal, dass es nicht eine moralische Verfehlung ist. Nicht, etwas stimmt nicht mit mir, sondern das sind normale Gefühle. Die haben wir einfach auch in durch unsere Evolutionsschöpfung. Das ist das Erste. Und das Zweite, wenn ich schaue, dann spüre ich irgendwas, hat auch mit meinen Ängsten, mit meinem Vertrauen zu tun, mit der Art, wie ich gebunden bin, auch mit meiner eigenen Identität. Und aber, wenn ich schaue, wie hat Jesus da damit geschafft, der hat nicht irgendwie einfach das Verhalten irgendwo geändert, sondern er hat Leute konfrontiert und hat ihnen die Hoffnung gemacht, gegeben, da kann etwas geheilt werden. Aber innerlich, Heilung vom Herz, Heilung von den Gefühlen, Heilung von den Ängsten, Stärkung vom Selbstwert.
1: Wunderbar, ich tue da gar nicht mehr hinzufügen. Danke dir vielmals, Ernst Meier.
0: Bitte, gern schön.
1: Ja, warum bin ich eigentlich so neidisch auf mein Gegenüber? Welches Bedürfnis steckt da dahinter, wo da nicht wirklich gehört wird? Und wie kann ich diese Energie vielleicht auch dafür brauchen, dass ich in meinem Leben etwas verändern kann? Oder meinen Selbstwert stärken kann? Den Stopp, den brauchen wir. Dass man merkt, dass da immer wieder Neid aufkommt. Und bei der Eifersucht ähnlich. Warum habe ich das Gefühl, dass mir jemand, der mir lieb ist, abhanden kommt? Hat es da vielleicht wirklich etwas dran? Und wenn nicht, wo muss ich bei mir anfangen her schauen? Das nehme ich mit von dieser Folge und auch, dass ich die tollen Sachen, die ich an meinen Mitmenschen entdecke, mehr ausspreche. 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
1: Die Nachrichten von SRF um 22 Uhr mit Konrad Muschk und diesen Schwerpunkten. Telefone abhören und Räume verwanzen. Das soll der Nachrichtendienst des Bundes in Zukunft auch bei der Überwachung gewaltbereiter Extremisten dürfen, findet der Nationalrat. Und Verluste von über 200 Millionen Franken. Der Kanton Waadt beziffert die Summe, die ihm durch die zu tiefe Besteuerung vermögender Personen entgangen ist. Das Wetter am Vormittag teils sonnig, im Laufe des Nachmittags aufkommender Regen um 20 Grad. Telefone abhören oder Autos mit Peilsendern ausstatten. Heute darf das der Nachrichtendienst des Bundes nur, wenn er beispielsweise Terrorverdächtige oder Spione überwacht. In Zukunft soll das auch bei gewaltbereiten Links- oder Rechtsextremen möglich sein. Das will der Bundesrat. Aus dem Bundeshaus Frank Estermann.
2: Gewaltbereite Extremistinnen und Extremisten seien eine wachsende Bedrohung, fand eine Mehrheit des Nationalrats. Wie diese Bedrohung aussehe, sei klar, sagte der Berner Mitte-Nationalrat Reto Nause.
3: Wir haben in der jüngsten Vergangenheit in verschiedenen Schweizer Städten gewalttätige Demonstrationen erlebt, die nur mit sehr viel Glück nicht zu Schwerverletzten oder gar zu Toten geführt haben. Es ist höchste Zeit, dass wir diesem Phänomen nun endlich entschlossen entgegentreten.
2: Widerstand gegen eine Ausweitung der Überwachungsmöglichkeiten kam von links. Die grüne Nationalrätin Greta Gysin kritisierte, es sei gar nicht definiert, was der Begriff gewaltbereiter Extremismus überhaupt umfasse.
4: Diese Instrumente sollen den schwersten und klar definierten Bedrohungen vorbehalten bleiben. Solange keine klare Definition des gewalttätigen Extremismus vorliegt, sollten wir die bestehende Regelung beibehalten.
2: Durchgesetzt haben sich die Bürgerlichen. Und auch in anderen Punkten lehnte der Rat Änderungsanträge von links ab.
1: Der Bund soll sich nochmals mit einem Verbot der Antifa-Bewegung befassen. Das fordert das Berner Kantonsparlament. Es hat einen entsprechenden Vorstoß angenommen. Die Bevölkerung habe genug von gewalttätigen Demonstrationen und verletzten Polizeikräften, argumentierte die bürgerliche Mehrheit. Gegen ein Verbot stimmten SP, Grüne und GLP. Sie sagten, Antifaschismus sei keine extremistische Ideologie, sondern eine demokratische Grundhaltung. Der Bundesrat hat im März einen ähnlichen Vorstoß aus dem Nationalrat abgelehnt. Für ein Verbot der Antifa fehle die rechtliche Grundlage, weil es sich um eine lose Bewegung und keine Organisation im engeren Sinne handle. Über 200 Millionen Franken an Steuern fehlen in der Waadtländer Staatskasse. Dies, weil der Kanton vermögende Bürgerinnen und Bürger während rund 10 Jahren zu tief besteuert hat. Die Steuerpraxis war zudem illegal. Westschweiz-Korrespondent Philipp Reichen.
5: Offiziell hieß es bislang, es sei unmöglich, die Steuerausfälle zu beziffern. Doch der politische Druck wurde zu groß. Und so hat die Regierung heute erstmals Zahlen publiziert. Zwischen 2009 und 2021 flossen insgesamt 202 Millionen Franken zu wenig in die Staatskasse. Dies, weil die Steuerverwaltung Bürgerinnen und Bürger, die hauptsächlich von ihrem Vermögen und Erträgen aus Immobilien, Anlagen oder Aktien leben, widerrechtlich zu tief besteuert hat. Fast 3.000 Steuerzahlenden wurde das Steuerprivileg gewährt. Rund 2.000 hätten es aber gar nie erhalten dürfen. Das hält ein Bericht der kantonalen Finanzkontrolle nun fest. Regierungspräsidentin Christel-Louise Brodaar spricht von einem schwerwiegenden Missstand, der nun aber aufgearbeitet und beseitigt sei. Aufgedeckt hatte den Missstand Regierungsrätin Valerie Dittli, der das Finanzdepartement im Mai 2025 entzogen worden war.
1: Nun zu weiteren Meldungen des Tages in der Übersicht. National- und Ständerat sind sich weiter nicht einig, wie die 13. AHV-Rente finanziert werden soll. Der Nationalrat will die 13. AHV nur über eine Erhöhung der Mehrwertsteuer finanzieren. Das Geschäft geht nun wieder in den Ständerat. Dieser hat sich bislang immer für eine Mischfinanzierung aus höherer Mehrwertsteuer und Lohnbeiträgen ausgesprochen. Die USA haben neue Zölle angekündigt. Davon betroffen ist auch die Schweiz, neben 59 weiteren Ländern. Schweizer Exporte in die USA sollen mit 12,5% Zoll belegt werden. Das schlägt der US-Handelsbeauftragte vor. Als Begründung sagt er, die Länder machten zu wenig gegen die Einfuhr von Produkten, die mit Zwangsarbeit hergestellt wurden. Trotz der geltenden Waffenruhe ist es im Nahen Osten zu weiteren Angriffen gekommen. Die iranischen Revolutionsgarden haben Raketen und Drohnen auf Bahrain und Kuwait abgefeuert, wie das zuständige US-Militärkommando mitteilte. Am internationalen Flughafen von Kuwait gab es ein Todesopfer und über 60 Verletzte, wie das dortige Verteidigungsministerium mitteilte. Zuvor hatten die USA erklärt, Luftangriffe auf Ziele nahe der Straße von Hormus geflogen zu haben. Die Börsendaten von 22.05 Uhr geliefert von SIX. Der Swiss Market Index schließt bei 13.218 Punkten, minus 0,7%. Der Dow Jones Index in New York stand kurz vor Schluss bei minus 1%. Der Euro wird zu 91,88 Rappen gehandelt, der Dollar zu 79,21 Rappen. Das Wetter. Morgen Vormittag scheint trotz vieler Wolken gebietsweise die Sonne. Am Nachmittag kommt aus Westen verbreitet Regen auf. Die Temperaturen erreichen 18 bis 23 Grad. Das waren Nachrichten von Radio SRF. Verantwortlich Lukas Lüthi.
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1: Die Nachrichten von SRF um 11 mit Roger Brändlin. Verhandeln sie noch oder nicht, der Iran und die USA? Diese Frage stand in den letzten Tagen im Raum, nachdem die iranische Nachrichtenagentur Tasnim Anfang Woche gemeldet hatte, der Iran wolle die Gespräche mit den USA nicht mehr weiterführen. Nun sagt der iranische Außenminister aber, Abbas Araghchi, dass der Kontakt zu den USA weiterhin bestehe. Bei den Verhandlungen seien jedoch keine Fortschritte erzielt worden. Außenminister Araghchi sagte im Interview mit einem libanesischen Fernsehsender zudem, wenn Israel die libanesische Hauptstadt Beirut angreife, dann sei der Iran bereit, den Krieg wieder aufzunehmen und Ziele in Israel anzugreifen. Weiter mit zwei Kurzmeldungen. US-Präsident Donald Trump kommt Mitte Juni an den Genfer See auf die französische Seite. Er will nämlich am G7-Gipfel in Évian-les-Bains definitiv teilnehmen. Das schreibt Trump auf seiner Plattform Truth Social. Er werde gleich nach einem Kampfsportanlass beim Weißen Haus nach Frankreich reisen. Der UNO-Sicherheitsrat hat ab dem nächsten Jahr 5 neue Mitglieder. Portugal, Österreich, Trinidad und Tobago, Kirgisistan und Simbabwe sind von der UNO-Generalversammlung für 2 Jahre gewählt worden. Verpasst hat die Wahl hingegen Deutschland. Der UNO-Sicherheitsrat besteht aus 15 Mitgliedern, 5 ständige Mitglieder und 10 nichtständige. Israel hat den Bau von gut 2000 weiteren Siedlungswohnungen im Westjordanland beschlossen. Dies gilt international als völkerrechtswidrig. Israel wird seit Jahren dafür kritisiert. Finanzminister Bezalel Smotrich gab den Entscheid bekannt. Smotrich ist in der israelischen Regierung dem rechtsextremen Lager zuzurechnen. Diese neuen Wohnungen für jüdische Israelis im palästinensischen Westjordanland sollen in der Nähe von Jerusalem, Nablus und Hebron entstehen. Einen Zeitplan nannte Smotrich nicht. Das Büro von Palästinenser Präsident Mahmoud Abbas verurteilte die Ankündigung und forderte die USA auf, den Zitat «israelischen Wahnsinn» zu stoppen. Frankreich und Großbritannien haben Smotrich, der einen Palästinenserstaat offen ablehnt, wegen Aufstachelung zur Gewalt bereits mit Sanktionen belegt. Die Börsendaten von SIX, das ist Market Index, schließt heute bei 13.218 Punkten und damit im Minus von 0,7%. Der Dow Jones Index in New York, auch im Minus, er fällt um 1,2%. Der Euro wird zu 91,84 gehandelt und der Dollar zu 79,18. Das Wetter morgen Vormittag scheint trotz vieler Wolken noch teilweise die Sonne. Am Nachmittag kommt dann aus Westen verbreitet Regen auf. Die Temperaturen erreichen morgen 18 bis 23 Grad. Das waren Nachrichten von Radio SRF, verantwortlich Roger Brändlin.
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1: Die Nachrichten von SRF um Mitternacht mit Roger Brendlin. Der Nationalrat will dem Nachrichtendienst des Bundes mehr Freiheit geben bei der Überwachung von Rechts- oder Linksextremen. Der Kanton Waadt hat zu großzügig Steuergeschenke verteilt, nun fehlen in der Staatskasse 200 Millionen Franken. Der Iran und die USA haben den Kontakt doch nicht abgebrochen, das bestätigt der iranische Außenminister. Das Wetter, Sonne gibt es nur noch teilweise, dafür kommt verbreitet Regen auf bei 18 bis 23 Grad. Telefone abhören oder Autos mit Peilsendern ausstatten. Heute darf das der Nachrichtendienst des Bundes nur, wenn er beispielsweise Terrorverdächtige oder Spione überwacht. In Zukunft soll das auch bei gewaltbereiten Links- oder Rechtsextremen möglich sein, wenn es nach dem Nationalrat geht. Aus dem Bundeshaus Frank Estermann.
2: Gewaltbereite Extremistinnen und Extremisten seien eine wachsende Bedrohung, fand eine Mehrheit des Nationalrats. Wie diese Bedrohung aussehe, sei klar, sagte der Berner Mitte-Nationalrat Reto Nause.
3: Wir haben in der jüngsten Vergangenheit in verschiedenen Schweizer Städten gewalttätige Demonstrationen erlebt, die nur mit sehr viel Glück nicht zu Schwerverletzten oder gar zu Toten geführt haben. Es ist höchste Zeit, dass wir diesem Phänomen nun endlich entschlossen entgegentreten.
2: Widerstand gegen eine Ausweitung der Überwachungsmöglichkeiten kam von links. Die grüne Nationalrätin Greta Giesin kritisierte, es sei gar nicht definiert, was der Begriff gewaltbereiter Extremismus überhaupt umfasse.
4: Diese Instrumente sollen den schwersten und klar definierten Bedrohungen vorbehalten bleiben. Solange keine klare Definition des gewalttätigen Extremismus vorliegt, sollten wir die bestehende Regelung beibehalten.
2: Durchgesetzt haben sich die Bürgerlichen. Und auch in anderen Punkten lehnte der Rat Änderungsanträge von links ab.
1: Der Bericht von Frank Estermann. Nach dem Nationalrat geht diese Vorlage nun in den Ständerat. In der Staatskasse des Kantons Waadt fehlen mehr als 200 Millionen Franken. Dieses Loch entstand, weil reiche Bürgerinnen und Bürger während rund 10 Jahren zu tief besteuert wurden. Diese Steuerpraxis war obendrauf auch illegal. Es berichtet Westschweiz-Korrespondent Philipp Reichen.
5: Offiziell hieß es bislang, es sei unmöglich, die Steuerausfälle zu beziffern. Doch der politische Druck wurde zu groß. Und so hat die Regierung heute erstmals Zahlen publiziert. Zwischen 2009 und 2021 flossen insgesamt 202 Millionen Franken zu wenig in die Staatskasse. Dies, weil die Steuerverwaltung Bürgerinnen und Bürger, die hauptsächlich von ihrem Vermögen und Erträgen aus Immobilien, Anlagen oder Aktien leben, widerrechtlich zu tief besteuert hat. Fast 3.000 Steuerzahlenden wurde das Steuerprivileg gewährt. Rund 2.000 hätten es aber gar nie erhalten dürfen. Das hält ein Bericht der kantonalen Finanzkontrolle nun fest. Regierungspräsidentin Christel-Louise Brodaar spricht von einem schwerwiegenden Missstand, der nun aber aufgearbeitet und beseitigt sei. Aufgedeckt hatte den Missstand Regierungsrätin Valérie Dittli, der das Finanzdepartement im Mai 2025 entzogen worden war.
1: Verhandeln sie noch oder nicht? Der Iran und die USA. Diese Frage stand in den letzten Tagen im Raum, nachdem die iranische Nachrichtenagentur Tasnim Anfang Woche gemeldet hatte, der Iran wolle die Gespräche mit den USA nicht mehr weiterführen. Nun sagt aber der iranische Außenminister Abbas Araghchi, dass der Kontakt zu den USA weiterhin bestehe. Bei den Verhandlungen seien allerdings keine Fortschritte erzielt worden. Außenminister Araghchi warnte zudem, wenn Israel die libanesische Hauptstadt Beirut angreife, dann sei der Iran bereit, den Krieg wieder aufzunehmen und Israel anzugreifen. Israel hat seinerseits den Bau von gut 2000 weiteren Siedlungswohnungen im Westjordanland beschlossen. Dies gilt international als völkerrechtswidrig. Israel wird seit Jahren dafür kritisiert. Finanzminister Bezalel Smotrich gab diesen Entscheid bekannt. Smotrich ist in der israelischen Regierung dem rechtsextremen Lager zuzurechnen. Die neuen Wohnungen für jüdische Israelis im palästinensischen Westjordanland sollen in der Nähe von Jerusalem, Nablus und Hebron entstehen. Einen Zeitplan nannte Smotrich nicht. Das Büro von Palästinenserpräsident Mahmoud Abbas verurteilte die Ankündigung und forderte die USA auf, den Zitat «israelischen Wahnsinn» zu stoppen. Weiter mit zwei Kurzmeldungen. US-Präsident Donald Trump kommt Mitte Juni an den Genfersee auf die französische Seite. Er will dort nämlich am G7-Gipfel in Évian-les-Bains teilnehmen. Das schreibt Trump auf seiner Plattform Truth Social. Er werde gleich nach einem Kampfsportanlass beim Weißen Haus nach Frankreich reisen. Und der UNO-Sicherheitsrat hat ab dem nächsten Jahr 5 neue Mitglieder. Portugal, Österreich, Trinidad und Tobago, Kirgisistan und Zimbabwe. Zimbabwe sind von der UNO-Generalversammlung für 2 Jahre gewählt worden. Deutschland hingegen hat die Wahl für einen der nicht ständigen Sitze im UNO-Sicherheitsrat verpasst. Eine Meldung vom Fußball. Breel Embolo wartet weiter auf sein US-Visum. Der 29-jährige Spieler der Nationalmannschaft hat persönlich bei der US-Botschaft in Bern einen neuen Antrag gestellt. Die Botschaft will diesen prioritär behandeln, ein Datum steht aber noch aus. Embolo hätte am Dienstag mit der ganzen Nationalmannschaft zur WM in die USA fliegen sollen. Dies war allerdings nicht möglich, weil sein Visum nochmals geprüft wurde. Hintergrund ist laut dem Fußballverband eine rechtskräftige Verurteilung wegen Drohung. Das Wetter heute Mittwoch. Am Vormittag gibt es schon viele Wolken, teilweise scheint aber noch die Sonne. Am Nachmittag kommt dann aus Westen verbreitet Regen auf. Die Temperaturen steigen auf 18 bis 23 Grad. Das waren Nachrichten von Radio SRF, verantwortlich Roger Brändlin. SRF Verkehrsinfo von 0.06 Uhr betrifft die A2 Basel Richtung Luzern. Zwischen der Verzweigung Hagna und dem Schweizerhalle-Tunnel gibt es Stau wegen Bauarbeiten. Und A1 Yverdon Richtung Murten, eine Verkehrsbehinderung in der Höhe des Pommitunnel.
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6: Dass ich ungeschönt und ganz ehrlich Gott gegenüber sage, ich sage, hey, ich kann das nicht verstehen, das ist so ungerecht und ist wirklich alles Gott entgegenschleudern und ich weiß, es ist nicht zu viel für Gott oder das ist nicht irgendwie unangemessen oder sowas, sondern Gott hält es echt aus, die Wucht meiner Gefühle, meine Trauer, meine Ohnmacht.
7: Man kann die Bibel auswendig können und verstehen und gleich wird es Fragen geben, die dich nicht loslassen. Ich glaube, Menschen, die noch Fragen haben, das ist etwas, wo ich glaube, Gott macht das Freude.
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10: Schön, bist du dabei bei der nächsten Folge von «Glauben kompakt», dem Podcast, wo wir die Grundpfeiler des christlichen Glaubens diskutieren. Mein Name ist Rahel Boller und ich habe eine Theologin und einen Theologen bei mir im Studio, Heike Breitenstein, der an der Uni Zürich promoviert, und Leonardo Iantorno, oder einfach Leo, der noch Master in Theologie ist und Pastor in einer Freikirche. Jetzt habt ihr zwei Theologie studiert, euch sicher schon 10'000 Gedanken gemacht über den christlichen Glauben. Und gleich gibt es wahrscheinlich immer noch Fragen, die noch im Dunkeln tappen. Ich weiss nicht, wie es euch da geht, aber wenn für mich etwas nicht klar ist, dann studiere ich manchmal hin und her und hin und her und am Schluss bin ich amigs verwirrter wie am Anfang und weiss gar nicht, was ich glauben soll. Das ist ja das Thema der heutigen Folge, Zweifel. Habt ihr zwei manchmal noch Zweifel im Glauben? Oder fällt es euch immer leicht zum Glauben?
7: Also grundsätzlich, Glauben fällt mir tatsächlich ziemlich leicht. Ich will sogar von mir sagen, was das angeht, bin ich sehr leichtgläubig. Es ist nicht so, nein, es macht mir keine Mühe. Es ist tatsächlich so, als ich angefangen habe mit Theologie zu studieren, hatte ich ganz viele Fragen gehabt an den Glauben und an Gott. Und ich habe dann bald gemerkt, die sind ziemlich einfach gewesen, die Fragen. Und viele davon sind auch, habe ich gar keine Antwort gebraucht. Und je länger ich studiere, desto mehr Fragen kommen dazu. Ich habe manchmal das Gefühl, je länger dass man sich mit Gott auseinandersetzt, desto mehr Sachen werden eigentlich, wow, musst du nochmal neu denken, nochmal weiterdenken. Das macht irgendwie auch Sinn, wenn Gott wirklich Gott ist und er so gross ist, dass man ihn nicht fassen kann, dann wird je länger ich mich mit ihm beschäftige, nur offensichtlich, wie gross das Feld ist, wo ich gar nicht alles abstecken kann. Also ich finde das eigentlich beruhigend, dass es Fragen gibt, auf die ich wahrscheinlich mein Leben lang keine Antwort wird finden. Und doch bin ich auch der Typ, der sagt, und das spornt mich gerade erst an, um denen nachzugehen. Und Fragen zu stellen und Antworten zu suchen. Und da dran zu bleiben und ja nicht aufzugeben. Also ich liebe es auch, Fragen zu stellen. Ich finde es immer cool, wenn Leute mir Fragen stellen, theologische Fragen, oder die aufs, in eine Gesprächsrunde reingeben, wo ich finde, hey, wow, mega gut, auf die werden wir heute Abend keine Antwort finden. Das ist ja der Hammer. Mich tut das eher motivieren und das tut tatsächlich meinen Glauben auch mehr stärken, als dass es einen in Frage stellt. Aber das bin jetzt ich.
11: Mega spannend. Heike, wie geht's dir?
6: Da würde es mir ähnlich gehen, dass es wie so die Fragen im Kopf gibt, wo ich auch denke, wow, da gibt es einiges im Studium oder an der Uni, wo ich mich so quasi intellektuell damit beschäftige und ich denke, wow, die Fragen gehen nie aus und es gibt zig Theorien und man könnte es so sehen oder so sehen und dafür gibt es gute Argumente und dafür gibt es Argumente. Aber da muss ich sagen, das sind dann nicht die Fragen, die mir es im Glauben schwer machen, sondern was mich wirklich erschüttert im Glauben sind eigentlich mehr so, ich nenne es mal so existenzielle Zweifel, also wo ich vielleicht mit krassem Leid konfrontiert bin und einfach denke, hey Gott, wie kann das eigentlich sein? Da ist davon die Rede, dass du irgendwie allmächtig bist und gleichzeitig sollst du ein guter, liebender Gott sein und dann gibt es hier so krasses Leid. Und dann merke ich, wie mich das echt so persönlich im Herz und im Unterwegssein mit Gott so tief erschüttert, dass es schon Dinge sind, wo ich merke, oh, das macht es mir dann wirklich schwer im Glauben oder das erschüttert mich und ich weiß nicht richtig, was ich dazu sagen soll und es bringt mich wieder vielleicht auch in eine kleine Krise oder ich merke, ich ringe mit Gott darum und so. Also es macht für mich wie ein bisschen einen Unterschied, ob das eher so ja, intellektuelle Dinge sind oder ob das eher so Dinge sind, die mich so persönlich, existenziell volle Kanne erschüttern, wo ich dann echt merke, oh ja, krass, das hat eine andere Dimension und das wird dann irgendwie nochmal viel schwieriger oder härter irgendwie damit zu ringen.
11: Und wie gehst du damit um?
6: Für mich ist ganz wichtig, dann in den Situationen, also wie, ich sag mal, mit Gott im Gespräch zu bleiben, aber zu klagen. Das fasziniert mich irgendwie, dass die Klage wie ein ganz wichtiger Teil in der Bibel, also in dem Buch der Psalmen, in den Gebeten, da nimmt es eine wichtige Rolle ein. Und zwar, dass ich ungeschönt und ganz ehrlich Gott gegenüber sage, ich sage, hey, ich kann das nicht verstehen, das ist so ungerecht und es ist wirklich alles Gott entgegenschleudert und ich weiß, hey, das ist in Ordnung, es ist nicht zu viel für Gott oder das ist nicht irgendwie unangemessen oder sowas, sondern Gott hält es echt aus, die Wucht meiner Gefühle, meine Trauer, meine Ohnmacht. Und da merke ich dann, wie sich dann manchmal auch in mir was verändert, wo ich sage, ja, die Fragen bleiben offen und trotzdem stellt sich vielleicht irgendwie eine Ruhe ein, aber ich merke, wie das Klagen und das Ringen, also mit Gott im Gespräch zu bleiben, wie das ganz wichtig ist und auch mit anderen Menschen drüber zu reden. Also damit nicht allein zu bleiben und nicht zu gucken, oh, wie komme ich damit selber irgendwie klar oder an mich den Anspruch zu haben, ich muss es irgendwie allein schaffen, sondern mit Gott im Gespräch zu sein, um mich anderen gegenüber, Freundinnen und Freunden zu öffnen und zu sagen, hey, das macht mir extreme Mühe, ich weiß nicht, wie ich damit umgehen soll. Vielleicht auch mit anderen zu klagen, in der Gemeinschaft von anderen, das vor Gott zu bringen. Die zwei Sachen sind mir dann, glaube ich, sehr, sehr wichtig.
7: Es hat auch in der Bibel, ist Klagen etwas vom Häufigsten. Also wenn ich so drüber nachdenke, was sind alles, wer klagt alles? Alle, von vorne bis hinten. Es gibt, ich glaube, nicht eine biblische Figur oder eine biblische Lebensgeschichte, wo nicht mindestens ein Teil davon klagen ist. Also da fällt mir ganz spontan gar niemand ein. Es gibt sogar ein eigenes Buch, das Klagelieder heisst. Also Klagen ist menschlich und normal. Und ich glaube, ich würde einen Unterschied machen zwischen bin ich am Klagen und am Zweifeln, weil ich die Frage stelle, ob es Gott überhaupt gibt. Oder klage ich oder zweifle ich, weil ich nicht verstehe, warum Gott gewisse Sachen zulässt oder nichts macht oder eben genau macht. Das würde ich sagen, hat auch eine unterschiedliche Qualität. Also Zweifel ist nicht immer gleich Zweifel. Da gibt es verschiedene Stufen oder Ebenen, wo man zweifeln kann. Und das macht mega viel mit uns. Und ich glaube, Zweifeln ist menschlich. Und wenn Gott uns Menschen gemacht hat, dann gehört Zweifel dazu. Mit dem kann er umgehen. Ich glaube, dass wir manchmal mehr Mühe haben, damit mit unseren Zweifeln umzugehen als er.
6: Ja, ja. Kann ja auch was total Positives sein. Also ich kann ja jede Weltanschauung auch anzweifeln. Und Zweifel können auch der Start zum Beispiel von der Auseinandersetzung mit dem christlichen Glauben sein, dass ich vielleicht meinen Atheismus anzweifle oder irgendwie meinen Naturalismus, dass ich bis jetzt immer davon ausgegangen bin, es gibt überhaupt keinen Gott und es ist alles nur Materie und auf einmal merke ich, oh, manches passt dazu irgendwie doch nicht. Also Zweifeln, die machen auch eine Tür auf und legen einen Raum frei für neue Erfahrungen und für eine neue Ausrichtung und können wie auch der Start von einer Entdeckungsreise zum Beispiel hinsichtlich des christlichen Glaubens sein.
12: Aber es kann ja auch sehr ohnmächtig sein, oder? Dass man wirklich alles anzweifelt und wie das Gefühl hat, ich komme nicht daraus raus. Was kann man da machen?
7: Ich glaube, dass grundsätzlich das Gefühl von Ohnmacht, das liegt uns nicht mehr. Mhm. Wir haben gerne Sachen im Griff. Das ist auch ein bisschen eine kulturelle Sache, dass wir gerne alles im Griff haben. Wir steuern gerne alles. Wir merken, wenn Sachen in der Politik aus dem Ruder laufen, dann fühlen wir uns gerade hilflos. Oder wenn wir krasses oder schlimmes Leiden sehen in den Nachrichten, wo um uns herum, in unserer Nähe oder auch weit weg von uns passiert, dann macht das etwas mit uns. Und das ist eigentlich eine schöne Eigenschaft vom Mensch, dass der Mensch noch reagiert auf so etwas, dass das nicht einfach zur Kenntnis genommen wird und sagt, ja, ist halt so, kann man erklären, da hat es die vier Schritte im Glauben, wenn du die machst, dann ist alles gut. Ich meine, was für das Leben wäre denn das, wenn man einfach jedem könnte sagen, oh, Heike, du bist gerade mega traurig, weil etwas Schlimmes in deinem Leben passiert ist, jetzt gehen wir die vier Schritte miteinander durch und nachher bist du wieder gut drauf. Wie blöd tönt das? Das ist doch... Das
12: wäre doch praktisch.
7: Wäre praktisch, aber ganz ehrlich, extrem unschön wäre das und überhaupt nicht lebendig. Es ist so, natürlich wünscht sich niemand, ich mir auch nicht, dass Schlimmes passiert. Und trotzdem wird es mal Momente geben, wo ich mega deprimiert bin oder wo wirklich Tragödien passieren. Vor dem ist niemand geschützt. Ich für mich also wie gemerkt, es fängt damit an, glaube ich eigentlich nur, dass Gott es wirklich gut mit mir meint, oder glaube ich jetzt, weil mir etwas Schlechtes passiert ist, nicht mehr an das. Und da würde ich schon die Frage stellen, ich glaube, Gott meint es immer noch gut mit mir, aber zum Leben gehört auch, dass Sachen nicht schön sind. Und das heisst ja nicht, dass ich sie muss zur Kenntnis nehmen und sagen, hey, wow, alles nicht so schlimm. Gott hat dich ja immer noch lieb, jetzt stell dich nicht so an, sondern nein, im Gegenteil, das gibt mir die Möglichkeit, all mein Elend und all mein Leiden und mein Ärger und mein Frust und mein Zorn und was da zusammenkommt, kommt, dem auch rumzugeben und das wie auch zuzulassen. Und das wiederum lese ich in der Bibel recht häufig. Also Leute, die einfach mal Gott gesagt haben, Ich mag nicht mehr.
6: Also wir sitzen ja im Prinzip alle im gleichen Boot, egal nach welcher Weltanschauung wir leben. Es gibt Erfahrungen, die uns total krass erschüttern. Es gibt Leid, mit dem wir konfrontiert sind. Und dann ist ja immer die Frage, wie gehe ich jetzt damit um? Sage ich jetzt, ja okay, die Welt ist halt so, es gibt keinen davor und keinen danach und keinen Gott, der irgendwie auf dem Thron sitzt. Oder ist es vielleicht auch eine Chance, wie zu sagen, ah ja, könnte ich nicht gerade in solchen Erfahrungen vielleicht mich Gott zuwenden oder zu gucken, hey, gibt es hier vielleicht nicht doch nochmal eine Dimension, die über das hinaus gibt? Und könnte es nicht sein, dass gerade im Schmerz, es gibt so einen schönen Ausspruch von einem Schriftsteller, könnte das, der Schmerz nicht sozusagen das Megafon sein? Also was uns eigentlich gerade aufmerksam macht auf Gott und was wie eine Chance auch ist, zu sagen, hey, ich verstehe das nicht, aber ich merke auch, ich komme mit der Welt so, wie sie ist, irgendwie, ja, habe ich meine Fragezeichen und ich wünsche mir, mich damit an jemanden wenden zu können. Und da kann der Schmerz, der existenzielle Schmerz, den ich erlebe, kann wie auch eine Chance sein, sich gerade dann auch dem Gott zuzuwenden und zu gucken, hey, was gibt's da eigentlich an Trost? Und könnte das nicht sein, dass der christliche Glaube, dass da mehr Potenzial ist für Trost und für Hoffnung und für Antworten und für eine tragfähige Hoffnung im Leben, als ich das in anderen Weltanschauungen finde. Weil hinsichtlich vom Schmerz und von schwierigen Erfahrungen, da sitzen wir alle im gleichen Boot. Aber die Frage ist, was trägt dann oder wie gehe ich mit solchen Erfahrungen um? Und wo liegt das Potenzial, dass ich sage, wow, das ist was mich stärkt und wo ich wirklich mit einer anderen Perspektive auch damit umgehen kann?
12: Ihr redet vom Klagen und vom Megafon. Das ist stetig eine Kommunikation mit Gott. Was ist, wenn ich so fest zweifle, ob es Gott überhaupt gibt, dass ich gar nicht mehr recht die Kommunikation führen kann?
7: Ich habe mit Menschen reden, die mega lange im Glauben unterwegs waren und immer noch sind, aber ganz Schlimmes erlebt haben und mir dann gesagt haben, ich bin so dankbar gewesen, jetzt Leute um mich herum gehabt, die für mich geglaubt haben. Und am Anfang hat das mega schräg getönt, so wie, was heisst das? Und dann haben die beschrieben, so, sie haben es wie nicht mehr können. Es hat wie Phasen gegeben, sie haben so unten durch müssen, sind entweder krank gewesen oder in Trauer oder es sind verschiedene Gründe gewesen, wo du merkst, dankbar gewesen, dass Menschen um mich herum meinen Glauben mitgestaltet und den noch heben, wenn ich eigentlich nur noch irgendwie am seidenen Faden hänge. Und ich glaube, dass Natürlich wünscht sich das niemand, aber das ist, es gibt Menschen, mehr Menschen als wir meinen, die das mal erleben. Und ich glaube, was hilft, ist, dass man Räume schafft im Miteinander, wo man das auch kann aussprechen, ohne Angst müssen zu haben, was passiert jetzt mit mir, wenn ich sage, dass es mir im Moment schwerfällt zum Glauben. Oder dass ich Zweifel habe, ob ich mich da am richtigen Ort festhebe oder am falschen. Ich glaube, die Räume zu schaffen und wieder auch aktiv in das ins Gespräch kommen und sagen, hey, für das haben wir Zeit. Weil das ist existenziell. Wenn wir für das keine Zeit mehr haben, dann wird es schwierig. Und ich glaube, ich will so Leute grundsätzlich als erstes sagen, raus damit. Behalte sie ja nicht für dich, weil das macht dein Leben kaputt. Es macht deine Seele kaputt. Das ist ein Schattier. Teil das mit anderen. Und bist mutig, such dir die Leute aus, wo du auch das Vertrauen hast, dass die das können aushalten können. Und für die, die es müssen zuhören, ist wie so, aushalten. Weil alles andere, also da gibt es ja dann auch spannende Geschichten, auch in der Bibel, ein Hiob zum Beispiel, Altes Testament, dem seine Freunde machen alles richtig, bis sie etwas sagen. Die hocken neben ihm, er hat alles verloren, seinen ganzen Besitz, seine Kinder, seine Familie ist auseinandergebrochen und er hat wirklich Zweifel gehabt und seine Freunde machen alles richtig, solange sie einfach dort hocken, mit ihm trauern und einfach mit ihm leiden und den Zweifel aushalten und den Ärger aushalten und es wird eigentlich erst schwierig, wo sie anfangen, gute Ratschläge zu geben.
6: Ich glaube, die Gefahr ist, wie wenn man es ignoriert und wenn man denkt, ah, ich drücke das halt irgendwie weg, dass ich merke, ich habe ganz, ganz große Zweifel, ich kann nicht mehr beten, das hat für mich alles, spielt keine Rolle mehr. Und wenn ich die ganze Zeit denke, ich muss damit allein klarkommen und ich ignoriere die Schmerzpunkte, ich glaube, dann wird es wie problematisch und ich glaube, dann ist es vielleicht auch der Anfang davon, dass ich sage, ah ja, ich verabschiede mich vom Glauben oder das war's mit der Suche oder der Entdeckungsreise oder sowas. Ich vergleiche das immer mit dem Joggen. Ich bin leidenschaftliche Läuferin und ich habe aber so eine Fußfehlstellung und das heißt, ich knicke mit dem Fuß so ein bisschen nach innen und wenn ich zu viel joggen gehe, dann tut es immer am Anfang noch ein bisschen weh und am Anfang kann ich es noch ignorieren und kann denken, ja, ich mache trotzdem weiter, nicht so schlimm. Aber irgendwann kommt der Punkt, da ist die Sehne entzündet und dann muss ich irgendwie aufgeben. Und das ist für mich so ein bisschen so ein Bild, wenn ich den Zweifeln und den großen Fragen und den Schmerzpunkten nicht irgendwie frühzeitig nachgehe und wenn ich die zu lang ignoriere, dann ist, glaube ich, irgendwann der Punkt, dass ich wie merke, das klappt nicht mehr, das verhebt nicht mehr. Ich habe das irgendwie, ja, das klappt nicht mit Glauben. So. Und deshalb ist, glaube ich, so ganz, ganz wichtig, wie zu sagen, wie du auch sagst, Leo, ich bleibe damit nicht allein. Ich treffe mich mit anderen Leuten. Ich kann mich selber an Phasen in meinem Leben erinnern. Da gab es zum Beispiel eine Sache, die war für mich sehr, sehr schmerzhaft und zwar gab es immer eine Freundin, die dafür gebetet hat, wir haben uns getroffen und ich habe für sie für was gebetet, was sehr schmerzhaft in ihrem Leben war und sie für mich. Und dann haben wir gemerkt, oh, das tut so gut, weil selber habe ich mir gemerkt, ich kann da irgendwie gerade überhaupt nicht dafür beten, weil ich so enttäuscht bin von Gott und weil es mir irgendwie schwerfällt. Und da wie zu merken, hey, wir sind damit nicht alleine unterwegs, sondern sich zu öffnen. Und das kann man auch dann machen, wenn man selber vielleicht gerade eine Glaubensreise überhaupt erst startet und denkt, hey, ich war vielleicht noch nie so in so einer christlichen Gemeinschaft oder so, auch da, hey, da ist Raum dafür, da ist Raum für alle Fragen, für alle Zweifel. Es gibt nicht irgendwie so einen Standard, wo man sagt, ja, hier muss man erstmal hinkommen, damit man die Zweifel äußern könnte, sondern da ist man herzlich willkommen mit allen Fragen, mit allen Zweifeln und dann kann man in Austausch darüber kommen und merkt, hey, mir geht's gar nicht nur allein mir so, sondern andere, die haben ganz Ähnliches erlebt und ich glaube, das verbindet dann und es stärkt dann letztlich auch für die Reise mit Gott.
12: Ihr redet von Räumen, die es braucht, dass man die Zweifel äußern kann. Beten mit anderen Leuten, wenn mir die Leute fehlen. Ich kein Umfeld habe, keine Kirche habe oder was auch immer, wo für mich betet oder mit mir die Zweifel anschaut. Gibt es da irgendwie Möglichkeiten, um die Zweifel zu äußern?
6: Also das wäre meine Empfehlung, Kontakt zu suchen zu Christinnen und Christen, lokal einfach mal zu schauen, da wo ich zu Hause bin, was gibt's hier für eine christliche Gemeinde, dort mal hinzugehen, meinen Gottesdienst zu besuchen, mal in Kontakt zu kommen mit Menschen und dann versuchen, da irgendwie Anschluss zu finden, Gesprächspartner zu finden. Ich glaube, da gibt's coole Möglichkeiten. Es gibt natürlich auch Online-Möglichkeiten, wo man sich austauschen kann, aber ich denke immer, das in Präsenz und vor Ort, wo man wirklich Menschen gegenüber sitzt und Leute persönlich auch kennenlernt, das hat ganz, ganz große Chancen und da würde ich auf jeden Fall Mut machen, mal zu gucken, hey, was gibt's hier lokal und mal sich auf die Suche zu machen und so, und ja, nach Gemeinden, nach christlichen Kirchen zu schauen und zu gucken, wie kann ich dort Leute kennenlernen und dann auch im Gespräch mit denen sein über die Fragen, die mich beschäftigen.
7: Genau, und vielleicht bei der Kirche, es wird ja genau, das ist ein Aspekt von Kirche, der mega wichtig ist, dass es ein Ort ist, wo miteinander gelebt wird und miteinander gelebt wird. Und mein Tipp wäre vielleicht noch, wenn du das erste Mal in eine Kirche gehst und du hast ein paar echte Zweifel, die du mit im Gepäck hast, dann nicht so fest beeindrucken lassen von dem harmonischen Miteinander, das da manchmal herrscht. Glaub mir, auch wenn ich nicht alle Kirchen in der Schweiz kenne, bei weitem nicht, in dieser Kirche hat es ganz viele Leute, die stellen ähnliche Fragen und vielleicht sogar noch größere Fragen wie du auch. Mutig dranbleiben und dann auch das Gespräch suchen. Ich glaube, Kirche muss wieder mehr der Ort werden, wo Menschen das auch dürfen äußern. Vielleicht haben wir das ein bisschen verloren in den letzten Jahrzehnte, Jahrhunderte, dass immer alles klar ist in der Kirche. Und in der Kirche ist bei weitem nicht alles klar, weil die Menschen, die in der Kirche sind, sollten eigentlich die sein, die ihre Fragen laut aussprechen. Und damit ist der Ort, der am offensichtlichsten, am wenigsten klar ist, die Kirche. Weil dort wird ausgesprochen, was sonst vielleicht niemand laut sagt und man vielleicht nur denkt. Und das ist manchmal anstrengend am Leben in der Kirche, das gebe ich auch zu. Auch als Pastor ist das nicht immer so ganz einfach. Aber eigentlich ist das schön, weil dann lebt es. Weil dann kommt das Führen, auch die Fragen, die existenziell sind. Und diese Fragen werden wir uns ja auch stellen als Gemeinschaft und nicht nur irgendwelche Fragen, die eigentlich gar niemand betreffen, sondern es geht ums Leben.
6: Und das ist eigentlich cool, also ich lerne auch immer wieder von Fragen von anderen. Also selbst wenn es in dem Moment gar nicht meine eigenen Fragen sind, finde ich es total spannend und es bringt mich wie weiter. Wenn ich mich jetzt, Leo, zum Beispiel mit dir über deine Fragen gerade austauschen würde, dann weiß ich, das wird mich inspirieren und ich würde dort irgendwie dadurch, durch das Gespräch und durch die Diskussion, das wäre eine Chance für mich selber auch, Gott wieder anders, wieder neu kennenzulernen, dem tiefer auf die Spur zu kommen. Und deshalb sind, glaube ich, all die Fragen und so sind wirklich auch eine ganz, ganz große Chance, Gott besser kennenzulernen, Jesus besser kennenzulernen und zu wachsen auf dem Weg mit ihm.
12: In dem Sinne ist aber immer noch eine grosse Hoffnung, dass es mal wieder besser wird. Dass man Antworten überkommt oder wieder einen Frieden über ja, die Situation irgendwie einkehrt. Wenn man jetzt das Gefühl hat, oh, ich habe jetzt eine Freundin, die ist ganz fest am Zweifeln und sie, ja, sie ist wirklich der Glaube bröckelt und er verschwindet immer wie mehr. Mhm. Das ist doch auch schlimm, irgendwie zum da begleiten, nicht?
6: Ich glaube, das ist schmerzhaft, aber ich finde es ganz, ganz wichtig, wie mit den Leuten gemeinsam unterwegs zu sein und es auszuhalten und nicht mit vorschnellen Tipps oder Antworten zu kommen. Und ich glaube, das ist ganz, ganz menschlich, dass man so eine Schwere und so einen Schmerz nicht so gern aushalten möchte. Man hat halt lieber Antworten und dass schnell alles wieder gut wird. Aber ich glaube, ganz viel liegt darin, mit den Leuten unterwegs zu sein, auch den Kontakt nicht irgendwie abzubrechen oder sich weniger zu melden, sondern dass die Leute merken, hey, es gibt Leute, die sind echt an mir dran. Und die können das aushalten. Und die können das aushalten, dass es im Moment keine Antworten gibt und dass alles einfach nur schwer ist und dass es keinen Sinn macht und dass es keine Antworten gibt. Und da würde ich sagen, ja, mit den Leuten unterwegs zu sein und nicht irgendwie zu schnell irgendwelche Tipps zu geben. Und vielleicht eine Sache oder ein Aspekt, den ich dabei auch noch wichtig finde, wie man so eine Phase gerade erlebt oder welche Komponenten dazu beitragen, das kann ja ganz verschiedenes sein. Also wenn ich zum Beispiel momentan in einer depressiven Episode bin, ganz klar, das wird sich auch auf meinen spirituellen Weg auswirken. Ja? Also wenn ich persönlich gerade eine ganz, ganz große Krise habe oder in einer psychischen Erkrankung drin sind, all das spielt natürlich auch auf meine spirituelle, ja, den spirituellen Aspekt meines Lebens, auf die geistliche Art und Weise, wie ich unterwegs bin. Das spielt da voll die wichtige Rolle. Und da, auch da ist es, glaube ich, wichtig, dass wir mit in Betrachtung zu ziehen und zum Beispiel, wenn es besser wird nach einer depressiven Episode, dann ist es auch so, dass sich häufig dann auch der Glaube oder die Beziehung zu Gott auch davon quasi wieder aus dem Loch rauskommt. Also da spielen ja auch wie unterschiedliche Komponenten im Leben wie eine Rolle, wo es, glaube ich, auch voll wichtig ist, wie so einen ganzheitlichen Blick auch darauf zu haben, auf die Situation von dem Mensch und dann zu gucken, hey, was geht da eigentlich momentan gerade ab?
7: Ja, das ist ein wichtiger Aspekt. So was geht in meinem Leben sonst so ab? Das spielt eine Rolle. Ein anderer Aspekt ist halt auch manchmal die Frage auszuhalten, was ist denn das Gegenstück vom Zweifel? Also was bräuchte ich denn, damit der Zweifel weg ist oder irgendwie erklärt ist. Und da merke ich, viele sagen, ja, Antwort. Und ich sage, ja, ist denn jede Antwort für dich okay? Also muss die denn dir schmecken? Muss die gut sein? Muss die für dich angenehm sein? Mit welcher Form von Antworten bist du denn zufrieden? Und wenn ich dann so schaue, zum Beispiel, wie Jesus mit dem umgegangen ist im Neuen Testament, dann merke ich, erstens mal hat er den Zweifel zulassen. Da gibt es die spannende Begegnung von Jesus mit seinen Jüngern. Nachdem er schon auferstanden ist, sehen ihn 10 von den Aposteln. Und einer, das ist der arme Tropf, der Thomas, der ist irgendwie nicht dabei. Also erstens mal finde ich es mega fies von Jesus, dass er nicht gewartet hat, bis alle 11 zusammengehockt sind, sondern nur die 10. Aber das ist ein anderes Thema. Und zweitens kommt der dann dazu und der glaubt das dann nicht. Ja, der hat Zweifel daran, dass Jesus wirklich auferstanden ist. Nachvollziehbar, hat es vorher noch nie gegeben, dass irgendwie einer von den Toten auferstanden ist. Und dann begegnet die sich wieder und alle sind dabei und Jesus sagt zu einem, hey Thomas, du hast wollen meine Wunder anlangen, um können glauben, dass ich da bin, da sind sie. Also die Begegnung von Jesus mit dem Thomas ist ziemlich menschlich, nahbar und überhaupt nicht verkopft theologisch, sondern da bin ich, lang an. Jetzt, ich bin da. Und die Erwartung auch zu haben, zu sagen, hey, deine Zweifel sind gut aufgekommen, wenn du sie aussprichst und Gott gegenüber allen mitteilst, dann reagiert er. Und er muss reagieren, nicht wir müssen die Zweifel von anderen auflösen. Das gibt es übrigens ganz selten, dass man mal auf einen Zweifel von jemandem kann mit einer eigenen Antwort kann das Problem lösen. Das erlebst du ganz selten. Und meistens sind das dann keine grossen Zweifel, sondern so, ich habe noch eine offene Frage. Ja, und das ist die Frage, was erwarte ich, wenn Zweifel rum sind? Was ist denn das Gegenstück? Jesus sagt übrigens auch von sich selber, dass er die Wahrheit ist und nicht, dass er die Wahrheit hat. Grosser Unterschied für mich, sagen, Wahrheit, also in dem Sinne das Gegenstück von Zweifel, wäre so, Wahrheit, die Wirklichkeit, das echte Leben, ist bei Jesus zu finden und zwar in der Beziehung zu ihm und nicht, weil ich alles über ihn weiss. Also man kann die Bibel auswendig können und alle wichtigen Schriften vom christlichen Glauben auswendig zitieren und verstehen. Und gleich wird es Fragen geben, die dich nicht loslassen, die dein Leben beschäftigen.
6: Aber da finde ich es wie so spannend, wie Jesus sich dem zweifelnden Thomas wie zuwendet und er ihn die Wundmale spüren lässt. Und es stellt sich dann bei dem Thomas echt eine Gewissheit ein. Und da merkt man irgendwie, glaube ich, so diese, dass sich bei einem Mensch wieder so eine Gewissheit einstellt, das ist ja nichts, was wir irgendwie in der Hand hätten oder wo man sagen könnte, ah ja, strengst du dich halt genug an, dann klappt es schon wieder. Sondern da merkt man genau das, dass der Glaube ein Geschenk ist, dass es auch was Unverfügbares ist und dass Gott einen Mensch berührt und ihm eine Gewissheit auch ins Herz schenkt. Das ist was, das kann ich nicht machen, das kann ich nicht als Person machen, die jemand begleitet und also nicht als Person, die selber Zweifel hat. Und trotzdem, was ich machen kann, ist irgendwie dran zu bleiben und zu klagen und vielleicht jeden Tag zu Gott zu sagen, mein Gott, warum hast du mich verlassen? Ich verstehe es nicht. Und mit anderen im Gespräch zu sein, aber dass sich das einstellt, ist irgendwie ein Geschenk. Und trotzdem merke ich irgendwie, und das finde ich spannend, wie du auch sagst, in der Thomas-Geschichte, das kommt da schon vor in der Bibel und die ganze Story ist irgendwie so aufgebaut, dass Leute sich auch damit identifizieren können. Also es steht am Ende von einer Jesus-Biografie vom Johannesevangelium und in dieser Jesus-Biografie, da spielen Zweifler, das finde ich total spannend, spielen echt eine wichtige Rolle. Also schon am Anfang von dieser Jesus-Biografie gibt es den Nathanael, der hat auch gesagt, ich glaube das nicht, dass aus Nazareth da irgendwas Gutes kommt. Also da ist schon Zweifler dabei. Und am Ende vom Evangelium ist diese Geschichte vom Thomas und auch der Nathanael kommt wieder vor. Und es ist wie ein bisschen auch eine Einladung, dass heute wir quasi das Evangelium auch lesen, vielleicht als Zweifelnde und als Leute, die sagen, ich habe so viele Fragen und ich weiß doch auch nicht so genau, uns mit den Leuten identifizieren und dann auch irgendwie einen Weg gehen in Richtung von einer Gewissheit.
7: Und um den Bogen von dieser Geschichte mit dem Thomas zu schliessen, es steht nirgends, dass er die Wunde wirklich angelangt hat. Das ist das Spannende. Der sieht den Jesus und sagt, ist alles gut. Die Begegnung, also das persönliche Nächsein mit Jesus, das hat den Zweifel aufgehoben. Nicht der Beweis, den er eigentlich gebraucht hätte. Oder den er gemeint hat, er bräuchte ihn. Also auch da vorsichtig sein, es ist so spannend. Jesus geht diesen Zweifel nach und er hat ihn, glaube ich, wirklich die Wunde anlangen lassen. Es, so wie es steht, muss man fast davon ausgehen, er hätte die gar nicht angelangt. Das war gar nicht nötig gewesen. Das hat es wie nicht gebraucht, weil er dem Jesus begegnet ist und er ihm seine Gegenwart, also sein Nächsein erlebt hat. Und da finde ich schon spannend, wie unterschiedlich oder wie vielfältig das die Bibel eigentlich zulässt, dass wir Fragen stellen und diesen Fragen auch sollen Raum geben und nicht so tun, als ob unsere Fragen blöd wären oder irgendwie auch das Gefühl haben, hey, ich bin der Einzige, der so Zeug fragt, die anderen haben so Fragen gar nicht. Oh doch, die haben noch ganz andere Fragen. Und das ist gut, wenn das miteinander, wenn das vorkommt.
6: Und jetzt haben wir ja schon ein bisschen über unterschiedliche Arten von Zweifeln geredet, so intellektuelle Zweifel, Zweifel vom Kopf, Zweifel vom Herz. Und es gibt aber vielleicht ja auch wie Zweifel vom Willen, so nach dem Motto, ja, ich weiß eigentlich gar nicht, will ich eigentlich überhaupt mit dem Jesus unterwegs sein? Will ich dem irgendwie nachfolgen? Und da, finde ich, gibt es schon auch immer eine Herausforderung so. Man kann quasi auch nicht ewig auf dem Zaun sitzen und so hin und her schwanken oder sowas. Da gibt es auch die Einladung, hey, komm und folg mir nach. Und das ist, glaube ich, auch die Frage von Jesus. Hey, wenn er jetzt heute vor uns stehen würde und sagt, hey, dich beim Namen nennt und sagt, hey, willst du mir nachfolgen? Wie ist dann die Antwort und was würdest du darauf sagen? Und da gibt die Bibel, glaube ich, auch eine Herausforderung, da wie zu sagen, hey, ich mache mich verbindlich und ich gehe mal so einen Schritt in die Nachfolge und gucke dann auch mal, wie läuft es hier eigentlich? Und manche Leute bleiben da ja sehr lange auch so in der Reserve oder in der Skepsis und fühlen sich vielleicht auch sehr wohl in der Skepsis, kann ich auch irgendwie verstehen, so als jemand, wo auch gern denkt und fragt und ringt und sowas. Und trotzdem ist, glaube ich, da irgendwo auch die Einladung, nicht die Skepsis zu umarmen und zu denken, ah ja, wenn jetzt Jesus heute vor mir stehen würde und dieses und jene krasse Wunder passieren würde, weil auch damals schon, da gab es Leute, die haben krasse Wunder erlebt mit Jesus und sie haben trotzdem nicht geglaubt. Aber wo, ja, bin ich selber dann auch eingeladen, wie einen Schritt mal zu gehen, von dem Hin- und Her-Schwanken quasi hinaus, einen Schritt in die Nachfolge und zu sagen, hey, jetzt probiere ich das mal aus. Und jetzt habe ich nicht die Skepsis lieber oder gefallen mir vielleicht selber in dieser Rolle, sondern gehe mal einen Schritt in die Nachfolge. Aber ich glaube, da ist wie wichtig, diese unterschiedlichen Arten vom Zweifel auch auseinanderzuhalten und zu gucken, hey, um welche Art von Zweifel handelt es sich denn? Weil ich glaube, dann ist wie die Medizin, nee, oder so, die Art und Weise, wie man damit umgeht, dann entsprechend auch eine andere. Und das finde ich ganz, ganz wichtig.
12: Was macht denn Gott mit meinen Zweifeln? Enttäuscht es ihn, wenn ich zweifle? Was denken dir?
7: Ich behaupte das Gegenteil. Ich würde sagen, Menschen, die eben, wir haben jetzt die unterschiedlichen Formen von Zweifel angeschaut, ich glaube, Menschen, die noch Fragen haben, das ist etwas, wo ich glaube, Gott macht das Freude. Also, ehrlich glaube ich, dass Gott, wenn wir Menschen Fragen haben, wenn wir nicht einfach alles zur Kenntnis nehmen und irgendwie für das nehmen wir einfach und stellen nichts mehr in Frage, das ist nicht das, was Gott hat will. Sonst hätte er uns ein Hirn gegeben, das ein bisschen einfacher gestrickt ist und einfach in Schwarz und Weiß denkt und dann ist alles super. Ich glaube, im Gegenteil, Gott hat Freude an Menschen, die Fragen stellen. Für die hat sich Jesus Zeit genommen, für die hat sich Gott Zeit genommen, und zwar sehr viel Zeit. Eigentlich überdurchschnittlich viel Zeit, hat sich denen gestellt, ist denen nachgegangen, hat sich mit denen auseinandergesetzt. Ich glaube, die Fragen, die wir haben, die sollen wir stellen und wir sollen denen auch ehrlich sein. Ich glaube, Gott hat Freude daran, wenn wir Fragen stellen, wenn wir Zweifel haben.
6: Ja, es gibt ja auch das Gebot, dass man Gott lieben soll mit ganzem Herzen und auch mit ganzem Verstand. Also genau. Man soll Gott quasi auch mit dem Kopf lieben. Und dazu gehört es für mich auch genau, dass man das macht, dass man die Fragen stellt und dass man ringt mit den verschiedenen Themen und dass man sagt, hey, dem will ich wirklich auf den Grund gehen und auf die Spur kommen und dass man das nicht einfach wegdrückt, sondern dass man ehrlich vor Gott ist. Und ich bin davon überzeugt, Gott sieht in das Herz von uns und kennt unser Herz und hat wie Interesse dran, dass wir genau das auch mit ihm besprechen, mit anderen besprechen, weil ich glaube, diese Fragen sind eigentlich eine Chance, im Glauben zu wachsen und zu einer geistlichen Reife zu kommen und wie Gott besser kennenzulernen. Deshalb wäre es, glaube ich, schade, wenn wir uns die Chance entgehen lassen.
7: Genau. Ich mag mich noch erinnern, lange ist her, in der ersten Folge von dem Podcast habe ich mal gesagt, haben wir miteinander darüber diskutiert, dass Glauben eigentlich ein Abenteuer ist, wo man sich darauf einlassen muss. Und offene Fragen sind der Beweis, dass der Glaube noch lebendig ist. Und nicht ein toter Tümpel, wo es ist alles gesagt, man muss nichts mehr verhandeln, es gibt keine Fragen mehr. Dann wird es nämlich auch langweilig. Also zugegebenermaßen, es gibt Leute, die suchen die Herausforderung von offenen Fragen, vielleicht sind wir jetzt da die falschen zwei, suchen die fest und andere sind froh, wenn es ein bisschen mehr Klarheit in ihrem Leben gibt. Aber ein Glaube, der keine Fragen mehr stellt an Gott, ich weiß gar nicht, ob da noch Leben drin ist oder ob das schon vor sich antötelt, weil irgendwie ein Abenteuer ist halt erst fertig, wenn es fertig ist. Und Glauben werden wir nicht erleben, glaube ich. Das ist irgendwo, ich werde nicht irgendwann mit 80 sagen, falls ich so alt wäre, wow, jetzt habe ich es erreicht, ich habe keine Fragen mehr, jetzt bin ich parat zum Sterben. Ich glaube, ich kenne niemanden, der so gelebt hat. Ich kenne nur ganz viele Menschen, die

0: und ich habe ein Grundvertrauen, dass die es gut mit mir meinen. Und das, glaube ich, ist auch irgendwie ein total guter Rahmen, um dann die Fragen zu stellen und um dem nachzugehen, in einem Grundvertrauen sich zu befinden und dann alles zu klären und zu ringen und zu fragen. Ja, ein bisschen wie Kinder das machen, die ihre Eltern ausfragen und die wissen wollen, hey, wie funktioniert eigentlich dieses Leben, aber trotzdem irgendwie an der Hand sind und in einer Beziehung sind und in einem Rahmen drin sind.
1: Das nehmen wir doch gerade als Schlusssatz. Und Leo, du hast es gut eingeführt. Es gibt schon ganz viele andere Folgen. Wenn du die noch nicht gehört hast, ja, dann fang doch gerade am Anfang wieder an und los das, was der Leo vorher angetönt hat. Wir haben schon ganz viele spannende Gespräche gehabt. Danke auch für das heutige lebensnähe Gespräch und den Einblick in euer Wissen und eure Gedanken.
2: Danke vielmals.
0: Danke.
1: 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Und in 2 Wochen geht es darum, dass wir auf eure Fragen noch eingehen und die beantworten. Ich bin gespannt darauf. In dem Fall bis in 2 Wochen wieder. Tschüss.
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4: Das war eine Wiederholung von einer Folge, die uns immer noch sehr gut gefällt. Vielleicht hat es Zeitbezüge drin gehabt, die nicht mehr ganz aktuell sind. Das Thema bleibt trotzdem top aktuell. Schreib uns gerne deine Eindrücke zu dem, was du gehört hast. Wir freuen uns auf deine Gedanken zum Thema. Ganz einfach mit dem Feedback-Formular auf erfmedien.ch/podcast. 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
1: Die Nachrichten von SRF um 1 mit Roger Brendlin. Das US-Repräsentantenhaus hat eine Resolution verabschiedet, die den Krieg gegen den Iran stoppen soll. Die Abstimmung fiel knapp aus, mit 215 zu 208 Stimmen. Die Mehrheit gegen US-Präsident Donald Trump entstand, indem einige wenige Republikaner mit den Demokraten stimmten. Es ist in der Großen Kammer des US-Parlaments der erste Entscheid gegen den Iran-Krieg nach drei gescheiterten Versuchen. In der Kleinen Kammer, dem Senat, war Ende Mai eine ähnliche Resolution bereits angenommen worden. Die Resolution stoppt den Krieg nicht sofort. Der Senat muss noch über dieses konkrete Vorhaben auch noch befinden und Trump könnte auch ein Veto einlegen. Der US-Präsident hatte den Krieg gegen den Iran Ende Februar eigenmächtig begonnen, ohne Parlamentszustimmung. Ungarn und die Ukraine haben ihren langjährigen Streit um die Rechte der ungarischen Minderheit in der Ukraine beigelegt. Ungarn hat dafür zugesichert, die Verhandlungen über einen ukrainischen EU-Beitritt nicht mehr zu blockieren. Die Einigung sieht im Wesentlichen vor, dass die rund 100.000 ethnischen Ungarn in der Ukraine in ungarische Schulen gehen können. Auch ungarische Nationalsymbole sollen erlaubt sein. Die Einigung kam unter dem neuen ungarischen Regierungschef Peter Magyar zustande. Unter Magyars Vorgänger Orbán hatte Ungarn die Annäherung der Ukraine in die EU blockiert. Nun will Ungarn das erste EU-Beitrittskapitel der Ukraine unterstützen und damit auch jenes der Republik Moldau, die im gleichen Prozess steckt und somit auch blockiert ist. Zu zwei Kurzmeldungen aus der Schweiz. Der Nationalrat will dem Nachrichtendienst des Bundes mehr Kompetenzen geben. Mit 111 zu 40 Stimmen stimmte die Grosse Kammer der entsprechenden Vorlage zu. Künftig soll der NDB auch bei gewaltbereiten Rechts- und Linksextremen Telefone überwachen oder Fahrzeuge mit Peilsendern ausstatten dürfen. Bisher ist das nur bei Terror- und Spionageverdacht erlaubt. Die Vorlage geht in den Ständerat. Dem Kanton Waadt sind durch fehlerhafte Steuererleichterungen für Reiche mehr als 200 Millionen Franken an Steuergeld entgangen. Das hat die Waadtländer Regierung bekannt gegeben. Der sogenannte Steuerdeckel war zwischen 2009 und 2021 nicht gesetzeskonform angewendet worden. Das war schon länger bekannt. Wie hoch der Schaden ausfiel, wusste man bisher nicht. Das Wetter heute Mittwoch. Am Vormittag gibt es zum Teil noch Sonne, am Nachmittag kommt dann aber aus Westen verbreitet Regen auf. Dies bei 18 bis 23 Grad. Das waren Nachrichten von Radio SRF, verantwortlich Roger Brendlin. SRF-Verkehrsinfo von 1.03 Uhr, A2 Basel Richtung Luzern. Zwischen der Verzweigung Hagnau und dem Schweizer Halle-Tunnel stockt der Verkehr nach einem Unfall.
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3: 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Sie ist immer noch die grösste christliche Konfession weltweit und hat mit dem Vatikan ein Zentrum, das so bekannt ist wie kein anderes. die römisch-katholische Kirche mit ihrem Oberhaupt, dem Papst. Manchmal wirkt sie schon ein bisschen veraltet und aus der Zeit gefallen mit ihren Traditionen. Doch für ganz viele nimmt sie eine tragende Rolle in ihrem Leben, auch für junge Menschen. In dieser Folge begegnet mir eine junge Frau, die unter anderem auch durch diese Kirche geprägt worden ist und sich heute auch in sie investiert. Ich bin Karl Dittli und nehme euch mit auf eine Glaubensreise. Hier in Olten, so ein bisschen im Zentrum der Schweiz und auch gerade im Stadtzentrum, begleitet von Zuggleisen, die da ein bisschen neben uns durchrauschen, darf ich hier heute Elian Elmiger begrüßen bei mir im Podcast.
2: Hallo,
3: schön, bist du da, Elian. Und stell dich kurz vor, du bist Lehrerin und fängst ein Theologiestudium dann an im Herbst, bist aber auch bekannt als Präsidentin der katholischen Jugendbewegung Adoray. Vielleicht kannst du kurz mal erklären, was das genau für eine Bewegung ist.
2: Adoray ist, wie du gesagt hast, eine katholische Jugendbewegung, die vor 20 Jahren entstanden ist. Eigentlich aus der Initiative von jungen Katholiken, die gesagt haben, wir wollen den Glauben mit Gleichaltrigen in Gemeinschaft leben. Sie waren auch inspiriert durch Besuche in Freikirchen, wo sie waren, durch Weltjugendtag, und haben wieder gemerkt, wir brauchen ein Gefäß mehr, das wir für uns sein können. Und haben dann angefangen, sich regelmässig zu treffen für Worship-Abend, für...
3: Also Anbetung, Gott mit Lieder anbeten und singen.
2: Genau, für einen Impuls, für das gemeinsame Gebet und auch für ein gemeinsames Chillout. Und haben wie gemerkt, dass sie so irgendwie im Glauben können, unterwegs sein und sich nicht allein fühlen als junge Gläubige. Und so sind über die Jahre verschiedene Adoray-Gruppen gewachsen, wo ja eigentlich immer aus dieser Eigeninitiative von jungen Erwachsenen gekommen ist. Und ich finde, das ist eine ganz grosse Stärke, dass die Jugendlichen und jungen Erwachsenen selber sagen, wir brauchen Gemeinschaft. Wir brauchen Gemeinschaft mit Gleichaltrigen, um den Glauben zu leben. Und so gibt es heute 14 Adoray-Gruppen über die ganze Schweiz verteilt.
3: Und du als Präsidentin hast einfach da auch den Überblick und du auch immer wieder das Netzwerk, sage ich mal, mit anderen betreuen und auch schauen, dass es wächst, wie du mir vorher gerade erzählt hast, dass da ja auch in der Ostschweiz noch Initiativen laufen. Genau.
2: Das ist aber spannend. Wir versuchen nicht so viel zu machen, dass es wächst. Unsere Idee oder unsere Haltung ist eigentlich, dass dort, wo junge Erwachsene sind, die etwas machen wollen, dass dort etwas aufsprießt. Wir gehen jetzt nicht aktiv irgendwie neue Gebetsgruppen aus dem Boden stampfen. Das ist, glaube auch ein Anliegen von uns, dass dort, wo junge Gläubige sind, die zusammen unterwegs sind, dort darf etwas wachsen. Und Adoray ist ein bisschen wie die Schweiz aufgestellt, sehr föderalistisch. Das heisst, jede Gebetsgruppe ist eigentlich eigenständig, haben ein eigenes Leitungsteam, haben Leute, die sich vor Ort engagieren. Ich glaube, das Lokale ist sehr wichtig, dass eine Gruppe getragen ist. Und wir als Kernteam von Adoray Schweiz versuchen, die Fäden hier zusammen zu haben, versuchen herzuhören, welche Themen dran sind, wo das eine Schulung braucht. Und ja, das ist eine Aufgabe, die viel Freude macht.
3: Und natürlich als Präsidentin von so einer katholischen Jugendbewegung, aber auch als Mensch, da muss ja ein Glauben dahinter stecken, wenn man so etwas macht. Und darum, wie immer, die Kernfrage am Anfang von dem Podcast auch an dich, Elian. Was glaubst du, so kurz zusammengefasst, was glaubst du genau?
2: Das startest gerade mit allen schwierigen Fragen. Ein bis zwei Sätze mein Glauben beschreiben. Ich glaube...
3: Aber du hast dich vorbereiten können.
2: Ich habe mich vorbereiten, ich weiss.
3: Das muss man fairerweise noch sagen.
2: Das stimmt. Ich glaube... an Jesus Christus, dass er eine Botschaft hat, eine Botschaft an das Reich Gottes, eine Botschaft, die dreht, und dass seine Botschaft eine andere Perspektive auf die Welt und auf den Mensch schenkt.
3: Mhm. Und jetzt, um das noch ein bisschen dahinter zu gehen, wieso glaubst du das und was ist so ein bisschen deine Geschichte? Tauchen wir doch ein bisschen ein. Du hast mir ja in einer Sprachnachricht im Vorfeld erzählt, dass du im Kanton Luzern aufgewachsen bist, auf dem Land, in einem kleinen Dorf, katholisches Elternhaus. Erzähl mal ein bisschen, wie bist du dort denn aufgewachsen? Was hat dich dort so geprägt, die ersten Jahre?
2: Wenn ich jetzt so zurückschaue, bin ich sehr dankbar und kann sagen, dass ich sehr eine behütete Kindheit hatte, sehr eine schöne Kindheit. Du hast gesagt, wir sind auf dem Land, in einem kleinen Dorf aufgewachsen, man hat sich gekannt, man war mit den Nachbarn in Kontakt gewesen. Ich habe eine Schwester und einen Bruder und wir sind sehr oft einfach verrissen gewesen mit unseren Nachbarsgespännchen am Spielen. Durch das ja, sehr, sehr viele Fundamente aufbauen dürfen, ein liebendes Elternhaus habe, einen Ort, wo ich durfte wachsen, durfte meine Projekte angehen und ja, durch das sehr eine behütete Kindheit. Und der Glaube war insofern relevant gewesen, als dass man an Gott glaubt hat oder haben.
3: Also ist dir ist gar, das Gottesbild vermittelt worden?
2: Genau, es ist wie für mich als Kind gar nie außer Frage gewesen, ob jetzt Gott existiert oder nicht. Das habe ich wie einfach so als Voraussetzung angenommen.
3: Mhm. Was hat das mit dir gemacht? Hat dir das eine Halt, eine Sicherheit gegeben oder ist das einfach weit weg gewesen?
2: Ich würde sagen beides. Auf die einen Seite gibt es den Glauben an einen Schöpfergott, der über einem wacht, der einen behütet, sicher auch eine Sicherheit, einen Halt. Gleichzeitig würde ich sagen, ist Gott vielleicht vor meinem Bett gehen präsent gewesen, oder vor einer Prüfung, wenn ich ein Stossgebet gemacht habe, dass doch bitte die Matheprüfung gut läuft. Aber in dem Sinn ist mein Gottesbild schon eher ein entfernter Gott gewesen. Ein Gottvater, der im Himmel thront und auf uns runterschaut und uns beschützt.
3: Also obwohl so. Jetzt nicht eine mega Beziehung könntest zu ihm haben, aber vielleicht doch auch in so entscheidenden Momenten wie vor einer Prüfung oder etwas Wichtigem, dann doch schon auch so die Zutrauung, hey, er kann mir vielleicht noch helfen, oder?
2: Ja, durch das habe ich das Gefühl, ein Glauben, wie wahrscheinlich viele Kinder haben, so etwas Grossväterliches. Er ist entfernt, er spielt nicht direkt in meine Lebenswelt, aber ist gleich da, wenn man ihn braucht. Also würde ich, glaube nachträglich mein Gottesbild beschreiben.
3: Hat es dann auch noch entscheidende Erlebnisse gegeben, so in dieser Kindesphase, wo du auch Gott mal vielleicht begegnet hast oder wo du gemerkt hast, hey, er ist da oder auch durch vielleicht das, was vermittelt worden ist?
2: Ich mag mich erinnern, dass es für mich immer speziell war, in die Kirche zu gehen. Ich habe es immer ziemlich langweilig gefunden.
3: Ja, das habe ich auch schon gehört.
2: Ich habe nicht so verstanden, was jetzt da genau abgeht. Aber ich habe irgendwie so das Gespür gehabt von, es ist gut, dass ich da bin. Oder das Gespür gehabt von, es ist ein spezieller Ort, ein heiliger Ort.
3: Strahlen ja auch so die katholischen Kirchen noch aus, vielleicht noch ein bisschen mehr als jetzt die Reformierten, wo ich jetzt mehr aufgewachsen bin. Oder? Das ist zwar schon auch Kirche, aber wenn man die zwei Sachen vergleicht, ist doch auch eine katholische Kirche, die ausgeschmückter ist mit all diesen Fresken und Statuen, einfach Gebilde. Sachen, die man anbeten kann. Es löst noch mehr Ehrfurcht aus wahrscheinlich. So.
2: Ja, ich weiss nicht, ob es das ist oder einfach der Ort, das Gebet, wo dort irgendwie präsent ist. Ich habe es wie als Kind nicht so verstanden, nicht so einordnen, aber für mich ist klar gewesen, das ist ein Ort, wo Gott irgendwie präsent ist.
3: Und das hat sich wahrscheinlich auch gefestigt so mit der Zeit, oder? Ich nehme an, du bist als Katholikin auch die verschiedenen Rituale durchlaufen, die Vieren, die man so hat mit der Erstkommunion und später dann noch Firmung. Das hat ja wahrscheinlich auch noch etwas ausgelöst, oder?
2: Ja, wobei das ist irgendwie, ich bin auf dem Land im Kanton Luzern aufgewachsen, das ist dort wie gar keine Frage gewesen, das haben alle gemacht. Durch das hat es gar nicht so viel mit der Entscheidung zu tun gehabt.
3: Es ist einfach, es hat dazugehört,
2: genau.
3: So wie eben auch bei anderen Orten die Konfirmation reformiert. Und das ist bei mir ähnlich gewesen.
2: Ja.
3: Genau.
2: Und darum merke ich schon, vom Firmenweg, wir sind dort, ich glaube, 16 oder 17 gewesen, dort sind da schon auch Fragen aufgekommen. Und ich mag mich erinnern, ich war sehr fasziniert gewesen von meinem Firmenbegleiter, der sehr offen über seinen Glauben geredet hat. Das hat mich auf eine Art auch positiv irritiert. Aber ich bin wahrscheinlich noch zu wenig mit eigenen Fragen an die Gottesfrage her.
3: Gehen wir doch dort noch ein bisschen mehr rein, weil du hast mir ja auch erzählt, dass so in der Jugend dann die Kluft grösser geworden ist zwischen dem Ja zu Gott und so ein bisschen Zweifel an der Kirche. Wie hat sich das dort mal ein bisschen geäussert? Also eben einerseits eben gute Leute um dich herum, wie der Firmenbegleiter, die etwas in dir ausgelöst haben, wo du Interesse gezeigt hast, Neugier. Und gleich aber auch die Zweifel. Was hast du für Zweifel gehabt?
2: Ja, für mich hat einfach wie das Bild von Gott, das ich hatte, dass Gott gut ist, dass Gott unser Schöpfer ist, dass er den Menschen geschaffen hat, dass er auf dieser Erde ist, in Gemeinschaft glücklich ist. Das hat wie nicht so zusammengepasst mit dem, was ich irgendwie in der Kirche erlebt habe. Hat vielleicht auch damit zu tun, dass wie viele Landeskirchen die Altersgrenze sehr hoch ist und sehr wenig junge Leute in der Kirche sind. Und ich habe wie gemerkt, irgendwie braucht, glaube ich, die Kirche eine kleine Revision. Das Gefühl
3: für eine Reformation.
2: Ja.
3: Ein heikles Wort in der katholischen
2: Kirche. Ich glaube, Reformation brauchen wir schon. Es ist einfach schade, wenn Spaltung daraus
3: ja, entsteht. Ja, das stimmt. Also es war ja auch nicht alles Gold, das glänzt hat.
2: Absolut.
3: Beide Seiten.
2: Absolut. Aber ich glaube, ja, eine Reformation braucht es immer wieder neu. Mhm. Aber für mich als Jugendliche habe ich, glaube auch noch viel zu wenig verstanden, was Kirche ist, was dahinter steckt. Und habe einfach die Gottesdienste, die für mich damals eben eher unattraktiv gewesen sind, hat mir nicht das ausgelöst, was heute auslöst, bist du böse.
3: Ja, und als junger Mensch hat man ja vielleicht auch die Sehnsucht auch noch unter Gleichaltrigen sein. Und wenn man gerade vielleicht in einen Sonntagmorgen Gottesdienst geht, wo vielleicht nicht mega viele Leute hat und der Altersdurchschnitt dann auch noch irgendwie zwischen 60 und 90 ist es wahrscheinlich schon auch nicht das, wo man sich gerade ansehnt, oder?
2: Ja.
3: Du hast aber trotzdem von jemandem erzählt in dieser Phase, wo in dieser Altersgruppe war und eine entscheidende Rolle gespielt hat in deinem Leben. Das war deine Grossmutter gewesen. Inwiefern hat sie da können Einfluss nehmen auf dich?
2: Ich habe immer sehr enge Beziehungen mit meiner Oma. Ja, wir sind sehr neu aufgewachsen und ich habe viel Zeit mit ihr verbringen. Und sie hat mich einfach immer fasziniert als Mensch. Sie hat so eine bedingungslose Liebe ausgestrahlt und hat sehr fest in sich geruht, obwohl sie mehrere Jahrzehnte eine schwere Krankheit tragen musste. Aber hat in dem Moment irgendwie gestrahlt.
3: Mhm.
2: Hat Kraft gehabt oder Kraft können schöpfen, wo andere um sie herum verzweifelt sind an kleineren Sachen. Und
3: was glaubst du, wo ist das Hobby?
2: Ich glaube schon, dass es aus einem tiefen Glauben heraus gewachsen ist. Sie hat das nie so zelebriert. Sie hat eher einen stillen Glauben gehabt. Sie hat jetzt nicht missionarisch vor dem Glauben erzählt.
3: Mhm.
2: Aber ich weiss, dass sie viel gebetet hat, dass sie ja, und ich glaube, ganz einfache, aber ganz tiefe Gottesbeziehung gehabt hat. Und irgendwie die Treue, die sie gehabt hat im Glauben, trotz Krankheit, trotz nicht einfachen Lebensumständen, hat mich immer fasziniert. Und durch das auch, ja, wahrscheinlich schon auch in der Kirche behalten, weil ich gesehen habe, da kann jemand extrem viel Kraft schöpfen, wo ich irgendwie nicht verstehe, aber ich durfte es erleben, wie sie gelebt und geliebt und gewirkt hat.
3: Mhm. Ist das mehr ihr eigenes Lebenszeugnis gewesen, das dich so inspiriert hat, oder hat sie dir auch praktische Sachen können vom Glauben oder Wertehaltungen mitgeben?
2: Ich glaube primär schon ihr Lebenszeugnis, wie sie mit ihren Mitmenschen umgegangen ist, wie sie einfach so eine, ja, sie ist am Schluss sehr, sehr krank und pflegebedürftig gewesen und wir waren täglich bei ihr gewesen, um sie zu pflegen.
3: Mhm.
2: Aber schlussendlich sind wir meistens erbaut daheim, obwohl wir etwas haben wollen geben, körperlich, aber sind geistig von ihr dann erbaut worden. Durch ihr Sein, durch ihre Art, wie sie mit einem umgegangen ist.
3: Du sagst, erbaut bist worden von ihr und dass du wirklich auch dich das in der Kirche gehalten hat, das Zeugnis von deiner Großmutter. Was hat es denn jetzt de facto mit deinem Glauben gemacht, also mit deiner Basis? Wie würdest du deinen Glauben, deine Gottesbeziehung jetzt du das Erlebnis beschreiben?
2: Mhm.
3: Wie sich die nochmal verändert
2: hat? Ich glaube, sie hat mich vor allem so treu gelehrt, dass Gott treu ist, dass er durch Krankheiten trotzdem uns stärkt, uns alles schenkt, was wir brauchen. Und auf der anderen Seite aber auch ihre Treue zu Gott, trotz mehrerer Schicksalsschläge, die sie erlebt hat, dass sie festhält an dem Gott.
3: Du hast ja dann das Gymi gemacht und das Zwischenjahr auch gemacht und dann ist so ein bisschen die Zeit von der Studienwahl gekommen. Was willst du studieren? Ich nehme an, du hast dann das Lehrersemi gemacht oder PH oder wie auch immer, weil du jetzt Lehrerin bist.
2: Mhm.
3: Und dort zu dieser Zeit ist dann auch so der Glaube für dich richtig interessant geworden. Also das Fundament, wo deine Oma oder deine Grossmami begleitet hat, ist dann richtig auch, sag ich mal, zur Entfaltung gekommen. Wie ist das gekommen, dass du plötzlich dann so Feuer gefangen hast für den Glauben?
2: Wie oft bei diesen Gottesgeschichten hat es zuerst eine Erschütterung gebraucht. Ich bin bis Ende Gymnasium immer schön, ist mir der Weg vorbahnend gewesen. Es war klar gewesen, man geht in die Schule, man hat Zeit zum Projekt umsetzen. Ich habe in der Zeit viel getanzt und bin nachher ins Gymnasium gekommen. Und dann ist plötzlich die Zeit fertig und alle Leute jubeln und sagen, juhu, jetzt hast du alle Wege offen. Und als 18-jährige junge Frau steht man da und hat das Gefühl, also ich fühle mich jetzt mehr verloren, als dass ich da, als dass ich alle Wege offen habe.
3: Ja, weiss noch nicht so genau, wo man seinen Platz haben im Leben.
2: Genau. Und habe auf der einen Seite sehr, sehr viel Interesse gehabt, sehr viel ja, Feuer für was ich beruflich möchte machen, für verschiedene Bereiche. Gleichzeitig aber das Gefühl gehabt, ich will doch der Welt etwas Gutes tun, so antrieben von dem, ja, von dem etwas Gutes tun.
3: Mhm. Also etwas, was auch Sinn macht, oder?
2: Genau.
3: Nicht einfach irgendwo 8 Stunden in ein Büro sitzen und für einen Cashflow seine Arbeit machen.
2: Korrekt.
3: Ja.
2: Und in dem Suchen innen sind irgendwie, habe ich, je mehr ich überlegt und gesucht und meinen Weg wollte finden, je weniger habe ich gewusst, an was ich mich festhalten kann, je weniger habe ich gewusst, was ich überhaupt will. Und das ganze Suchen hat sich in eine Abwärtsdynamik geführt. Und ich habe immer weniger Freude verspürt, etwas, was vorher mir eher leicht gefallen ist. Und habe ja, nicht mehr gewusst, an was ich mich festhalten kann. Und dort ist dann die Gottesfrage wieder aufgekommen, weil ich in einer Phase war, wo es mir mental nicht gut gegangen ist. Mhm. Und ich dann wieder neu gefragt habe, okay, wenn Gott der Schöpfer ist, dann hat er doch einen Plan für mein Leben. Und habe dann eigentlich sehr anklagend mit Gott davon reden und gesagt, hey, Herr, jetzt musst du helfen, du musst mir zeigen, was dein Plan ist für mein Leben. Und derzeit viel Bittgebet gemacht, aber wahrscheinlich ein bisschen zu wenig hergelassen. Oder noch, bin wahrscheinlich so ein bisschen wie ein Kind gewesen, das sagt, Herr, hilf mir, aber ich will dann immer noch sagen, wo durch.
3: Mhm.
2: Also ich habe wie
3: zeig mir
2: auf
3: den
2: eine
3: Weg,
2: Art,
3: so ein bisschen,
2: genau, aber ich will dann gleich immer noch vorausgehen.
3: Mhm.
2: Und ja, habe dort einfach mich mit existenziellen Fragen über Gott, wer ist Gott, anfangen beschäftigen. Und ich glaube, die Zeit von der Suche war sehr innerlich sehr eine strenge Zeit gewesen, weil die Fragen ständig um mich herumgekreist sind. Das hat aber irgendwie Raum geschaffen, für nachher Gott wirklich in mein Leben hineinsprechen.
3: Mhm. Und dort hast du dann erzählt von 3 Säulen, die so ein bisschen wichtig geworden sind, so Etappen, die dir dann weitergeholfen haben. Mhm. Gehen wir doch mal auf die 3 Säulen ein, was dir dort mal so ein bisschen geholfen hat, um den Weg können bilden. Also erstens, hast du erzählt, bist mit diesen Fragen zu deinen Eltern gegangen und die sind offen gewesen für das. Mhm. Wie hast du das erlebt?
2: Mhm. Unsere Eltern haben uns immer sehr frei gelassen, auch diesen Glaubensfragen, und ich bin ihnen extrem dankbar für das. Und als ich dann aber mit meinen Fragen gekommen bin, haben sie dann auch ja, plötzlich von einer anderen Gottesbeziehung geredet, als ich das als Kind für mich aufgebaut habe, die grossväterliche Gott-Vater-Beziehung. Und plötzlich war die Rede von einer persönlichen Gottesbeziehung, dass ich mit Gott im 1:1 reden kann, dass er in mein Leben hineinspricht, ja, dass er den Weg mit uns geht und wir dürfen lernen, herzuhören, wie er redet.
3: Mhm.
2: Und das hat natürlich einerseits eben mich irritiert, weil ich das bisher wie noch nicht so erlebt habe oder nicht so gekannt habe. Und andererseits aber auch viel geöffnet. Weil plötzlich auch die ganzen Fragen, die mich umtrieben haben, mit was mache ich mit meinem Leben, welchen Berufsweg möchte ich einschlagen, haben plötzlich einen anderen Platz bekommen. Es war nicht mehr the first place gewesen, sondern die erste Frage war plötzlich gewesen, okay, Gott ist da, er will mit mir zusammenarbeiten, in dem Sinn. Wie tue ich antworten? Oder wie lasse ich her?
3: Ja.
2: Und plötzlich ist die ganze Gottesfrage sehr, sehr zentral geworden und hat mir im Denken ganz eine andere Perspektive, eine andere Weite eröffnet.
3: Mhm. Und es könnte ja sein, dass der Gott, der uns ja auch geschaffen hat, auch wüsste, was der beste Plan für dein Leben ist. Hast du das trotzdem mal schon so ein bisschen im Fokus gehabt? Oder ist das mehr so ein bisschen einfach das Entdecken gewesen und vielleicht auch, hey, vielleicht komme ich allgemein Klarheit für mein Leben? Ja.
2: Ich glaube, ausgehend ist es schon so ein bisschen ein egoistischer Antrieb gewesen von, ich will ja etwas Gutes tun, ich will den besten Weg für mich finden, Gott zeigt mir, was der beste Weg ist. Und über die Jahre vom Suchen hat sich das aber schon ein bisschen verlagert, weg von, welches ist der beste Weg für mich, hin zu, Gott, was hast du für einen Plan für mein Leben? Wo kannst, wo ja sich in dem Sinn eigentlich wieder der gleiche ist, einfach eine Perspektive.
3: Mehr auf ihn dann gerichtet.
2: Genau.
3: Ja. Und jetzt bei dem Entdecken und bei dieser Beziehung bauen, wie hast du da Gott angefangen zu erleben? Wie hat sich das Bild verändert?
2: Mhm. Ich glaube, Gott war näher gewesen. Ich habe angefangen, in ganz kleinen Alltagsgeschehnissen mit Gott davon reden oder ihn davon einbeziehen.
3: Mhm.
2: Und
3: das ist wirklich so wie ein Vater, wie eine Beziehung.
2: Ja, kann man so sagen. Jemand, der mich führt. Mhm. Sicher so die, ja, ich glaube, die väterliche Dimension ist in dieser Zeit wichtig gewesen.
3: Mhm. Und dein Glaube, wie hat er sich das verändert? Ist er, ich nehme an, könnte du das fester geworden sein oder vielleicht auch intimer, ich weiß es nicht.
2: Ja, pubertär, würde ich sagen. Also einerseits, ich habe die Nähe von Gott gesucht, mhm. habe mehr von beten, bin anders in den Gottesdienst gegangen, gleichzeitig aber auch fragil, weil jeder neue Input will etwas erschüttern kann. Und ich glaube, die Anfangsphase war wichtig, mhm. aber im Nachhinein schon auch sehr streng.
3: Ja, im Nachhinein. Wahrscheinlich wie in einer Beziehung, oder? Wenn
2: genau.
3: man mega rosarote Brille und man denkt, es ist alles super.
2: Ja.
3: Aber eigentlich ist es wie so ein kleines Pflänzchen, das ich auch sehr kann zerbrechen. Ja.
2: Mhm.
3: Genau. So, die zweite Säule-Etappe, die dir sehr wichtig geworden ist, du hast angefangen, Bibel zu lesen. Mhm. Von wo ist die Sehnsucht plötzlich gekommen, so in das Wort von Gott, wie man ja sagt, oder eben in die Bibel einzutauchen?
2: Mhm. Das hat eigentlich mit dem ersten Pfeiler meiner Eltern zu tun, weil, wenn ich mit diesen Fragen zu ihnen gegangen bin, hat mein Papi mir eine Bibel geschenkt.
3: Mhm.
2: Auch wieder ohne Aufforderung, einfach als Geschenk. Und ich habe mir plötzlich gesagt, ja gut, wenn ich Gott wird können lernen, dann wäre es ja offensichtlich, dass ich die Bibel lesen würde. Und habe jetzt das erste Mal so persönlich angefangen, das Neue Testament zu lesen. Und ich kann schwere Worte fassen, aber irgendetwas hat nachgehalten in mir. Ich habe gemerkt, wenn ich die Worte lese, dann halt etwas nach.
3: Also ist es nicht so ein Buch mit 7 Siegeln gewesen, wie es manchmal andere erleben? So,
2: nein,
3: ich
2: nicht
3: verstehe
2: unbedingt.
3: Das gar nicht. Es
2: nicht
3: ist uralt, es ist komisch geschrieben.
2: Nein. Ich mag mich erinnern, ich habe viele der Briefe gelesen.
3: Mhm. Im Neuen Testament.
2: Im Neuen Testament,
3: Paulus,
2: genau.
3: Und wahrscheinlich
2: genau.
3: Vor allem von ihm, ja.
2: Die Briefe, aber auch die Evangelien. Und dort habe ich gemerkt, dass es öffnet. Es gibt einen anderen Horizont.
3: Mhm.
2: Und gerade in dieser Zeit, als ich mit sehr vielen existenziellen Fragen beschäftigt war, wo ich mein Leben versucht habe aufzugleisen. Aber ein bisschen nach 20 bin ich sehr viel im Kopf gesehen, sehr viel am Kreisen, am Denken. Und durch das Wort Gottes ist dann eben so eine Weite in das Ganze hineingekommen. Und ja, es ist, die Bibel ist bis heute für mich ein Rückgrat.
3: Mhm. Also inwiefern, was gibt sie dir, die Bibel? Also es ist ja auch ein Ausdruck, wie du deinen Glauben kannst leben und wahrscheinlich vieles lernen, aber was löst es sonst noch in dir aus?
2: Für mich ist die Bibel ein bisschen wie ein Kompass oder wie ein Ausrichten. Ich glaube, unser Leben zielt ja fest auf das ab, dass wir uns immer wieder neu auf Gott ausrichten. Immer wieder neu uns ihm zuwenden, uns von ihm beschenken. Und unser Fokus eben nicht auf unsere weltlichen Sorgen oder auf unsere Selbstverwirklichung oder auf etwas Persönliches haben, sondern dass wir uns ausrichten und aus dem heraus dann leben. Und ich habe gemerkt, dass die Bibel mir immer wieder hilft, mich selber auszurichten. Und Gott redet auch oft durch die Bibel zu mir. Es ist so mein Gebetsbegleiter.
3: Wie redet er dann zu dir? Also wenn du jetzt sagst, wie kann man sich das vorstellen? Wenn du liest die Bibel und dann kommen Gedanken oder Emotionen? Oder?
2: Etwas, was mich anspringt. Ich habe das oft, oder ich mache jeden Morgen eine Lectio Divina. Das ist so ein altes, klösterliches eine Form, wie man die Bibel lesen kann. Wo man eigentlich eine kurze Bibelstelle meditiert. Und oft ist es dort ein Wort oder ein Satz, der mich einfach besonders anspricht. Ich kann es gar nicht so beschreiben, aber es löst wie etwas aus.
3: Mhm. Also und du liest einen Vers, du kannst irgendeinen nehmen wahrscheinlich, oder vielleicht gibt es auch wie einen Plan, wo du sagst, nimm heute den Vers und dann tust du den innerlich bewegen.
2: Es ist mehr, also in der katholischen Kirche haben wir Tageslesungen, die auf der ganzen Welt in allen Gottesdiensten gleiche Lesungen.
3: Du kannst dich an denen orientieren.
2: Und ich orientiere mich an denen und lese die Tageslesungen.
3: Ja, ist manchmal einfacher, als irgendetwas zu erfinden. Ich habe manchmal also die Phase, ich möchte etwas erfinden und dann denke ich, was mache ich jetzt am nächsten Tag? Und
2: genau. Dann haben wir eine gute Idee und nachher ist man wieder verloren.
3: Dann ist es gut, wenn man etwas handfest hat. Oder?
2: Genau. Ja. Das ist das schöne Spannungsfeld, wenn man katholisch ist. Es ist einerseits sich in einen Rahmen hineingeben, der einem Halt gibt, der einem Stabilität gibt und gleichzeitig innerhalb von diesem Rahmen auch dürfen selber herhören.
3: Genau, ein Rahmen kann ja beengend sein, aber anscheinend eben ist es ja auch Freiheit und Weite und du erlebst in dem Gott.
2: Mhm.
3: Ja.
2: Mhm.
3: Genau. Wie ist es denn, wenn du die Bibel liest? Wie begegnet dir Gott in seinem Wort?
2: Mhm.
3: Also mehr einfach, wie findest du ihn auch in dem Wort wieder?
2: Mhm. Ja, ich glaube, die zwei Sachen, die ich schon genannt habe, sind die Ausrichtung, wo ich merke, ich kann mein Leben wieder in eine andere Dimension hineingeben, wo vielleicht etwas, was mich beschäftigt, plötzlich ganz einen anderen Platz überkommt. Ich wieder merke, okay, um was geht es eigentlich? Lohne ich mich von einer Alltagssorge einnehmen oder tue ich die in die Hände Gottes platzieren und lege meinen Fokus auf etwas anderes? Andererseits aber schon auch Antworten auf Fragen, die ich manchmal bekomme, wenn ich mit Fragen zu Gott gehe, immer wieder anklopfe und plötzlich kommt ein Vers, wo mir eine Antwort gibt oder ein Vers, wo eine Antwort irgendwie Gedanken auslöst, die ich dann als Antwort deute. Und einfach auch also die ganze Geschichte, wie Gott mit seinem Volk unterwegs ist, ist ja unglaublich. Wir failen immer wieder, wie man im Neudeutsch sagt. Und er kommt immer wieder. Und
3: wir versagen immer wieder.
2: Wir versagen stetig. Und das ist sehr tröstlich zu sehen, dass alle grossen Propheten vor uns auch schon versagt haben. Und wir immer wieder dürfen.
3: Tausende von Jahren vorher war die Geschichte schon die gleiche.
2: Genau.
3: Und wir können sie jetzt weiterschreiben.
2: Genau.
3: Oder?
2: Und wir dürfen irgendwie mit die barmherzigen Hände von Gott zurück.
3: Und du schreibst ja auch Geschichte eben mit dem Adorei hoffentlich in den Augen Gottes. Vielleicht schon, sonst sind es vielleicht gerade ein bisschen grosse Worte, aber eben du bist ja irgendwann mal auch in Berührung gekommen mit dieser Jugendbewegung und das ist auch in dieser Zeit gewesen. Du hast das als dritte Säule genannt von dem, was entscheidend war für die Bildung von deinem Glauben.
2: Mhm.
3: Wie ist es dann genau gekommen, dass du und die Adorei-Bewegung aufeinander getroffen sind?
2: Mhm. Ja, ich glaube, Gott schickt im richtigen Moment auch die richtigen Leute. Und in dem ganzen Suchprozess, wo ich schon ein paar Jahre versucht habe, mit Gott unterwegs zu sein und die Bibel gelesen habe und Fragen gestellt habe, ist eine ehemalige Schulfreundin von mir, hat mir geschrieben, aus dem Nichts raus, ob ich sie möchte begleiten an einer Gebetsabend. Und ich habe gedacht, ja, ich kann mal schauen. Und bin dorthin und bin zuerst einfach mal fasziniert gewesen, dass da junge Leute sind, mit erhobenen Händen Gott preisen. Ich habe das dort sehr komisch gefunden. Das Gefühl gehabt, ups, wo bin ich da gelandet?
3: Also wirklich eine andere Form von Kirche, als der bis jetzt bekannt war. So
2: genau, eine andere Ausdrucksform. Kirche
3: und eine ältere Generation und jetzt sind plötzlich die Jungen dort. Ja, ich weiss nicht, wie man das beschreiben würde. Eine Art Party machen, oder?
2: Party ist schon nicht nur Party. Das ist,
3: aber es war eine gute Stimmung,
2: Teil,
3: war, oder?
2: Der erste Teil ist sicher sehr festlich mit dem Lobpreis.
3: Also einfach, wo man Gott mit Liedern dort
2: genau,
3: arbeiten. Genau,
2: mit Popliedern, die halt für Junge sehr ansprechend sind.
3: Genau.
2: Und dann hat es einen Impuls gegeben. Nachher aber auch noch eine Zeit von der stillen Anbetung, eine eucharistische Anbetung. Und dort habe ich einfach wie auch positiv irritiert zurückgeblieben. Ich habe das Gefühl gehabt, ich habe doch irgendwie gemeint, ich sei jetzt wirklich gläubig und mit Gott unterwegs und treffe da auf Junge, die mit einer Selbstverständlichkeit über ihren Glauben reden, die Zeugnis geben, auf eine so eine inspirierende Art und Weise, wo ich gemerkt habe, wow, ich glaube, ich kann sehr viel von diesen Leuten lernen.
3: Mhm.
2: Und das hat mir dann noch eher Nadel irgendwo hineingezogen und ich bin dann am Anfang noch ein bisschen zögerlich, aber dann plötzlich mit viel Feuer an die Adorei Gebetsabend gegangen.
3: Ist es dann das Gemeinschaftliche, wo jetzt eine weitere Komponente geworden ist im Glauben, die vorher Ihnen noch ein bisschen gefehlt hat? Auch?
2: Ich denke, Gemeinschaft, gerade bei jungen Leuten, ist extrem wichtig, ist bei mir auch extrem wichtig gewesen, zum zu sehen, ich bin nicht einfach
3: Einzelkämpfer.
2: Ja, und ich glaube, bis ich das Adorei kennengelernt habe, ist der Glaube sehr fest eine Privatsache gewesen.
3: Mhm.
2: Also ich bin Eliane, die in der Welt draußen ist, die ihr Studium macht. Aber der Glaube ist wie persönlich am Abend, bevor ich ins Bett gehe oder am Morgen früh oder am Sonntagmorgen. Aber es war wie gekoppelt von meinem Alltagsleben. Und durch das Other Way habe ich ja, durch Begegnungen mit anderen Leuten und durch Impuls wie auch dürfen sehen, aha, das Christsein sprengt den Rahmen auf dem Sonntagmorgen. Das Christsein ist viel reicher und hat viel mehr zu bieten als einfach nur am Sonntagmorgen zum Schöpfer Gott beten, der uns beschützt.
3: Ist das mehr so dann die Weite, die es da gegeben hat in der Gemeinschaft ja. und im Glauben, oder hat sich das Gottesbild auch nochmal durch das verändert?
2: Ich habe sicher in dieser Zeit sehr, sehr fest in der persönlichen Beziehung zu Gott wachsen. Ich habe auch sehr regelmässig gebetet. Ich habe viel gebetet, wollte den Gott kennenlernen. Ich war wahrscheinlich auch wieder sehr verliebt in Gott. Und habe dort sehr grosse Schritte in meiner persönlichen Gottesbeziehung machen. Und durch das ist Gott wie immer näher gekommen. Und was in dieser Zeit, oder auch dank Mother Ray, habe ich auch wieder wie zurückgefunden in die Kirche. Ich habe durch das Other Way, durch Begegnungen, durch auch Klostergemeinschaften, wieder dürfen entdecken, was Kirche eigentlich ist und was sie für Schätze hat, was sie uns bietet, an Rückgrat, an Gemeinschaft. Und ich würde sagen, dank dem Adore ist schon so eine Kirchenbekehrung wieder dürfen erleben.
3: Also auch hin zu einem Ja zu der katholischen Kirche, wo du ja Teil davon bist. Aber Adore ist schon so dein Gottesdienstort gewesen, oder bist du dann auch noch involviert gewesen, plötzlich wieder in der Ortskirche?
2: Also das Other Way ist nicht ein Ersatz für einen Gottesdienst.
3: Aber gleich ein Punkt, wo man Gemeinschaft haben und Gottesdienst zusammen feiern, oder?
2: Genau, wir haben ein anderes Gottesdienstverständnis im Katholischen. Darum reden wir von einem Gebetsabend, nicht von einem Gottesdienst.
3: Bei uns ist ja dann auch die Messe oder? Und nicht ein Gottesdienst.
2: Genau.
3: Das bin ich auch schon mal korrigiert worden.
2: Genau, wir haben ein anderes Sakramentenverständnis. Und darum ist wie am Sonntagmorgen ist man weiterhin, also gehen alle Adorailer in ihre Pfarrei, wo sie aufgewachsen sind, wo sie leben, haben dort eine Eucharistiefeier, haben dort Gemeinschaft oder haben dort ein gemeinsames Gebet.
3: Genau.
2: Aber so die Freundschaften und die, ich würde sagen, die tragende Gemeinschaft, gerade für junge Erwachsene, die habe ich schon im Adorail.
3: So eine Art wie eine ergänzende Jugendgruppe noch zum Sonntagsgottesdienst,
2: ja, genau.
3: Wo ja auch, sage ich jetzt, in der Reformierten oder in Freikirchen manchmal die Jungen auch noch am Sonntag gehen. Mhm. Oder vielleicht mal einen Gottesdienst mitgestaltet als Jugendband oder wie auch immer. Ja.
2: Das entsteht auch immer mehr, dass es gewisse Adresse gibt, die sagen, wir wollen am Sonntagmorgen in der Messe spielen. Ja, aber für mich ist die Gemeinschaft mit Gleichaltrigen schon sehr, sehr wichtig gewesen. Weil ja, gerade in der Pubertät löst man sich irgendwie auch vom Elternhaus. Und will vielleicht nicht mehr gerade
3: alles mit den Eltern besprechen. Ja.
2: Oder auch den Glauben, irgendwie selbstständig zu können leben. Und ich glaube, es braucht Gemeinschaft, um den Glauben zu leben. Und so ist, ja, ich glaube, das Other Way ist wie auch so ein, wenn man sich die Kirche als einen grossen Baum vorstellt, ist es wie ein Ast, wo zu Jungen darf kommen, die vielleicht sonst nicht so den Zugang haben. Wo dann aber wieder zurückführt zu dem Baumstamm, zu dieser Kirche. Also wir sehen uns ganz klar in der katholischen Kirche, oder in der grossen christlichen Kirche, wenn wir den Bogen noch weiter entspannen.
3: Es ist einfach ein Dienst an den Jungen, wo sie soll befähigen für das grössere Ganze.
2: Genau.
3: Oder? Es ist ja dann so weit gegangen, dass du ins Präsidium gekommen bist oder zumindest schon mal gesichtet worden bist, plötzlich in Frage gekommen bist. Wie ist das gekommen, dass du gefunden hast, hey, ich würde jetzt wirklich die Person sein, die das Other Way verantwortet und in dem Sinn leitet. Ja.
2: Ja, den Gedanken hatte ich nie.
3: ist
2: so grössenwahnsinnig bin ich nicht. Nein, überhaupt nicht. Ich habe einfach wie gemerkt, wie viel mir das Other Way gegeben hat. Und habe plötzlich das Gefühl gehabt, ich würde gerne etwas zurückgeben. Ich würde gerne mich irgendwie in der Kirche engagieren können, als Dank für all das, was ich bekommen habe. Und habe das ins Gebet genommen und habe es Gott immer wieder hergelegt. Gesagt, schau, ich bin so dankbar, ich will etwas zurückgeben, zeig du mir wo. Und ja, ein paar Monate später ist dann Rahel, meine Vorgängerin, auf mich zugekommen. hat gefragt, ob ich das möchte übernehmen möchte. Ich bin zuerst schon ein bisschen verschrocken. Kann man das, ja, es ist eine grosse Aufgabe, eine grosse geistige Aufgabe. Und ich habe mir das am Anfang ein bisschen überrumpelt gewesen, aber habe eine grosse Freude verspürt. Und habe dann nachher noch eine Zeit vom Prüfen zugesagt.
3: Wie lange bist du jetzt schon dabei?
2: Jetzt bin ich 2,5 Jahre im Präsidium.
3: Was hast du schon daraus herausnehmen aus dieser Zeit, auch für dich, für deinen Glauben?
2: Es war eine sehr wertvolle Zeit gewesen. Zum einen schon auch so eine, wie soll ich sagen, in dieser Zeit von der Gottessuche,

0: ist ja wahrscheinlich auch, man denkt so ein bisschen in einem Dienst drin und hat wahrscheinlich auch mit viel mehr Leuten zu. Also der Horizont wird nochmal viel mehr geöffnet mit Leuten, die zusammenarbeiten, aus wahrscheinlich verschiedenen Konfessionen, Denominationen oder von der Kirche. Ja.
1: Das ist ein weiteres grosses Geschenk, das das Präsidium mit sich gebracht hat. Adoray ist Teil von Gottwärts. Das ist, ich weiß nicht, ob du es kennst. Das ist,
0: ja, aber du musst es gleich noch erklären. Vielleicht kann es nicht alle, das dann hören.
1: Das ist auch so eine Initiative, die ähnlich wie Adoray einfach von jungen Menschen gegründet wurde, die gesagt haben, hey, wir sind gute Freunde, wir haben zwar andere Konfessionen, theologisch bringen wir es nicht auf die Reihe, aber wir wollen einfach zusammen in Freundschaft und Gemeinschaft und im Gebet unterwegs sein. Und haben dann vor ein paar Jahren, ich weiß nicht wie viel, angefangen, so Events zu organisieren. Das ist einmal im Jahr ein grosses Zusammenkunft.
0: Das Treffen so. Genau. Ist ja, glaube ich, auch mal noch in Einsiedeln gewesen, oder? Im Kloster dort.
1: Genau, einer von den Gründern ist ein Mönch im Kloster Einsiedeln. Und er hat einfach auch den Drang verspürt, mit anderen Christen dürfen im Glauben unterwegs zu sein. Und das ist ganz ein grosser Schatz für mich. Ich merke, mein Glaube kann bereichert werden, wenn man mit anderen Christen unterwegs ist.
0: Genau. Wenn wir jetzt aufs Hier und Jetzt gehen, ich meine, du sitzt jetzt heute da, hast mir erzählt, eben, du bist Lehrerin, bist jetzt auf einem Weg in ein zweites Studium, Theologie, das kann ja auch eine Glaubensentscheidung sein. Wo bist du denn jetzt heute so dran in deinem Glauben?
1: Ich hoffe, dass ich nie stehen bleibe. Ich hoffe, dass ich stets suchend darf bleiben. Aktuell bin ich fest wieder auf der persönlichen Ebene mit Gott, ja, immer wieder neu unterwegs. Für mich ist das Gebet etwas ganz Zentrales, wo ich mich selber immer wieder herausfordere. Und so mein Morgengebet ist das, wo ich glaube, wo auch ein treibender Motor ist für mein Glaubensleben, dass ich aus dem kann schöpfen, wenn ich am Morgen mit dem Wort Gottes bete, auch einfach mal in Stille vor Gott bin. Und ja, ich werde jetzt eben im September das Theologiestudium anfangen. Habe ich auch lange gerungen mit Gott, weil ich plötzlich den Durst verspürt habe, auch mich zu wissen, fundierter dürfen, über den Glauben zu reden. Ich sage jetzt nicht nur in Anführungs- und Schlusszeichen auf einer Erfahrungsebene, sondern auch auf einer Erkenntnis- oder Wissensebene.
0: Ja.
1: Und habe dann den Gedanken, der ist immer wieder gekommen und ich habe ihn immer wieder weggelegt. Und das Gefühl gehabt, nein, ich habe ja einen Job, wo mir Freude macht, wo ich etwas darf geben. Und der Gedanke ist immer wieder gekommen im Studium und jetzt habe ich mich entschieden, dass ich es berufsbegleitend wird machen.
0: Hast du noch ein konkretes Ziel, also mal Priesterin, Pfarrerin? Priesterin kann man ja nicht als Freude, aber Pfarrerin oder Diakonin oder irgendwie, keine Ahnung, was nicht. Einfach wirklich mehr, weil es dich reizt vom Wissen her, von der Erfahrung her.
1: Ich habe kein Programm, ich mache nicht Studium für etwas nachher, sondern ich mache Studium primär mal, weil es mich zieht, weil ich den Durst in mir habe nach dem Studium. Und nachher überlasse ich ganz Gott, was er daraus machen will, ob er etwas daraus machen will.
0: Ja.
1: Da bin ich selber sehr gespannt.
0: Wie würdest du deinen Glauben jetzt heute beschreiben? Eben, du hast gesagt, Erfahrungsebene schon, aber jetzt, wenn wir noch ein bisschen mehr ins Detail gehen, jetzt im Hier und Jetzt, wie ist der Glaube von der Eliane Helmiger heute?
1: Für mich ist es wie der Weg, der mich dreht. Durch Höhen, wenn es gut läuft, wenn ich Gott kann loben und preisen, wenn ich ihm danke für all das, was er schenkt. Aber besonders auch durch Tiefen. Ja, ich habe gerade die letzten zwei Jahre herausfordernde Jahre gehabt, verschiedene Sachen auf mich zugekommen sind, die mich wieder neu herausgefordert haben, auch im Glauben, wo aber gerade dann auch Gott sich besonders neu gezeigt hat, wenn man eben sozusagen machtlos vor ihm steht und sagt, hey, jetzt weiss ich gerade wirklich nicht mehr, wie weiter.
0: Würdest du noch ein bisschen mehr ins Detail gehen oder nicht?
1: Ist gut. Ich glaube, das wird zu lang.
0: Ja. Ist gut.
1: Ja, ich glaube, ich bin aktuell schon gesegnet mit der persönlichen Gottesbeziehung und bin sehr dankbar und einfach auch immer wieder auf der Suche, wie wo er mich will haben, was er vorhat.
0: Wenn du jetzt so noch zurückblickst, wenn wir den Zeitstrahl jetzt nochmal zurückgehen, eben von deiner wohlbehüteten Kindheit im Kanton Luzern, dort auf dem Land, über zu der Jugend mit den Erlebnissen, die du gehabt hast, aber auch diesen Zweifeln.

0: Puzzle mit all diesen Begegnungen und eben diesen drei Säulen, die du jetzt hast können, eben durch deine Eltern, durch die Bibel, durch das Adoray auch, den Glauben bilden, wie du ihn heute jetzt hast. Weil der Weg ist ja noch nicht fertig, du bist auch noch jung und es wird noch vieles dazukommen, aber jetzt einfach aus der heutigen Sicht, was löst jetzt das in dir aus, was du bis jetzt hast dürfen erleben auf deinem Glaubensweg und auf dem Weg in dieser Beziehung mit Gott?
1: Ja, es lässt mich schon staunend zurück, wie Gott im richtigen Moment mir Leute geschickt hat, wie er im richtigen Moment mich geführt hat auf dem Weg. Und ich glaube, die Liebesbeziehung zu ihm darf immer bis zum Lebensende ihm darf immer grösser werden. Und ich wünsche mir und uns allen, dass wir nie stehen bleiben in dem, sondern immer weiter mit offenen Ohren, mit einem suchenden Blick unterwegs sind, wie Gott mit uns und mit uns unterwegs ist und zu uns redet.
0: Gibt es noch sonst etwas, was du noch hast wollen sagen, was noch unbeantwortet war in diesem Gespräch?
1: Puh. Ich glaube...
0: So schlimm es
1: einfach. Ich bin einfach dankbar, was Gott in all unserem Leben macht. Und ja, ich freue mich auf das, was kommt.
0: Mega schön und ich bin auch dankbar, hast du dir Zeit genommen für das Gespräch.
1: Sehr
0: danke
1: gerne.
0: Vielmals, Elian Elmiger, haben wir da austauschen und dir weiterhin alles Gute auf deinem weiteren Weg beim Arbeiten, beim Studieren, beim Erleben von Gott und besonders auch auf deinem Glaubensweg. Also alles Gute dir weiterhin.
1: Vielen Dank, das wünsche ich dir auch.
0: Danke vielmals. Ja, und in zwei Wochen gehen wir dann in dieser Serie weiter mit einem weiteren Gast, genauer gesagt mit dem Jörg Walcher und seiner persönlichen Glaubensreise. Am Mic war der Karl Dietli. Bis zum nächsten Mal. 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
1: Die Nachrichten von SRF um 2 mit Roger Brändlin. Israel und der Libanon haben ihre Waffenruhe erneuert. Zudem soll es im Süden des Libanon Sicherheitszonen geben, aus der die radikale Hisbollah-Miliz verbannt wird. Dies geht aus einer gemeinsamen Erklärung hervor, auf die sich eine israelische und eine libanesische Delegation in Washington geeinigt haben.